0: immer nicht so leicht auf den deutschen Markt mit 14.000 Tankstellen übertragen. Außerdem warnte Gersdorf davor, dass die Versorgung mit Kraftstoff gefährdet sein könnte, wenn der staatlich festgelegte Preis falsch gesetzt wird. Diese Sorge teilt der Wirtschaftswissenschaftler Jens Südekum nicht. Der Berater von Finanzminister Klingbeil betont, es drohten keine Versorgungsengpässe, wenn der Preisdeckel flexibel eingesetzt wird. Dies hätten die Erfahrungen in den Nachbarländern gezeigt.
1: Der Generalinspekteur der Bundeswehr Breuer wird neuer Vorsitzender des NATO-Militärausschusses. Die nationalen Militärvertreter des Bündnisses stimmten bei einem Treffen in Kopenhagen für den 61-Jährigen. Er soll das Amt im Sommer kommenden Jahres antreten. Der Vorsitzende des Militärausschusses berät die politische Führung der NATO und ist in der Regel für 3 Jahre im Amt. In der Fußball-Bundesliga hat Borussia Dortmund die Tabellenführung erobert. Die Mannschaft gewann beim VfB Stuttgart mit 1:0. Aus der Sportredaktion Moritz Knorr.
2: Angreifer Maximilian Bayer entschied das Topspiel des 4. Spieltags gegen den VfB Stuttgart zugunsten des BVB. Der 23-Jährige erzielte in der 70. Minute den einzigen Treffer des Abends. Dortmund feiert damit den 4. Sieg im 4. Spiel und springt auf den 1. Tabellenplatz. Möglich wird das auch durch den 1. Punktverlust des SC Freiburg. Die Breisgauer trennten sich am Nachmittag 2:2 unentschieden von Eintracht Frankfurt. Außerdem gewann der HSV gegen Köln, Bremen gegen Augsburg und Mainz in Mönchengladbach.
1: Das waren die Nachrichten. Das Wetter in Deutschland. Südlich von Mosel und Main nur wenige Wolken, sonst bewölkt und Regen möglich. Tiefstwerte 17 bis 7 Grad. Tagsüber ganz im Süden freundlich, im Norden Auflockerungen, aber in Küstennähe kräftige Schauer. Dazwischen häufig Regen, Höchstwerte 17 bis 27 Grad. Am Montag im Nordosten leicht wechselhaft, im Südwesten heiter bis wolkig bei 14 bis 23 Grad. Es ist 2:03 Uhr.
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4: Mit Maren Ulrich, schön, dass Sie trotz später Stunde einschalten. Was nicht passt, wird passend gemacht. Das kann man auch auf die Musik übertragen. Und im Falle des Geigers und Bratschers Henning Kraggerud handelt es sich dabei um die Sonate für Violine und Klavier Nummer 1 F-Dur Opus 8 von Edvard Grieg. Er hat sie angepasst für Violine und Kammerorchester. In der folgenden Aufnahme übernimmt er selbst den Solopart. Und das Orchester, das ist das Tromsø Chamber Orchestra aus Norwegen.

Der Geiger Henning Kraggerud gemeinsam mit dem Tromsø Chamber Orchestra und einer Bearbeitung der Violinsonate Nummer 1 F-Dur, Opus 8 von Edvard Grieg. Wir kommen zur Musik von Sergei Prokofjew. Seine Sonate für Violoncello und Klavier C-Dur Opus 119, die hören wir gespielt vom Cellisten Claudio Borges gemeinsam mit dem Pianisten Markus Groh.

Der Cellist Claudio Borges und der Pianist Markus Groh mit Musik von Sergei Prokofjew. Cellosonate C-Dur, Opus 119. 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Jetzt mit Musik von Karl Maria von Weber. Und der hatte eine ganz große Liebe, nämlich die Klarinette. Der Widmungsträger zahlreicher Werke, Heinrich Beermann, seines Zeichens selbst Klarinettist, der hat für damalige Verhältnisse eine hochmoderne Klarinette mit mehr Klappen besessen. Und das wusste Karl Maria von Weber zu schätzen und hat auch dementsprechend schwierigere Konzerte geschrieben. Eines davon das hier, das Klarinettenkonzert Nummer 2 S-Dur. Wir hören es, gespielt vom Solisten Sebastian Manz, gemeinsam mit dem Radiosinfonieorchester Stuttgart des SWR unter Leitung von Antonio Mendes.

Das berühmte Klarinettenkonzert Nummer 2 Es-Dur von Karl Maria von Weber. Das war eine Aufnahme des Klarinettisten Sebastian Manz gemeinsam mit dem Radiosinfonieorchester Stuttgart des SWR unter Leitung von Antonio Mendes. Jetzt hören wir 4 Elegien aus der Feder von Ferruccio Busoni, gespielt von Claudius Tanski.

4 Elegien aus der Feder von Ferruccio Busoni. Das war der Pianist Claudius Tanzky. Wenn Sie schon einmal in Rom gewesen sind, dann wissen Sie, dass Roms berühmte Pinien das Stadtbild der italienischen Hauptstadt prägen. Das wusste auch Ottorino Respighi und hat eine sinfonische Dichtung geschrieben, Pini di Roma. Hier ist das Philadelphia Orchestra unter Leitung von Riccardo Muti.

Eine ganz grandiose Aufnahme, die da entstanden ist, mit dem Philadelphia Orchestra unter Leitung von Riccardo Muti. Das war Pinien von Rom, symphonische Dichtung für Orchester von Ottorino Respighi. Die Zeit, es ist kurz vor vier. Mit dem März aus Tschaikowskis Jahreszeiten geht es in Richtung der Nachrichten.

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1: Um 4 Uhr mit Wolfgang Berger. In Mecklenburg-Vorpommern und Berlin werden heute neue Landesparlamente gewählt. Insgesamt sind 3,8 Millionen Bürger aufgerufen, ihre Stimme abzugeben. Aus der Nachrichtenredaktion Christoph Johansen.
2: In Mecklenburg-Vorpommern lieferten sich SPD und AfD in den Umfragen zuletzt ein enges Rennen. Weit hinter ihnen lag die mitregierende Linke. Grüne und BSW müssen um den Einzug in den Landtag in Schwerin bangen. Und auch die CDU rutschte in Umfragen zuletzt nahe an die 5%-Hürde. In Berlin zeichnete sich in Umfragen ein Kopf-an-Kopf-Rennen von Linken und CDU um die Position als stärkste Kraft ab. Aber auch die AfD, die Grünen und die SPD waren zweistellig. Das BSW kämpft um den Einzug ins Abgeordnetenhaus. Je nachdem, wie die CDU in beiden Wahlen abschneidet, könnte die Debatte über die politische Zukunft von Parteichef und Bundeskanzler Merz erneut Fahrt aufnehmen. Merz hat das CDU-Präsidium schon für heute Abend ins Konrad-Adenauer-Haus eingeladen.
1: Die Wirtschaftsweise Grimm hat die geplante Neuauflage des Tankrabatts kritisiert. Dem Kölner Stadtanzeiger sagte sie, es sei zynisch, das Fahren von Verbrennerautos auf Kosten der jungen Generation zu subventionieren. Solch opportunistische Politik sei kurzsichtig und frustriere viele Wähler. Grimm meinte weiter, dass sich Fokussieren der Politik auf kurze Fristen werde zu mehr Wohlstandsverlust bei den Bürgern führen als vorübergehend hohe Spritpreise. Bei israelischen Angriffen sollen im Gazastreifen mindestens 4 weitere Menschen getötet worden sein. Das Gesundheitsministerium der radikal-islamischen Hamas teilte mit, unter den Opfern seien auch ein 10-jähriges Mädchen und der Sohn eines ranghohen Regierungsvertreters. Bei den Attacken in verschiedenen Teilen des Gazastreifens sollen auch mehrere Menschen verletzt worden sein. Das israelische Militär teilte mit, die Militärschläge hätten sich gegen militärische Funktionäre gerichtet. In der Fußball-Bundesliga hat Borussia Dortmund die Tabellenführung erobert. Die Mannschaft gewann beim VfB Stuttgart mit 1:0. Aus der Sportredaktion Moritz Knorr.
3: Angreifer Maximilian Bayer entschied das Topspiel des 4. Spieltags gegen den VfB Stuttgart zugunsten des BVB. Der 23-Jährige erzielte in der 70. Minute den einzigen Treffer des Abends. Dortmund feiert damit den 4. Sieg im 4. Spiel und springt auf den 1. Tabellenplatz. Möglich wird das auch durch den 1. Punktverlust des SC Freiburg. Die Breisgauer trennten sich am Nachmittag 2:2 unentschieden von Eintracht Frankfurt. Außerdem gewann der HSV gegen Köln, Bremen gegen Augsburg und Mainz in Mönchengladbach.
1: Das waren die Nachrichten. Das Wetter in Deutschland. Tagsüber ganz im Süden freundlich, im Norden Auflockerungen, aber in Küstennähe kräftige Schauer, dazwischen häufig Regen, Höchstwerte 17 bis 27 Grad. Montag im Nordosten leicht wechselhaft, im Südwesten heiter bis wolkig, 14 bis 23 Grad. Dienstag teils trüb, im Südwesten und Nordosten mehr Sonne. Es ist jetzt 4:03 Uhr.
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4: Mit Maren Ulrich und mit 3 Werken geht es durch die kommende Stunde. Printemps von Claude Debussy, dem Klaviertrio B-Dur Opus 11 von Ludwig van Beethoven und jetzt gleich zu Beginn dem Horn-Doppelkonzert S-Dur von Antonio Rossetti. Die Solisten sind Klaus Wallendorf und Sarah Willis. Sie spielen gemeinsam mit der Bayerischen Kammerphilharmonie unter Leitung von Johannes Mösus.

Die Hornprominenz zu Gast bei der Bayerischen Kammerphilharmonie. Das war Klaus Wallendorf und Sarah Willis mit dem Horn-Doppelkonzert S-Dur von Antonio Rossetti. Die Leitung hatte Johannes Mösus. Weiter durch die Nacht geht es mit Musik von Ludwig van Beethoven. Sein Klaviertrio B-Dur Opus 11, das wird gespielt von Niels Mönkemeyer, Viola, Maximilian Hornung, Violoncello und Nicolas Rimmer, Klavier.

Das Gassenhauer-Trio von Ludwig van Beethoven. In einer Aufnahme des Bratschisten Nils Mönkemeyer, des Cellisten Maximilian Hornung und des Pianisten Nicolas Rimmer. Wir kommen zu einem Werk von Claude Debussy, eine frühe symphonische Suite mit dem Titel Printemps. Das Werk entstand als Pflichtstück für seinen Rompreisaufenthalt und wurde durch Sandro Botticellis berühmtes Gemälde Primavera angeregt. Hier ist The Cleveland Orchestra unter Leitung von Pierre Boulez.

Eine Aufnahme aus dem Jahr 1991. The Cleveland Orchestra unter Leitung von Pierre Boulez mit Printemps, Sinfonische Suite von Claude Debussy. Es ist kurz vor fünf. Musik von Franz Schubert begleitet sie in Richtung der Nachrichten.

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1: Um 5 Uhr mit Wolfgang Berger. In Mecklenburg-Vorpommern und Berlin werden heute neue Landesparlamente gewählt. Insgesamt sind 3,8 Millionen Bürger aufgerufen, ihre Stimme abzugeben. Aus der Nachrichtenredaktion Christoph Johansen.
2: In Mecklenburg-Vorpommern lieferten sich SPD und AfD in den Umfragen zuletzt ein enges Rennen. Weit hinter ihnen lag die mitregierende Linke. Grüne und BSW müssen um den Einzug in den Landtag in Schwerin bangen. Und auch die CDU rutscht in Umfragen zuletzt nahe an die 5%-Hürde. In Berlin zeichnete sich in Umfragen ein Kopf-an-Kopf-Rennen von Linken und CDU um die Position als stärkste Kraft ab. Aber auch die AfD, die Grünen und die SPD waren zweistellig. Das BSW kämpft um den Einzug ins Abgeordnetenhaus. Je nachdem, wie die CDU in beiden Wahlen abschneidet, könnte die Debatte über die politische Zukunft von Parteichef und Bundeskanzler Merz erneut Fahrt aufnehmen. Merz hat das CDU-Präsidium schon für heute Abend ins Konrad-Adenauer-Haus eingeladen.
1: Die Wirtschaftsweise Grimm hat die geplante Neuauflage des Tankrabatts kritisiert. Dem Kölner Stadtanzeiger sagte sie, es sei zynisch, das Fahren von Verbrennerautos auf Kosten der jungen Generation zu subventionieren. Solch opportunistische Politik sei kurzsichtig und frustriere viele Wähler. Grimm meinte weiter, das sich Fokussieren der Politik auf kurze Fristen werde zu mehr Wohlstandsverlust bei den Bürgern führen als vorübergehend hohe Spritpreise. Die Houthi-Rebellen im Jemen haben die jüngsten Angriffe auf Ziele in Saudi-Arabien für sich reklamiert. Ein Sprecher sagte, Kämpfer der Gruppe hätten mit einer großen Anzahl ballistischer Raketen und Marschflugkörper sowie Drohnen angegriffen. Ziele seien die saudische Hauptstadt Riad und Ölanlagen am Roten Meer gewesen. Die Angriffe waren demnach eine Reaktion auf Versuche Saudi-Arabiens, die jemenitische Hauptstadt Sana'a ins Visier zu nehmen. Zuvor hatten Anwohner in Riad von Explosionen und einer Rauchsäule nahe dem internationalen Flughafen berichtet. In der Fußball-Bundesliga hat Borussia Dortmund die Tabellenführung erobert. Die Mannschaft gewann beim VfB Stuttgart mit 1:0. Aus der Sportredaktion Moritz Knorr.
3: Angreifer Maximilian Bayer entschied das Topspiel des vierten Spieltags gegen den VfB Stuttgart zugunsten des BVB. Der 23-Jährige erzielte in der 70. Minute den einzigen Treffer des Abends. Dortmund feiert damit den vierten Sieg im vierten Spiel und springt auf den ersten Tabellenplatz. Möglich wird das auch durch den ersten Punktverlust des SC Freiburg. Die Breisgauer trennten sich am Nachmittag 2:2 unentschieden von Eintracht Frankfurt. Außerdem gewann der HSV gegen Köln, Bremen gegen Augsburg und Mainz in Mönchengladbach.
1: Das waren die Nachrichten. Das Wetter in Deutschland. Tagsüber ganz im Süden freundlich, im Norden Auflockerungen, aber in Küstennähe kräftige Schauer. Dazwischen häufig Regen, Höchstwerte 17 bis 27 Grad. Montag im Nordosten leicht wechselhaft, im Südwesten heiter bis wolkig. Es ist jetzt 5.03 Uhr.
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4: Mit Maren Ulrich. Ich wünsche Ihnen einen schönen guten Morgen. Wir fangen an mit einem Komponisten, den die meisten eher mit Oper verbinden, Charles Gounod. Mitte des 19. Jahrhunderts, da hat er sich mit seiner ersten Sinfonie ganz bewusst in der großen deutschen Tradition versucht. Mendelssohn, Beethoven, das ist der Hintergrund. Wir hören den ersten Satz der Sinfonie Nummer 1, D-Dur.

Musik von Charles Gounod aus seiner Sinfonie Nummer 1 D-Dur. Das war der erste Satz. Wir machen weiter mit einem Komponisten, der zu Lebzeiten in Wien sehr angesehen war, heute aber eher ein stiller Name ist. Die Rede ist von Franz Vinzenz Krommer. Und das hier ist der zweite Satz aus seiner Sinfonia Concertante Opus 80, gespielt vom Orchester České Budějovice.

Der zweite Satz, Adagio, aus der Sinfonia Concertante Opus 80 von Franz Vinzenz Krommer. Das war das České Budějovice Philharmonic Orchestra unter Leitung von Jakub Ruscher. Und nun kommen wir zu einem von Beethovens frühen Konzertwerken, das heute eher selten gespielt wird. Es ist kein Teil der großen nummerierten Klavierkonzerte und deswegen ist es auch lange ein Stück für Spezialisten geblieben. Wir hören jetzt den Pianisten Ronald Brautigam gemeinsam mit dem Sinfonieorchester Norrköping unter der Leitung von Andrew Parrott mit dem Rondo für Klavier und Orchester B-Dur, Werk ohne Opus 6.

Ludwig van Beethoven, Rondo für Klavier und Orchester B-Dur, Werk ohne Opus 6. Das war der Pianist Ronald Brautigam gemeinsam mit dem Sinfonieorchester Norrköping unter Leitung von Andrew Parrott. Und nun wird's royal mit Musik von Friedrich II. Von Preußen. Den kennen Sie auch als Friedrich der Große. Er war nicht nur Herrscher, er hat auch das Flötenspiel sehr gut beherrscht. Er musizierte regelmäßig mit seinen Hofmusikern, unter anderem auch mit seinem Lehrer Johann Joachim Quanz. Und aus diesem Umfeld stammt das Flötenkonzert C-Dur, das wir hier in allen drei Sätzen hören. Der Solist ist Emmanuel Pahut und er spielt gemeinsam mit der Kammerakademie Potsdam.

Der Flötist Emmanuel Pahud und die Kammerakademie Potsdam mit Musik von Friedrich II., König von Preußen. Genau, Friedrich der Große. Das war sein Konzert für Flöte, Streicher und Basso Continuo Nummer 3, C-Dur. 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Jetzt mit dem Reigen seliger Geister aus Christoph Willibald Glucks Orpheus und Eurydike.

Der Reigen seliger Geister aus Christoph Willibald Glucks Orpheus und Eurydike. Es ist kurz vor 6 Uhr, aber wir haben noch Zeit für Musik von Bedřich Smetana. Zwei Tänze aus Die verkaufte Braut.

Das HR-Sinfonieorchester unter Leitung von Eliyahu Inbal mit zwei Tänzen aus der komischen Oper Die verkaufte Braut von Bedřich Smetana. Jetzt ist es kurz vor sechs, wir sind am Ende der heutigen Sendung angelangt und mit Neoklassik schicke ich Sie in Richtung der Nachrichten. Mein Name ist Marin Ulrich, vielen Dank fürs Zuhören. Ich wünsche Ihnen noch einen schönen Sonntagmorgen. Bis zum nächsten Mal.

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1: Um 6 Uhr mit Felix Sprung. In Mecklenburg-Vorpommern sind rund 1,2 Millionen Menschen aufgerufen, einen neuen Landtag zu wählen. Die Wahllokale öffnen um 8 Uhr. Nach den letzten Umfragen zeichnet sich ein Kopf-an-Kopf-Rennen zwischen SPD und AfD ab. Aus Schwerin Stefan Luthmann.
2: Die Sozialdemokraten unter Ministerpräsidentin Schwesig wollen weiter regieren. Sie verweisen auf Wirtschaftsinvestitionen und soziale Angebote wie die kostenfreie Kita. Die AfD dagegen sieht das Land im Niedergang, vor allem in der Bildung. Die Linke als kleiner Regierungspartner der SPD setzt auf das Thema bezahlbare Mieten und soziale Sicherheit. Als Partei der Mitte positioniert sich die CDU. Sie rutschte auf Umfrageplatz 4 und rangiert nur noch knapp über der 5%-Hürde. Die Grünen wollen mit den Themen Klimaschutz und Energiewendepunkten. Sie müssen um den Einzug in den Landtag bangen. Das BSW dagegen sehen Umfragen unterhalb der Sperrklausel.
1: Auch in Berlin wird heute gewählt. Rund 2,5 Millionen Wahlberechtigte entscheiden über die Zusammensetzung des neuen Abgeordnetenhauses und damit auch, wer als regierender Bürgermeister oder regierende Bürgermeisterin ins Rote Rathaus einzieht. Umfragen sehen ein enges Rennen zwischen der CDU und der Linken um den Wahlsieg voraus. Die deutsche Mineralölwirtschaft warnt vor den Folgen des geplanten Spritpreisdeckels. Der Sprecher des Wirtschaftsverbandes Fuels und Energie von Gersdorf sagte dem ARD-Hauptstadtstudio, es handle sich um ein sehr bürokratisches Instrument. Aus Berlin Uwe Berndt.
3: In Belgien und Luxemburg gibt es einen solchen Deckel zwar, doch den könne man nicht so leicht auf den deutschen Markt mit 14.000 Tankstellen übertragen. Außerdem warnte Gersdorf davor, dass die Versorgung mit Kraftstoff gefährdet sein könnte, wenn der staatlich festgelegte Preis falsch gesetzt wird. Diese Sorge teilt der Wirtschaftswissenschaftler Jens Südekum nicht. Der Berater von Finanzminister Klingbeil betont, es drohten keine Versorgungsengpässe, wenn der Preisdeckel flexibel eingesetzt wird. Dies hätten die Erfahrungen in den Nachbarländern gezeigt.
1: Der Iran hat erneut ein Ende des Krieges mit den USA in Aussicht gestellt und Bedingungen dafür an die US-Regierung übermittelt. Grundlage solle das im Juni mit den USA abgeschlossene Rahmenabkommen sein, sagte der oberste Sicherheitskoordinator Rezai dem Sender Al Jazeera. Zu den Forderungen zählten ein Ende der Kämpfe an allen Fronten, das Freigeben eingefrorener iranischer Gelder und ein Ende der US-Seeblockade. Außerdem will Teheran, dass der Krieg zwischen Saudi-Arabien und dem Jemen beendet wird. In der Fußball-Bundesliga hat Borussia Dortmund die Tabellenführung erobert. Die Mannschaft gewann beim VfB Stuttgart mit 1:0. Aus der NDR-Sportredaktion Moritz Knorr.
4: Angreifer Maximilian Bayer entschied das Topspiel des vierten Spieltags gegen den VfB Stuttgart zugunsten des BVB. Der 23-Jährige erzielte in der 70. Minute den einzigen Treffer des Abends. Dortmund feiert damit den vierten Sieg im vierten Spiel und springt auf den ersten Tabellenplatz. Möglich wird das auch durch den ersten Punktverlust des SC Freiburg. Die Breisgauer trennten sich am Nachmittag 2:2 unentschieden von Eintracht Frankfurt. Außerdem gewann der HSV gegen Köln, Bremen gegen Augsburg und Mainz in Mönchengladbach.
1: Das waren die Nachrichten. Das Wetter in Norddeutschland. Dichte Wolken und Regen, der über Südniedersachsen und Mecklenburg-Vorpommern abzieht. Später ein Wechsel von Sonne und Wolken mit einzelnen Gewittern. Höchstens 17 bis 20 Grad, an der See Sturmböen. Morgen wechselhaft und windig bei 16 bis 19 Grad. Am Dienstag teils heiter und meist trocken bei 16 bis 20 Grad. Und am Mittwoch Sonne und Wolken, an der Nordsee auch Regen, 17 bis 20 Grad. Es ist 6:04 Uhr.
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5: Heute mit Markus Stäbler und dem Stück The Dream of Gerontius von Edward Elgar. In einer Aufnahme unter Leitung von Edward Gardner. Was passiert mit uns, mit unserer Seele, wenn wir gestorben sind? Gibt es ein Leben nach dem Tod? Und wenn ja, wie könnte das aussehen? Diese Fragen beschäftigen die Menschen schon lange. Verschiedene Religionen haben darauf unterschiedliche Antworten. Eine berühmte Vision aus katholischer Sicht stammt vom britischen Kardinal John Henry Newman und seinem Gedicht »The Dream of Gerontius«, »Der Traum des Gerontius«. Es erzählt davon, wie die Seele eines alten Mannes ihre letzte Reise antritt. Sie kommt nach dem Tod ins Jenseits und gelangt bis zur Läuterung im Fegefeuer. Der Komponist Edward Elgar, selbst ein gläubiger Katholik, war beeindruckt von dem Gedicht. Er hat es in stark gekürzter Version zur Grundlage seines Werks mit demselben Titel »The Dream of Gerontius« für Soli, Chor und Orchester gemacht. Es gilt als das vielleicht wichtigste Stück der englischen Chormusik und ist in Großbritannien sehr beliebt. Der Dirigent Edward Gardner hat es 2022 bei den BBC Proms aufgeführt und für ein Doppelalbum eingespielt. Mit den Solisten Alan Clayton, Jamie Barton und James Platt, dem London Philharmonic Orchestra and Choir und dem Halle Choir.

Obwohl er einen geistlichen Stoff vertont, hat Elgar das Stück nie als Oratorium bezeichnet. Er verzichtet auf den oratorientypischen Wechsel von separaten Arien, Chören und Ensembles und folgt stattdessen eher dem Modell des Musikdramas nach dem Vorbild von Richard Wagner, den Elgar sehr verehrt hat. Das spürt man gleich zu Beginn des Werks in einem instrumentalen Vorspiel. Es erinnert mit seinen weichen Konturen und der weihevollen Aura nicht zufällig an die Klangsprache von Wagners Parsifal. Edward Gardner und das London Philharmonic Orchestra kosten die romantischen Farbmischungen aus.

Das Vorspiel zu Edward Elgars The Dream of Gerontius auf NDR Kultur zu hören in einer Aufnahme der BBC mit dem London Philharmonic Orchestra unter Leitung von Edward Gardner. Mit seiner gedeckten Stimmung führt dieses Vorspiel direkt in die erste Szene des Stücks. Ein alter Mann namens Gerontius, der Name ist angelehnt an das griechische Wort für Greis, liegt im Sterben. Er spürt, dass er an der Schwelle zum Tod steht und spricht zu Jesus und Maria. Er bittet um Gnade. Der Tenor Alan Clayton singt die Partie des Gerontius sprachsensibel und mit edlem Timbre, warm und zugleich voller Leuchtkraft.

Der sterbende Gerontius bittet seine Freunde, für ihn zu beten. Sie werden ihn auch gleich erhören und ein Kyrie anstimmen. Diese Passage ist ein schönes Beispiel dafür, wie Elgar die verschiedenen Abschnitte des Stücks ineinander verwebt. Zu den letzten Worten des Solisten setzen gleich schon die Mitglieder des Chores mit ihrem Kyrie ein. Dort finden London Philharmonic Choir und der Halley Choir einen weichen Pianoklang. Aber vorher hören wir noch einmal die Bitte des Gerontius an seine Freunde. So pray for me, my friends.

NDR Kultur mit Edward Elgars The Dream of Gerontius in einer Aufnahme unter Leitung von Edward Gardner. Nachdem die Freunde von Gerontius, im Libretto als Assistants, also Assistenten bezeichnet, für ihn gebetet haben, fällt auch Gerontius selbst in ein Gebet, diesmal in lateinischer Sprache. Sanctus Fortis, Sanctus Deus, De Profundis Oro Te, heißen die ersten Zeilen. Also etwa heiliger Starker, heiliger Gott, aus der Tiefe bete ich zu dir. In dieser Arie des Gerontius hat Elgar der Musik eine besondere Dringlichkeit eingeschrieben. Man spürt die Angst und die Schmerzen des sterbenden Mannes. Alan Clayton gestaltet das sehr ausdrucksvoll.

Die Musik wirkt aufgewühlt und dramatisch. Hier scheint Edward Elgar den Todeskampf des Gerontius im Tumult des Orchesters abzubilden. Aber Gerontius hat diesen Kampf um das irdische Dasein schon verloren. Und das weiß er auch. I can no more. Ich kann nicht mehr. Mit diesen Worten beginnt der Text seiner nächsten Arie.

Nachdem er im Angesicht des nahenden Todes auch Glaubenszweifel durchlitten hat, findet Gerontius ganz am Ende seines Lebens wieder in die Zuversicht zurück und gibt sich in die Hände Gottes. O Lord, into thy hands, heißen seine letzten Worte. Nach dem Tod von Gerontius setzt Elgar eine deutliche Zäsur, mit einer der wenigen etwas längeren Generalpausen des Stücks. Dann tritt ein Priester auf, in der Aufnahme gesungen von James Platt. Der Priester spendet dem verstorbenen Gerontius den letzten Segen. Edward Elgar unterstreicht die feierliche Stimmung mit majestätischen Akkorden der Blechbläser.

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Das war der erste Teil von Edward Elgars The Dream of Gerontius. Er endet mit einem Chor, in dem der Priester und die Freunde des Gerontius zusammenkommen und dem Verstorbenen Frieden wünschen. Nach den teilweise ziemlich dunklen und auch dramatischen Phasen im ersten Teil des Stücks herrscht im zweiten, deutlich längeren Teil eine ganz andere Stimmung. Hier führt Elgars Werk in die Sphäre des Jenseits. Alle irdischen Konflikte sind längst abgestreift. Diese friedvolle Atmosphäre inszeniert Elgar gleich in der instrumentalen Einleitung mit einer Musik, die an den Charakter eines Wiegenlieds erinnert. Die Streicher des London Philharmonic Orchestra säuseln ganz sanft, als würden sie die Saiten mit Bögen aus Watte streifen.

Anschluss an die instrumentale Einleitung kommt der verstorbene Gerontius zu Wort, beziehungsweise seine Seele. Soul of Gerontius steht in der Partitur. Diese Seele des Gerontius singt davon, wie sie schlafen gegangen ist und sich jetzt erfrischt fühlt. Sie spürt eine unaussprechliche Helligkeit in sich und einen neuen Sinn von Freiheit. Der Tenor Alan Clayton findet auch hier immer den richtigen Ton. Er führt seine Stimme eine Spur leichter als an vielen Stellen des ersten Teils.

Die Seele des verstorbenen Gerontius spürt, dass sie nicht alleine ist. Sie hört eine Melodie, kann sie aber nicht zuordnen. Diese Melodie stammt von ihrem Schutzengel, der die Seele von jetzt an begleiten wird. In der Aufnahme singt die Mezzosopranistin Jamie Barton die Partie des Engels mit fülligem Timbre und sattem Vibrato.

Die Seele des verstorbenen Gerontius und ihr Schutzengel haben zusammengefunden. Die Seele weiß jetzt, was auf sie zukommt. Sie befindet sich auf dem Weg zum Thron Gottes, um von ihm über sich richten zu lassen. Doch auf diesem Weg muss sie einige Hindernisse überwinden. Was das für Hindernisse sind und wo die Reise der Seele im Jenseits hinführt, das hören wir in der nächsten Chormusiksendung. Auch sie ist Edward Elgars Dream of Gerontius gewidmet. Auf NDR Kultur präsentieren wir Ihnen eine Aufnahme der BBC mit dem London Philharmonic Orchestra and Choir und dem Halle Choir sowie den Solisten Alan Clayton, Jamie Barton und James Platt unter Leitung von Edward Gardner. Die Sendung können Sie auch in der Audiothek ARD Sounds hören. Ich verabschiede mich, Markus Stäbler.

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1: Um 7 Uhr mit Felix Sprung. In Berlin und Mecklenburg-Vorpommern werden heute neue Landesparlamente gewählt. Für beide Abstimmungen werden enge Rennen erwartet. Aus der NDR Nachrichtenredaktion Kevin Bieler.
2: In Mecklenburg-Vorpommern lag laut Infratest DIMAP die SPD zuletzt bei 33, die AfD bei 38%. Andere Umfragen sehen beide Parteien enger beieinander. Im Fokus dürfte auch das Abschneiden der CDU stehen. Sie liegt bei 7%. Das wäre das schlechteste jemals gemessene Ergebnis der Union bei einer Landtagswahl in Deutschland. In Berlin hingegen liefert sich die CDU mit der Linken ein Kopf-an-Kopf-Rennen um Platz 1. Beide Parteien liegen laut Infratest bei rund 20%. Die AfD kommt auf 18%. In diesem Szenario sind Dreierkoalitionen möglich, entweder aus CDU, Grün und SPD oder ein Bündnis aus Linken, Grün und SPD.
1: Die Wirtschaftsweise Grimm hat die geplante Neuauflage des Tankrabatts kritisiert. Dem Kölner Stadtanzeiger sagte sie, es sei zynisch, das Fahren von Verbrennerautos auf Kosten der jungen Generation zu subventionieren. Solch opportunistische Politik sei kurzsichtig und frustriere viele Wähler. Grimm meinte weiter, dass sich Fokussieren der Politik auf kurze Fristen werde zu mehr Wohlstandsverlust bei den Bürgern führen als vorübergehend hohe Spritpreise. In den USA hat das Weiße Haus, wie angekündigt, mehreren Journalisten den Zutritt verweigert. Die Sender CNN und MS Now sowie das Portal Politico teilten mit, die Sicherheitsausweise von Mitarbeitern seien einbehalten worden. Aus Washington Ralf Borchardt.
3: Die betroffenen Medien sehen darin einen Verstoß gegen die in der US-Verfassung garantierte Meinungs- und Pressefreiheit. Sie wollen gegen Trumps Schritt gerichtlich vorgehen. Der Präsident bezeichnet zahlreiche Medien, die kritisch über ihn berichten, regelmäßig als Fake News, immer wieder auch wörtlich als Feinde des Volkes. Politico berichtet, der Präsident habe die jetzige Entscheidung im Alleingang getroffen und damit auch eigene engste Mitarbeiter überrascht. Die Nachrichtenagentur AP war schon zu Beginn von Trumps zweiter Amtszeit vom Zugang zum Oval Office und dem Mitflug in der Präsidentenmaschine Air Force One ausgeschlossen worden. AP hat geklagt und in unteren Instanzen Recht bekommen. Das Gerichtsverfahren ist aber immer noch nicht abgeschlossen.
1: In Russland geht heute die dreitägige Parlamentswahl zu Ende. Die seit über 20 Jahren regierende Kreml-Partei Geeintes Russland erwartet nach dem Ausschluss der Antikriegspartei Jabloko eine Zweidrittelmehrheit, trotz Wirtschaftskrise, Kriegsmüdigkeit und Unzufriedenheit der Menschen. Erstmals nehmen auch die von Moskau kontrollierten Teile der annektierten Regionen Cherson, Saporischschja, Luhansk und Donetsk an einer russischen Parlamentswahl teil. Der Hamburger SV hat am vierten Spieltag der Fußball-Bundesliga seinen ersten Saisonsieg gelandet. Die Norddeutschen gewannen gegen den 1. FC Köln mit 2:1. In den weiteren Partien spielten VfB Stuttgart gegen Borussia Dortmund 0:1, Borussia Mönchengladbach gegen FSV Mainz 3:4, Eintracht Frankfurt gegen SC Freiburg 2:2 und Werder Bremen gegen FC Augsburg 3:2. Das waren die Nachrichten. Das Wetter in Norddeutschland. Dichte Wolken und Regen, der über Südniedersachsen und Mecklenburg-Vorpommern abzieht. Später ein Wechsel von Sonne und Wolken mit einzelnen Gewittern. Höchstens 17 bis 20 Grad, an der See Sturmböen. Morgen wechselhaft und windig bei 16 bis 19 Grad. Am Dienstag teils heiter und meist trocken bei 16 bis 20 Grad. Und am Mittwoch Sonne und Wolken, an der Nordsee auch Regen, 17 bis 20 Grad. Es ist 7.04 Uhr.
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4: Hallo und willkommen zurück bei Mikado. Letzte Woche haben wir hier den ersten Teil von Narnia, der letzte Kampf, gehört. Und heute erfahren wir endlich, wie es in dem Hörspiel von Robert Schön nach dem Roman von C.S. Lewis weitergeht. Narnias König Tyrion und seinen Verbündeten steht eine Schlacht bevor, die über die Zukunft der fantastischen Welt von Narnia entscheiden wird. Gelingt es, endlich Frieden zu schaffen? Ich bin mindestens genauso gespannt wie ihr. Und keine Sorge, wenn ihr den ersten Teil nicht gehört habt. Dann gibt es gleich auch eine kurze Zusammenfassung, was bisher in Narnia passiert ist.
5: Die Schule ist aus. Komm mit mir auf die Reise. Der Traum ist zu Ende. Nun ist alles getan. Nichts geschieht noch einmal. Auf dieselbe Weise. Der letzte Kampf, das Dunkel bricht. Das wahre Leben fängt an.
6: Dunkle Zeiten sind über Narnia hereingebrochen. Shift, ein skrupelloser Affe, versucht mit dem kalomänischen Anführer Rishtatar Khan und dessen Soldaten die Herrschaft an sich zu reißen. Dazu bedienen sie sich eines einfältigen Esels namens Puzzle, der in ein Löwenfell gehüllt vorgibt, der große Löwe Aslan zu sein. Über sein Medium, den Affenshift, erteilt dieser falsche Aslan ungewöhnlich grausame und selbstsüchtige Befehle. Gleichwohl fallen die Tiere und Wesen Narnias in großer Zahl auf die Scharade herein. Selbst dem rechtmäßigen Herrscher Narnias, König Tyrion, gelingt es nicht, das Komplott zu vereiteln. Hilflos muss er zusehen, wie sich der Affe mit seiner Intrige der Köpfe und Herzen der einst treuen Untertanen bemächtigt. Als König Tyrion schließlich festgesetzt wird, ruft er in höchster Verzweiflung Aslan um Beistand an. Kurz darauf erscheinen die Kinder Jill und Eustace und helfen dem König aus Shifts Gefangenschaft zu entkommen. Gemeinsam mit den letzten verbliebenen Getreuen schmieden sie Pläne, Narnia vom Joch der Tyrannei zu befreien. Mitten in ihre Planungen platzt die Nachricht, dass der Stammsitz von König Tyrion, Caer Paravel, von einem Heer der feindlichen Kalomänen erobert worden sei.

0: Jill, Eustace, es ist Zeit für euch, in eure Welt zurückzukehren. Ihr habt hier genug geleistet.
1: Aber wir können doch jetzt nicht gehen.
0: Mehr als genug. Ihr habt mich und Puzzle aus der Gefangenschaft befreit.
2: Mhm.
0: Ihr seid zu jung, um mit uns unterzugehen. Bitte, kehrt um.
1: Nein, nein, nein. Das werden wir nicht tun, egal was ihr sagt. Wir bleiben bei euch. Oder, Eustace?
3: Jetzt bleib mal auf dem Teppich, Jill. Wir können ja sowieso nicht zurück.
0: Wenn ihr nicht in eure Welt zurück könnt, dann geht nach Archenland. Hier ist es jedenfalls zu gefährlich.
4: Sire, mit Verlaub. Ker Paravel ist gefallen. Da ist auch das Archenland nicht mehr sicher. Es wäre besser, wir würden die beiden in unserer Obhut behalten.
5: Sie einigten sich darauf, so schnell wie möglich zum Stall zurückzukehren, um Puzzle zu präsentieren. In der Hoffnung, zumindest die narnianischen Wesen, die sich dort auf Anordnung Shifts jede Nacht versammelten, zum Aufstand gegen den intriganten Affen und seine Spießgesellen aus Kalormen zu bewegen. So machten sie sich auf den Weg. Jill und Eustace gingen nebeneinander.
3: Ehrlich gesagt, Jill, mir ist ganz schön mulmig zumute.
1: Und mir erst, Eustace. Was ist eigentlich, wenn wir sterben sollten? Ich meine, was passiert denn mit unserer eigenen Welt? Wachen wir auf und sitzen wieder im Zug? Oder verschwinden wir einfach und werden nie wieder gesehen?
3: Peter und die anderen werden schön Luft gucken, wenn der Zug ankommt und wir sitzen nicht drin.
1: Wenn der Zug überhaupt ankommt.
3: Was meinst du damit?
1: Naja, als der Zug bei der Einfahrt in den Bahnhof so heftig zu ruckeln anfing, in dem Moment, als wir nach Narnia gezogen wurden, da hatte ich das Gefühl, wir entgleisen gleich.
5: Kurz nach Sonnenuntergang hatten sie eine geschützte Stelle inmitten eines Dickichts aus hohen Stechpalmen erreicht, etwa 15 Meter hinter dem Stall. Sie legten sich hin, um ein wenig zu ruhen. Als kurz vor Mitternacht ein Gong ertönte, der die Versammlung einläutete, waren sie hellwach. Das Feuer war von den kalomenischen Soldaten wieder entzündet worden. Die Tiere und Wesen des Waldes hatten sich bereits versammelt und Tyrion konnte neben Shift, dem Affen, auch den kalomenischen Hauptmann und seine Soldaten ausmachen. Shift hob an zu sprechen.
6: Ja, hört mal, bitte, hört mal alle her. Es ist etwas Schreckliches passiert. Die schändlichste Tat, die je Narnia begangen wurde. Der unser geliebter und verehrter Taslan ist deswegen wütend. Sehr, sehr wütend. Er ist der wütendste Taslan aller Zeiten. Ja, eine unzählige Kreatur wagt es, Taslan zu verspotten und zu verhöhnen. Ja, diese jämmerliche Kreatur hat sich ein Löwenfell übergeworfen und stolziert damit im Wald umher, als wäre sie Aslan selbst. Dieser Betrüger im Löwenkleid wurde letzte Nacht gesichtet. Es ist ein Esel. Wenn einer von euch diesen Esel sieht, er ist vogelfrei.
5: Jill begriff, was für einen heimtückischen Plan die Feinde Narnias verfolgten. Was nützte es jetzt noch, den Tieren zu sagen, dass ein Esel vom Affen Shift aus Machtgier als Löwe verkleidet worden war, um sie zu täuschen? Was nützte es ihnen, Puzzle in seinem Löwenfell vorzuführen? Sie würden ihn in Stücke reißen.
2: Was machen wir jetzt?
7: Unser Plan hat sich jedenfalls in Luft aufgelöst.
4: Ein kluger Schachzug dieses mistigen Affen.
8: Ich gehe jede Wette ein, dass das nicht auf seinem Mist gewachsen ist.
6: Und was ist der Knalleffekt? Das Land ist jetzt Fuchsdorfes Wild. Wilder als je zuvor. Ja, ja. Und zur Strafe kommt er jetzt gar nicht mehr raus.
9: Hört euch dieses Äffchen an.
6: Na was?
9: Das Verwirrspiel hat sich der Tagedieb doch selbst ausgedacht.
6: Also,
9: wir Zwerge wissen genau, warum er uns seinen kostbaren Aslan oder Taschlan nicht mehr zeigen will. Alles, was er jemals in diesem Stall hatte, war ein alter Esel mit einem Löwenfell auf dem Rücken. Und der ist jetzt weg.
6: Also, ich bin...

0: Ruhe! Wenn ihr nicht augenblicklich ruhig seid, dann werden die Kalomelen euch zeigen, wofür sie ihre Schwerter dabei haben. In diesem Stall ist Taschland. Und wer es nicht glaubt, kann ja selbst nachschauen.
1: Ja, dann macht doch die Stalltür auf, damit wir ihn alle bewundern können.
2: Aufmachen! Aufmachen!
0: Ihr haltet euch für besonders schlau, was? Wer möchte, kann ja gerne reingehen. Aber immer brav, der Reihe nach. Bitteschön.
3: Ich dachte, du hättest gesagt, dass Aslan, also Taschlan, also jedenfalls, dass er keinen sehen will.
0: Du dachtest, als ob man das bisschen, was in deinem Schweineschädel wild vor sich hin wabert, denken, nennen könnte. Jeder darf Taschlan sehen. Aber er kommt nicht heraus. Ihr müsst schon zu ihm hineingehen. Und zwar einzeln. Also, wer will zuerst sein Glück versuchen? Keiner?
4: Ich. Ich will es machen.
0: Du?
5: Ein junger, hochgewachsener Soldat hatte sich nach vorne geschoben.
0: Aber du bist doch ein Kalomene. Was hast du denn mit Aslan zu schaffen? Mit Taschlan?
4: Mein Name ist Emeth. In mir fließt das Blut der großen Tarkane. Und ich bin ein Diener Taschs. Ihr selbst habt gesagt, dass Aslan und unser Tasch ein und derselbe Gott seien.
0: Ja, aber...
4: Und wenn das die Wahrheit ist... Dann ist Tasch dort in dem Stall. Mit Freuden würde ich 1000 Tode sterben, um nur einmal sein Antlitz zu erblicken.
0: Hä?
4: Oder hat uns der Affe angelogen? Und sie sind doch nicht eins.
0: Doch. Also geh von mir aus rein.
5: Emeth überquerte den Platz zwischen dem Lagerfeuer und dem Stall. Seine Augen glänzten. Seine Hand lag auf dem Heft seines Schwertes. Und er schritt aufrecht auf die Stalltür zu.
6: Hoffentlich passiert ihm nichts.
7: Bei der Mähne des Löwen, dieser Kanomin ist fürwahr tapfer. Er ist eines besseren Gottes als Tasch würdig.
8: Ich wünschte, wir wüssten, was da wirklich im Stall ist.
5: Emeth ging hinein. Einige Augenblicke verstrichen und die Tür öffnete sich wieder. Eine Gestalt in kalomenischer Rüstung taumelte aus dem Stall, fiel auf den Rücken und blieb regungslos liegen. Die Tür fiel ins Schloss.
0: Seht ihr? Dieser Heißsporn hat seinen Willen bekommen. Er hat Tasch gesehen und ist tot. Lasst euch das eine Warnung sein.
5: Tyrion und seine Freunde warfen sich erstaunte Blicke zu. Aus ihrem Versteck heraus konnten sie sehen, was der Menge, die jenseits des Feuers stand, verborgen blieb. Der Tote war nicht Emeth.
0: Nicht so schüchtern, nicht so scheu, meine Lieben. Wer ist bitte der Nächste? Du da? Keiler? Ergreift ihn
3: Nein.
0: und dann rein in den Stall mit ihm. Taschlan leckt sich schon Nein. die Lippen.
5: Tyrion konnte nicht mit ansehen, wie die Soldaten das Wildschwein gegen seinen Willen ergriffen und keines der anderen Wesen ihm zu Hilfe kam.
9: Zeigt eure Schwerter und mir nach!
5: Die treuen Gefährten Tyrions sahen, wie das Schwert des Königs im Feuerschein aufblitzte, als er es über seinem Kopf schwang.
9: Hier stehe ich! Tyrion von Narnia, im Namen Aslans, um euch zu zeigen, dass Tasch ein abscheulicher Dämon ist und der Affe ein Betrüger, der mit den Feinden aus Kolomen unter einer Decke steckt.
0: Betrüger? Ich? Ergreift ihn! Los, macht schon!
9: An meine Seite! Alle, die ihr wahre Narnian seid!
5: Tyrion stürmte mit seinem Schwert gegen die ungefähr 15 Soldaten aus Kalormen an. Und es entwickelte sich ein wilder, unübersichtlicher Kampf, bei dem so viele Dinge gleichzeitig passierten, dass es viel zu lange dauern würde und viel zu blutig wäre, das Hin- und Herwogen des Gefechts in allen Einzelheiten zu beschreiben. Einige Details müssen jedoch erwähnt werden. Zunächst war da der Affe, der die Gefahr, in der er sich durch den Angriff Tyrions und seiner Gefährten befand, nicht schnell genug erkannte.
3: So! Großstabler und Verräter! Das war's für dich!
9: Ich
3: bin
9: euch!
1: Mach die Stalltür auf!
3: Sehr wohl, Sire! Was? Sieh dir dem Affen seine eigene Medizin weg! Komm!
5: Als Poggin, der Zwerg, die Tür von außen wieder zuschlug, begann der Stall zu leuchten und die Erde bebte. Alle, die das miterlebten, wussten sofort, dass sie den Affen nie mehr wiedersehen würden. Der grausame Gott, den sie beschworen hatten, war gekommen, um zu verschlingen, was sich ihm darbot. Der Kampf tobte weiter. Einige der sprechenden Hunde hatten sich auf die Seite der Gefährten geschlagen.
9: Wir helfen! Wir helfen! Danke euch, ihr treuen Hunde! Und auch ihr anderen, ihr Bären und Wildschweine, zu mir! Kommt und kämpft!
5: Nicht nur der König, auch Jill und Justus kämpften tapfer. Ebenso Jewel, das Einhorn, und Poggin, der Zwerg. Und selbst Puzzle keilte mit seinen Hinterläufen aus.
1: Zwerge, was ist mit euch? Kommt her und tut eure Pflicht!
3: Es könnte euch doch passen! Hä? Ihr seid ebenso groß Halunken wie die anderen! Wir brauchen keinen König!
2: Zwerge sind für Zwerge da!

0: Ihr seid verloren. Gleich trifft unsere Verstärkung ein.
1: In diesem Moment wandte sich Rishtar Tarkhan, der kalormenische Anführer, an die Gefährten.
0: Aber ich mache euch ein Angebot. Wer immer von den Nanyanen für euch gekämpft hat, vormaliger König Tirien, soll mit dem Leben davonkommen, wenn ihr euch ergebt.
2: Aufgeben?
3: Niemals!
1: In diesem Moment wusste Tirion, was er zu tun hatte. Der Anführer der Kalormenen stand nicht weit von der Tür des Stalls entfernt. Der König rannte auf ihn zu, packte den Tarkhan an seinem silbernen Gürtel und zog ihn mit sich in den Stall.
4: Ach, Schatz, sollst du deinem Gott von Angesicht zu Angesicht begegnen?
0: Ergreif ihn! Ergreif ihn!
1: Wie schon beim Affen bebte die Erde. Und anstelle der erwarteten Dunkelheit fanden sie sich in gleißendem Licht wieder. Als Tirion sich einigermaßen an die Helligkeit gewöhnt hatte, fixierte er den Tarkhan, der sich flach auf den Boden geworfen hatte.
0: Das ist...
1: Tirion drehte sich um, zu sehen, worauf der Kalormene deutete. Ein schreckliches Wesen kam auf sie zu. Es hatte einen Geierkopf und vier Arme. Sein Schnabel war geöffnet und seine Augen loderten. Tasch!
4: Du hast mich! Du hast mich nach mir gerufen! Hier bin ich! Was hast du mir zu sagen?
1: Wie eine Henne, die nach einem Wurm pickt, fuhr die schaurige kalormenische Gottheit auf den verzweifelten Rishtar nieder und klemmte ihn sich unter den oberen seiner beiden rechten Arme. Dann drehte Tash den Kopf zur Seite, Tirion zu mustern. In diesem Moment erhob sich hinter dem Ungeheuer eine Stimme.
5: Weiche, Tash! Im Namen Aslans und seines großen Vaters, des Königs jenseits der Meere.
1: Die abscheuliche Kreatur verschwand mitsamt dem Tarkhan. Tirion

0: Shire, ihr seid mir willkommen. Ihr habt mir das Leben gerettet.
1: Der Hochkönig richtete Tyrion auf und küsste ihn auf beide Wangen. Dann führte er ihn zu der Ältesten der Königinnen.
2: Das ist Lady Polly, die am ersten Tag nach Narnia kam, als Aslan die Bäume zum Wachsen und die Tiere zum Sprechen brachte. Und hier Lord Diggory, der an jenem Tag mit ihr zusammen war. Und dies ist mein Bruder, König Edmund. Und daneben meine Schwester, Königin Lucy.
3: Es ist mir eine Freude, euch kennenzulernen.
1: König Tyrion erwiderte die Grüße respektvoll und wandte sich dann an Peter.
0: Sire, wenn ich die Chronik richtig gelesen habe, müsste da noch jemand sein. Hat Eure Majestät nicht zwei Schwestern? Wo ist Königin Susan?
2: Meine Schwester Susan hat sich von Narnia abgewandt. Aber wir wollen nicht weiter darüber reden. Schaut euch lieber diese wunderbaren Obstbäume an, die hier wachsen.
1: Obstbäume? Tyrion hatte gedacht, er wäre im Inneren eines Stalls. Doch in Wirklichkeit standen sie auf einer Wiese. Über ihnen der tiefblaue Himmel. Nicht weit von ihnen befand sich eine Gruppe dicht belaubter Bäume. Die Früchte, die sie trugen, strahlten golden. Sie gingen hinüber, um davon zu probieren. Verglichen mit diesen Früchten war die frischeste Pampelmuse, die ihr je gegessen habt, fade. Die saftigste Orange trocken, die weichste Birne hart und holzig. Und die süßeste wilde Erdbeere sauer. Als sie ihren Hunger gestillt hatten, trat Justus auf Peter zu.
4: Ihr habt uns noch gar nicht erzählt, wie ihr eigentlich hierher gekommen seid.
2: Nun, Edmund, Lucy, Professor Diggory, Tante Polly und ich standen auf dem Bahnsteig, als wir euren Zug viel zu schnell in den Bahnhof einfahren sahen. Es gab ein fürchterliches Getöse auf dem Bahnsteig. Wir wurden weggerissen. Aber es tat nicht weh. Wir fühlten uns so leicht. Und dann waren wir plötzlich hier. Und eine Tür öffnete sich. Die Tür, durch die ihr hereingekommen seid. Die Tür, die ihr dort seht.
1: Nur ein paar Meter entfernt stand auf der Wiese eine einzelne Holztür in einem Rahmen.
0: Edler Herr, ich verstehe nicht.
2: Das ist die Tür, durch die ihr vor 5 Minuten mit dem Tarkan gekommen seid.
0: Aber bin ich denn nicht aus dem Wald in den Stall gekommen? Das hier jedoch scheint eine Tür zu sein, die von nirgendwo nach nirgendwo führt.
2: So sieht es aus. Aber wirf nur mal einen Blick durch den Spalt zwischen den Brettern.
1: Tyrion trat an die Tür und spähte durch den Spalt. Er erblickte die mattrote Glut des verglimmenden Lagerfeuers. Darüber die Sterne am nachtschwarzen Himmel. Dann erkannte er einige Kalormen, die sich rund um das Feuer gruppierten. Tyrion wurde klar, dass er durch die Stalltür in die Dunkelheit von Lantern Waste blickte, den Ort seines letzten Kampfes.
0: Der Stall innen und der Stall außen? Das scheinen 2 verschiedene Orte zu sein.
3: Auch in unserer Welt gab es einmal einen Stall, in dem sich etwas befand, das größer war als unsere ganze Welt.
5: Also, da war diese Tür und dann?
2: Nun, die Tür öffnete sich und ein großer Mann mit gezücktem Schwert trat hindurch, bereit, jeden zu erschlagen, der hereinkäme. Dann kam ein zweiter Mann herein, ein junger, schöner Kalormene. Der erste Mann setzte zu einem mächtigen Hieb an, doch der junge Soldat parierte gekonnt, tötete seinen Gegner und warf ihn aus dem Stall hinaus. Er konnte uns sehen und alles andere auch. Wir versuchten, ihn anzusprechen, aber es war, als wäre er in Trance. Immerzu sagte er, Tasch, Tasch, wo ist Tasch? Schließlich gaben wir es auf und er ging weg. Dann öffnete sich die Tür erneut und der Affe stolperte herein. In diesem Moment erschien Tasch und verschlang den Affen.
4: Geschieht ihm ganz recht.
2: Und zuletzt kamt ihr, König Tyrion, mit dem Tarkan.
5: Und dann

0: Justus und ich, wir konnten euch ja nicht allein mit diesem Tasch lassen.
1: Und ich. Alle drehten sich um. Da stand er, nachdem die Herzen verlangten. Aslan selbst. Er richtete seinen Blick auf Tyrion, der zitternd näher kam und sich vor dem Löwen zu Boden warf.
2: Es ist gut, letzter der Könige von Narnia, der du in der dunkelsten Stunde standhaft bliebest. Doch jetzt ist es an der Zeit.
1: Alle blickten durch die offene Tür. Das Lagerfeuer war erloschen. Über der Erde lag Finsternis. Nur die Sterne leuchteten am Himmel. Es war, als brüllte Aslan eine weitere Finsternis herbei, noch dunkler als die erste. Sie näherte sich von Norden und gewann die Gestalt eines Riesen, größer als alle Riesen, die sie je gesehen hatten.
0: Justus, erinnerst du dich an Vater Zeit?
3: Ja, wir sind ihm in einer der Höhlen der Unterwelt begegnet, als wir auf der Suche nach Prinz Rillian waren.
0: Hieß es nicht, er würde am Ende der Welt erwachen?
2: Ja, Jill. Als er schlafend in seiner Höhle lag, nannte man ihn Vater Zeit. Nun hat er einen neuen Namen.
1: Der Riese legte ein gewaltiges Horn an die Lippen und mit dem Klang erschienen am Firmament unzählige Sternschnuppen. Wie ein silberner Regen breiteten sie sich über den Himmel, bis sie von einer schwarzen Wolke verdeckt wurden.
4: Das ist keine Wolke.
2: Gott.
1: Die sich ausbreitende Schwärze war einfach nur Leere. Der schwarze Teil des Himmels war der Teil, wo keine Sterne mehr waren. Von dort waren die Sterne herabgefallen. Aslan hatte sie heimgerufen.
0: Aber das sind nicht bloß Sterne. Das sind...
1: Da waren Scharen glitzernder Wesen mit langen Haaren wie brennendes Silber und Speeren wie weißglühendes Metall. Überall standen nun diese Wesen im Gras und erhellten das Dunkel. Alles unter einem Himmel, der von nun an für immer ohne Sterne sein würde. Als nächstes krochen und stampften aus der Tiefe der Dunkelheit riesige Tiere herbei. Sie flogen und fielen herab auf Narnia, Drachen und Riesenechsen und ungefiederte Vögel mit Flügeln wie Fledermäuse. Und endlich kamen aus dem Schatten der Bäume die verschiedensten Geschöpfe den Hang herauf. Sprechende Tiere, Zwerge, Satyrn, Faune, Riesen, Kalormenen, Menschen aus Archenland und seltsame Wesen von den fernen Inseln der unbekannten Länder im Westen. Sie alle stürmten auf die Tür zu, vor der Aslan stand. Einige von ihnen, die Furcht und Hass in ihren Augen trugen, verschwanden zu Aslans Linken in einem riesigen schwarzen Schatten und waren nie wieder gesehen. Diejenigen Wesen aber, die Aslan liebevoll und voller Zuversicht anblickten, traten durch die Tür. Darunter waren auch alte Bekannte, unter anderem Runwit, der Zentaur, der von den Kalormenen hingeschlachtet worden war.
5: Höher hinauf, weiter hinein.
1: Da waren Gefährten, die sie zurückgelassen hatten, wie Farsight, der Adler, Auch Jewel, das Einhorn, war wieder da. Die Eichhörnchen und Wildschweine, die Bären, Hunde, Pferde und auch Poggin, der Zwerg. Die Drachen- und Riesenechsen hatten Narnia nun für sich. Sie rissen Bäume mitsamt den Wurzeln aus und zermalmten sie wie Rhabarberstängel. Das Land wurde kahl, das Gras verdörrte. Dann wurden die Ungeheuer selbst alt, legten sich nieder und starben. Schließlich bewegte sich eine lange, waagrechte, weiße Linie, die im sanften Licht der ehemaligen Sterne schimmerte, von Osten her auf sie zu. Es war eine Wand aus schäumendem Wasser. Das Meer erhob sich. Man sah, wie alle Flüsse breiter und die Seen größer wurden, wie sich verschiedene Seen zu einem einzigen riesigen See vereinten und aus Tälern wieder neue Seen wurden, wie sich Hügel in Inseln verwandelten und schließlich verschwanden. Dann brandete das Wasser bis an die Schwelle der Tür, sodass der Schaum Aslans vordere Pranken umspülte. Am Horizont hing nun eine riesige, schwere Sonne, deren Schein das Wasser blutrot färbte. Dicht bei der Sonne tauchte mit einem Mal der Mond auf. Die Sonne schien nach ihm zu greifen. Lodernde Feuerfinger züngelten herauf. Sonne und Mond kamen sich immer näher, bis sie schließlich miteinander verschmolzen und zu einem gigantischen, glühenden Ball wurden.

0: Der Riese warf sein Horn ins Meer. Dann streckte er seinen tiefschwarzen, unendlich langen Arm quer über den Himmel, bis seine Hand die mit dem Mond verschmolzene Sonne erreichte, um sie zu zerquetschen. Und es ward Dunkelheit.
1: Hochkönig Peter, schließ die Tür.
2: Ja, Aslan, König der Könige.
0: Was sie durch diese Tür gesehen hatten, war seltsam genug. Doch wie seltsam war es erst, als sie sich selbst im warmen Sonnenlicht wiederfanden, unter einem blauen Himmel und mit Blumen zu ihren Füßen.
1: Lasst uns nun aufbrechen, nach Westen.
0: So ließen sie die Tür hinter sich. Während sie liefen, erzählten sie einander von vergangenen Schlachten und von den Königen und Königinnen alter Zeiten und von den Herrlichkeiten Narnias. Als sie so eine Weile oder eine Ewigkeit oder auch nur einen Moment gelaufen waren, erblickten sie einen kalormenischen Soldaten, der an einem klaren Bach unter einem Kastanienbaum saß. Es war Emeth. Er erhob sich sofort und verbeugte sich feierlich vor Peter.
3: Sire, ich weiß nicht, ob ihr mein Freund oder mein Feind seid, doch das eine wie das andere würde mir zur Ehre gereichen.
4: Ich sehe keinen Grund, warum es zwischen uns Zwist geben sollte.
5: Wer seid ihr und was ist euch widerfahren?
3: Das erzähle ich euch gern. Wisset, o streitbare Könige und die Herrinnen, dass ich Emeth bin, aus der Stadt Tehispan, jenseits der Wüste. Als ich zum ersten Mal hörte, dass wir gegen Narnia marschieren, jubelte ich. Doch als ich erfuhr, dass wir einem listigen Affen zu Diensten sein sollten, wich alle Freude. Und als die Rede aufkam, Tasch und Aslan wären ein und derselbe, da verfinsterte sich die Welt in meinem Herzen. Nacht für Nacht wurden wir zusammengerufen und das Feuer entfacht. Der Affe führte im Zwielicht ein struppiges Wesen auf vier Beinen aus dem Schuppen heraus. Menschen und Tiere verneigten sich davor und verehrten es. Ich aber dachte, der Takarn wird von dem Affen betrogen. Denn jenes Wesen, das da aus dem Stall kommt, ist weder Tasch noch irgendein anderer Gott. So erbot ich mich, in den Schuppen zu gehen. Kaum war ich durch die Tür getreten, stand ich einem unserer eigenen Männer gegenüber, der mir nach dem Leben trachtete. Ich erschlug ihn und warf ihn durch die Tür nach draußen. Dann blickte ich mich um und sah den Himmel und das weite Land. Bei den Göttern, dachte ich, das ist das Land Taschs. Und ich machte mich auf die Suche nach ihm. Ich ging über Wiesen voller Blumen und unter prachtvollen Bäumen einher, bis mir unversehens an einer engen Stelle zwischen zwei Felsen ein mächtiger Löwe entgegentrat. Ich warf mich vor ihm in den Staub.
1: Sohn, du bist willkommen.
3: Ach, Herr, ich bin keiner deiner Söhne, sondern ein Diener Tasch.
1: Geliebter Emeth, was immer du für Tasch in gutem Glauben getan hast, will ich dir anrechnen, als hättest du es in meinem Namen getan. Ein jeder findet, was er wahrhaftig sucht. Du hast mich gefunden und ich habe dich gefunden.
3: O Herr, ist es denn wahr, wie der Affe sagte, dass ihr und Tasch ein und derselbe seid?
1: Es ist eine Lüge. Und nun geh, höher hinauf und weiter hinein.
3: Er hauchte mich an und ließ mich aufstehen. Dann machte er kehrt und war plötzlich verschwunden. Seid her, o ihr Könige und Herrinnen, bin ich gewandert, um ihn zu finden. Und mein Glück ist so groß, dass ich davon geschwächt bin wie von einer Wunde. Und das ist das Wunder aller Wunder, dass er mich nichtswürdigen geliebter Emeth genannt hat.
4: Danke, Emeth, dass du uns deine Geschichte erzählt hast.
5: Seht doch, da ist Puzzle!
6: Ja, entschuldigt bitte, dass ich mich so lange versteckt habe. Ich hatte Angst.
5: Ach, Puzzle, wie schön, dass du wieder hier bist.
6: Mir war das alles ein bisschen peinlich. Und der Unsinn mit der Verkleidung und an Aslan selbst.
5: Aslan ist nicht wütend auf dich.
6: Ah?
5: Du wirst schon sehen.
6: Oh.
0: Dann zogen sie gemeinsam mit all den anderen Wesen weiter. Immer nach Westen.
7: Peter, was glaubst du, wo wir hier sind?
4: Ich weiß es auch nicht, Justus. Aber an irgendetwas erinnert mich die Landschaft.
8: Ist das nicht das Land Aslans?
9: Wir Einhörner sehen viel auf unseren Wanderungen. Und die Berge da hinten sehen aus wie die Berge, die wir von Caer Paravel aus weit im Westen gesehen haben.
4: Du hast recht, Jule. Und dort, das ist der Berg Pire mit seiner gegabelten Spitze.
10: Ihr Könige und Königinnen, wir waren alle blind. Von dort oben habe ich alles gesehen. Edinsmoor, den Biberdamm, den großen Fluss und Caer Paravel, strahlend wie eh und je am Ufer des östlichen Meeres. Narnia ist nicht tot. Das ist Narnia.
11: Aber Aslan hat uns Älteren doch gesagt, wir würden nie mehr nach Narnia zurückkehren. Und doch sind wir jetzt hier.
7: Wir haben doch gesehen, wie alles unterging und die Sonne ausgelöscht wurde.
10: Und doch ist das hier Narnia.
0: Sie hatten beide recht. Das Narnia, in dem sie gelebt hatten, das nun untergegangen war, war ein Abbild Narnias. Eines mit einem Anfang und einem Ende. Es war ein Schatten. Ein Schatten des wirklichen Narnia, wo sie jetzt standen. Genau wie unsere Welt nur ein Abbild ist. England und alle anderen Länder, sie sind nur Abbilder von etwas, das in Aslans wirklicher Welt existiert.
11: Und doch ist alles so anders hier. Es ist mehr als ein Abbild. Es ist das Wirkliche, das echte Narnia. Und alles ist anders.
0: Es stimmte. Dieses sonnenbeschienene Land unterschied sich auf wunderbare Weise von dem alten Narnia, das hinter der Tür zurückgeblieben war. Stellt euch vor, ihr wäret in einem Zimmer, durch dessen Fenster ihr hinaus auf eine herrliche Meeresbucht blicktet oder auf ein grünes Tal, das sich zwischen den Bergen dahinschlängelte. Und an der Wand dieses Zimmers, gegenüber dem Fenster, hinge ein Spiegel. Und ihr blicktet in diesen Spiegel und sehet dort das Meer oder das Tal, als wären sie Wirklichkeit. Und doch unterschieden sie sich. Das Meer und das Tal im Spiegel wären von einer unbeschreiblichen Tiefe und Teil einer unerhörten Geschichte. Einer Geschichte, die zu hören ihr euch wie nichts anderes auf der Welt wünschtet.
6: Endlich bin ich nach Hause gekommen. Das ist meine wahre Heimat. Dies ist das Land, nach dem ich mein ganzes Leben lang gesucht habe. Auch wenn ich es bis jetzt nicht wusste. Wenn wir das alte Narnia liebten, dann deshalb, weil es manchmal ein bisschen wie hier aussah. Kommt höher hinauf. Kommt weiter hinein. Kommt höher hinauf.

0: Alle Menschen, Tiere und sonstigen Wesen fingen nun an zu rennen. Und alle waren gleich schnell, ob groß oder klein, ob jung oder alt. Der Wind wehte ihnen ins Gesicht und das Land flog an ihnen vorbei. Immer schneller und schneller. Und doch wurden sie nicht müde.
1: Schaut mal, der Wasserfall!
0: Sie waren dort angelangt, wo Schift und Puzzle das Löwenfell gefunden hatten.
2: Bleib nicht stehen!
3: Farsight hat recht! Bleib nicht stehen! Folgt mir!
0: Damit sprang das Einhorn in die Flut. Die anderen folgten und alle schwammen auf den Wasserfall zu. Jewel war Erster, Tyrion gleich hinter ihm. Jill bildete das Schlusslicht. Und so konnten sie sehen, dass sich das Einhorn den Wasserfall hinauf bewegte. Die Spitze seines Horns teilte das Wasser über seinem Kopf, sodass es in zwei regenbogenfarbenen Kaskaden um seine Schultern strömte. Ihm folgte König Tyrion. Noch bevor Jill das alles richtig begriff, war sie selbst dabei, den Wasserfall zu erklimmen. Endlich kamen sie zu der Kante, an der das Wasser in die Tiefe stürzte. Sie schwammen darüber und fanden sich bald an einem wunderschönen grünen Ufer wieder.
3: Höher hinauf und weiter hinein!
0: Und schon kamen sie wieder in Bewegung. Ein langgestrecktes Tal öffnete sich und vor dem Himmel ragten die gewaltigen schneebedeckten Berge auf. Nur Diggory und Polly kannten die Gegend, denn hier waren sie angekommen an dem Tag, als die Welt erschaffen wurde. Vor sich sahen sie einen sanft ansteigenden Hügel, um dessen Kuppe eine grüne Mauer errichtet war. Als sie die Kuppe erreicht hatten, hielten sie vor einem prächtigen Tor in der Mauer inne.
4: Willkommen im Namen des Löwen!
0: Eine sehr stattliche, sprechende Maus begrüßte sie.
4: Reepicci, was machst du denn hier?
0: Königin Lucy und König Edmund stürmten voran, um die Maus zu umarmen.
5: Das ist die berühmte Riesenmaus Reepicci, die in der Schlacht von Beruna so heldenhaft gekämpft hat und mit Caspian, dem Seefahrer, bis ans Ende der Welt gesegelt ist.
0: Doch nicht nur Reepicci kam aus der Umfriedung, um die Ankömmlinge zu begrüßen. Da waren auch König Erlion, Tyrions verstorbener Vater. Dann Flügelpfeil, das Pferd, mit dem Diggory und Polly nach Narnia gekommen waren. Glimfeather, die Eule.
6: Tuhu, tuhu, komm nur herein im Nu.
0: Und Paddelglamm, der Marschwickel.
7: Ja, wenn ihr gedacht habt, hier gibt's Aale. Leider Fehlanzeige. Ne?
0: Da waren König Rillian, den Justus und Jill bei ihrem letzten Besuch in Narnia befreit hatten. Und viele, viele andere, denen wir auf unserem Weg von der Entstehung Narnias bis zum Ende begegnet sind. Lord Drinian und Lord Byrne, Trüffeljäger, der Dachs, Kor, der König von Archenland, König Lune mit seiner Frau Königin Aravis, Shasta, der Hengst Bree, und die Stute Chim. Und dann kamen aus noch fernerer Vergangenheit die beiden braven Biber und Tumnus, der Faun. Was war das für ein Hallo und eine Freude! Die ganze Gesellschaft trat in den herrlichen Obstgarten, in dessen Mitte ein riesiger Apfelbaum stand, auf dem ein Phönix saß. Am Fuß jenes Baumes standen zwei Throne. Darauf saßen König Frank und Königin Helen, von denen all die Könige von Narnia und Archenland abstammten. Eine halbe Stunde später, vielleicht war es auch ein halbes Jahrhundert, ihr wisst ja inzwischen, wie das mit der Zeit in Narnia funktioniert, stand Lucy bei ihrem lieben Freund, dem Faun Tumnus, blickte den Hügel hinab und sah ganz Narnia vor sich ausgebreitet. Dann drehte sie sich um und bewunderte den Garten.
4: Dieser Garten ist wie der Stall. Er ist innen viel größer, als er von außen erscheint.
8: Natürlich, Evas Tochter. Je höher hinauf und weiter hinein man geht, desto größer wird alles. Das Innere ist größer als das Äußere.
4: Jetzt, wo ich hier bin, verstehe ich das, lieber Tumnus.
8: Es ist fast wie eine Zwiebel. Der einzige Unterschied, je weiter man hier nach innen geht, desto größer werden die Schalen.
0: Wohin Lucy auch schaute, es war, als blickte sie durch ein Teleskop. Sie konnte die ganze südliche Wüste sehen und dahinter die große Stadt Tashban. Im Osten erkannte sie Kaer Paravel am Rande des Meeres und sogar das Fenster des Zimmers, das einst ihr eigenes gewesen war. Und weit draußen auf dem Meer konnte sie die Inseln ausmachen. Eine Insel nach der anderen bis ans Ende der Welt. Und jenseits des Endes den riesigen Berg, den sie Aslans Land genannt hatten. Dann schaute sie nach links. Und was zunächst den Anschein einer Wolke hatte, war ein richtiges Land.
4: Peter, komm schnell, das musst du sehen.
9: Was ist denn los?
4: Da unten, sieh doch, das ist doch...
9: Das ist England. Und da hinten, das ist das Haus von Professor Diggory, wo alle unsere Abenteuer angefangen haben.
4: Ich dachte, sie hätten das Haus abgerissen.
8: Haben sie auch. Was ihr jetzt seht, ist das England innerhalb von England. Das wirkliche England, so wie dies hier das wirkliche Narnia ist. Und in diesem inneren England wird nichts Gutes zerstört. Aber kommt jetzt. Aslan wartet.
4: Aslan? Ist er hier?
8: Kommt, noch ein kleines Stück.
0: Und alle zusammen wanderten sie weiter in Richtung der westlichen Berge. Das Licht vor ihnen wurde stärker. Lucy sah, dass eine lange Kette von vielfarbigen Klippen vor ihnen in den Himmel ragte, wie eine Riesentreppe. Und dann vergaß sie alles andere. Denn Aslan selbst erschien und sprang von Klippe zu Klippe herunter und auf sie zu.
10: Herzlich willkommen. Puzzle, komm du als Erster zu mir.
11: Was? Ich wollte es wirklich nicht. Bitte verzeiht mir, Shift hat mir das Fell gegeben.
10: Sei ohne Angst.
0: Der Löwe neigte sein Haupt und flüsterte Puzzle etwas ins Ohr. Was er sagte, konnte keiner sonst verstehen. Dann wandte sich Aslan den anderen zu.
10: Seid voll der Freude, denn ihr bleibt bei mir.
4: Wir dürfen bei dir bleiben, oh Aslan.
0: Die Gesichter der Freunde strahlten und eine wilde Hoffnung stieg in ihnen auf.
10: Es hat wirklich ein Eisenbahnunglück gegeben. Ihr alle seid, so habt ihr es bei euch immer genannt, tot. Die Schule ist aus. Kommt mit mir auf die Reise. Der Traum ist zu Ende. Nun ist alles getan.
0: Und als er das sagte, sah er für sie nicht mehr wie ein Löwe aus. Das, was von da an geschah, war zu großartig und wunderbar, als dass ich davon erzählen könnte. Für uns ist dies nun das Ende der Geschichten. Doch für die Freunde war es nur der Anfang. Ihr ganzes Leben in dieser Welt und ihre Abenteuer in Narnia waren nur der Umschlag und die Titelseite des Buches ihrer bisherigen Wirklichkeit gewesen. Nun endlich fingen sie mit dem ersten Kapitel der großen Geschichte an, die noch niemand je gelesen hatte, die erst noch geschrieben werden muss und die immer weiter und weiter geht. Und in der auf jedes Kapitel immer noch ein besseres folgt.
12: Puh, was für ein Ende. Schön, dass ihr dabei wart und mitgefiebert habt. Damit endet auch unsere Reise durch die Chroniken von Narnia. 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Und was bedeutet eigentlich das Wort Legasthenie? Ich bin Antonia Altringer und wünsche euch jetzt noch einen schönen Sonntag.

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1: Um 8 Uhr mit Felix Sprung. In Mecklenburg-Vorpommern und Berlin werden heute neue Landesparlamente gewählt. In diesen Minuten öffnen die Wahllokale. Insgesamt sind 3,8 Millionen Bürger aufgerufen, ihre Stimme abzugeben. Aus der NDR-Nachrichtenredaktion Christoph Johansen.
2: In Mecklenburg-Vorpommern lieferten sich SPD und AfD in den Umfragen zuletzt ein enges Rennen. Weit hinter ihnen lag die mitregierende Linke. Grüne und BSW müssen um den Einzug in den Landtag in Schwerin bangen. Und auch die CDU rutschte in Umfragen zuletzt nahe an die 5%-Hürde. In Berlin zeichnete sich in Umfragen ein Kopf-an-Kopf-Rennen von Linken und CDU um die Position als stärkste Kraft ab. Aber auch die AfD, die Grünen und die SPD waren zweistellig. Das BSW kämpft um den Einzug ins Abgeordnetenhaus. Je nachdem, wie die CDU in beiden Wahlen abschneidet, könnte die Debatte über die politische Zukunft von Parteichef und Bundeskanzler Merz erneut Fahrt aufnehmen. Merz hat das CDU-Präsidium schon für heute Abend ins Konrad-Adenauer-Haus eingeladen.
1: Die deutsche Mineralölwirtschaft sieht den geplanten Spritpreisdeckel kritisch. Der Verband Fuels und Energie erklärte, eine staatliche Preisregulierung sei in Deutschland mit seinen 14.000 Tankstellen hochkomplex und mit erheblicher Bürokratie verbunden. Das unterscheide den deutschen Markt von den überschaubaren Märkten in Belgien und Luxemburg. Diese waren von der Bundesregierung als Vorbild genannt worden. Der Verband warnte außerdem, werde eine preisliche Obergrenze für Benzin und Diesel zu niedrig angesetzt, gefährde das im schlimmsten Fall die Versorgungssicherheit. Der Generalinspekteur der Bundeswehr Breuer wird neuer Vorsitzender des NATO-Militärausschusses. Die nationalen Militärvertreter des Bündnisses stimmten bei einem Treffen in Kopenhagen für den 61-Jährigen. Andreas Meyer-Feist aus Brüssel erklärt die Aufgaben von Breuer.
3: Es ist eine sehr verantwortungsvolle Aufgabe in schwierigen Zeiten, in denen sich die Amerikaner ja aus Europa mehr und mehr zurückziehen wollen. Und in dieser Phase muss der Chef des Militärausschusses die NATO zusammenhalten. Breuer wird in seinem neuen Amt der wichtigste militärische Berater von NATO-Generalsekretär Mark Rutte sein. Seine Wahl dürfte die Rolle Deutschlands in der NATO weiter stärken. Das spiegeln auch die Deutschen Deutschlands in der NATO weiter stärken. Das spiegeln auch die deutschen Verteidigungsausgaben wider, die in Europa an erster Stelle liegen.
1: Das US-Militär hat in der Karibik erneut ein Schiff angegriffen und dabei 4 Menschen getötet. Von dem für die Region zuständigen Kommando hieß es, das Schiff sei am Drogenhandel beteiligt gewesen. Die US-Regierung geht nach eigenen Angaben seit rund einem Jahr gegen sogenannte Narkoterroristen vor. Menschenrechtsgruppen kritisieren das und sprechen von außergerichtlichen Tötungen. In der Fußball-Bundesliga hat Borussia Dortmund die Tabellenführung erobert. Die Mannschaft gewann beim VfB Stuttgart mit 1:0. Aus der NDR-Sportredaktion Moritz Knorr.
4: Angreifer Maximilian Bayer entschied das Topspiel des 4. Spieltags gegen den VfB Stuttgart zugunsten des BVB. Der 23-Jährige erzielte in der 70. Minute den einzigen Treffer des Abends. Dortmund feiert damit den 4. Sieg im 4. Spiel und springt auf den 1. Tabellenplatz. Möglich wird das auch durch den 1. Punktverlust des SC Freiburg. Die Breisgauer trennten sich am Nachmittag 2:2 unentschieden von Eintracht Frankfurt. Außerdem gewann der HSV gegen Köln, Bremen gegen Augsburg und Mainz in Mönchengladbach.
1: Das waren die Nachrichten. Das Wetter in Norddeutschland. Dichte Wolken und Regen, der nach Südosten abzieht. Später ein Wechsel von Sonne, Wolken und Schauern. Höchstens 17 bis 20 Grad. An der See Sturmböen. Morgen wechselnd bewölkt und noch einzelne Schauer, teils aber auch heitere Abschnitte, am meisten Sonne in Vorpommern. 16 bis 19 Grad. Und am Dienstag teils heiter und meist trocken bei 16 bis 20 Grad. Es ist 8:04 Uhr.
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5: Einen frohen Sonntag wünscht Ihnen Friederike Westerhaus. Guten Morgen. In vielen Gottesdiensten wird heute über die Wundertaten Jesu gesprochen. An diesem 16. Sonntag nach Trinitatis geht es dabei vor allem um die Auferweckung des Lazarus. Jesus überwindet nach dem Neuen Testament den Tod und schenkt das Leben. Johann Christoph Friedrich Bach, der hauptsächlich in Bückeburg tätig war, hat darüber ein Oratorium geschrieben, die Auferweckung des Lazarus. Daraus hören wir den Chor, der Tod ist verschlungen in Sieg.

Das Gellert-Ensemble unter Andreas Mitschke war das mit dem Chor »Der Tod ist verschlungen in Sieg« aus dem Oratorium »Die Auferweckung des Lazarus« von Johann Christoph Friedrich Bach. Diese Musik passt auch zum aktuellen Wochenspruch aus dem 2. Timotheus. Da heißt es, Jesus hat dem Tod die Macht genommen und das Leben und ein unvergängliches Wesen ans Licht gebracht durch das Evangelium. Die Gedanken an Tod und Vergänglichkeit verlieren ihre Schrecken. Besungen wird das im Choral »Christus, der ist mein Leben«. Christian August Jacobi hat darüber eine Choralkantate geschrieben. Die hören wir jetzt mit Andrea Hornung-Bösen, Sopran und dem Ensemble Musica Poetica Freiburg. 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

Die Choralkantate »Christus, der ist mein Leben« von Christian August Jacobi, das Ensemble Musica Poetica Freiburg war das zusammen mit der Sopranistin Andrea Hornung-Bösen. Um den Blick auf den Tod und Christus als den Überwinder des Todes geht es auch in der Kantate »Liebster Gott, wenn werd ich sterben«, Werkverzeichnis 8 von Johann Sebastian Bach. 1724 hat er sie für den heutigen Sonntag im Kirchenjahr, den 16. nach Trinitatis, komponiert. Später hat er sie dann nochmal überarbeitet. »Liebster Gott, wenn werd ich sterben«, die Frage nach dem Todeszeitpunkt, die setzt Bach im Eingangschor eindrücklich um. Man hört förmlich ein Ticken, die Zeit verrinnt hier in einem recht zügigen Tempo, die Lebenszeit schreitet unaufhaltsam voran. Man meint sogar Sterbeglocken zu hören. Erst ist dann noch vom Entsetzen und Sorgen die Rede, im Altrezitativ zum Beispiel. »Zwar fühlt mein schwaches Herz Furcht, Sorge, Schmerz, wo wird mein Leib die Ruhe finden?« Aber an die Stelle der Angst tritt in der Bassarie eine Entschlossenheit, getragen von Hoffnung und Vertrauen auf das Leben nach dem Tod. Doch weichet ihr tollen, vergeblichen Sorgen, mich rufet mein Jesus, wer sollte nicht gehen? Nichts, was mir gefällt, besitzet die Welt. Erscheine mir, seliger, fröhlicher Morgen, verkläret und herrlich, vor Jesu zu stehen. Wir hören die Aufnahme vom Chorus Musicus Köln und dem neuen Orchester unter Christoph Spering mit Erika Tandione Sopran, Sophia Pavone Alt, Daniel Johansen Tenor und Tobias Berndt Bass.

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Die Kantate »Liebster Gott, wenn werd ich sterben«, Werkverzeichnis 8 von Johann Sebastian Bach, mit Erika Tandione Sopran, Sophia Pavone Alt, Daniel Johansen Tenor, Tobias Bernd Bass, dem Chorus Musicus Köln und dem Neuen Orchester. Die Leitung hatte Christoph Spering. Die Kantate bei NDR Kultur, wie immer in Kürze auch online unter ndr.de/kultur. Hier geht's gleich weiter mit den Glaubenssachen. Noch einen schönen Sonntag wünscht Ihnen Friederike Westerhaus.

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2: Das Thema ist ein bedrängendes. Es berührt uns existenziell in unserem Menschsein und trifft uns immer wieder ins Mark. Seit der Antike beschäftigt Philosophen und Theologen die Frage, wie sich der Glaube an einen guten, gerechten und allmächtigen Gott mit der Erfahrung des Leids sowie des Bösen vereinbaren lässt. Die Beschäftigung mit dieser Frage wird seit dem 17. Jahrhundert mit dem griechischen Kunstwort Theodizee bezeichnet. Es bedeutet die Rechtfertigung Gottes angesichts des Leidens. Ein Begriff, den der Universalgelehrte Gottfried Wilhelm Leibniz in die philosophische Diskussion eingeführt hat. Die Sprengkraft dieser Frage bewegt Menschen seit der Antike. Bereits der vorchristliche Philosoph Epikur hat das logische Problem der Theodizee thematisiert und in folgende Worte gefasst.
3: Ist Gott willens, aber nicht fähig, Leid zu verhindern, dann ist er nicht allmächtig. Ist Gott fähig, aber nicht willens, Leid zu verhindern, dann ist er nicht gut. Ist Gott aber gut und allmächtig, warum dann das Leid?
2: Für die meisten asiatischen Religionen stellt sich die Herausforderung der Theodizee nicht. Denn die Theodizee ist das Problem der Religionen, die an einen personalen, guten und allmächtigen Gott glauben. Der Hinduismus und andere polytheistische Weltanschauungen und Naturreligionen haben kein Problem mit der Rechtfertigung eines Gottes angesichts des Leidens in der Welt. Der Buddhismus seinerseits hat auch kein Problem mit der Theodizee, da es im Buddhismus keinen Gott gibt, der für das Leid verantwortlich wäre. Leid wird als wiederkehrendes Prinzip im Kreislauf der Wiedergeburt betrachtet. Für Atheisten stellt die Theodizee erst recht kein Problem dar. Wenn es keinen Gott gibt, kann man seine Güte und Allmacht auch nicht in Frage stellen. Im Christentum, Judentum und Islam, also in den monotheistischen Religionen, wird Gott als allmächtig, allwissend und gütig angesehen. Die Vorstellung von einem liebenden Gott, der Schmerz, Leiden und Übel zulässt, ist für viele Menschen anstößig und unannehmbar. Und sie verzweifeln zuweilen an der Frage, warum Gott Krieg, Krankheit, Gewalt, Schmerzen, Leid und Not zulässt. Warum dürfen Menschen so grausam gegen Mitmenschen handeln? Warum lässt Gott Böses zu, das Menschen herbeigeführt haben? Hat Gott das Leid geschaffen? Auch die Natur wird als unbarmherzig erfahren, ohne Gnade, ohne Schonung, als ständiger Lebenskampf aus Fressen und Gefressenwerden. Der jüdische Auschwitz-Überlebende Elie Wiesel zweifelte an Gott, haderte mit ihm, weil Wiesel unvorstellbares Leid gesehen und erlebt hatte. In Bezug auf Gott fragte er sich:
3: Wie sollte ich zu ihm sagen, gelobt sei dein heiliger Name, du, der du uns auserwählt hast, um auf deinem Altar geschlachtet zu werden? Nie werde ich diesen Rauch vergessen. Nie werde ich die kleinen Gesichter der Kinder vergessen, deren Körper vor meinen Augen als Spiralen zum blauen Himmel aufstiegen. Nie werde ich die Flammen vergessen, die meinen Glauben für immer verzehrten.
2: Das millionenfache Leiden von Unschuldigen ist intellektuell schwer zu fassen und zu ertragen. Elie Wiesel litt, aber sagte sich dennoch nicht völlig von Gott los. Die Antwortversuche auf die Theodizee-Frage sind vielfältig und verschieden. Ein Beispiel dafür ist der amerikanische Rabbi Harold Kushner, ein in den Vereinigten Staaten angesehener spiritueller Autor, der in seinem Buch »Wenn guten Menschen Böses widerfährt« keine theoretische Abhandlung über die Theodizee verfasste, sondern als existenziell Betroffener berichtet. Durch ein persönliches Leiderleben geriet für ihn alles, was er über Gott und sein Wirken gelernt und gelehrt hatte, ins Wanken. Als Seelsorger waren ihm Leid und Tragödien begegnet. Dabei hatte er versucht, Trost zu spenden und von Gottes erbarmender Liebe zu erzählen. Doch da erkrankte sein 3-jähriger Sohn Aaron an einer unheilbaren Krankheit. Das, was zunächst als Wachstumsstörung diagnostiziert wurde, erwies sich als Progerie, eine Krankheit progressiven schnellen Alterns.
3: Aaron würde niemals größer als etwa einen Meter werden und keine Haare an Kopf und Körper haben. Er würde auch als Kind wie ein alter kleiner Mann aussehen und nicht viel älter als 10, 12 Jahre werden.
2: Kushner musste sich dieser Diagnose stellen und begreifen, welcher Leidensweg vor seinem Sohn lag. Er hatte vor Augen, dass sein Kind jung sterben würde. Schließlich, nach dem Tod seines Sohnes mit 14 Jahren, konnte er zwei Eigenschaften Gottes nicht mehr zusammendenken: Gottes Allmacht und Gottes Güte. Der Rabbi fragte sich:
3: Wie konnte gerade meiner Familie dies widerfahren? Wenn es Gott wirklich gab und er nur im geringsten Gerechtigkeit übte, von Liebe und Vergebung ganz zu schweigen, wie konnte er mir das antun?
2: Kushner suchte fortan nach einer Antwort. Wenn Menschen schuldlos leiden, müsste Gott es verhindern, aus Gerechtigkeit und Liebe, denn es wäre ihm in seiner Allmacht möglich. Warum geschieht das nicht? Kushner fand 4 mögliche Antworten nach dem Warum des Leids. Leid ist eine Strafe für persönliche Sünden und Verfehlungen. Leid ist eine göttliche Prüfung. Durch Leid erzieht Gott den Menschen. Trotz des Leids gibt es einen Ausgleich im Jenseits. Der Rabbi ging die einzelnen Lösungsversuche anhand von Beispielen aus seiner täglichen Seelsorgepraxis durch. Eine begabte Studentin brach im Alltag völlig unerwartet zusammen und starb. Die Eltern versuchten, dieser Tragik einen Sinn zu geben, indem sie annahmen, dieses Unglück sei eine Bestrafung für ihre Sünden. Kushner hielt dagegen, dass es schuldloses Leiden gibt.
3: Wenn wir mit unserem Leben fertig werden und es weiterführen wollen, müssen wir dieses irrationale Gefühl überwinden, dass jedes Unglück unser Fehler ist, das Resultat unserer Irrtümer oder unserer Schlechtigkeit. Wir sind wirklich nicht allmächtig. Nicht alles, was in der Welt geschieht, ist auf unser Tun zurückzuführen.
2: Hinter der These, Leiden sei göttliche Strafe, steht ein Gottesbild von einem Gott als Richter, der die Geschichte durch Bestrafen und Sanktionen lenkt. Wenn Leid eine Strafe Gottes ist, wie kann man dann an einen Gott der Liebe und Güte glauben, der auch unschuldige Kinder leiden lässt? Leid als göttliche Prüfung anzusehen, schloss Kushner aufgrund seiner Erfahrung als Seelsorger aus. Menschen bestimmten Prüfungen auszusetzen, um zu sehen, wie diese reagieren, wäre ein eigenwilliges Bild von Gott.
3: Ich sah Ehen zerbrechen nach dem Tod eines Kindes. Ich habe Menschen erlebt, die zynisch und bitter wurden. Wenn Gott uns nur aufbürden will, was wir auch ertragen können, so habe ich oft erleben müssen, wie sehr er sich getäuscht hat.
2: Was ist mit der Vorstellung, Gott erziehe den Menschen durch Leid? Im Alten Testament findet sich das Gottesbild von einem Vater, der seinen Sohn liebt, ihn aber bestraft, um aus ihm aus der Sicht des Vaters einen guten Menschen zu machen. Dahinter steht der Gedanke, Gott will durch das Leiden und Züchtigen die Menschen vor Sünden bewahren, ihren Glauben auf die Probe stellen und ihre Tugenden fördern. Die Vorstellung, Gott erziehe den Menschen, wie Eltern Kinder erziehen, verwarf Kushner. Denn was wäre das für ein Gott, der durch Leid und Strafe Menschen sittlich vervollkommnen will? Auch die Überzeugung, Leid erlöse vom irdischen Jammertal und führe in ein besseres Jenseits, ist für Kushner zynisch und unannehmbar. Eines Tages erhielt er die Nachricht vom tragischen Unfalltod eines 5-jährigen Jungen. Später im Trauergottesdienst sagte ein Geistlicher, dass jetzt keine Zeit für Tränen oder Traurigkeit sei, sondern eine Zeit der Freude, da der verstorbene Junge im Jenseits weile, wo es keine Tränen gäbe. Eine solche Jenseitsvertröstung lehnte der Rabbi ab. Denn kein Himmel könne über immense Leiterfahrungen hinweghelfen. Alle 4 Antworten auf die Theodizee-Frage überzeugten Kushner nicht. Wer Gott als Urheber des Leides betrachtet, muss an seiner Gerechtigkeit zweifeln. Trotz der Erklärungsversuche blieb die Theodizee-Frage für den Rabbi letztlich ungelöst. Wenn Gott das Leid beseitigen will, aber nicht kann, ist er nicht allmächtig. Wenn er es kann, aber nicht will, ist er nicht gütig. Wenn er es weder will noch kann, dann stellt sich die Frage, woher das Übel kommt und warum Gott es nicht beseitigt. Wie verhält es sich darüber hinaus mit Naturkatastrophen, Vulkanausbrüchen oder Erdbeben, die Menschen nicht verursachen, aber auch nicht verhindern können? Gott schicke kein Unglück, so Kuschners Überzeugung. Vieles sei die Folge einer unfertigen Welt. Denn die Schöpfung ist ein unvollendeter Prozess einer unvollendeten Welt. Lange Zeit wurde versucht, die Frage der Theodizee dadurch zu beantworten, indem man Leiden in ein durch das Freiheitshandeln der Menschen verursachtes Übel und in ein durch die Natur hervorgebrachtes Übel unterschied. Das durch menschliche Schuld und persönliches Versagen verursachte Leid wurde als Preis für die Freiheit des Menschen erklärt. Bei seinen Überlegungen kam Kuschner zu folgendem Schluss: Leid wird nicht von Gott geschickt. Nicht alles, was geschieht, ist Gottes Wille. Gott ist letztlich nicht allmächtig.
3: Vielleicht ist Gott gar nicht die Ursache unseres Leidens. Vielleicht geschieht es irgendwie außerhalb von Gottes Willen.
2: Kuschner und mit ihm viele andere leidende Menschen empfinden ihr Leiden als ungerecht und zweifeln nicht nur an der Güte, sondern auch an der Gerechtigkeit Gottes. Das kann dazu führen, dass der Glaube an Gott selbst in Frage gestellt wird. Diesen Ausweg wollte Kuschner aber nicht beschreiten. Der Rabbi selbst vertrat die Ansicht, dass Gott zwar gut, aber nicht allmächtig sei. In seiner Vorstellung kann Gott nicht direkt in Leidenssituationen eingreifen, steht den Menschen aber bei und gibt ihnen Kraft.
3: Wenn Gott ein gerechter, aber nicht allmächtiger Gott ist, dann kann er auch auf unserer Seite stehen, wenn uns Böses widerfährt. Unser Missgeschick ist nicht sein Werk.
2: Kuschner zeichnet damit das Bild eines mitleidenden Gottes, der das Leid ablehnt, aber aufgrund seiner fehlenden Allmacht es auch nicht verhindern kann. Gottes Allmacht wird neu gedeutet. Gott ist nicht der allmächtige Lenker, der das Leid einfach beenden kann, sondern ein mitfühlender Begleiter. Aber was hilft es dem Leidenden, wenn Gott mitleidet? Der katholische Theologe Karl Rahner drückt es sehr drastisch aus.
3: Um, einmal primitiv gesagt, aus meinem Dreck und Schlamassel und meiner Verzweiflung herauszukommen, nützt es mir doch nichts, wenn es Gott, um es einmal grob zu sagen, genauso dreckig geht.
2: Der Hinweis auf Gottes Mitleiden kann beispielsweise positiv bedeuten: Gott greift nicht in Lebenssituationen ein, steht dem Menschen aber bei und gibt ihm Kraft. Gott ist der Tröster, der den Leidenden durch die Kraft des Glaubens zur Seite steht. Kuschner erklärt das Leid nicht, sondern zeigt einen Weg im Umgang mit dem Leid. Er beantwortet die Theodizee-Frage praktisch, indem er darauf verweist, dass Menschen trotz des Leides Trost bei Gott finden können. Er bietet keine Erklärung an, sondern verweist darauf, wie Leid bewältigt werden kann. Der evangelische Theologe und Widerstandskämpfer Dietrich Bonhoeffer schrieb aus der Haft: Die Gottverlassenheit Jesu am Kreuz sei ein Zeichen der Solidarität Gottes mit den Leidenden dieser Welt. Es ist ein Glaube an einen leidenden, mitleidenden Gott, der in seiner Menschwerdung das Leid nicht aufhebt, sondern mit uns trägt. Für den Umgang mit gegenwärtigem Leid kann es tröstlich sein, Gott im Leid solidarisch zu wissen. Leid wird hier weder mit Schuldzuweisungen noch mit Hoffnungen auf seine spontane Beseitigung verknüpft. Leiden bleibt ein unvermeidbarer Teil der irdischen Existenz, dem sich nach christlichem Verständnis selbst der menschgewordene Gott ausgesetzt hat. Es stellt sich aber die Frage: Streicht man eines der beiden göttlichen Attribute, entweder die Allmacht oder die Allgüte, ist ein so verstandener Gott wirklich noch Gott? Für Karl Rahner zeigt die Unbegreiflichkeit des Leidens zugleich ein Stück von der Unbegreiflichkeit und dem Mysterium Gottes. Die Transzendenz Gottes bleibt ein Geheimnis. Gottes Handeln und Pläne übersteigen den menschlichen Intellekt. Davon handelt auch das Buch Hiob. Hiob ist schuldlos und leidet. Er hinterfragt Gott, erhält aber keine logische Begründung. Das Warum des Leids ist rational nicht abschließend zu klären. Diese Aussagen sind indes in einer konkreten Leidenssituation für die wenigsten tröstlich. Können Leiden und Lebenssinn dennoch miteinander gedacht werden? Kuschner fordert dazu auf, auf die Warum-Fragen zu verzichten. Warum passiert das ausgerechnet mir? Oder warum lässt Gott das zu? Stattdessen sollte die Warum-Frage in eine Wozu-Frage gewendet werden. Weil es letztendlich keine ganz eindeutige Antwort auf die Frage nach dem Warum gibt. Kuschner ist davon überzeugt:
3: Wir können jede Last ertragen, wenn wir glauben, es steht ein Sinn dahinter. Ich meine, dass das Böse, das uns im Leben widerfährt, keinen Sinn hat in dem Augenblick, in dem es uns widerfährt. Aber wir können ihm einen Sinn verleihen.
2: Kuschner beruft sich bei seinen Ausführungen auf den Psychologen Viktor Frankl, der als Opfer des Nationalsozialismus unvorstellbares Leid erlebt hat. Er verbrachte 3 Jahre in verschiedenen Konzentrationslagern und verlor seine Familie. Auf diesem Hintergrund stellte er sich die Frage nach dem Sinn seines Lebens. Beim Umgang mit dem erlittenen Leid half ihm der Gedanke, dass Leiden einen Sinn haben könne. Frankl greift damit den alten Gedanken einer Sinngebung des Leids auf. Sinnfindung erfolgt aber nicht durch einen Rückblick auf Vergangenes, sondern als Entwurf eines Lebenssinns, um das gegenwärtige und künftige Leben zu gestalten. Selbst im größten Leid sehen Frankl und Kuschner noch die Möglichkeit einer Sinngebung. Für Frankl kommt es dabei auf die innere Haltung an, mit der man existenziellen Krisen begegnet und diese als innere Bewährungsprobe annimmt. Selbst schwierige Lebensumstände bieten die Chance, den einmaligen und einzigartigen Sinn, der in jeder Lebenssituation enthalten ist, zu entdecken. Kuschner schreibt:
3: Wenn jemand an Krebs stirbt, ist Gott weder für den Krebs noch für die Schmerzen des Patienten verantwortlich. Beide haben andere Ursachen. Aber ich habe es erlebt, dass Gott diesen Menschen die Kraft gibt, jeden Tag hinzunehmen, wie er kommt, dankbar zu sein für einen Tag voll Sonnenschein oder einen, an dem sie relativ frei von Schmerzen sind.
2: Es geht also auch darum, Menschen in Krisenzeiten beizustehen. Nicht, um dadurch im Nachhinein das Leid zu verstehen, das zu einer bestimmten Situation geführt hat, sondern um durch Solidarität und Mitgefühl eine leidvolle Situation so zu verändern, dass trotz des Schmerzes der Zustand für die Leidenden erträglicher wird. Der amerikanische Schriftsteller Thornton Wilder hat in seinem Roman »Die 8 Tage« die Frage zu beantworten versucht, warum auch gute Menschen leiden, nicht vor Schicksalsschlägen geschützt sind. Eine schlüssige Antwort hierauf kann auch er nicht bieten, aber er vergleicht das Leben mit einem schönen Wandteppich. Betrachtet man ihn von unten, also von der Rückseite her, zeigt sich ein Gewirr vieler Fäden, welche die Situationen des Lebens symbolisieren. Wendet man ihn hingegen um, hat jeder Faden des Teppichs seinen festen Platz. Von unten betrachtet, also vom Menschen aus, erscheint das Muster wirr und sinnlos. Von oben betrachtet, womöglich aus der Perspektive Gottes, ergibt sich hingegen ein ganzheitliches Bild. Dabei geht es weniger um die Frage, ob der Teppich schön ist oder hässlich, sondern darum, dass ein wahrgenommenes Wirrwarr von Fäden aus einer anderen Perspektive durchaus etwas Konstruktives und in sich Zusammenhängendes darstellen kann. Das Bild eines ganzen Lebens nämlich, das sich, um im Bild des Teppichs zu bleiben, aus sehr vielen Fäden zusammensetzt. Aus hellen und dunklen, aus Erzählfäden, verlorenen und neu verknüpften Fäden, sowie aus Fäden, die weitergesponnen werden.
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4: 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Um 9 Uhr mit Felix Sprung. In Mecklenburg-Vorpommern sind seit 8 Uhr die Wahllokale geöffnet. Rund 1,3 Millionen Menschen sind aufgerufen, über einen neuen Landtag zu entscheiden. In letzten Umfragen zeichnete sich ein Kopf-an-Kopf-Rennen zwischen SPD und AfD ab. Aus Schwerin Stefan Luttmann.
5: Die Sozialdemokraten unter Ministerpräsidentin Schwesig wollen weiter regieren. Sie verweisen auf Wirtschaftsinvestitionen und soziale Angebote wie die kostenfreie Kita. Die AfD dagegen sieht das Land im Niedergang, vor allem in der Bildung. Die Linke als kleiner Regierungspartner der SPD setzt auf das Thema bezahlbare Mieten und soziale Sicherheit. Als Partei der Mitte positioniert sich die CDU. Sie rutschte auf Umfrageplatz 4 und rangiert nur noch knapp über der 5%-Hürde. Die Grünen wollen mit den Themen Klimaschutz und Energiewendepunkten. Sie müssen um den Einzug in den Landtag bangen. Das BSW dagegen sehen Umfragen unterhalb der Sperrklausel.
4: Auch in Berlin wird heute gewählt. Rund 2,5 Millionen Wahlberechtigte entscheiden über die Zusammensetzung des neuen Abgeordnetenhauses und damit auch, wer als regierender Bürgermeister oder regierende Bürgermeisterin ins Rote Rathaus einzieht. Umfragen sehen ein enges Rennen zwischen der CDU und der Linken um den Wahlsieg voraus. Die Wirtschaftsweise Grimm hat die Entscheidung der Bundesregierung für einen neuen Tankrabatt kritisiert. Und die deutsche Mineralölindustrie sieht den geplanten Spritpreisdeckel mit Sorge. Aus der NDR-Nachrichtenredaktion Rainer Glitz.
6: Es sei zynisch, auf Kosten der jungen Generation das Fahren von Autos mit Verbrennungsmotor zu subventionieren, sagte die Ökonomin Grimm dem Kölner Stadtanzeiger. Durch opportunistische Politik werde versucht, die Wähler nicht zu verprellen. In der Politik scheine immer noch nicht angekommen zu sein, was auf dem Spiel stehe, erklärte Grimm. Die deutsche Mineralölindustrie sei gesprächsbereit. Über den von der Bundesregierung geplanten Preisdeckel für Benzin und Diesel sagte der Hauptgeschäftsführer des Wirtschaftsverbandes Fuels und Energie Küchen der Welt am Sonntag. Anders als in den kleinen Ländern Belgien und Luxemburg wäre eine staatliche Preisregulierung im deutschen Markt mit seinen 14.000 Tankstellen aber hochkomplex und mit erheblicher zusätzlicher Bürokratie verbunden.
4: Journalisten in den USA haben die Entscheidung von Präsident Trump kritisiert, dem Nachrichtensender CNN und zwei weiteren Medien den Zugang zum Weißen Haus zu verweigern. Die Vereinigung der White House-Korrespondenten erklärte, der Schritt verstoße gegen die in der Verfassung garantierte Pressefreiheit. Sie forderte die Regierung auf, den Zugang der Kollegen umgehend wiederherzustellen. Trump hatte den Sendern CNN und MS Now sowie der Nachrichtenplattform den Zutritt zum Weißen Haus mit sofortiger Wirkung untersagt. Indirekt warf er ihnen vor, Lügen zu verbreiten. Der Hamburger SV hat am 4. Spieltag der Fußball-Bundesliga seinen ersten Saisonsieg gelandet. Die Norddeutschen gewannen gegen den 1. FC Köln mit 2:1. In den weiteren Partien spielten VfB Stuttgart gegen Borussia Dortmund 0:1, Borussia Mönchengladbach gegen FSV Mainz 3:4, Eintracht Frankfurt gegen SC Freiburg 2:2 und Werder Bremen gegen FC Augsburg 3:2. Das waren die Nachrichten. Das Wetter in Norddeutschland, dichte Wolken und Regen, der nach Südosten abzieht. Später ein Wechsel von Sonne, Wolken und Schauern, höchstens 17 bis 20 Grad, an der See Sturmböen. Morgen wechselnd bewölkt und noch einzelne Schauer, teils aber auch heitere Abschnitte, am meisten Sonne in Vorpommern, 16 bis 19 Grad. Dienstag teils heiter und meist trocken bei 16 bis 20 Grad und am Mittwoch Sonne und Wolken, später zur Nordsee hin auch Regen, 17 bis 20 Grad. Es ist 9:04 Uhr.
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0: Und ich wünsche einen schönen guten Morgen allerseits. Lassen Sie sich Ihr Frühstück schmecken.

Unser Sonntagmorgen hier auf NDR Kultur. Es hat sehr liebevoll begonnen mit einem Kuss. Un sol bacio ti dono, Musik von Jans Wehling, zelebriert vom Gesualdo-Konsort aus Amsterdam. Und sehr innig jetzt auch das Zusammenspiel zwischen der Geigerin Wilde Frang und dem Pianisten José Gallardo. Claude Debussy, La plus que l'onde.

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0: Die Wiener Philharmoniker spielen Beethoven auf NDR Kultur am Sonntagmorgen. Unter Leitung von Georg Scholti war das Scherzo aus Beethovens Sinfonie Nummer 7. In Hamburg hat gestern das Haberfront Literaturfestival eröffnet. Bis Ende Oktober lesen dort bekannte Autorinnen und Autoren, reden Menschen über Bücher, treten Poetry Slammer auf und es gibt sogar sowas wie einen Battle Rap. Der offizielle Auftakt gestern war ein Vorgeschmack darauf, dass das Haberfront Festival auch sehr politisch ist. Ein Nachmittag im Thalia Theater unter der Überschrift Hamburg liest Amerika. Der Eindruck unseres Reporters Danny Marquez Marsalo, da gibt's eine ganze Menge zu besprechen.
1: 250 Jahre Unabhängigkeitserklärung, 25 Jahre 9-11. Es jährt sich so einiges in diesem Jahr, weshalb das Haberfront Literaturfestival mit einem Blick über den Atlantik startet. Hamburgs erster Bürgermeister Peter Tschentscher ist zwar in der SPD, die politisch eher den amerikanischen Demokraten nahesteht, aber er zitiert den Republikaner Ronald Reagan.
2: Man kann nach Frankreich ziehen, um dort zu leben, aber man kann kein Franzose werden. Man kann nach Deutschland, in die Türkei oder nach Japan ziehen, um dort zu leben, aber man kann kein Deutscher, kein Türke oder Japaner werden. Aber jeder Mensch aus jedem Winkel dieser Erde kann nach Amerika kommen, um hier zu leben und Amerikaner zu werden.
1: Und so ist gleich zum Auftakt dieser Festivaleröffnung klar, die Sache mit den USA, sie ist kompliziert. Während Ronald Reagan Einwanderung verteidigte, lässt der aktuelle US-Präsident Donald Trump seine Behörden oft unter vielfacher Missachtung geltender Gesetze Menschen mit Migrationshintergrund jagen. Freiheit ohne Grenzen ist keine wahre Freiheit, schrieb schon James Fenimore Cooper, hier vorgetragen von Schauspielerin Katrin Striebeck.
3: Freiheit ist ein Wort, das häufiger benutzt als verstanden wird. Die vollkommene und absolute Freiheit ist mit der Existenz von Gesellschaften ebenso unvereinbar wie die Gleichheit der Lebensumstände. Denn ohne Schutz durch das Gesetz würden die Starken, die Schwachen, unterdrücken und versklaven.
1: Knapp über 2 Stunden wechseln sich Textpassagen großer Amerikaner ab mit Interviews, wie zum Beispiel mit dem Historiker Volker Reimers, der erklärt, warum Millionen Deutsche über Hamburg aus der heutigen Berlinstadt nach Amerika auswanderten. Die Schauspieler Joachim Meyerhoff und Ulrich Tukur erinnern sich in Videobeiträgen an ihre Zeit als Austauschschüler. Der Chor der Hochschule für angewandte Wissenschaften bringt Musik rein. Die USA sind so ein komplexes Gebilde, das kann man nicht an einem Nachmittag vollends erfassen. Kein Wunder, dass einige Aspekte sehr kurz kommen. Stimmen von Latinos, die eine wachsende politische Bedeutung in den USA haben, fehlen. Oder von Frauen. Oder überhaupt von Amerikanern. Die einzige ist Jiffer Bourguignon, die zusammen mit ihrem Ehemann, Tagesthemen-Anchor Ingo Zamperoni, regelmäßig im NDR-Podcast Amerika, wir müssen reden, über den Zustand ihrer Heimat spricht.
4: Es ist schwer, untereinander so reden. Und deswegen haben wir gesehen, als wir in Wisconsin waren bei meiner Mutter, dass es gab Schilder im Garten, so wie so häufig Amerikaner haben, kleine Schilder, wo es gibt den Namen von den Kandidaten, dass die unterstützen. Aber stattdessen gab es kleine Schilder, wo es steht, be nice, be kind. Mhm. Und sei nett zueinander. Und ich habe meine Mutter gefragt, was ist hier los?
1: Amerika sei gespalten, aber die Menschen scheinen den ewigen Streit, der quer durch die Familien geht, leid, sagt Jiffer Bourguignon. Das ist zumindest eine hoffnungsvolle Note an diesem Nachmittag, an dem trotz einiger fehlender Perspektiven durchaus auch klar wird, dass die Konflikte und Widersprüche dieses Landes immer ein Teil dessen waren. Ein Zitat des indigenen Häuptlings Seattle halt nach. Er sprach über sein Volk, aber man könnte es auch auf die heutigen USA anwenden.
5: Jeder Teil dieses Landes ist meinem Volk heilig.
0: Unser Reporter Danny Marquez Marsalo war für NDR Kultur bei der Eröffnung des Haberfront Literaturfestivals in Hamburg unter der Überschrift Hamburg liest Amerika. Das Festival läuft bis zum 31. Oktober. Viele Veranstaltungen sind ausverkauft, aber hier und da gibt es noch ein paar Karten.

Sinnbild, so ist dieser Walzer von Paul Linke übertitelt. Das Brandenburgische Staatsorchester Frankfurt hat gespielt auf NDR Kultur, dirigiert von Ernst Theiss. Ich habe ja vor kurzem mal wieder was gelernt über die schöne neue Welt der Social Media. Es ist nämlich ein richtiges Statussymbol, wenn man einen coolen Algorithmus hat. Also der Algorithmus bestimmt ja, was ich zum Beispiel bei TikTok oder Insta zu sehen bekomme. Wenn mir da also viele spannende Sachen angezeigt werden, heißt das, ich habe ihn mir gut erzogen. Tja, was sagt es über mich aus, dass mir mein Spotify-Algorithmus, wenn ich nach ABBA suche, sofort Claudio Abbado anbietet? Ja, ich fürchte, der kennt mich ziemlich gut. Hier ist Claudio Abbado am Pult der Berliner Philharmoniker mit der Ouvertüre zum Sommernachtstraum von Felix Mendelssohn-Bartholdy.

0: Die Ouvertüre zum Sommernachtstraum von Felix Mendelssohn Bartholdy in einer Aufnahme mit den Berliner Philharmonikern und Claudio Abbado als Dirigenten.
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0: Was immer die künstliche Intelligenz künftig kann, uns allen Arbeit abnehmen oder Schlimmeres, bleibt uns doch ein gewisser Einfluss, wenn wir ihn denn wollen, meint Alexander Solloch.
2: Falls noch ein bisschen Zeit bleibt bis zur Auslöschung der Menschheit, kann man ja mal wieder einen Begriff ausbuchstabieren, der in diesem wie anderen Zusammenhängen nicht ganz unbedeutend ist. V-E-R-A-N-T-W und Ortung. Verantwortung müsste endlich mal wieder geortet werden, dann könnten sich die Dinge doch noch einmal zum Guten wenden. Das Problem am nun sich dramatisch zuspitzenden Gerede über künstliche Intelligenz ist seine Komplexität. Wenn die Chefs der größten KI-Unternehmen plötzlich und einmütig davor warnen, künstliche Intelligenz könne bei weiterhin ungebremster Entwicklung in den nächsten 10 Jahren alle Menschen töten, ist das zum einen natürlich höchst publikumswirksam, zum anderen aber leider auch nichts, was Otto-Normal-Nachdenker aufgrund intuitiver Expertise schlankweg als absurd zurückweisen könnte. Und doch steht ja fest, dass der Auslöschung der Menschheit immerhin noch ein Hindernis im Wege steht. Der Mensch. Die KI-Kapitalisten erwecken mit ihrem gespielt hilflosen Alarmismus den Eindruck, dass bald die Roboter wie Außerirdische auf die Erde herabschweben und Kleinholz aus uns machen werden. Solche Unaufhaltsamkeit darf man anzweifeln. Künstliche Intelligenz ist menschengemacht. Sie läuft nicht Amok, sondern, darauf weist der IT-Experte Andreas Proschowski mit wohltuender Sachlichkeit im Standard hin, sie macht immer nur das, was ihr von Menschen aufgetragen wurde. Wenn der Mensch keinen Quatsch treibt, muss es die KI auch nicht tun. Um seinen Drang zum verantwortungslosen oder gar bösartigen Quatsch einzuhegen, hat der Mensch die Politik erfunden. Sie gibt Regeln vor und legt Grenzen fest. Zu dumm, dass 77 Millionen US-Amerikaner es vor 2 Jahren wieder besseres Wissen für eine gute Idee hielten, der fleischgewordenen Verantwortungslosigkeit abermals Verantwortung zu übertragen. Weil er selbst es nicht mehr erleben wird, ist es Donald Trump ja gänzlich egal, was in 10 Jahren passiert. Darum wird er nichts unternehmen, was die KI-Entwickler zur Einhaltung verantwortungsbewusster Regeln zwingt. Schuld daran trägt aber eben auch das wohl zu Unrecht meist gehätschelte Wesen der letzten Jahrzehnte, der Wähler und die Wählerin. Fürs Ausleben dumpfester Emotionen und niedrigster Instinkte gibt es das Fußball- oder Baseballstadion. Die Wahlkabine ist kein so geeigneter Ort dafür. Was man hier tut, hat unmittelbare Auswirkungen auf den ganz eigenen Alltag. Wenn Demokratie und Freiheit nun in Gefahr geraten, dann nicht deshalb, weil unkontrollierbare Roboter sie in Straucheln brächten, sondern weil eine zu große Zahl an Menschen sich nicht mehr für sie verantwortlich fühlt und weil die, die Verantwortung immer inbrünstig für sich reklamieren, sie aber doch nicht tragen wollen. Dass der Bundeskanzler der AfD vorhält, sie habe eine ethnische Säuberung nach Herkunft und Hautfarbe vor, zugleich aber die daraus schlüssig sich ergebende Konsequenz verweigert, nämlich mit seiner Parlamentsmehrheit ein Parteiverbotsverfahren anzustoßen, ergibt einfach keinen Sinn. Aber ein Parteiverbot löse doch das Problem nicht, sagt Merz. Das hat nun aber auch keiner behauptet. Es geht nicht um Problemlösung, es geht um Rettung vor einer Partei, die die Republik mit verbaler, wie zweifellos irgendwann auch physischer Gewalt bedroht. Merz, sein Koalitionspartner und die Ministerpräsidenten der Bundesländer müssen sich fragen, darf man einem Notfallpatienten die Herzdruckmassage verweigern mit der Begründung, dass diese ja nicht das Problem seines ungesunden Lebenswandels löse und dass man den Herzinfarkt inhaltlich stellen müsse? Das wäre ganz schön verantwortungslos, falls noch ein bisschen Zeit bleibt bis zur Auslöschung der Menschheit.
0: Alexander Solloch, seine Gedanken können Sie auch online hören oder lesen. ndr.de/kultur.

Ja, ganz genau. Das war ein Satz aus dem Orgelkonzert von Georg Friedrich Händel. Hier allerdings auf der Harfe gespielt von Xavier de Maistre. Begleitet haben ihn die Festivalstreicher aus Luzern unter Leitung von Daniel Dotz. Ich hätte ja nie gedacht, dass ich mal aus einem Liederabend kommen und mich reizüberflutet fühlen würde, bis ich im Frühjahr den Bariton Matthias Görne gehört habe mit Schumann in Hannover beim Schumann-Tschaikowski-Festival unserer NDR-Radio-Philharmonie. Sehr dicht, sehr kleinteilig, sehr intensiv, was er da auf die Bühne gebracht hat, zusammen mit dem Pianisten Stefan König. Jetzt im Sommer hat Matthias Görne ein neues Schumann-Album rausgebracht, diesmal zusammen mit dem Pianisten Markus Hinter. Häuser. Das haben wir Ihnen auch vorgestellt hier auf NDR Kultur. Zwielicht heißt es und ja, da passt ja dieses Lied ganz gut dazu. Mondnacht aus dem Liederkreis Opus 39 von Robert Schumann.

Kann man ja auch mal so ausdrücken. Alle Menschen werden Schwestern. Kammermusik für Cello und Klavier von Marina Baranova, gespielt von den Schwestern Anushka und Katharina Hack. NDR Kultur hier, 10 Uhr ist es gleich.

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1: Um 10 Uhr mit Felix Sprung. In Mecklenburg-Vorpommern sind seit 2 Stunden die Wahllokale geöffnet. 1,3 Millionen Menschen sind aufgerufen, über einen neuen Landtag abzustimmen. Aus Schwerin, Isabel Seifert.
2: Jetzt um 10 Uhr wollen AfD-Ministerpräsidentenkandidat Holm in Schwerin und linken Politikerin Oldenburg in Gegelow ihre Stimmen abgeben. Ministerpräsidentin Schwesig wird um 11:30 in Schwerin erwartet. CDU-Spitzenkandidat Peters um 13 Uhr in Rostock. Wie groß der Andrang in den Wahllokalen bislang ist, lässt sich noch nicht sagen. Erste Zahlen zur Wahlbeteiligung werden um 15 Uhr erwartet. Bis 18 Uhr können die Menschen noch wählen. Dann gibt es die erste Prognose und auf den Wahlpartys wird sich zeigen, wie die Parteien auf die Zahlen reagieren.
1: Auch in Berlin wird heute gewählt. Rund 2,5 Millionen Wahlberechtigte entscheiden über die Zusammensetzung des neuen Abgeordnetenhauses und damit auch, wer als regierender Bürgermeister oder regierende Bürgermeisterin ins Rote Rathaus einzieht. Umfragen sehen ein enges Rennen zwischen der CDU und der Linken um den Wahlsieg voraus. In den jüngsten Erhebungen hatte die Linke mit ihrer Spitzenkandidatin Elif Eralp einen leichten Vorteil vor der CDU mit ihrem Spitzenkandidaten Stefan Evers. Es folgten AfD, Grüne und SPD. Die Wirtschaftsweise Grimm hat den neuen Tankrabatt der Bundesregierung scharf kritisiert. Im Kölner Stadtanzeiger warf Grimm der schwarz-roten Koalition eine opportunistische Politik vor. Aus der Nachrichtenredaktion Patricia Wern.
3: Es sei zynisch, auf Kosten der jungen Generation das Fahren von Autos mit Verbrennungsmotor zu bezuschussen, sagte Grimm. Am Ende führe das nur zu Frust bei den Wählern, die sich dann von den bewährten Parteien abwenden. Weil sich die Politik auf die kurze Frist konzentriere, habe sie keine Kraft für die wirklich wichtigen strukturellen Reformen, sagte die Wirtschaftswissenschaftlerin weiter. Das dürfte auf lange Sicht mehr Wohlstandsverlust bedeuten als vorübergehend höhere Spritpreise. Mit der Neuauflage des angekündigten Tankrabatts ab Oktober und einem Spritpreisdeckel ab dem kommenden Jahr will die schwarz-rote Koalition die Bürgerinnen und Bürger entlasten.
1: Die drei deutschen Autobauer verlieren einer Studie zufolge im Vergleich zur internationalen Konkurrenz weiter an Boden. In der ersten Jahreshälfte sanken die Umsätze von Volkswagen, Mercedes-Benz und BMW auf rund 284 Milliarden Euro. Das sind knapp 3% weniger als ein Jahr zuvor, wie eine Analyse der Beratungsgesellschaft EY zeigt. Autobauer aus Japan, China, Südkorea und den USA dagegen erzielten im ersten Halbjahr jeweils Umsatzrekorde. Am Bahnhof in Barnten in Niedersachsen ist ein Jugendlicher lebensgefährlich verletzt worden. Der 15-Jährige war laut Bundespolizei auf einen Güterzug geklettert und erlitt einen Stromschlag, als er der Oberleitung zu nahe kam. Er wurde mit einem Rettungshubschrauber ins Krankenhaus gebracht. Die Bahnstrecke war wegen des Unfalls gestern Nachmittag knapp 3 Stunden gesperrt. Das waren die Nachrichten. Das Wetter in Norddeutschland. Dichte Wolken und Regen, der nach Südosten abzieht. Später ein Wechsel von Sonne, Wolken und Schauern. Höchstens 17 bis 20 Grad. An der See Sturmböen. Morgen wechselnd bewölkt und noch einzelne Schauer, teils aber auch heitere Abschnitte, am meisten Sonne in Vorpommern, 16 bis 19 Grad. Am Dienstag teils heiter und meist trocken bei 16 bis 20 Grad und am Mittwoch Sonne und Wolken, später zur Nordsee hin auch Regen, 17 bis 20 Grad. Es ist gleich 10.04 Uhr.
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4: Ganz genau und mit einem wunderbaren neuen Album der Woche. Der Pianist Andras Schiff, berühmt für seinen musikalischen Feinsinn, hat ein sehr feinsinniges Programm neu eingespielt mit späten Klavierstücken von Johannes Brahms. Gegen 20 nach 10 hören wir da genauer rein. Guten Morgen.

Ein Satz aus den Kindheitserinnerungen, Childhood Memories von Alexei Shaw. Melancholie heißt er, gespielt auf dem Cello von Narek Hachnasarjan zusammen mit den Wiener Symphonikern. Hier ist NDR Kultur. Der Dirigent Zubin Mehta, der ist im Mai 90 geworden. Eigentlich geht es ihm noch sehr gut. Im Sommer musste er allerdings ein paar Konzerte absagen aus gesundheitlichen Gründen. Jetzt ist er aber wieder da. Am 7. Oktober und am 8. möchte er in München dirigieren. Wir hören ihn jetzt am Pult des Los Angeles Philharmonic Orchestra mit dem vierten Satz aus der Sinfonie Nummer 8 von Antonín Dvořák.

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0: Ein swingender Vivaldi hier bei den Berliner Barocksolisten unter Reinhard Göbel. Ein Konzert für vier Violinen, Violoncello, Streicher und Basso Continuo in H-Moll.
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0: Der Pianist Andras Schiff ist in den letzten Jahren vermehrt auf historischen Instrumenten zu hören gewesen. Auf Wiener Flügeln aus der Schubertzeit oder auch an Instrumenten aus der Romantik. Und auf einem solchen historischen Flügel hat sich Andras Schiff jetzt den späten Klavierwerken von Johannes Brahms gewidmet. Und ob er den Werken auf diesem Instrument eine neue Richtung geben kann, einen neuen Klang, das verrät uns Christoph Fratz.

Dieses erste Klavierstück aus Opus 117 zählt sicher zu den bekanntesten Klavierstücken von Johannes Brahms. Es ist ein Wiegenlied nach der Gedichtvorlage »Schlaf sanft, mein Kind, schlaf sanft und schön«. Andras Schiff hat diese beiden Begriffe zu seiner Leitmaxime gemacht, sanft und schön. Schiff spielt auf einem historischen Flügel der Firma Blüthner, Baujahr 1859. Schon für seine Aufnahme der beiden Brahms-Klavierkonzerte hatte er ein solches Instrument ausgewählt. Doch dieser Flügel klingt noch intimer, noch feiner.

Die späten Klavierwerke von Johannes Brahms sind intime Bekenntnisse. Mal melancholisch, mal humorvoll, mal kraftvoll, meist herbstlich. Vor allem aber, diese Musik ist ungemein fein gesponnen, zusammengehalten von einzelnen, oft leise verlaufenden Stimmen. Andras Schiff spielt das Spinnweben zart.

Schiff setzt die jeweiligen Stimmen auf herausragende Weise zueinander in Beziehung. Das ist Kammermusik für 10 Finger. Eine liedhafte Phrase hier, ein Kommentar im Bass oder eine unverhoffte Mittellinie dort. Subtil zu sanften Dialogen miteinander verbunden. Neben den Sammlungen Opus 116 bis 119 hat Andras Schiff auch die Klavierstücke Opus 76 von Johannes Brahms aufgenommen. Vor allem in den mit Grazioso betitelten Stücken entwickelt der Pianist eine berührende Intimität. Sind wir Brahms jemals so nahe gekommen? Schließlich enthält das neue Doppelalbum noch ein

0: Man hört Brahms den Empfindsamen, Brahms den Verletzlichen, in den letzten Klavierstücken sogar Brahms den sanften Wegweiser in Richtung Moderne.
1: Der Pianist András Schiff spielt späte Klavierwerke von Johannes Brahms auf einem historischen Blüthnerflügel. Diese Woche ist das Album bei ECM erschienen. Und so begeistert wie Christoph Fratz war, wollen wir jetzt natürlich auch zumindest mal ein Stück ganz hören. Das Capriccio aus den 8 Klavierstücken Opus 76 von Johannes Brahms.

0: Das zweite der 8 Klavierstücke Opus 76 von Johannes Brahms. Musik von unserem Album der Woche, eingespielt von Andras Schiff. Ein paar Jahre ist es schon her, da ist der Autor Levi Israel Uferfilge bekannt geworden mit seinem Bestseller Nicht ohne meine Kippa. Vor einiger Zeit ist Uferfilge aus Berlin nach Oldenburg gezogen. Dort arbeitet er jetzt als Rabbiner in der jüdischen Gemeinde. Schon als Jugendlicher ist er in Schulen gegangen, hat dort seine Religion erklärt und hatte dabei auch keine Angst vor Diskussionen. Dieses Engagement pflegt er heute weiter, unter anderem als Teil der Organisation Jüdisches Leben in Europa.
1: Ich würde sagen, dass ich in den ganzen letzten Jahren so viele Gespräche geführt habe mit Menschen, die das Gespräch

0: damit anfingen, dass sie mich beschimpft haben, weil sie mich als jüdisch erkannt haben durch meine Kippa, dass ich doch gesehen habe, dass man da viel mit dem Sprechen und Kennenlernen richten kann. Ich bin jetzt auch nicht naiv. Ich denke nicht, dass man das bei jedem Neonazi machen kann und jedem AfD-Funktionär, die einfach sich zu arg weit verirrt haben in ihren Weltbildern. Aber ich würde sagen, dass insbesondere was die Wählerschaft angeht von diesen gefährlichen Menschen, dass da viele Menschen es schaffen können, die Fremden als die ihrigen betrachten zu können.
1: Rabbiner Levi Israel Offerfelge. Seine Erfahrungen mit Mitmenschen hat er in dem Buch Nicht ohne meine Kippa, mein Alltag in Deutschland zwischen Klischees und Antisemitismus aufgeschrieben. Und über seine Arbeit spricht er heute um 15 Uhr hier bei NDR Kultur in der Sendung Das Gespräch. 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

0: Das Euphonium, ein Instrument, das man eigentlich vor allem so aus der Blasmusik kennt. Jetzt mal hier mit Orchester und was da so geht, das haben Sie gerade zum Schluss nochmal richtig gehört. Im Euphonium-Konzert Opus 155 von Amilcare Ponchielli. Solist war Roland Fröscher und er hat zusammengespielt mit einem Orchester aus Norddeutschland, mit der Mecklenburgischen Staatskapelle Schwerin unter Leitung von Matthias Foremny.
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0: So langsam kommt der Herbst. Ich habe heute Morgen auf dem Weg schon ein paar Kastanien eingesammelt. Und wenn der Sommer endet, dann ist das auch jedes Mal so eine Erinnerung daran, dass eines Tages auch das Leben endet. Carpe diem, pflücke den Tag, ruft uns Rose Ausländer zu in ihrem Gedicht Noch bist du da. Donata Höfner liest.
2: Wirf deine Angst in die Luft. Bald ist deine Zeit um. Bald wächst der Himmel unter dem Gras. Fallen deine Träume ins Nirgends. Noch duftet die Nelke, singt die Drossel. Noch darfst du lieben, Worte verschenken. Noch bist du da. Sei, was du bist. Gib, was du hast.
0: Noch bist du da, ein Gedicht von Rose Ausländer, gelesen von Donata Höffner.

Ein Kanon nach Johann Sebastian Bach, neu komponiert, recomposed, sagt man heute, von Arash Safayan. Pascal Schumacher hat Vibraphon gespielt, begleitet vom Zürcher Kammerorchester. NDR Kultur hier. Wir waren gerade schon in Kontakt mit den Kolleginnen und Kollegen, die heute in der Elbphilharmonie in Hamburg vor Ort sind. Dort spielt gleich um 11 das NDR Elbphilharmonie Orchester unter Leitung von Christian Marcellaro. Das übertragen wir live für Sie mit Musik von Béla Bartók und von der Amerikanerin Missy Mazzoli. Die ist gerade Schwerpunktkünstlerin an der Elfi. Am meisten sind aber, glaube ich, alle gespannt auf das Klavierkonzert. Die gewaltige Nummer 3 von Sergei Rachmaninow. Die spielt ein junger Pianist aus Japan, Mao Fujita, 27 Jahre alt, gerade sehr gefragt. Interessanterweise ist er bislang am meisten damit aufgefallen, dass er so einen tollen Mozart spielt. Also ganz andere Musik als die von Rachmaninow. Und mit Mozart hören wir Mao Fujita jetzt auch schon mal, nämlich mit dem Finale aus der A-Moll-Sonate, Köchelverzeichnis 310.

Musik vom jungen Camille Saint-Saëns, das Scherzo aus seiner Jugendsinfonie in A-Dur mit Jean-Jacques Cantorov und dem Orchestre Philharmonique de Liège. Das war der Sonntagmorgen auf NDR Kultur. Ich heiße Franziska von Busse und ich freue mich jetzt mit Ihnen auf das Live-Konzert aus der Hamburger Elbphilharmonie. Gleich nach den Nachrichten geht's los. Viel Freude damit. Bis später.

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1: Um 11 Uhr mit Felix Sprung. In Berlin und Mecklenburg-Vorpommern werden heute neue Landesparlamente gewählt. Für beide Abstimmungen werden enge Rennen erwartet. Noch bis 18 Uhr sind die Wahllokale geöffnet. Aus der NDR-Nachrichtenredaktion Kevin Bieler.
2: In Mecklenburg-Vorpommern lag laut Infratest DIMAP die SPD zuletzt bei 33, die AfD bei 38%. Andere Umfragen sehen beide Parteien enger beieinander. Im Fokus dürfte auch das Abschneiden der CDU stehen. Sie liegt bei 7%. Das wäre das schlechteste jemals gemessene Ergebnis der Union bei einer Landtagswahl in Deutschland. In Berlin hingegen liefert sich die CDU mit der Linken ein Kopf-an-Kopf-Rennen um Platz 1. Beide Parteien liegen laut Infratest bei rund 20%. Die AfD kommt auf 18%. In diesem Szenario sind Dreierkoalitionen möglich, entweder aus CDU, Grün und SPD oder ein Bündnis aus Linken, Grün und SPD.
1: Bundeskanzler und CDU-Chef Merz hat das Parteipräsidium für den späten Nachmittag in die CDU-Zentrale geladen. Dort will er gemeinsam mit den rund 25 Mitgliedern über die Wahlergebnisse in Mecklenburg-Vorpommern und Berlin beraten. Diese könnten für seine politische Zukunft mitentscheidend werden. Zum Präsidium gehören auch die 8 CDU-Ministerpräsidenten, die Merz zuletzt noch ihre volle Unterstützung versichert haben. Merz ist seit dem Absturz der CDU in Sachsen-Anhalt massiv unter Druck. Die Wirtschaftsweise Grimm hat die Entscheidung der Bundesregierung für einen neuen Tankrabatt kritisiert. Und die deutsche Mineralölindustrie sieht den geplanten Spritpreisdeckel mit Sorge. Aus der NDR-Nachrichtenredaktion Rainer Glitz.
3: Es sei zynisch, auf Kosten der jungen Generation das Fahren von Autos mit Verbrennungsmotor zu subventionieren, sagte die Ökonomin Grimm dem Kölner Stadtanzeiger. Durch opportunistische Politik werde versucht, die Wähler nicht zu verprellen. In der Politik scheine immer noch nicht angekommen zu sein, was auf dem Spiel stehe, erklärte Grimm. Die deutsche Mineralölindustrie sei gesprächsbereit. Über den von der Bundesregierung geplanten Preisdeckel für Benzin und Diesel sagte der Hauptgeschäftsführer des Wirtschaftsverbandes Fuels und Energie Küchen der Welt am Sonntag. Anders als in den kleinen Ländern Belgien und Luxemburg wäre eine staatliche Preisregulierung im deutschen Markt mit seinen 14.000 Tankstellen aber hochkomplex und mit erheblicher zusätzlicher Bürokratie verbunden.
1: Die drei deutschen Autobauer verlieren einer Studie zufolge im Vergleich zur internationalen Konkurrenz weiter an Boden. In der ersten Jahreshälfte sanken die Umsätze von Volkswagen, Mercedes-Benz und BMW auf rund 284 Milliarden Euro. Das sind knapp 3% weniger als ein Jahr zuvor, wie eine Analyse der Beratungsgesellschaft EY zeigt. Autobauer aus Japan, China, Südkorea und den USA dagegen erzielten im ersten Halbjahr jeweils Umsatzrekorde. Das US-Militär hat in der Karibik erneut ein Schiff angegriffen und dabei 4 Menschen getötet. Von dem für die Region zuständigen Kommando hieß es, das Schiff sei am Drogenhandel beteiligt gewesen. Die US-Regierung geht nach eigenen Angaben seit rund einem Jahr gegen sogenannte Narkoterroristen vor. Menschenrechtsgruppen kritisieren das und sprechen von außergerichtlichen Tötungen. Das waren die Nachrichten. Das Wetter in Norddeutschland. Dichte Wolken und Regen, der nach Südosten abzieht. Später ein Wechsel von Sonne, Wolken und Schauern. Höchstens 17 bis 20 Grad, an der See Sturmböen. Morgen wechselnd bewölkt und noch einzelne Schauer, teils aber auch heitere Abschnitte, am meisten Sonne in Vorpommern. 16 bis 19 Grad. Am Dienstag teils heiter und meist trocken bei 16 bis 20 Grad. Und am Mittwoch Sonne und Wolken, später zur Nordsee hin auch Regen, 17 bis 20 Grad. Es ist 11.04 Uhr.

Hallo und herzlich willkommen aus der Elbphilharmonie zu einem Konzert mit dem NDR Elbphilharmonieorchester. Mein Name ist Eva Schramm. Ja, schöner kann ein Sonntag doch eigentlich gar nicht losgehen, oder? Sie hören heute das NDR Elbphilharmonieorchester unter Leitung des 46 Jahre alten rumänischen Dirigenten Cristian Macellaru und, Sie haben es an der EBU-Fanfare gehört, auch Hörerinnen und Hörer aus Rumänien sind jetzt dabei. Herzlich willkommen, Binei Venit. Und zeitversetzt mit dabei Slowenien, Kroatien, Portugal, Irland und die Niederlande. Auf dem Programm stehen heute Béla Bartóks Musik für Saiteninstrumente, Schlagzeug und Celesta. Dieses Stück aus dem Jahr 1936 hören Sie nach der Pause. Und vor der Pause gibt es Sergei Rachmaninows drittes Klavierkonzert, eines der schwersten Klavierkonzerte überhaupt. Also das, was für die Skifahrer die Streif in Kitzbühel ist, das ist für Pianisten Rach 3, so die Insider-Bezeichnung. Solist dieses Klavierkonzerts ist gleich der 27-jährige Japaner Mao Fujita. Und zu Beginn, da präsentiert ihn das Orchester, das gerade einstimmt, Sie hören es, ein knapp 10-minütiges Stück der US-Amerikanerin Missy Mussoli. Sie ist in dieser Saison NDR Artist Across Ensembles, das heißt, sie wird mit allen NDR-Ensembles zusammenarbeiten. Ihr Stück Sinfonia for Orbiting Spheres ist 10 Jahre alt. Sinfonia meint hier nicht etwa eine Sinfonie, sondern bezieht sich auf die alte italienische Bezeichnung für eine Drehleier. Und da betritt Cristian Macellaru schon die Bühne. Der Synthesizer wird gleich eine große Rolle spielen und es gibt auch Tape-Einspielungen. Missy Mussoli.

0: Symphonia for Orbiting Spheres ist Musik in Form eines Sonnensystems, eine Sammlung von Rokoko-Schleifchen, die sich umeinander winden, alle innerhalb einer größeren Umlaufbahn. So hat Missy Mussouli selbst dieses Stück, das Sie gerade gehört haben, beschrieben. Symphonia for Orbiting Spheres, verkreisende Sphären von Missy Mussouli, spielte hier das NDR Elbphilharmonieorchester unter Christian Macellaro. Und dieser Applaus gilt auch der Komponistin selbst, die gerade auf die Bühne gekommen ist, Christian Macellaro umarmt hat. Ja, sicherlich ein großer Moment für Missy Mussouli, die erste Künstlerin überhaupt, die der NDR als NDR Artist Across Ensembles für diese Saison engagiert hat. Als nächstes steht hier im großen Saal nun ein Werk an, dem man bescheinigt, die meisten Noten pro Sekunde zu haben. 1909 wurde es uraufgeführt, ein wegen seiner technischen Herausforderungen bei Pianisten geradezu gefürchtetes Werk, das dritte Klavierkonzert in D-Dur von Sergei Rachmaninow, kurz Rach 3. Den fulminanten Solopart wird heute der erst 27-jährige Mao Fujita übernehmen. In seiner Heimat in Tokio hat er das Klavierspielen gelernt. Und für das Mammutwerk von Rachmaninow bereitet er sich mit Yoga vor, wie er uns am Rande der Proben erzählt hat.
1: Yeah, because for this Rachmaninov 3, especially, you need to have very flexible body and you have to.
2: Gerade beim dritten Klavierkonzert von Rachmaninov muss der Körper flexibel sein. Beim Spielen sind ganz unterschiedliche Körperregionen gefordert. Nicht nur Finger und Hände, sondern auch Ellenbogen und Schultern. Eigentlich ist der gesamte Körper im Einsatz. Und genau deshalb ist Yoga für mich so wichtig.
0: Der gelenkige und gut gedehnte Mao Fujita wirft sich hier in der Elbphilharmonie jetzt also in den Ring mit Rachmaninows drittem Klavierkonzert. Das ist sein Auftrittsapplaus. Silbermedaille 2019 beim internationalen Tschaikowski-Wettbewerb. Mao Fujita gibt Konzertmeister David Radzinski die Hand. Christian Macellaro ist schon am Pult. Sie hören das dritte Klavierkonzert von Sergei Rachmaninow.

Jubel in der Elbphilharmonie in Hamburg. Wir sind live mit dabei auf NDR Kultur. Und das ist der Applaus für den Pianisten, für den 27-jährigen Japaner Mao Fujita, der hier gerade im großen Saal das Klavierkonzert Nummer 3 in D-Moll von Sergei Rachmaninow gespielt hat. Zusammen mit dem NDR Elbphilharmonieorchester, das sich jetzt erhoben hat, und dem rumänischen Dirigenten Christian Marcelaru, der direkt nach dem Schlussakkord sich Mao Fujita zugewandt hat, ihn umarmt hat und ihm, glaube ich, ein großes Kompliment ins Ohr geflüstert hat, verdient. Mao Fujita, er studiert noch in Berlin bei Kirill Gerstein, 27 Jahre alt. Mit nicht einmal 20 Jahren, 2017, hat er den renommierten Clara Haskell-Wettbewerb in der Schweiz gewonnen. Silbermedaille 2 Jahre später beim Tschaikowski-Wettbewerb, wo sich die ganz Großen messen. Das ist der Applaus für ihn und das NDR Elbphilharmonieorchester und Christian Marcelaru für diesen Ritt durch das dritte Klavierkonzert von Sergei Rachmaninow, gefürchtet unter Pianisten unter dem Titel Rach 3. 10 Jahre ist das NDR Elbphilharmonieorchester nun zu Hause in der Elbphilharmonie. Was für ein toller Ort, der Hamburg zu einer echten Weltstadt in Sachen Musik macht. Daran gibt es gar keinen Zweifel. Dieses Klavierkonzert landete übrigens 1996 in den Charts, weil es in dem Film Schein, der Weg ins Licht, eine große Rolle spielt. Jetzt kommt gerade Mao Fujita alleine wieder in den großen Saal und bedankt sich beim Publikum, setzt sich an den Flügel. Es gibt wohl eine Zugabe.

0: Die Zugabe des japanischen Pianisten Mao Fujita hier in der Elbphilharmonie bei diesem Vormittagskonzert. Eine Klaviertranskription des Liedes Aller Seelen von Richard Strauss. Da hat er jetzt eine ganz andere, eine intime Farbe gezeigt. Und Mao Fujita, 27 Jahre jung, nimmt hier den Applaus des begeisterten Publikums im großen Saal in Hamburg entgegen und auch das NDR Elbphilharmonieorchester applaudiert. Ja, ein toller Auftakt dieses Konzerts mit dem Stück von Missy Missouli und dann dem dritten Klavierkonzert von Sergei Rachmaninow. Das Publikum möchte Mao Fujita nicht gehen lassen. Mal schauen, vielleicht gibt es noch eine Zugabe. Er applaudiert jetzt erstmal dem Publikum, gibt Konzertmeister David Radzinski die Hand, bedankt sich beim Orchester für diese Zusammenarbeit. Ja, es war ein harmonisches Miteinander, wie wir im dritten Klavierkonzert gehört haben. Orchester und Solostimme wogten im letzten Satz umeinander. Sehr schön. Ja, und jetzt scheint's in die Pause zu gehen. Ja, das Publikum trinkt jetzt was Schönes auf der Plaza, schaut in den Hafen. Vorhin war richtig blauer Himmel in Hamburg, jetzt hat es ein bisschen zugezogen, aber es regnet nicht, ist sicherlich sehr schön auf der Plaza. Und auch wir haben in der Pause einiges vor. Zu mir in unser Backstage-NDR-Kulturstudio kommt gleich die US-Amerikanerin Missy Missouli. Ihr Stück Sinfonia for Orbiting Spheres haben wir zu Beginn des Konzerts gehört. Sie erfahren außerdem einiges über das Stück, das nun nach der Pause ansteht. Die Musik für Saiteninstrumente, Schlagzeug und Celesta von Béla Bartók. Mein Kollege Stefan Sturm hat sich außerdem im Vorfeld des Konzerts mit dem Dirigenten Christian Macellaro unterhalten. Auch dieses Gespräch hören Sie in der Pause. Und jetzt hat Stefan einen weiteren Gesprächspartner direkt hinter der Bühne des großen Saals. Oder Stefan, wie sieht's aus?
1: Ich warte noch auf meinen Gesprächsgast Valentin Priebus. Er ist Cellist im NDR Elbphilharmonieorchester und üblicherweise, wenn ich mit Cellisten an dieser Stelle spreche, dann sind sie mit die Ersten, die aus dem Saal kommen und mit mir sprechen können. Aber heute ist es ganz anders. Heute hat das Orchester eine ganz neue Aufstellung und Valentin Priebus sitzt auf der anderen Seite der Bühne und muss sich jetzt quasi durch den Strom des Orchesters durchkämpfen, um zu mir zu kommen. Ich hoffe, er hat das Interview nicht vergessen.
0: Stefan, beschreib doch mal, wo du stehst.
1: Ich stehe jetzt direkt am Bühneneingang und sehe, wie das Publikum jetzt gerade in die Pause geht und mich erstaunte Menschen angucken. Und ich glaube, die wissen gar nicht, dass wir jetzt live auf Sender sind bei NDR Kultur. Und sehe in viele Blicke und auch unsere Kolleginnen und Kollegen von der Technik bauen jetzt um für das Stück, ja, das nach der Pause zu hören ist, Béla Bartók, Musik für Saiteninstrumente, Schlagzeug und Celesta.
0: Ja, bei mir im Studium ist jetzt tatsächlich schon Missy Missouli. Stefan, soll ich einfach mal übernehmen?
1: Ja, dann legt ihr doch einfach los
0: wir
1: würden das Interview dann nachholen.
0: Einfach mal los, einen Moment. Ja, herzlich willkommen, Frau Missouli.
2: Thank you so much.
0: Herzlichen Congrats.
2: Thank you,
0: herzlichen
2: thank you.
0: Herzlichen Glückwunsch für dieses tolle Stück. Konnten Sie die Aufführung Ihres Stücks in der schönen Elbphilharmonie genießen oder sind Sie dazu angespannt für? Did you enjoy the performance of your piece at the beautiful Elbphilharmonie or are you too nervous, too deeply involved with the music?
2: You know, it's a little bit of both. I really, really enjoyed it. And this is the third time that I've heard the orchestra perform it this week, which is very lucky. So by now the nerves are gone and I'm just able to sit back and enjoy.
0: Ja, also jetzt ist die Nervosität weg, sagt sie. Und sie hat das Stück schon dreimal mit dem NDR Elbphilharmonieorchester in dieser Woche gehört. Aber es ist so eine Mischung aus beidem. Man ist schon ein bisschen nervös, wie es klappt und versucht es dann natürlich auch zu genießen. Sie sind in diesem Jahr NDR Artist Across Ensembles, die allererste Künstlerin, die diese Funktion innehat. Was bedeutet das für Sie? This year you are the NDR Artist Across Ensembles as the very first artist. What does this role mean to you?
2: It means a great deal. I mean, it's always an honor to come to another country and have one's work performed and celebrated. So I'm very, very grateful for that. And to be an artist with many different ensembles is very important to me because I make music in a lot of different formats for a lot of different groups of people. So it's amazing to have all that showcased. Mm.
0: Sie freut sich sehr drauf, erstmal das in einem anderen Land machen zu dürfen, auch in Europa. Und gerade, dass sie dann verschiedene Formate hat mit diesen ganz unterschiedlichen Ensembles, das ist für sie das Spannende daran. Sind Sie auch so etwas wie eine Art Impulsgeberin? Are you also something like an initiator or source of inspiration for the ensembles?
2: I hope so. You know, I think that we've worked really hard on the programming and, you know, so yeah, we'll see where it goes.
0: Ja, sie hofft natürlich schon, weil sie natürlich auch an den Programmen zusammengearbeitet haben. In ihren Stücken, Frau Missouli, die wir in der kommenden Saison von Ihnen hören werden, geht es unter anderem um Traumabewältigung in Orpheus Undone, auch um die Corona-Epidemie in Apocalyptic Triptych. Wie sehr ist für Sie Musik ein Abbild der Zeit? In the pieces of yours that we will hear in the upcoming season, it is about, among other things, coping with trauma in Orpheus Undone and also about the corona pandemic in Apocalyptic Triptych. How much is music for you a reflection of our times?
2: I think music is inseparable from the time in which it's written. I mean, I make music to explain the world to myself. And in the process, I hope to create a connection with other people who are also looking for answers. I think music is a way to provide answers for things for which we have no words. Mm.
0: Sie denken tatsächlich, dass Musik Antworten liefern kann für Dinge, für die wir keine Antworten haben, also für die wir keine Worte haben, besser gesagt. Und sie glaubt natürlich, dass Musik immer ein Abbild der Zeit ist, aber sie schreibt das natürlich erstmal aus ihrem eigenen Kontext. Der Pianist Leif Ove Arnsnes in dieser Saison Artist in Residence des NDR Elbphilharmonie Orchesters wird die Uraufführung ihres Klavierkonzerts spielen. And the pianist Leif Ove Arnsnes this season Artist in Residence will be playing the world premiere of your piano concerto, right?
2: Mm-hmm. Yes.
0: You have finished?
2: Yes, just barely. Yes.
0: Alles klar. Also, das wird auch stattfinden und sie hat es auch schon fertig geschrieben. Das war nämlich eine Auftragsarbeit speziell für diese Saison. Sie leben in New York. Was machen Sie alles, wenn Sie nicht in Deutschland sind? You live in New York. So what do you do when you're not in Germany as NDR artist across ensembles?
2: Yeah, so I mean, I'm constantly doing press, which is great. I think that it's very important for living composers, particularly women, because we are still very much in the minority. I think it's very important for us to be public and be representing the face of contemporary music today. I think contemporary music is a living, breathing art form that, and you have composers writing about what's going on in their world. So it's very important for me to be public.
0: Das ist für Sie eine gute Chance, auch öffentlich zu sein, weil sie sagt, gerade als Frau ist man ja immer noch in der Minderheit und gerade zeitgenössische Musik ist so ein Abbild unserer Zeit, ist so wichtig, dass sie natürlich jetzt auch diese Funktion wirklich ernst nimmt und New York ist da auch ein wunderbarer Ort, um zu leben. Konnten Sie Hamburg auch schon ein bisschen entdecken? Have you been able to explore Hamburg a little bit too?
2: Yes, I have. I've gone to fantastic restaurants. I've, you know, spent all my money here in the vintage stores. So I've been having a great time.
0: In the Schanzenviertel.
2: Yes, in Schanzen,
0: Alles klar. Alles klar. Also sie hat Hamburg schon genossen, die tollen Restaurants. Sie hat in Vintage-Läden eingekauft. Und dann bedanke ich mich ganz herzlich für das. Missy Missouli, thank you so much. And enjoy the rest of your time here in the Elbphilharmonie.
2: Contrast thank you so much. Again. Great to talk to you.
0: Missy Missouli zu Gast bei NDR Kultur. Und jetzt hat Stefan Sturm einen Gesprächspartner, Stefan.
1: Richtig, genau. Jetzt ist Valentin Priebus bei mir. Valentin, wir hatten dich ein bisschen früher erwartet. Überhaupt kein Problem, aber erzähl uns kurz, warum bist du jetzt nicht zum Interview erschienen, wie geplant?
3: Ja, ich hatte das dringende Bedürfnis, unserem Solisten Mao zu gratulieren, weil es wirklich eine sehr, sehr besondere Woche war. Ein unglaubliches Rachmaninow-Konzert und auch an jedem der drei Konzerttage hat er sich unterschiedliche Zugaben ausgedacht bzw. gespielt. Und ein bisschen ausgedacht stimmt auch, da ich habe ihn eben kurz gefragt, was das am Freitag war. Er hat einen Chopin-Walzer gespielt und das war aber ganz offensichtlich nicht nur Chopin, sondern da war auch irgendwas anderes drin und wir haben gerätselt, ist es eine Bearbeitung von Liszt oder Rachmaninow sogar selbst? Und dann sagte er gerade, es ist seine eigene Bearbeitung. Also er hat viele bekannte klassische Werke hat er mit seiner eigenen Note versehen und das war am Freitag der Chopin und da musste ich ihn unbedingt fragen, wann das denn vielleicht rauskommt auf CD. Und er sagt, es ist gerade aufgenommen, also bald kann man es auch online und auf CD hören.
1: Das ist aber auch ganz, ganz wichtig, dass man Künstlern direkt nach ihrem Auftritt sagt, wie toll man es gefunden hat, den Auftritt. Und wenn es auch noch von einem Musiker kommt, wie von dir, dann ist das natürlich doppelt wichtig. Valentin. Das Thema 10 Jahre Elbphilharmonie, das bedeutet auch 10 Jahre NDR Elbphilharmonie Orchester. Das heißt, euer Orchester ist hier seit 10 Jahren Residenzorchester. Ich weiß, dass ihr ganz, ganz viel arbeitet mit der speziellen Akustik, die die Elbphilharmonie habt. Und ihr habt jetzt nach 10 Jahren nochmal ein Resümee gezogen. Wie weit seid ihr in eurer Entwicklung hier im Saal und hattet einen ganztägigen Workshop? Da habt ihr ausprobiert, erzähl du, was habt ihr da genau ausprobiert an diesem Tag?
3: Ja, also es war ein von Anfang an sehr ergebnisoffen geplanter Workshop, wo wir jetzt nicht uns ganz klar überlegt haben, was bei rauskommen soll. Wir wollten uns einfach den Raum geben, Stücke auszuprobieren in verschiedenen Aufstellungen, auch mit der Möglichkeit, dass man als Musiker, Musikerin in den Saal gehen kann und zuhören kann, was sich bei welchen Veränderungen ergibt. Und also für mich persönlich war es auch ein total interessanter Tag, da ich auch mal im Saal saß und doch eine Erkenntnis für mich persönlich oder auch für unsere Gruppe habe gewinnen können, dass, also am Anfang hieß es immer so, ah ja, der Saal ist relativ klar, also so kristallin klar, dass man möglichst weich spielen muss. Und das haben wir jetzt eigentlich bemerkt, dass für die, also für uns untere, also Cello- und Bassgruppen, dass es da doch auch darauf ankommt, sehr präzise, aber auch sehr artikuliert zu spielen. Also nicht unbedingt weich in der Seite, sondern auch mal wirklich mit Kern, mit Konsonant. Und dann ist es einfach sofort, also transportiert es viel mehr in den Saal rein. Und das sind so diese kleinen Erkenntnisse, die einen immer wieder voranbringen.
1: Das heißt also, dass das Empfinden auf der Bühne, wie das eigene Instrument, wie die eigene Gruppe klingt, ist ein anderes als das, was bei dem Publikum dann in der Elbphilharmonie, wo auch immer das Publikum in diesem großen Saal sitzt, anders.
3: Das auf jeden Fall. Es ist ja auch jeder Sitzplatz in der Philharmonie hat ja auch einen anderen, also andere Klangeigenschaften. Also das wurde, glaube ich, am Anfang auch so ein bisschen falsch transportiert, dass man gesagt hat, überall klingt es hervorragend, beziehungsweise, also ja, hervorragend, aber überall klingt es gleich. Und das stimmt einfach nicht, wenn man natürlich auf Etage 13 schräg hinterm Orchester sitzt und die Schalltrichter der Hörner schauen einem ins Gesicht und vorne ist ein Solist, dann kann man nicht davon ausgehen, dass es dieselbe Klangbalance ist wie frontal vorm Orchester. Es ist immer anders. Ich glaube trotzdem, dass es überall ein sehr lohnenswerter Ort ist, um die Musik zu hören. Aber genau, und das ist natürlich dann im Orchester auch sehr anders als im Saal. Und ja, das ist immer wieder interessant, auch sich da auf die Suche zu begeben, was für Veränderungen was bringen.
1: Und was habt ihr verändert? Darf man das erzählen?
3: Also ich denke, dass die, also wirklich, was da jetzt rausgewonnen wurde, das wird auch noch diskutiert weiter und es ist ein immer fortwährender Prozess. Es sind, glaube ich, eher so die kleinen Erkenntnisse von einzelnen Gruppen. Auch, dass wir haben mal probiert, dass die Bratschen außen saßen und das hat aber nicht so wirklich funktioniert. Also die zweiten Geigen sollen wirklich gegenüber den ersten Geigen weiter sitzen bleiben. Es sind ganz viele kleine Sachen so. Also so richtig ein Ergebnispapier ist jetzt schwierig zu formulieren.
1: Musst du auch gar nicht sagen. Valentin Pribus, erstmal herzlichen Dank. Ich finde es aber auch toll, dass das Orchester sich weiterentwickeln will, nicht auf dem Stand stehen bleibt, wo es das Orchester jetzt gerade heute ist, sondern immer weiter, immer besser werden. Denn wer aufhört, besser zu werden, hat aufgehört, gut zu sein.
3: Wahrscheinlich, ja.
1: Valentin, vielen herzlichen Dank. Du hast deine Pause jetzt verdient und damit zu Eva, zu dir.
0: Ja, ich übernehme jetzt wieder, aber gleich werden Sie nochmal Stefan Sturm hören. Nicht live, sondern er hat im Vorfeld des Konzerts mit dem rumänischen Dirigenten Cristian Macellaru gesprochen, hat sich am Rande der Proben mit ihm unterhalten.
1: Aktuell ist Cristian Macellaru Chefdirigent des Cincinnati Symphony Orchestra und des Orchestre National de France. Für seine Konzerte in Hamburg mit dem NDR Elbphilharmonie Orchester hat er drei ganz unterschiedliche Werke aus drei verschiedenen Stationen des 20. und 21. Jahrhunderts ausgewählt. Zu Beginn neue Klänge, die die Ohren öffnen und die Sinne schärfen. Ein musikalischer Weckruf zum Einstieg. Für Macellaru gehört die New Yorkerin Missy Mazzoli zu den faszinierendsten Komponistinnen unserer Zeit.
4: Missy is a wonderful composer. I've collaborated with her several times. Missy ist eine großartige Komponistin und ich habe schon oft mit ihr zusammengearbeitet. Auch ihre Sinfonia habe ich bereits aufgeführt. In diesem Stück hört man, wie genau sie sich den Klang ihrer Musik vorstellt. Vielleicht ist das Publikum zunächst überrascht, denn Missy setzt viele Mundharmonikas ein. Alle zusammen hören sich fast wie ein großes Harmonium an, dessen Klang langsam stärker und wieder leiser wird, wie kleine sanfte Wellen auf dem Meer. Keine großen Brecher, sondern ganz feine Wellen. So entsteht ein außergewöhnlicher Klang. Das Publikum wird überrascht sein, was aus dem Orchester da herauskommt.
5: I think people will be completely mesmerized by what comes out of the orchestra.
1: Missy Mezzolis Musik klingt für viele zunächst ungewohnt. Doch das bietet auch Chancen, erklärt Macellaru. Für den 46-jährigen Rumänen kann man in dieser Musik viel Neues entdecken, wenn man sich darauf einlässt.
5: I think immediately, for me at least, when I heard this piece for the first time, I immediately had images of what...
4: Als ich das Stück zum ersten Mal gehört habe, hatte ich sofort Bilder vom Weltraum im Kopf und wie dort Musik klingen könnte. Natürlich kann man im All keine Musik hören, aber man muss sich nur die unendlichen Weiten des Universums vorstellen. Planeten, die in riesigen Entfernungen um die Sonne kreisen, sich durch die Gravitation anziehen oder abstoßen und dabei ständig aufeinander reagieren. Wenn man sich vorstellt, selbst ein Teil dieses komplexen Universums zu sein, kommt man der Stimmung von Missys Stück ziemlich nahe. Man muss einfach nur seiner Fantasie freien Lauf lassen und schon entstehen die Bilder ganz von selbst.
5: Images will arrive, I can guarantee you.
1: Bilder entstehen auch beim Hören von Rachmaninows drittem Klavierkonzert, dem berühmten und berüchtigten Rach 3. Es ist ein bisschen wie die Besteigung des Mount Everest, denn das Konzert gehört zu den anspruchsvollsten und technisch schwierigsten Werken der gesamten Klavierliteratur und ist damit ein musikalischer Kraftakt für Solist und Orchester. Christian Macellaru liebt es, das gewisse Etwas herauszuarbeiten, denn technische Brillanz allein macht noch keine Musik.

0: Es ist ein wunderbares Stück. Ich habe es schon oft dirigiert und freue mich, es jetzt mit Mao Fujita aufzuführen.
1: Rund drei Jahrzehnte nach Rachmaninows spätromantischem dritten Klavierkonzert hat Béla Bartók sein Konzert für Saiteninstrumente, Schlagzeug und Celesta geschrieben. Ein Werk, das aus einer ganz anderen Epoche zu sein scheint und die Tür zur Moderne weit öffnet.
2: Well, it's always beautiful to be able to work in great detail and especially on music like Bartók's music for strings, percussion.
0: Es bereitet mir immer wieder große Freude, an den wichtigen Details zu arbeiten. Gerade in Bartók's Musik für Saiteninstrumente, Schlagzeug und Celesta. Diese Musik lebt von der Folklore. Man muss sie nicht analysieren, mathematisch untersuchen oder akademisch betrachten. Ich empfinde Bartóks Musik eher wie ein Gemälde von Van Gogh. Sie sind klar und lebendig, manchmal heiter, dann wieder tragisch. Genau diese Gegensätze finden sich auch in Bartóks Musik. Das ist Expressionismus.
2: Bartóks Musik ist exactly this way. It's expressionistic.
1: Verwirrend scheint auf dem ersten Blick aber auch der Titel zu sein: Konzert. Man fragt sich, wer ist hier Solist und wer Begleiter? Warum hat Bartók sein Stück nicht Sinfonie ohne Bläser genannt? Denn formal gesehen hat das Stück alles, was eine Sinfonie benötigt. Nur keine Bläser. Marcellaro hat hierfür eine einfache Erklärung.
2: I think it's a way where he gives really truly a concerto-like treatment to each one of the groups of the strings.
0: Because there are two string. Mit dem Titel Konzert macht Bartók deutlich, dass er die einzelnen Streichergruppen wie Solisten behandelt. Dazu teilt er das Orchester in zwei Streichensembles. Auch Klavier, Celesta, Harfe und Schlaginstrumente übernehmen solistische Aufgaben. Alle Instrumente treten miteinander in einen spielerischen Dialog, leicht und voller Energie. Wie Menschen, die nach einer intensiven Arbeitswoche am Wochenende zusammenkommen und tanzen. Genau diese Stimmung steckt in dem Stück. Und jedes Instrument bekommt dabei seinen großen Solo-Moment.
2: I love conducting Bartók. I think one of my favorite composers is Bartók, and I do it very often.
0: Ich liebe es, Bartók zu dirigieren, weil er zu meinen Lieblingskomponisten gehört. Ich beschäftige mich viel mit seiner Musik und habe den Eindruck, dass sie oft zu sehr als modern behandelt wird. Dabei ist sie tief romantisch und voller wunderbarer Klänge. Je intensiver ich mich mit Bartók beschäftige, desto mehr berührt mich seine Musik. Sie ist zutiefst expressionistisch. Auch die Dissonanzen gehören dazu. Sie spiegeln die Folklore Transsilvaniens, Ungarns und Rumäniens wider. In der dortigen Kirchenmalerei findet man helle und dunkle Bilder, Freude und Trauer, Heiteres und Groteskes. Diese Gegensätze prägen auch Bartóks Musik. Wer sie spielt, ohne diesen Hintergrund zu verstehen, der ist auf dem falschen Weg.
2: And the people that play Bartók's music without this understanding and passion, I don't think do it the right way.
1: Bartók, Rachmaninow, Mazzoli. Dazu Mao Fujita, ein junger, vielversprechender Solist, von dem man ganz sicher noch einiges hören wird. Kurz gesagt, ein ambitioniertes Programm. Und Christian Marcellaro hat dabei eine Botschaft an sich selbst, an das Orchester und natürlich an alle Menschen im Saal und am Radio. Musik soll nicht nur virtuos klingen, sie soll erzählen, etwas auslösen und im besten Fall noch lange nachhallen.
2: I hope everyone will go home feeling like they experienced something that they will be able to remember and feeling like.
0: Ich hoffe, dass die Menschen sich noch lange an dieses Konzert erinnern werden, an besondere Momente, in denen die Musik ihre Fantasie angeregt und Gefühle geweckt hat. Denn Musik kann etwas in uns auslösen, im Kopf, im Herzen und in unserer Seele. Deshalb sind Konzerte für unsere Gesellschaft so wichtig. Musik tut uns gut, genauso wie Wasser und Vitamine unserem Körper gut tun. Sie ist eine Sprache, die Menschen auf der ganzen Welt miteinander verbindet. Wenn jeder nach dem Konzert einen besonderen Moment für sich mit nach Hause nimmt und vielleicht ein Stück seiner eigenen Seele berührt wurde, dann haben wir alles richtig gemacht.

0: feeling like they've addressed this part of their soul, then we have done our right job.
1: Der Dirigent Christian Matschelauro im Gespräch mit meinem NDR-Kulturkollegen Stefan Sturm. Christian Matschelauro wird gleich in der Elbphilharmonie die Musik für Saiteninstrumente, Schlagzeug und Celesta von Béla Bartók hier im großen Saal dirigieren. Mit dabei natürlich das NDR-Elbphilharmonie-Orchester. Julius Heile hat jetzt die Hintergründe zu diesem Werk.
2: Zugegeben, unter PR-Leuten macht sich Béla Bartók mit dem Titel für dieses Stück keine Freunde. Während Komponisten des 19. Jahrhunderts Serenaden, Idyllen oder Märchenstücke schrieben, heißt es bei Bartók völlig abtönend: Musik für Saiteninstrumente, Schlagzeug und Celesta. Klammer auf, in vier Sätzen, Klammer zu. Das ist sachlich völlig korrekt, denn die Partitur enthält vier Sätze mit Stimmen für die Saiteninstrumente Streicher, Harfe und Klavier, für diverse Schlaginstrumente sowie für die Celesta, also dieses Glockenspiel mit Klaviertasten. Aber hätte Bartók nicht wenigstens irgendeinen sexy Beinamen für seine Musik erfinden können? So nüchtern und umständlich wie deren Titel ist die doch eigentlich gar nicht. Das ist ein klarer Fall von Understatement. Andererseits befinden wir uns ja aber auch gar nicht mehr im Zeitalter der Romantik, wo die Komponisten Gefühle, Stimmungen oder sogar Geschichten in Musik übersetzen wollten. Sondern wir befinden uns im Jahr 1936. Und Bartók macht in dieser Auftragsarbeit für das Basler Kammerorchester sofort klar, ihm geht es hier nicht um Stories, sondern um Strukturen. Nicht um Fantasie, sondern um Form. Nicht um Reiseklänge, sondern um Klangreisen.

Dabei ist für Bartok zunächst mal die ungewöhnliche Besetzung seiner Musik Programm. Er erforscht die unterschiedlichsten Farbmischungen, Effekte und Spielweisen seiner auserwählten Instrumente. Da werden Streicher zum Schlagzeug, wenn die Saiten auf verschiedene Arten gezupft werden sollen. Und da spielt auch die Pauke mal ein Glissando, also einen Tonschleifer, wie hier im dritten Satz.

Natürlich beschwören solche Stellen auch geisterhafte Nachtstimmungen herauf, aber wie gesagt, das war nicht in erster Linie Bartoks Intention. Man kann das Ganze eher wie eine zusammenfassende Präsentation des State of the Art seines Schaffens sehen. Und das nun im Einzelnen zu beleuchten, würde hier viel zu weit führen. Man könnte fachsimpeln über die vier Sätze der Musik, die sich mit vier unterschiedlichen Formtypen auseinandersetzen, die Bartok immer schon beschäftigt hatten: Fuge, Sonatenform, Brückenform und Rondo. Man könnte die Harmonik erwähnen, die ein Paradebeispiel für die spezifisch Bartoksche erweiterte Tonalität darstellt. Und man könnte natürlich wie immer bei diesem ungarischen Komponisten auf die Einflüsse durch echte Folklore hinweisen. Aber vielleicht konzentrieren wir uns hier lieber auf die besondere konstruktive Disziplin, die Bartoks Musik so bestechend macht. Die ist nämlich im Zeitraffer am besten wahrnehmbar.

Mit dieser kreisenden Figur hier beginnt Bartok seine Musik und baut daraus in beispielloser Strenge den kompletten ersten Satz. Aber nicht nur das, die gleiche Figur kehrt auch in allen anderen Sätzen wieder und stiftet Zusammenhang. Hier zum Beispiel, rhythmisch markant und in besonders reizvoller Instrumentation, im zweiten Satz. Das gleiche, jetzt wieder ins Geheimnisvolle zurückgenommen, im dritten Satz.

Und im vierten Satz passiert dann die motivische Sensation. Die vormals etwas quälenden Halbtonschritte dieser Figur werden geweitet. So, als ob der enge Knoten einer Krawatte gelockert würde und man auf einmal mehr Luft bekäme.

0: Mit diesem Riesenbogen vom Beginn bis zum Schluss stelle das Werk gleichsam das Inferno des Zeitalters und seinen Weg zum Paradiso dar. So fasste der Bartok-Biograf Bence Sobolczy die mitreißende Wirkung dieser nur scheinbar rationalen Musik in poetische Worte. Etwas übereifrig vielleicht. Wobei vom Inferno ins Paradiso, das wäre doch mal ein griffiger Titel.
1: Julius Heile über die Musik für Saiteninstrumente, Schlagzeug und Celesta von Béla Bartók, die gleich ansteht hier in der Elbphilharmonie. Wir sind heute live dabei auf NDR Kultur bei einem Konzert mit dem NDR Elbphilharmonie Orchester. Das Publikum ist wieder zurück im Saal. Stefan Sturm, mein Kollege, ist hinter der Bühne und hat jetzt, glaube ich, noch jemand vom Orchester.
2: Richtig, ich stehe nicht alleine hier. Neben mir steht die Solobratschistin Theresa Schwamm-Biskamp. Theresa, du kommst quasi auch gerade, jetzt gibt es noch ein Schulterklopfen von Christopher Franzius, dem Solocellisten. Auch er weiß, was dahinter steckt, wenn man hier ein Live-Interview kurz vor seinem Auftritt macht. Theresa, du kommst gerade von der Bühne, obwohl Pause ist. Was hast du auf der Bühne gemacht? Hast du dich eingespielt?
3: Ja, es war eigentlich eine kleine Sitzprobe. Also vor der Pause hatten wir ja eine ganz andere Besetzung auf der Bühne mit Rachmaninow dritten Klavierkonzert, sehr viele Menschen, und jetzt gab es einen großen Umbau innerhalb der Pause, und dann möchte man einfach gern nochmal kurz den Platz anwärmen, bevor man dann auf die Bühne geht.
2: Das wäre unangenehm, wenn man auftritt und das Notenpult fehlt.
3: Ja, zum Beispiel, davon gehe ich nicht aus, weil da haben wir absolut perfekte Kollegen, die das immer grandios machen, aber dass zum Beispiel der Stuhl richtig eingestellt ist, dass man so sitzt, dass man alles gut sehen kann, dass der Pultnachbar genug Platz hat und so. Das sind die Dinge, die sehr wichtig sind vor so einem Auftritt.
2: Du hast dich auch in der Probe, habe ich gesehen, bei offener Tür hier, hast du dich mit Konzertmeister David Rosinski unterhalten, kurz ausgetauscht. Darf man fragen, was ihr da so euch erzählt habt?
3: Ja, er hat mich ein bisschen geschockt, weil er meinte, Herr Macellaro möchte heute viel schnellere Tempi nehmen als gestern und vorgestern, weil er einen Flug erwischen muss. Also ich hoffe, das war im Scherz gemeint.
2: Das war mit Sicherheit ein Orchesterscherz kurz vor dem Auftritt. Aber da sind wir gerade bei dem Stück von Béla Bartók, Musik für Saiteninstrumente, Schlaginstrumente und Celesta. Und da hat die Bratsche, dein Instrument, einen großen Auftritt zu Beginn. Ihr habt das erste große Solo, das Fugenthema. Wie soll es klingen? Wie habt ihr es erarbeitet? Worauf können wir uns jetzt freuen?
3: Also witzigerweise haben die Komponisten ja meistens die Bratsche gewählt, wenn es um verhangene, traurige, melancholische Themen geht, wie bei Mahler 10 zum Beispiel. Auch der ganze Anfang ist ja für die Bratschengruppe, und darauf können wir uns jetzt freuen.
2: Und wie habt ihr das gearbeitet? Wie fahl wollt ihr klingen? Und welcher Bogenstrich? An welcher Bogenstelle fangt ihr an? Wie habt ihr euch da abgesprochen?
3: Ja, also wir fangen an der Bogenspitze an, weil das ist ein recht langer Bogen, der dann auf uns wartet danach. Viele Töne. Genau, und wir werden versuchen, das so fahl wie möglich zu spielen. Aber das ist immer ein bisschen unterschiedlich von Konzert zu Konzert.
2: Eigentlich sollte die Bratsche auch was Lustiges haben. Das ist ja auch ein lustiges Instrument mit viel Humor. Ich sagte gerade, die Bratsche sollte auch ein lustiges Thema haben. Jetzt aber ein fahles Thema. Theresa, das Publikum klatscht. Ihr seid beim Auftritt. Und ich wünsche dir viel Spaß und danke, dass du dir die Zeit genommen hast.
3: Dankeschön.
2: Theresa Schwamm-Biskamp war das, unsere Solobratschistin. Und in ihrer Gruppe und ihre Gruppe werden wir sie jetzt gleich hören mit einem fahlen Fugenthema. Und damit zu dir, Eva.
1: Und wir begrüßen jetzt auch wieder alle Hörerinnen und Hörer in Rumänien. Ja, wir sind zurück im großen Saal der Elbphilharmonie. Da hören Sie jetzt die Musik für Saiteninstrumente, Schlagzeug und Celesta von Béla Bartók. Und Theresa Schwamm hat gerade gesagt, sie hat schon ein bisschen ihren Platz angewärmt. Insofern ist das auch interessant, weil das Orchester jetzt eine ganz andere Aufstellung hat. Vor der Pause die sogenannte amerikanische Aufstellung. Und jetzt sitzen sich sozusagen zwei Streichorchester gegenüber. Und in der Mitte die Soloinstrumente. Harfe, gespielt von Anaëlle Touré, Celesta, gespielt von Michael Mayer. Und am Flügel sitzt schon bereit Ulrike Peyer, und vielleicht können Sie das ja dann auch hören, dass sich hier zwei Orchester quasi gegenüber sitzen. Und jetzt betritt Christian Marcellaro nach der Pause wieder die Bühne hier im großen Saal der Elbphilharmonie, verbeugt sich vor dem Publikum und Sie hören jetzt Béla Bartók.

0: NDR Kultur am Sonntagmittag. Wir sind live im großen Saal der Elbphilharmonie bei einem Konzert des NDR Elbphilharmonieorchesters. Heute unter der Leitung von Christian Marcellaro. Sie hörten gerade Musik für Saiteninstrumente, Schlagzeug und Celesta von Béla Bartók, 1936 komponiert, 1937 uraufgeführt. Und das ist der Applaus für Ulrike Peyer am Flügel, eines der Soloinstrumente. Als zweite, das war jetzt gerade, ich zähle es Ihnen einfach mal auf, Christopher Franzius, Solocello, das ist der Applaus für Stefan Kürlis an der Pauke. Natürlich, die Schlagwerker haben heute viel zu tun gehabt. Das waren Thomas Schwarz, Moises Santos Bueno, Raúl Flores, Aloy. An Schlagwerk war dabei Pauke, Xylophon, große Trommel, Tamtam, Becken und so weiter. Und jetzt steht das ganze NDR Elbphilharmonieorchester auf. Das geht hier rasend schnell. Man kann kaum so schnell schauen. Christian Marcellaro, sehr ergriffen, hat sich gerade ans Herz gefasst. Ein tolles Konzert heute. Das Orchester dreht sich nun um. Das Publikum sitzt ja um die Bühne herum, hier im großen Saal der Elbphilharmonie. Eine Solistin habe ich gerade noch nicht genannt, Anaëlle Touré an der Harfe. Und Celesta hat Michael Mayer gespielt und ab und zu ist er dann auch noch schnell an den Flügel gehuscht und hat quasi vierhändig mit Ulrike Peyer gespielt. Ja, ein tolles Programm heute. Bartók, Rachmaninow und Missy Missoli. Und jetzt lässt Christian Marcellaro die Kontrabässe aufstehen. Und jetzt die Celli und dann sind die Bratschen an der Reihe und dann die Violinen. Die beiden Streichorchester saßen sich hier auf der Bühne gegenüber und mittig hinten waren die Soloinstrumente platziert. Celesta, Harfe, der Flügel stand da und dann hinten auch die Schlagwerke. Mit dabei heute waren auch Hörerinnen und Hörer live dabei in Rumänien. Und das sagen wir jetzt. Goodbye! Ja, und mit diesem Applaus geht unsere Vormittagsübertragung aus der Elbphilharmonie in Hamburg so langsam zu Ende. Mit diesem großen Applaus nochmal für den Dirigenten Christian Marcellaro und das NDR Elbphilharmonieorchester. Tonmeister dieser Live-Übertragung war Udo Potratz, Toningenieur Dominik Blech, in der Technik Bastian Rettich, Lilli Petersen, Christoph Rede und Lasse Gustav Zacharias. Redaktionsassistenz Nora Schmidtke, die Redaktion hatte Stefan Sturm. Ich bin Eva Schramm und gebe jetzt zurück in die Roten Baumchaussee zu meiner Kollegin Franziska von Busse. Ihnen wünsche ich weiterhin einen schönen Sonntag.
1: Ja, vielen Dank, Eva Schramm, und allerbesten Dank sowieso an alle Kolleginnen und Kollegen vor Ort in der Elbphilharmonie für dieses großartige Live-Erlebnis. Besonders natürlich an die Musikerinnen und Musiker aus dem großen Saal der Elbphilharmonie in Hamburg. Sind wir jetzt zurück im Studio. Hier geht's weiter in etwas kleinerem Rahmen mit Kammermusik für Violine und Klavier. Ein Konzert mit dem Geiger Andrea Cicalese und dem Pianisten Jonas Aumiller. Das haben wir am 16. August bei den Festspielen Mecklenburg-Vorpommern aufgenommen im Schloss Basthorst in der Nähe von Crevitz. Drei Sonaten haben sie dort gespielt, jeweils eine von Franz Schubert, von Johannes Brahms und von César Franck in der Reihe Junge Elite. Los ging es mit Schubert, mit seinem fast schon romantisch gedachten Grand Duo, Deutschverzeichnis 574, Andrea Cicalese und Jonas Aumiller.

0: Franz Schubert, Grand Duo, Deutsch Verzeichnis 574 für Violine und Klavier. Und der Applaus, den Sie da gerade noch hören im Hintergrund, der gilt einem jungen Duo, das sich gerade erst gefunden hat, dem Geiger Andrea Ciccarese und dem Pianisten Jonas Aumüller. Die beiden haben ihr erstes gemeinsames Konzert gegeben am 16. August bei den Festspielen Mecklenburg-Vorpommern im Schloss Basthorst bei Crivitz. Das haben wir aufgenommen, um es heute zu senden, im Konzert am Sonntagmittag hier auf NDR Kultur. Andrea Ciccarese ist 21 Jahre jung. In Neapel ist er geboren und als er 7 war, ist er mit seinen Eltern nach München gezogen. Zuletzt hat er in Karlsruhe studiert, aber vor allem ist er gerade dabei, sich international als Solist zu etablieren. Mit einigen wichtigen Orchestern hat er schon gespielt, in großen Sälen der Berliner Philharmonie, der Tonhalle Zürich, dem Gasteig in München. Man könnte da noch ein paar mehr aufzählen. Von daher ist er in der Reihe Junge Elite der Festspiele Mecklenburg-Vorpommern genau richtig aufgehoben. Die ist gedacht als Gelegenheit, besondere Talente schon mal aus der Nähe kennenzulernen, bevor man dann vielleicht wenig später schon feststellt, die sind ja richtig berühmt geworden. Und auch für die Musikerinnen und Musiker ist das ein schöner Rahmen, um Erfahrungen zu sammeln. Andrea Ciccarese wollte das Konzert eigentlich zusammen mit dem Pianisten Erik Lu geben. Der musste aber absagen, sodass der Geiger die Idee hatte, Jonas Aumüller zu bitten, dass er für ihn einspringt.
1: Ich habe die Freude gehabt, Jonas im Van Cliburn-Wettbewerb zu hören. Ich kann mich an eine sehr schöne Semifinalrunde erinnern. Und da wir uns schon mal in Verbier begegnet haben, habe ich mir dann gedacht, das wäre doch eine tolle Möglichkeit, jetzt ihn einzuladen, hier mit mir zu spielen und zu sehen, wie wir musikalisch miteinander funktionieren.
2: Ich habe mich natürlich sehr gefreut, dass du mich gefragt hast, auch weil ich dieses Programm sehr schön finde, was du da vorgeschlagen hattest. Und ich habe dann eigentlich nicht lange gezögert. Ich glaube, ich habe innerhalb von einer Stunde zugesagt.
1: Ja.
0: Also zwei, die sich einig sind, das war zuletzt Jonas Aumüller, der Pianist. Ja, und das ist auch zu spüren, wenn sie gemeinsam spielen. Und was Jonas Aumüller so an diesem Programm gereizt hat, das kann er auch ziemlich genau erklären.
2: Ich finde, das Schöne an unserem Programm ist auch, dass es drei wunderbare Duos sind, die das Klavier und die Geige wirklich als ebenbürtig ansehen und von beiden Instrumentalisten große solistische Leistungen erfordern, aber sehr viel Ensemblearbeit erfordern. Und alle drei haben das zu eigen und alle drei machen es aber doch auf unterschiedliche Weise. Also im Frank vielleicht ein bisschen extrovertierter, im Schubert vielleicht ein bisschen introvertierter, wobei ich das gar nicht verallgemeinern möchte. Aber es sind drei wunderschöne Duo-Werke, die das Schöne des Duo-Musizierens auf ihre Weise beleuchten, finde ich.
0: Werk Nummer 2 ist jetzt gleich die Sonate Opus 108 von Johannes Brahms. Noch einmal Andrea Ciccarese und Jonas Aumüller.

0: Ein ungeheuer atmosphärisches Werk, die Violinsonate Nummer 3 in D-Moll von Johannes Brahms, hier gespielt vom Geiger Andrea Ciccalese zusammen mit dem Pianisten Jonas Aumiller. Viel Applaus haben Sie dafür bekommen bei Ihrem Kammerkonzert auf Schloss Basthorst in der Nähe von Schwerin am 16. August bei den Festspielen Mecklenburg-Vorpommern. Applaus ist das Brot des Künstlers, heißt das ja immer so schön. Und viele Künstlerinnen und Künstler wehren sich zu Recht gegen diesen Spruch mit dem Hinweis, dass sie ja von Luft und Liebe und Applaus auch nicht leben können und durchaus auch echtes Brot kaufen müssen. Trotzdem ist das Publikum natürlich eine wichtige Größe bei jedem Live-Auftritt. Andrea Ciccalese beschreibt das so.
1: Ich denke, dass man ein Konzert immer für Publikum spielen sollte. Ob es dann Mikrofone gibt, gut für die. Aber mich interessiert das Publikum. Und was ich noch viel wichtiger als eine schöne Akustik finde, ist eine schöne Energie meines Publikums. Dass ich spiele und ich bemerke, da hört jemand wirklich genau zu. Und ich kann leicht, natürlich in derselben Struktur und in dem entschiedenen, aber leicht anders nuancieren, phrasieren, je nach Publikum. Und das finde ich gerade spannend, gemischt mit der neuen Akustik, mit dem neuen Klavier meines Klavierpartners, mit der neuen Stadt, in der man ist, welche Sprache man spricht, welches Essen man vor dem Konzert hat. Ich meine, ich bin heute in Schwerin, aber ich bin morgen in Uruguay, falls es euch interessiert. Deswegen, ich meine, mein Leben ist sehr interessant und ich finde es also eher als eine Sorge, sehr inspirierend und einfach eine schöne Erfahrung. Ich genieße es.
0: Sagt der Geiger Andrea Ciccalese. Und da hat er auch seinen Klavierpartner angesprochen, Jonas Aumiller, der dafür das Konzert bei den Festspielen Mecklenburg-Vorpommern relativ spontan eingesprungen ist. Jonas Aumiller ist im August 28 geworden und genau wie Andrea Ciccalese ist er gerade in der spannenden Phase, in der sich entscheidet, wo es nach Wettbewerbserfolgen und ersten größeren Engagements dann mit der Karriere tatsächlich hingeht. Aktuell ist er in Japan auf Tournee, hat dort am Freitag das erste Tschaikowski-Klavierkonzert gespielt, morgen dann schon wieder ein ganz anderes Programm. Solowerke von Chopin, Scriabin, Schumann, Liszt. Da ist also eine große Vielseitigkeit gefragt. Und Kammermusik stellt da natürlich nochmal ganz andere Anforderungen. Als drittes Werk an diesem Abend war die Violinsonate von César Franck eingeplant. Da hat gerade auch das Klavier einen sehr anspruchsvollen Part. Aber darüber muss man natürlich hinausdenken können und zusammen mit dem Partner zu einer schlüssigen Lesart finden, sagt Jonas Aumiller.
2: Ich würde sagen, die große Schwierigkeit bei der Sonate ist und die Herausforderung, die an die Interpreten gestellt ist, ist, über diese vier sehr unterschiedlichen Sätze eine Einheit zu finden, ein Gefühl eines Gesamtwerks, natürlich auch dieses zyklische Wiederkehren des Hauptmotivs, was im ersten Satz vorgestellt wird, die Referenz im vierten Satz an den dritten. Also das überzeugend und zusammenhängend zu spielen, das ist keine leichte Aufgabe.
0: Und diese Aufgabe stellen sich jetzt hier auf NDR Kultur Jonas Aumiller und Andrea Ciccalese, der Sonate für Violine und Klavier in A-Dur von César Franck.

Applaus für den Geiger Andrea Ciccalese und den Pianisten Jonas Aumiller. Am 16. August im Schloss Basthorst bei Crivitz haben sie ein gemeinsames Kammerkonzert gegeben bei den Festspielen Mecklenburg-Vorpommern. Zuletzt mit der Violinsonate in A-Dur von César Franck. Hier ist NDR Kultur, das Konzert. Eine Idee der Reihe Junge Elite bei den Festspielen Mecklenburg-Vorpommern ist, dass die jungen Künstlerinnen und Künstler, die dort auftreten oder sogar einen der drei Preise gewinnen am Ende, auch später wieder bei den Festspielen auftreten, sozusagen in die Festivalfamilie aufgenommen werden. Etwa beim französischen Gitarristen Thibaut Garcia hat das so geklappt. 2024 hat er einen Preis gewonnen. In diesem Jahr war er wieder da. In Recknitz ist er aufgetreten Ende Juli. 2024 ist Thibaut Garcia unter anderem mit drei Stücken für Gitarre solo vom Komponisten Agustín Barrios aus Paraguay aufgetreten bei den Festspielen Mecklenburg-Vorpommern. Und damit hören wir ihn jetzt.

Der Gitarrist Thibaut Garcia. 2024 ist er ausgezeichnet worden mit einem Solistenpreis im Rahmen der Reihe Junge Elite bei den Festspielen Mecklenburg-Vorpommern. Sie haben ihn gerade gehört mit drei Stücken für Gitarre Solo von Agostin Barrios. Fast genau heute vor zwei Jahren, am 14. September 2024, ist Thibaut Garcia damit aufgetreten beim Preisträgerkonzert in Waren an der Müritz. Das war das Konzert auf NDR Kultur. Weiter geht es nach 15 Uhr mit unserer Reihe Das Gespräch. Den Autor und Rabbiner Levi Israel Uferlige haben wir eingeladen. Er hat vor drei Jahren den Bestseller Nicht ohne meine Kippa geschrieben und erzählt von seiner Arbeit unter anderem bei der Organisation Jüdisches Leben in Europa. Ich heiße Franziska von Busse und wünsche Ihnen noch einen entspannten, gerne auch inspirierten Sonntagnachmittag. Bis bald und danke für heute.

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1: um 15 Uhr mit Martin Wilhelmi. Die Menschen in Mecklenburg-Vorpommern wählen heute einen neuen Landtag. SPD-Spitzenkandidatin Schwesig und ihr Herausforderer von der AfD Holm haben ihre Stimmen schon abgegeben. Aus Schwerin, Laurin Zielke.
2: Im Mittelpunkt steht das enge Rennen zwischen SPD und AfD um Platz 1. Ministerpräsidentin Schwesig will mit der SPD weiterregieren. Für CDU, Grüne und BSW geht es überhaupt um den Einzug in den Landtag. Ob diese Parteien den Sprung über die 5%-Hürde schaffen, kann erhebliche Auswirkungen auf mögliche Regierungsbildungen haben. Die CDU hat eine Zusammenarbeit mit der AfD und der Linken ausgeschlossen. Um 18 Uhr schließen die Wahllokale, dann werden die ersten Prognosen erwartet.
1: Auch in Berlin wird heute gewählt. Rund 2,5 Millionen Wahlberechtigte entscheiden über die Zusammensetzung des neuen Abgeordnetenhauses und damit auch, wer als regierender Bürgermeister oder regierende Bürgermeisterin ins Rote Rathaus einzieht. Umfragen sehen ein enges Rennen zwischen der CDU und der Linken um den Wahlsieg voraus. Angesichts der zunehmenden Spannungen in der Meerenge Bab el-Mandeb im Roten Meer fordert Italien mehr Unterstützung von der EU. Mit der 2024 eingerichteten Marinemission EUNAVFOR Aspides sollen Handelsschiffe vor allem vor Angriffen der Houthi-Miliz im Jemen schützen. Aus Athen Jasper Riemann.
3: In einem Interview mit der Zeitung Corriere della Sera sagte der italienische Außenminister und stellvertretende Ministerpräsident Antonio Tajani, Italien befinde sich zwar nicht im Krieg, die Mission Aspides müsse jedoch verstärkt werden. Vor wenigen Tagen hatte Italien angekündigt, nicht länger auf Abstimmungen dieser Mission zu warten und mit einer Militärfregatte selbst ein Handelsschiff durch die Meerenge Bab el-Mandeb geleitet. Die Seeroute ist für Italien strategisch wichtig, wie Tajani bekräftigte. 40% des gesamten italienischen Handelsschiffsverkehrs verliefen über das Rote Meer.
1: Im Westjordanland hat es bei Auseinandersetzungen 2 Tote gegeben. Die israelischen Streitkräfte teilten mit, dass Soldaten einen Palästinenser getötet haben, der sie mit einem Auto rammen wollte. Bei einem weiteren Vorfall soll ein mutmaßlich palästinensischer Schütze aus einem Auto heraus einen Israeli erschossen haben. Laut einer palästinensischen Nachrichtenagentur wurden zudem 2 weitere Palästinenser nach einem Siedlerangriff verletzt. Am Abend beginnt Yom Kippur, der höchste jüdische Feiertag. Die 3 deutschen Autobauer verlieren einer Studie zufolge im Vergleich zur internationalen Konkurrenz weiter an Boden. In der ersten Jahreshälfte sanken die Umsätze von Volkswagen, Mercedes-Benz und BMW auf rund 284 Milliarden Euro. Das sind knapp 3% weniger als ein Jahr zuvor, wie eine Analyse der Beratungsgesellschaft EY zeigt. Autobauer aus Japan, China, Südkorea und den USA dagegen erzielten im ersten Halbjahr jeweils Umsatzrekorde. Hacker haben sich Zugang zu persönlichen Daten von Studierenden der Ludwigs-Maximilians-Universität in München verschafft. Der oder die Angreifer haben ein IT-System der Hochschule mit Stammdaten zu Immatrikulationen geknackt, teilte die LMU mit. Die Hacker könnten die Namen der Studenten und Studentinnen sowie Post- und E-Mail-Adressen, Geburtsorte, Bankdaten sowie weitere private Angaben beispielsweise zu früheren Bildungsabschlüssen erbeutet haben. Genaue Angaben dazu, wie viele Menschen betroffen sein könnten, machte die Hochschule nicht. Das waren die Nachrichten. Das Wetter in Norddeutschland, ein Wechsel aus Sonne, Wolken, Schauern und einzelnen Gewittern bei Höchsttemperaturen von 17 bis 20 Grad. In der Nacht bewölkt, gebietsweise auch Schauer, in Niedersachsen meist trocken, die Tiefstwerte 15 bis 8 Grad. Morgen im Norden und Osten wechselhaft und windig, Höchstwerte 16 bis 19 Grad. Am Dienstag teils heiter, meist trocken 16 bis 20 und am Mittwoch 17 bis 20 Grad. Die Zeit 15.04 Uhr.

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1: Mit Martina Kothe und heute zu Gast ist Rabbiner Levi Israel Uferfege. Seit 2025, also seit letztem Jahr, ist er Rabbiner der jüdischen Gemeinde zu Oldenburg. Er ist dort einer von zwei Rabbinern. Levi Uferfege hat als Religionslehrer gearbeitet und dann steht überall zu lesen, dass er nach seiner Promotion Schulleiter der Jewish International School Masorti Grundschule in Berlin geworden ist. Und da stimmt so nicht ganz, das hat er mir gleich verraten, denn promoviert ist er noch nicht. Allerdings hat er vor einigen Jahren, und das ist verbürgt, ein sehr lesenswertes Buch veröffentlicht, das den Titel trägt »Nicht ohne meine Kippa, mein Alltag in Deutschland zwischen Klischees und Antisemitismus«. Da er nun schon die noch nicht abgeschlossene Promotion erwähnt hatte, hat mich natürlich interessiert, wann die denn fertig sein könnte.
2: Wer weiß das schon? Das ist eine Frage meiner Geschwindigkeit und dadurch, dass ich zwei Stellen habe. Also ich habe als Rabbiner eine halbe Stelle und dann habe ich noch eine halbe Stelle, das ist ziemlich neu, bei einer Organisation namens Jüdisches Leben in Europa, die aus 1700 Jahre jüdisches Leben in Deutschland entstanden ist. Und auf die Art und Weise, durch das Jonglieren mit mehreren Bällen, jongliere ich ein bisschen langsam mit allen Bällen, insbesondere mit den Dingen, die ich schreiben muss. Von daher, das mag noch ein bisschen dauern, genauso wie das nächste Buch noch ein bisschen dauern mag, nachdem ich ständig gefragt werde. Auch das ist ein bisschen langsam.
1: Nun sind Sie im letzten Jahr von Berlin nach Oldenburg gezogen. Was sind Ihre Eindrücke bisher? Wie haben Sie diesen Wechsel erlebt und wie geht's Ihnen da?
2: Also ich bin selbst aus einer Gegend, die man durchaus vergleichen kann mit Oldenburg und Umgebung. Also Minden und Ostwestfalen hat große Ähnlichkeit und ist ja ehrlich gesagt auch gar nicht so arg weit weg. Also ich bin endlich einmal in einer Gegend, in der man die Orte kennt, die mit meinem Aufwachsen zu tun haben. Also das war weder in Berlin noch in München der Fall. Typischerweise kannte auch niemand die Kleinstadt Minden. Und ich bin tatsächlich sehr gerne hier in Oldenburg und in der Umgebung. Ich komme auch viel rum. Unsere jüdische Gemeinde heißt zwar Jüdische Gemeinde zu Oldenburg. Was aber nicht im Namen drinsteckt, ist, dass wir de facto für den Nordwesten zuständig sind. Und ich deshalb auch viel in Friesland und Ostfriesland und der Wesermarsch und in Südoldenburg unterwegs bin, weil wir überall dort Gemeindemitglieder haben und weil wir de facto der Ansprechpartner sind für alle Institutionen und Menschen, die etwas mit lebendigen Juden machen möchten. Also für jede Pastorin und jeden Bürgermeister aus diesem großen Einzugsgebiet, was ein ganz bisschen kleiner als Zypern ist, klopft man bei uns an und dann schauen wir, wie man zusammenkommt. Und ich versuche immer, gut bereit zu sein für den interreligiösen und interkulturellen Dialog. Und ich finde die Menschen tatsächlich hier überall dort, wo mal das Großherzogtum Oldenburg war und Ostfriesland, ich finde die Menschen sehr charmant hier und sie sind über alle Maßen freundlich und willkommen heißend gewesen. Das ist also ganz schön und natürlich ein riesen Kontrastprogramm zu Berlin. Aber ich muss ehrlich sagen, und das tut mir ein bisschen leid gegenüber allen Menschen, die Berlin lieben und dort leben, aber ich habe bislang Berlin noch keinen einzigen Tag vermisst.
1: Sie sind, Herr Uferfege, Jahrgang 1988 und in Minden aufgewachsen. Minden, das Stichwort fiel schon. Hatten Sie sich denn als Kind schon vorstellen können, mal Rabbiner zu werden?
2: Ja, tatsächlich. Also in dem Moment, als ich als Kind so richtig die Arbeit eines Rabbiners wahrnahm und begriff, was das für ein vielfältiger Beruf ist und wie essentiell er ist für nicht nur das am Laufen halten von jüdischen Gemeinden, sondern auch den Aufbau von jüdischen Gemeinden und jüdischem Leben hier, dachte ich, das ist wirklich ein wunderbarer Beruf. Ich dachte nur leider, dass man eine Ewigkeit darauf warten müsste, denn ich kannte nur sehr betagte Rabbiner. als ich selbst Kind und Teenager war und konnte mir gar nicht vorstellen, dass man irgendwie nach der Schule plötzlich studieren geht, um Rabbiner zu werden. Das schien mir irgendwie absurd zu sein, weil ich dachte, man muss extrem viel Lebenserfahrung mitbringen. Und in der Tat ist es so in unserer Tradition, dass es sehr lang so war, dass man erwartet hatte, dass ein Rabbiner erst einmal etwas anderes lernt. Und es gibt durchaus so traditionelle Angaben, dass man vielleicht erst mit 40 Jahren Rabbiner werden oder sein sollte, damit man eben Erfahrung und vielleicht ein ganz bisschen Weisheit schon mitbringt.
1: Sie schreiben in Ihrem Buch Nicht ohne meine Kippa, mein Alltag in Deutschland zwischen Klischees und Antisemitismus, das ist vor 5 Jahren erschienen, über alle möglichen Aspekte in Ihrem Leben, auch in Ihrem Berufsleben und auch über Ihre Familie. Und Sie sagen da, dass ein wichtiger Impulsgeber Ihr Onkel war für Ihren Lebensweg und Ihren Glauben vielleicht auch. Warum?
2: Da muss ich gerade mal überlegen, was so der wichtigste Aspekt dabei ist. Ich würde sagen, besonders wichtig an meinem Onkel war und ist das Bildungsbürgerliche und das Großbürgerliche und das Hanseatische, was er in meine begrenzte, kleine, ostwestfälische, kleinstädtische, beinahe dörfliche Welt gebracht hat. Ich würde sagen, dass ich meinem Onkel extrem dankbar bin für den Blick in die Literatur und in die Kunst und den Blick hinaus in die weite Welt und die Geschichte und sicherlich auch einen Sinn dafür, dass es sich lohnt und notwendig ist, dass sich jeder Mensch maximal nach seinen Fähigkeiten einsetzt für das Gemeinwohl und für die eigene Gruppe, die eigene Sache, das, worin man sein Herzblut gießen kann. Ich glaube, das hat mir extrem geholfen und auch eine gewisse Selbstverständlichkeit, dass zum Beispiel jüdisch sein zwar vielleicht nicht in meinem eigenen Aufwachsen selbstverständlich war und in diesem Land nicht sonderlich selbstverständlich ist, aber es andere Teile in der Welt gibt, in denen Judentum und jüdisches Leben selbstverständlich sind und dass man auch davon zehren kann, dass man sich davon inspirieren lassen kann und dass man extrem viel auch davon lernen kann. Also so die Neugierde gerade auch auf Judentum, auf jüdische Gemeinden in anderen Ländern, da hat mein Onkel wirklich massiv dazu beigetragen, vielleicht ganz maßgeblich. Ich glaube, sonst wäre ich auch zum Beispiel nicht als Schüler nach Großbritannien gegangen, um dort ein knappes Jahr mir London und damit auch das jüdische London gut zu Gemüte zu führen, um da so ein erstes Mal ganz normales jüdisches Leben im Norden von London zu sehen, wo es einfach, man kann nicht sagen, ein jüdisches Viertel gibt, sondern mehrere Nachbarschaften gibt, die sehr, sehr jüdisch geprägt sind. Und ich würde sagen, wenn man das einmal erlebt hat, kann man im Aufwachsen als Teenager, als junger Erwachsener auch sehr davon zehren, dass es irgendwo auf der Welt, und zwar vielleicht in der europäischen Nachbarschaft, eine Normalität gibt, die dort real ist, was heißen kann, dass man sie vielleicht auch hier vor Ort real machen kann. Mhm. Und das ist seitdem meine große Hoffnung und tatsächlich auch durchaus ein gewisser Realismus. Also es ist nicht einfach irgendwie ein naiver Optimismus, dass man sagen kann, aha, man kann da hinkommen, wo man in Teilen von London oder Paris oder New York ist, aber man kann Dinge von dort adaptieren und man kann sich so viel Normalität wie möglich auch hier aufbauen, überall. Nicht einfach nur in Berlin oder in München, sondern auch in Oldenburg oder in Jever oder Varel oder was so die Orte sind, mit denen ich jetzt zu tun habe. Ich glaube, da kann man seine Inseln finden, in denen man frei leben kann, wie man es möchte.
1: Und wenn ich Ihnen so zuhöre, vermute ich auch, dass Ihre Arbeit als Rabbiner das in gewisser Weise auch zum Ziel hat. Also so eine Insel zu schaffen, von der aus man dann eben weitergehen kann und weitere Dinge realisieren und verwirklichen kann.
2: Ja, auf jeden Fall. Und ich meine, ich habe das wahnsinnige Glück, dass ich einen Rabbinerkollegen habe in Oldenburg, Rabbiner Netanel Olhoff, mit dem ich auch gut befreundet bin. Das ist allein schon eine irrsinnige Chance und ein Privileg. Man hat das in Deutschland sehr, sehr selten, dass Rabbiner wirklich Rabbinerkollegen haben. In anderen Ländern ist auch das normal und eine gute, kluge Sache. Ich glaube, damit können wir unserer Gemeinde, die so für niedersächsische Verhältnisse mittelgroß ist, wahnsinnig viel geben, wahnsinnig viel dafür leisten und auch unterschiedliche Identifikationspunkte liefern für die Gemeindemitglieder. Und wir haben gleichzeitig das große Privileg, dass unsere Gemeinde eine ganz starke, lernfreudige und Mitmachgemeinde ist. Wir haben wirklich für unsere Größe wahnsinnig viele Ehrenamtliche, die sich sehr engagieren, oft in gleich mehreren Bereichen. Also es ist nicht wie in vielen anderen Gemeinden, bei denen man als Rabbiner vor allem Alleinunterhalter ist und der große Dienstleister. Da haben wir wirklich wahnsinnig großes Glück. Und ich glaube, ansonsten wäre auch das jüdische Leben hier im Nordwesten dann doch nicht so vital oder auch so jung, wie es ist, wenn nicht so unglaublich viele Menschen hier ihre ganze Stärke und Fertigkeit hineinstecken würden. Also da habe ich wirklich, da haben wir alle sehr viel Glück mit dieser Gemeinde, dass sie sich so entwickelt hat.
1: Wie haben sich Leben und Arbeit in der Gemeinde, aber auch in Ihrem Freundes- und Bekanntenkreis nach dem 7. Oktober 2023 entwickelt? Wie weit sind Sie da auch als Rabbiner gefragt, als jemand, der theologischen und seelsorgerischen Beistand gibt?
2: Also nach dem 7. Oktober hat es tatsächlich eklatant zugenommen, weil die Ängste sehr zugenommen haben, die antisemitischen Erfahrungen von so vielen Menschen in meiner Umgebung haben zugenommen. Da gab es auch nicht wenige, die von 0 auf 100 Antisemitismus erlebt haben, die in den letzten Jahren und Jahrzehnten glimpflich durch den Alltag gekommen waren, etwa vielleicht auch, weil sie gar nicht irgendwie als jüdisch erkennbar waren. Durch den 7. Oktober hatte sich das dann doch für viele verändert und es hatte sich auch gerade für viele in meinem Freundeskreis verändert, die recht akademischen Kontexten unterwegs sind, in queeren Kontexten, in künstlerischen Kontexten, musischen Kontexten, die seit dem 7. Oktober, ich würde beinahe sagen, den größten Zuwachs, wenn man das irgendwie prozentuell festmachen könnte, erleben, was Antisemitismus angeht. Und das ist oft wirklich verbunden mit einem ganz großen Schmerz, einer großen Kränkung und einem, gerade in der Akademie und im künstlerischen Bereich, viele, die einfach so derart vor den Kopf gestoßen sind, dass sie sich Jahre und Jahrzehnte eingesetzt haben in diesen Bereichen und dann plötzlich sehr aggressiv in diesen Kontexten herausgedrängt werden, schlichtweg, weil sie jüdisch sind. Und auch diese Akribie, die dann viele Antisemiten in diesen Kontexten an den Tag gelegt haben, seit dem 7. Oktober, um da aufzudecken, wer da jüdisch ist und dass man nicht einmal Menschen wegen irgendwelcher Positionen herausdrängt aus Bereichen, sondern schlichtweg, weil sie jüdisch sind, ohne den Mund aufzumachen, ohne irgendwas zu schreiben, ohne irgendwas zu machen. Und das ist wirklich etwas, was sehr überfordernd ist für viele in meinem Freundeskreis. Und da ist es natürlich notwendig, dass ein Rabbiner seinen Teil tut, um zu versuchen, Menschen aufzufangen.
1: Sie hören das Gespräch auf NDR Kultur und heute zu Gast ist Levi Israel Uferfilge, Rabbiner der Gemeinde zu Oldenburg. Wir haben vorhin schon über Ihr Buch gesprochen, das ist vor 5 Jahren erschienen, heißt Nicht ohne meine Kippa. Und darin schildern Sie unterschiedlichste Begebenheiten, meistens leider negativer Natur. Unter anderem auch, und das ist ja ein großes Thema im Moment, mit Wählerinnen und Wählern der AfD. Und Sie vertreten tatsächlich auch die Ansicht, dass man, bevor man aufgibt, lieber versuchen sollte, irgendetwas zu ändern. Und Sie haben das vorhin auch schon erwähnt, so dass das auch ein Gedanke ist, der von Ihrem Onkel kommt, dass man sagt, was kann ich für die Gemeinschaft tun? Woher nehmen Sie diese Überzeugung, beziehungsweise Ich hatte das Buch erwähnt, man kann es dort auch immer wieder nachlesen. Woher nehmen Sie auch die Kraft, mit Menschen in Gespräche zu gehen, die Ihnen a. feindselig gegenüberstehen, die einen riesigen Berg an Vorurteilen mitbringen, die Sie beleidigen?
2: Ich würde sagen, dass ich da einmal sehr pädagogisch eingestellt bin. Ich glaube, dass man Dinge, die abhängig davon sind, wie Menschen denken und fühlen, verändern kann, dass da nicht Dinge einfach verloren sind. Ich würde sagen, dass ich in den ganzen letzten Jahren und Jahrzehnten, muss man leider schon sagen, so viele Gespräche geführt habe mit Menschen, die das Gespräch damit anfingen, dass sie mich beschimpft haben, weil sie mich als jüdisch erkannt haben durch meine Kippa, dass ich doch gesehen habe, dass man da viel mit dem Sprechen und Kennenlernen richten kann. Ich bin jetzt auch nicht naiv. Ich denke nicht, dass man das bei jedem Neonazi machen kann und jedem AfD-Funktionär, die einfach sich zu arg weit verirrt haben in ihren Weltbildern. Aber ich würde sagen, dass insbesondere was die Wählerschaft angeht von diesen gefährlichen Menschen, dass da viele Menschen es schaffen können, die Fremden als die ihrigen betrachten zu können. Dass man es schafft, da nicht einfach in fremde Gruppen einzuteilen, sondern dass man versteht, dass die Menschen, die mit einem zusammen in Sachsen-Anhalt oder Sachsen oder Thüringen oder Mecklenburg-Vorpommern oder leben, dass das die eigenen sind und nicht die Fremden. Ich glaube, dass das pädagogisch möglich ist. Ich glaube, dass Menschen so viel Sympathie und so viel Empathie aufbringen können. Und ich glaube schlichtweg, weil ich es immer wieder in den letzten Jahren erlebt habe, dass das geht, bin ich auch davon überzeugt, dass andere Menschen das hinbekommen können, sodass da die Dinge nicht verloren sind. Aber ich weiß, dass das schwierig ist. Ich war gerade in Thüringen und würde schon sagen, dass in einigen Gegenden von Deutschland, und das ist bei weitem nicht nur Ostdeutschland, dass da sehr, sehr viel getan werden muss für das soziale Miteinander und für ein Bewerben dessen, dass man stärker auf Vielfalt setzt und dass man stärker Menschen unterschiedlicher Herkunft als Individuen betrachtet und nicht als namenlose Wesen, die man leicht entmenschlichen kann. Also ich denke, das ist möglich. Man muss nur seine Hausaufgaben machen und tatsächlich einfach hart daran arbeiten. Es ist kein Ladida inspirieren einfach nur. Es bedeutet, dass man wirklich ins Begegnen gehen muss und ins Kennenlernen und ins Weiterbilden gehen muss und man sehr viel harte Arbeit machen muss und in Kauf nehmen muss, dass man immer wieder schlimme und verrückte Sachen hört und sieht und erlebt, aber dass das auf dem Weg mit dazugehört. Und ich würde sagen, ein ganz großes Problem ist, dass viele diese Arbeit nicht machen wollen. Aber man muss sich immer wieder fragen, was man selbst aufs Spiel setzen muss zum Schutz unserer Gemeinschaft. Ich versuche immer wieder zu predigen, dass unser Grundgesetz im Endeffekt nur so viel wert ist, wie die Gesetze des Grundgesetzes in der Praxis umsetzbar sind. Denn ich werde ja immer wieder gefragt, warum um alles in der Welt trage ich denn immer meine Kippa, wenn ich ein ganzes Buch voll von furchtbaren Erlebnissen habe, was das heißt, damit erkannt zu werden oder dadurch erkannt zu werden. Aber es ist das, man muss sich selbst fragen, was tue ich selbst dafür, dass etwa in meinem Falle Religionsfreiheit überhaupt funktioniert, die garantiert wird vom Grundgesetz. Wenn wir uns immer nur einfach wegducken oder den Ort wechseln hin zu einem netteren Ort, dann funktioniert das nicht. Dann muss man auch nicht das Grundgesetz feiern und sich darauf etwas einbilden, wenn es in der Praxis nicht umsetzbar ist. Aber die Sache ist, nicht die Politik setzt das Grundgesetz einfach so um oder die Gerichte oder die Polizei oder so. Gerade eine Verfassung beruht fundamental darauf, dass alle Gesellschaftsteilnehmer in diesem Land dafür sorgen, dass dieses Grundgesetz in unserem Falle lebendig gehalten wird und die Gesetze daran wirklich funktionieren, indem wir diese Gesetze wahrnehmen und achten und schätzen. Und ich glaube, das ist etwas, worin viele Menschen mehr Inspiration bräuchten und mehr Mut bräuchten, um zu sagen, okay, das sind Dinge, die mir in unserer Gesellschaft sehr wichtig sind. Und dann riskiere ich auch etwas dafür. Ich glaube, das ist einfach wichtig.
1: Na, und ich denke, Sie haben auch weitere wichtige Stichworte in diesem Themenkomplex schon genannt. Und das eine ist sicherlich Pädagogik und Schule. Ja. Sie gehen, ich glaube, seit Anbeginn Ihrer Tätigkeit in Schulen. Sie waren nicht nur Schulleiter, Sie waren auch Religionslehrer in München an einem jüdischen Gymnasium und dann eben in Berlin Schulleiter. Das heißt, das war auch ein Fokus für Sie, dass Sie gesehen haben, das ist das eine, wenn ich jetzt an einem jüdischen Gymnasium bin. Das ist auch das andere, wenn ich in ein nicht-jüdisches Gymnasium gehe und da mit den Jugendlichen einfach spreche, um die Erfahrung zu ermöglichen.
2: Ja, in der Tat. Also tatsächlich mache ich das nun im 20. Jahr. Seit 2006 gehe ich in Schulen, also tatsächlich noch selbst zu meiner eigenen Schulzeit. Da fing das an und jetzt meine andere Arbeitsstelle bei jüdisches Leben in Europa besteht fast ausschließlich daraus, dass ich mit anderen Referentinnen und Referenten zusammen in Schulen gehe. Und was das Tolle ist an jüdisches Leben in Europa, ist, dass wir vor allem in den Schulen unterwegs sind, wo so viele andere Organisationen nicht hingehen. Also wir sind zu einem ganz großen Teil in Berufsschulen und das ist wirklich eine extrem wichtige Sache. Es ist eine relativ einfache Sache, in Gymnasien unterwegs zu sein, um dort mit nicht-jüdischen Schülerinnen und Schülern über jüdisches Leben, über Antisemitismus zu sprechen. Aber bei den Berufsschulen und dort, wo man Abitur nachholen kann oder andere Schulabschlüsse nachholen kann, in Gesamtschulen, Realschulen, Hauptschulen, Stadtteilschulen und so weiter, dort unterwegs zu sein, das ist wirklich das absolut, absolut Essentielle für Begegnung und Kennenlernen, weil dort die Berührungspunkte mit Jüdinnen und Juden besonders wenige sind und die Erfahrungen, die wir dort machen und die ich dort mache, sind wirklich sehr, sehr positiv, dass so viele Schülerinnen und Schüler dort, die sicherlich die ein oder anderen Politologen schon bestimmten politischen Richtungen zuschreiben würden zum Teil, dass es da eine ziemliche Aufgeschlossenheit gibt, wenn dann Menschen überhaupt kommen und sich vorstellen und ins Gespräch gehen und vielleicht auch aushalten, dass man vielleicht mit dem ein oder anderen Vorurteil konfrontiert wird oder mit komplexen oder sehr schwierigen Ansichten, aber dann wirklich im Dialog bleibt und keine Tabus setzt und auch darüber spricht, was es für Tabus gibt, was es für Eigenheiten in diesem Land gibt. Denn in vielen Schulen, in denen wir unterwegs sind, gibt es auch einen sehr, sehr hohen Anteil von Schülerinnen und Schülern mit Migrationshintergrund, manche Klassen zu 100%. Und da finde ich es ganz besonders wichtig, denn sehr viel an Begegnungen und Kennenlernen wird immer nur gedacht von, wie man gemeinhin sagt, Bio-Deutschen. Und so viele Organisationen haben oft gar nicht richtig eine pädagogische Idee, wie man eigentlich mit Menschen ganz unterschiedlicher Hintergründe spricht und dafür sorgt, unser gesellschaftliches, freiheitliches, demokratisches Miteinander ordentlich zu bewerben und auch dafür zu sorgen, dass Menschen sehr unterschiedlicher Herkunft überhaupt begreifen, dass sie ein Teil der Gemeinschaft sind und ein Teil des Gemeinwohles sind und dass sie auch daran teilnehmen können und sollen und müssen und dass sie auch selbst nicht sich irgendwie als Bürger zweiter Klasse empfinden dürfen oder sich abfinden dürfen damit, wenn Menschen sie als fremd begreifen. Also ich merke immer wieder sehr in den letzten Monaten, was diese Begegnungen angeht, man begreift schon stark, woher gewisse Probleme kommen, woher es kommt, dass sich bestimmte politische Einstellungen verfestigen können.

0: Deutschland zwischen Klischees und Antisemitismus und ist im Tropenverlag erschienen. Und am Mikrofon verabschiedet sich Martina Kothe.
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2: Herzlich willkommen zur neuen Folge. Heute heißt es Fenster auf, Musik rein. Manchmal braucht ein Tag gar keine große Veränderung, denke ich. Man muss nur den Griff drehen, das Fenster öffnen und plötzlich ist da Luft. Irgendwo ruft ein Vogel, vielleicht bewegt der Wind eine Gardine. Die Welt ist noch dieselbe, aber das Zimmer fühlt sich ein bisschen größer an. Diese Ausgabe von Philipps Playlist, also Fenster auf, Musik rein. 5 sehr ruhige Stücke lassen heute etwas von draußen herein. Morgenlicht, einen alten Garten, 2 Stimmen, die sich leise finden und am Ende einen Vogel, der längst Teil der Musik geworden ist. Dazwischen sitze ich am Klavier, verbinde die Stücke mit improvisierten Übergängen, greife die kleinen Melodien, die Farben auf, lasse sie weiterziehen und öffne vielleicht noch ein zweites Fenster, eins im Kopf. Also Fenster auf, Musik rein und für eine Weile einfach hören, was hier so reinkommt.

Ein offenes Fenster ist eine kleine Einladung. Die Welt muss dafür gar nicht hereinkommen. Ein wenig Luft, ein ferner Vogelruf und schon ist das Zimmer größer.

Manchmal reicht ein schmaler Spalt nach draußen. Dort bewegt sich was, das nichts von uns verlangt. Ein Blatt, ein Licht, ein leiser Flügelschlag. Und innen wird es plötzlich weiter.

Das war Philipps Playlist für heute, die Folge Fenster auf Musik rein. Sie finden die Podcast-Fassung in ARD Sounds oder online bei uns ndr.de/kultur. Ich bin Philipp Schmid, einen glücklichen Sonntag. Musik.

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1: Um 16 Uhr mit Martin Wilhelmi. Bei den Wahlen in Mecklenburg-Vorpommern und Berlin zeichnet sich eine hohe Wahlbeteiligung ab. In der Hauptstadt lag sie um 12 Uhr bei 27,9%, in Mecklenburg-Vorpommern bei 40,7%. Aus der NDR Nachrichtenredaktion Viktor Kupka.
2: In beiden Bundesländern ist die Beteiligung damit höher als in der jeweils vorherigen Wahl. Insgesamt sind in Mecklenburg-Vorpommern etwa 1,3 Millionen Menschen aufgerufen, ihre Stimme abzugeben. 2021, bei der letzten Wahl, lag die endgültige Wahlbeteiligung bei 70,8%. Damals fand allerdings gleichzeitig die Bundestagswahl statt, weshalb die Zahlen nur eingeschränkt vergleichbar sind. Auch bei der Wahl zum Berliner Abgeordnetenhaus scheinen mehr Menschen ihre Stimme abzugeben als noch vor 3 Jahren. Am Mittag lag die Wahlbeteiligung um 4,5 Prozentpunkte höher. Erstmals dürfen hier auch 16- und 17-Jährige über die Zusammensetzung des Landesparlaments mitentscheiden.
1: Bundeskanzler und CDU-Chef Merz hat das Parteipräsidium für den späten Nachmittag in die CDU-Zentrale geladen. Dort will er gemeinsam mit den rund 25 Mitgliedern über die Wahlergebnisse in Mecklenburg-Vorpommern und Berlin beraten. Zum Präsidium gehören auch die 8 CDU-Ministerpräsidenten, die Merz zuletzt noch ihre volle Unterstützung versichert haben. Merz ist seit dem Absturz der CDU in Sachsen-Anhalt massiv unter Druck. Im Westjordanland hat es bei Auseinandersetzungen 2 Tote gegeben. Die israelischen Streitkräfte teilten mit, dass Soldaten einen Palästinenser getötet haben, der sie mit einem Auto rammen wollte. Bei einem weiteren Vorfall soll ein mutmaßlich palästinensischer Schütze aus einem Auto heraus einen Israeli erschossen haben. Laut einer palästinensischen Nachrichtenagentur wurden zudem 2 weitere Palästinenser nach einem Siedlerangriff verletzt. Am Abend beginnt Yom Kippur, der höchste jüdische Feiertag. Die 3 deutschen Autobauer verlieren einer Studie zufolge im Vergleich zur internationalen Konkurrenz weiter an Boden. In der ersten Jahreshälfte sanken die Umsätze von Volkswagen, Mercedes-Benz und BMW auf rund 284 Milliarden Euro. Das sind knapp 3% weniger als ein Jahr zuvor, wie eine Analyse der Beratungsgesellschaft EY zeigt. Autobauer aus Japan, China, Südkorea und den USA dagegen erzielten im ersten Halbjahr jeweils Umsatzrekorde. Hacker haben sich Zugang zu persönlichen Daten von Studierenden der Ludwigs-Maximilians-Universität in München verschafft. Der oder die Angreifer haben ein IT-System der Hochschule mit Stammdaten zu Immatrikulationen geknackt, teilte die LMU mit. Die Hacker könnten die Namen der Studenten und Studentinnen sowie Post- und E-Mail-Adressen, Geburtsorte, Bankdaten sowie weitere private Angaben, beispielsweise zu früheren Bildungsabschlüssen, erbeutet haben. Genaue Angaben dazu, wie viele Menschen betroffen sein könnten, machte die Hochschule nicht. In der 2. Fußball-Bundesliga hat Hannover einen Heimsieg eingefahren. Die Niedersachsen besiegten Bochum mit 2:1. Aus der Sportredaktion Thomas Koos.
3: Mit dem 2. Saisonsieg gehen die Niedersachsen in die lange Länderspielpause. Thorason und Hartl trafen in der ersten Hälfte. Nach dem Anschlusstreffer der Bochumer nach dem Wechsel mussten die 96er noch mal kräftig zittern. Das alles noch ohne den neuen Trainer Sandro Wagner, der erst ab morgen seinen Job bei den 96ern übernimmt. Der FC St. Pauli spielte in Cottbus 1:1. Kaas erzielte den Ausgleich 10 Minuten vor dem Ende. Die Hamburger mussten dabei bereits früh eine gelb-rote Karte für Ando hinnehmen und holten einen wichtigen Auswärtspunkt.
1: Das waren die Nachrichten. Das Wetter in Norddeutschland, ein Wechsel aus Sonne, Wolken, Schauern und einzelnen Gewittern. Die Temperaturen 17 bis 20 Grad. In der Nacht bewölkt, gebietsweise Schauer, Tiefstwerte 15 bis 8 Grad. Morgen im Norden und Osten wechselhaft und windig, 16 bis 19. Am Dienstag teils heiter, meist trocken, bei dann 16 bis 20 Grad. Die Zeit, es ist 16.04 Uhr.
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4: Die Gründung dieser Fakultät ist eine einmalige historische Chance, etwas Neues zu kreieren, einen Islam aus Europa für Europa und für die islamische Welt zu etablieren.
5: Wir sind als Muslime, wir gehören dazu und das ist schon ein sehr schönes Zeichen. Das hat mich sehr stolz gemacht, obwohl ich nicht von da bin. Also ich bin nicht von da aus Münster. Und trotzdem habe ich gesagt, boah, das ist richtig toll und ja, ich freue mich.
6: Es gibt endlich eine Fakultät für islamische Theologie. Gleichzeitig schaffen wir es aber dennoch nicht, das ausgebildete Personal an Ort und Stelle einzusetzen und damit auch ein Stück weit ein anderes Islamverständnis, ein lebbares Islamverständnis zugänglicher zu machen für Millionen von Menschen hier.
7: Gründungsdekan Mohanned Khorshid aus Münster, die Osnabrücker Theologiestudentin Jasmin Zeytun und Lamia Kador, Religionsbeauftragte der Bundestagsfraktion Bündnis 90 Die Grünen, über die erste islamisch-theologische Fakultät Deutschlands und Westeuropas.
8: Am kommenden Donnerstag, den 24. September, da wird die Fakultät in Münster feierlich eröffnet. Gut 15 Jahre, nachdem in Deutschland die ersten Zentren für islamische Theologie entstanden, unter anderem auch in Osnabrück. Grund genug für uns, einmal etwas genauer hinzuschauen, gerade auch nach Norddeutschland.
7: Wo steht die islamische Theologie? Wohin steuert sie? Und vor allem, was hat's gebracht für die muslimische Community und für die Gesellschaft in Deutschland? Darum geht es heute in dieser Folge von Vertikal Horizontal, dem Podcast der NDR-Redaktion Religion und Gesellschaft. Am Mikrofon sind Ita Niehaus
8: und Florian Breitmeier.

0: ITER, das Zentrum für islamische Theologie in Münster, das wurde ja gewissermaßen aufgewertet, nämlich zur ersten islamisch-theologischen Fakultät Deutschlands und sogar Westeuropas. Und viele sprechen jetzt von einer historischen Chance oder einem Meilenstein und Zeichen für mehr Toleranz, wie Johannes Wessels das getan hat, der Rektor der Uni Münster. Wie schätzt du das ein?
1: Eigentlich ganz ähnlich, auch wenn da bei manchen Einschätzungen durchaus auch etwas PR durchscheint. Die islamische Theologie in Münster hat sich in den vergangenen Jahren zu einem der wichtigsten Standorte in Deutschland entwickelt. Mit inzwischen 8 Professuren, 50 Mitarbeitern und 450 Studierenden. Und jetzt ist sie auch auf institutioneller Ebene der evangelischen und katholischen Fakultät gleichgestellt. Das heißt, mit diesem neuen Status verfügt sie nun über mehr akademische Unabhängigkeit, hat aber auch mehr Verantwortung. Sie kann zum Beispiel eigenständig über Berufungen entscheiden und neue Studiengänge entwickeln.
0: Und ab dem Jahr 2027, da wird sie auch zusammen mit der evangelischen und katholischen Fakultät eben zum neuen Campus der Theologien und religionsbezogenen Studien in Münster dazugehören.
1: Unter einem Dach lehren und forschen. Das schafft schon gute Voraussetzungen für mehr Austausch und interreligiösen Dialog. Und das ist auch schon einzigartig in Deutschland. Und ich bin gespannt, inwieweit es tatsächlich, wie gehofft, gelingen wird, Impulse zu geben. Deutschland und europaweit, aber auch in islamisch geprägte Länder.
0: Jetzt haben wir ja eingangs schon den Gründungsdekan Muannad Korchid gehört. Er hat gesagt, die Fakultät sei eine Chance, etwas Neues zu kreieren. Was könnte er damit genau gemeint haben?
1: Ich denke, er meint damit vor allem, dass die Fakultät noch stärker als bisher dazu beitragen soll, einen weltoffenen Islam zu etablieren, der auch wissenschaftlich fundierte Antworten gibt zu wichtigen gesellschaftspolitischen Fragen. Korchid selbst formuliert es so.
2: Einen Islam, der sich einlässt auf moderne Fragen heute und Herausforderungen wie Geschlechterrollen, Umgang mit Andersgläubigen, demokratischen Werten, Menschenrechten, Antisemitismus bis hin zu Islam und KI, aber auch Islam und Spiritualität, Islam und Mensch.
0: In der politischen Öffentlichkeit und in den Medien, da sind ja die Themen rund um die islamische Theologie, das ist zumindest so mein Eindruck, merklich in den Hintergrund gerückt. Und vielleicht ist das ja auch ein Zeichen dafür, dass es mittlerweile ganz normal geworden ist, dass sich in den vergangenen 15 Jahren eine eigenständige islamische Theologie in Deutschland entwickelt hat, mit inzwischen 11 Instituten und Zentren bundesweit, mehr als 40 Professuren und mehr als 2000 Studierenden.
1: Ja, es war in der Tat, ein weiter Weg bis dahin. Das kann man sich gar nicht mehr so vorstellen, aber alles musste tatsächlich neu aufgebaut und entwickelt werden. Ob akademische Strukturen, Studiengänge, wissenschaftliche Standards. Und noch eine Herausforderung, die Terroranschläge von 9/11 spielten damals eine wichtige Rolle in der Entstehungsgeschichte. Da war von Anfang an dieses Spannungsfeld zwischen wissenschaftlichem Anspruch und den Erwartungen von Politik und den konservativen Islamverbänden.
0: Und die Ansprüche, die waren ja von Beginn an damals hoch und sind es auch weiterhin, denn die Zentren sollten, wie es damals hieß, ja Imame, Theologinnen und Religionslehrer ausbilden, also auch ein eigenes wissenschaftliches Profil entwickeln und gleichzeitig die Integration von Muslimen in die deutsche Gesellschaft fördern. Und Bund und Länder haben auch reichlich Steuergelder in die Hand genommen. Mehr als 40 Millionen Euro steckte allein das Bundesforschungsministerium seit 2011 in den Aufbau. Doch stellt sich heute die Frage, was hat es denn letztlich gebracht? Was hat es für Auswirkungen gegeben, auch für die muslimische Community und die Gesellschaft, ITER? Was meinst du?
1: Fangen wir einfach mal mit dem Blick auf die Wissenschaftslandschaft an. Fast alle, mit denen ich gesprochen habe, unter anderem war das auch ein Sprecher des Niedersächsischen Ministeriums für Wissenschaft und Kultur, sagen im Großen und Ganzen Daumen hoch. Die islamische Theologie ist auf gutem Weg, auch national und international sich zu etablieren, eigene wissenschaftliche Strukturen, Standards zu entwickeln, wissenschaftlichen Nachwuchs auszubilden und sich zu öffnen. Und bestätigt wurde das Ganze auch durch eine erste Evaluation des Bundesministeriums für Forschung, Technik und Raumfahrt.
0: Strukturen, Standards, auch Statistiken, das klingt ja jetzt vielleicht auch dem einen oder der anderen zu theoretisch.
1: Kann ich auch gut verstehen. Und wo die islamische Theologie steht, wird vielleicht deutlich an einem ganz konkreten Beispiel, und zwar einer wissenschaftlichen Karriere. Mira Sievers etwa ist jetzt Professorin für islamische Theologie und gleichzeitig geschäftsführende Direktorin der Akademie der Weltreligion an der Universität Hamburg. Sie studierte und promovierte am Standort in Frankfurt und ihre erste Professur hatte sie am Berliner Institut für islamische Theologie.
0: Also eine Theologin made in Germany, und inzwischen wird ja auch die Vielfalt der Standorte deutlich und das betrifft ja nicht nur deren Größe.
1: Nein, also man kann wirklich schon sagen, die islamische Theologie ist im Prinzip so vielfältig wie der Islam. Und die Standorte, wir haben es schon gesagt, entwickeln eigene Profile. Und das kann man ganz gut deutlich machen am Beispiel Osnabrück-Münster auch. Das Osnabrücker Institut für islamische Theologie, kurz EIT, zählt wie Münster zu den wichtigsten seiner Art bundesweit, hat aber anders als Münster den Ruf, ja, eher konservativ zu sein. Und auch Osnabrück bildet natürlich wie fast alle Standorte Islamlehrer aus. Das Besondere ist in Osnabrück die praxisbezogene und staatlich geförderte Ausbildung am Islamkolleg Deutschland von Imamen und Seelsorgern.
3: Wir haben hier ein Umfeld geschaffen in Osnabrück mit dem Avicenna Studienwerk, mit dem Islamkolleg, mit dem IT. Das sind alles singuläre, einmalige Einrichtungen. Und dass sowohl die überwältigende Mehrheit der Gesellschaft als auch der muslimischen Communities das mitträgt über die Jahre hindurch, glaube ich, ist schon als Erfolg zu verzeichnen, was ja nicht selbstverständlich ist in diesen schwierigen Zeiten.
0: Bülent Uca, der Direktor des Osnabrücker Instituts, der zieht persönlich also eine positive Bilanz. Wenn wir nochmal bei dem Stichwort muslimische Community bleiben, Ita, da war es ja so, dass gerade die großen Islamverbände von Anfang an den Aufbau der islamischen Theologie in Deutschland eher kritisch beobachtet haben. Also es gab und es gibt immer wieder Konflikte, unter anderem um die Frage, welcher Islam eigentlich gelehrt werden soll. Also ein konservativer oder ein eher progressiver Islam. Also im Kern zeigt sich da eben auch ein Ringen um ein stärker zeitgemäßes oder eher ein traditionelles Islamverständnis.
1: Ja, und die Islamverbände, auch der Zentralrat der Muslime Deutschland, hätten sich auch mehr Einfluss gewünscht auf diese ganze Entwicklung. ZMD-Generalsekretär Aladin Beiersdorf El-Schallah sitzt im konfessionellen Beirat der Uni Münster. Bei aller Kritik, er sagt aber auch, die muslimische Community profitiert von den Standorten für islamische Theologie.
4: Aus Bildungsperspektive hat das schon massiv was gebracht. Also wenn man sich anschaut, was es für eine Qualität gibt an wissenschaftlichen Mitarbeitern und Mitarbeiterinnen, allein schon in Münster jetzt aktuell an der Fakultät. Also ich habe im Bereich der Genderforschung mit einer Dame gesprochen. Also sie ist sehr weiter. Also es baut sich jetzt langsam auf. Ja, und für die nicht-muslimische Community bringt es ja auch was. Es öffnet sich. Also das ist ja keine Fakultät, die nur für Muslime ist. Ja, das ist ja eine Fakultät, die offen für die gesamte Gesellschaft ist. Und auch da kann der Austausch natürlich sehr stark werden.
0: Es wird ja schon der Anspruch deutlich, dass eine Fakultät und auch die Institute ausstrahlen sollen auf die Gesellschaft. Mit welchen Folgen, welche Wirkungen kann das denn haben?
1: Zum Beispiel Florian, Wissenschaftlerin, Theologen, Imame, Sozialarbeiterin und Islamlehrer, die im Studium lernen, ihren Glauben zu reflektieren, Traditionen historisch kritisch weiterzudenken und die später dann als Multiplikatoren dazu beitragen können, dass sich die Debatte um den Islam unter anderem versachlicht, an Schulen zum Beispiel. Und das ist für viele Expertinnen und Experten heute wichtiger denn je, denn wir erleben das alle im Alltag. Der Ton ist rauer geworden, vor allem durch den politischen Rechtsruck, durch die AfD, die in der öffentlichen Auseinandersetzung eine sehr kritische Haltung zum Islam einnimmt. Was aber gleichzeitig auch zu beobachten ist, der interreligiöse Dialog ist nicht überall ins Stocken geraten. Der hat sich sogar an einigen Orten deutlich verbessert. Früher, wenn wir mal zurückdenken, waren Gesprächspartner oft Imame, die kein Deutsch konnten. Heute findet der Austausch zivilgesellschaftlich immer öfter auf Augenhöhe statt. Und diese Erfahrung macht auch Pastor Sönke Lorbeck-Fehring, der Beauftragte der Evangelischen Nordkirche für den christlich-islamischen Dialog.
5: Wenn ich in Hamburg, Schleswig-Holstein und Mecklenburg mit muslimischen Kollegen, Kolleginnen spreche, dann haben wir in vielerlei Hinsicht ähnliche Ansätze und ähnliche Herangehensweisen an theologische Fragen. Natürlich kommen wir zu unterschiedlichen Antworten in vielerlei Hinsicht. Das komme ich aber mit meinen katholischen und meinen orthodoxen christlichen Kollegen auch. Aber es besteht das grundsätzliche Vertrauen, dass wir uns verstehen können. Dass wir aber darüber sprechen können, also wir, die wir Theologie studiert haben und uns darüber austauschen können, ist ein Gewinn, weil wir dadurch nicht in die Abwertung kommen, sondern in die gegenseitige Verständigung.
0: Also Sönke Lorbeck-Fehring hat deutlich gemacht, dass es schon was gebracht hat für die muslimische Community und die Gesellschaft. Und zugleich bleibt festzuhalten, dass es nach wie vor auch kleine und auch große Baustellen gibt bei dem Thema islamische Theologie. Und darüber hast du mit Lamia Kador gesprochen.
1: Ja, denn die Islamwissenschaftlerin ist auch Religionsbeauftragte der Bundestagsfraktion Bündnis 90 Die Grünen. Und sie kritisiert vor allem, dass nur wenige in Deutschland aufgewachsene und ausgebildete muslimische Geistliche bisher tatsächlich in den Moscheegemeinden auch zu finden sind.
6: Und damit auch ein Stück weit ein anderes Islamverständnis, ein lebbares Islamverständnis zugänglicher zu machen für Millionen von Menschen hier. Weil sich hiesige Moscheegemeinden oder Organisationen, zu denen dann eben diese Moscheegemeinden gehören, weigern, dieses Personal einzustellen, weil zu, jetzt muss ich auch raten, was es ehrlich gesagt ist, zu liberal, zu modern, zu deutsch, zu europäisch, ich weiß es gar nicht so genau, oder zu wenig staatlich türkisch gebunden, zu wenig staatlich, was weiß ich wie gebunden, dann sind das eigentlich Gründe, die wir, und das sage ich jetzt als Politikerin, eigentlich nicht akzeptieren können. Oder akzeptieren dürfen, sondern da muss aus meiner Sicht zumindest eine Vereinbarung getroffen werden, dass natürlich dieses Personal dann auch in diesen Moscheegemeinden eingesetzt wird.
1: Ja, und wenn wir jetzt mal genauer hinschauen, was die Berufsperspektiven, was die Finanzierung von muslimischen Geistlichen angeht oder Stellenangebote an öffentlichen Schulen für Islamlehrer, das scheint in den vergangenen Jahren wenig passiert zu sein. Also es scheint wirklich viel Stillstand zu herrschen.
6: Ja, es ist viel Stillstand, das stimmt. Ich hätte mir auch erhofft, dass wir zum Beispiel die Militärseelsorge doch dann irgendwie eingetütet kriegen, dass der islamische Religionsunterricht auf soliden Beinen steht, dass wir irgendwie eine Anerkennung von Religionsgemeinschaft irgendwie haben, wo sich Muslime innermuslimisch, das ist ja das nächste Problem, oder das genauso große Problem, innermuslimisch eben doch insoweit geeinigt oder eingefunden haben, dass man irgendwie gemeinsame Interessen teilt. Das ist ja bis heute auch nicht wirklich passiert, ganz im Gegenteil.
1: Sehen Sie denn mehr Offenheit, mehr Reformbereitschaft bei den großen Islamverbänden? Haben die Auseinandersetzungen letztendlich etwas bewirkt?
6: Also nüchtern betrachtet würde ich fast sagen, nein. Nüchtern betrachtet muss ich feststellen, dass die Vorbehalte wahrscheinlich ähnlich groß sind. Bei den kleineren Verbänden, bei den kleineren Organisationen sehe ich durchaus Bewegung, die bereit sind irgendwie zu mehr Kooperation, Verband der Bosniaken, der Marokkaner, Liberal-Islamischer Bund, also diese kleinen Organisationen sind durchaus bereit zur Zusammenarbeit. Bei den wirklich großen oder größeren sehe ich das nicht. Da ist man ja eher so weit, dass man sagt, wir machen eine eigene Imam-Ausbildung. Und mich würde es auch nicht wundern, wenn man immer sagt, man schafft hier halt eine islamische Fakultät für die DITIB alleine oder so. Also dass man das irgendwie anstrebt seitens der DITIB. Also ich sehe jetzt noch nicht, dass sich da irgendwas verändert hat und dass man sagt, ja, wir akzeptieren die Absolventen. Also ich glaube ehrlich gesagt nicht, dass sich bisher viel an den Vorurteilen, die man dem einen oder anderen Lehrstuhlinhaber, und es sind ja fast alles Männer, dass man da viel geändert hat oder dass es da jetzt eine größere Bereitschaft zur Kooperation mit den Universitäten gibt.
1: Es bleibt natürlich die Frage, was wird aus den Absolventen? Und meines Wissens liegen dazu bisher keine konkreten Zahlen vor. Warum eigentlich nicht? Fehlt es da am Interesse von Seiten der Politik? Oder will man das gar nicht vielleicht so genau wissen?
6: Da ist das Interesse, glaube ich, tatsächlich zu wenig da. Ich glaube, das Hauptinteresse ist immer im Kontext der Sicherheit zu sagen, oh, wir müssen jetzt Tatsachen schaffen. Beispielsweise die Gründung einer islamischen Theologie, also einer Fakultät. Aber gleichzeitig wird dann eben wenig nachgefragt. Eben, was passiert mit den Menschen? Wo können wir sie vielleicht einsetzen? Vielleicht kann man sie anders verwenden. Aber dafür ist zu wenig Dynamik, politische Dynamik im Spiel. Das sehe ich ja in der parlamentarischen Auseinandersetzung mit Islamthemen insgesamt. Wir fokussieren uns ganz häufig in Debatten vor allen Dingen auf sicherheitspolitische Debatten, die mit dem Islam zu tun haben, meist dann aber in Wirklichkeit mit dem Islamismus, und da ist die ganze Debatte eher verschoben und da geht es weniger um Muslime und den Islam als vielmehr um Islamisten und dem Islamismus. Obwohl immer wieder gesagt wird, wir wollen ein hiesiges Islamverständnis und so weiter etablieren, aber in die Tiefe geht kaum jemand, kaum einer meiner Kollegen tut das tatsächlich oder kennt sich irgendwie in den verschiedenen Strömungen aus. Das bedauere ich, weil ich glaube, gerade da bräuchten wir mehr politischen Willen und auch mal Mut zu sagen, also wir schaffen jetzt zum Beispiel einen Religionsvertrag mit Muslimen oder machen die Anerkennung nach Artikel 7 Absatz 3 mit den und den Organisationen. Das ist ja bis heute, wird das, ich würde beinahe sagen, verschleppt. Wobei das eine der grundlegenden Fragen ist, mit wem will der Staat eigentlich kooperieren, damit wir eben vernünftige Lösungen kriegen, keine Übergangslösungen, damit es regulären islamischen Religionsunterricht beispielsweise gibt, wie jeden anderen Religionsunterricht auch, oder eben Bestattungsrecht angeglichen wird und so weiter. 1000 Fragen hängen davon ab. Da würde ich mir sehr viel stärkeres Eingreifen auch der Bundespolitik wünschen, ist aber für ganz viele Politikerinnen und Politiker in meinem Umfeld, also parteiübergreifend kann ich das sagen, ein absolutes Minenfeld.
1: Sagt Lamia Kader, Religionsbeauftragte der Bundestagsfraktion Bündnis 90 Die Grünen und Islamwissenschaftlerin.

0: Eine ganz zentrale Frage bei diesem Thema, wo steht die islamische Theologie, die wollen wir jetzt auch nochmal vertiefen, nämlich, was wird eigentlich aus den Absolventen, die nämlich islamische Theologie studiert haben? Da wurde ja bisher noch gar nichts wissenschaftlich untersucht, wie der Werdegang war. Und Lamia Kadour hat gesagt in dem Interview, es habe da auch zu wenig Interesse von Seiten der Politik gegeben, mal eine solche Studie über den weiteren beruflichen Verlauf der Absolventen in Auftrag zu geben. Und Ita, du hast dich umgehört, auch in den zuständigen Ministerien. Warum gibt es denn noch keine solche Studie, die ja auch eine Grundlage sein könnte für Veränderungen oder auch Prozesse, die man ganz neu aufsetzen könnte?
1: Ja, ich habe mich auch sehr gewundert darüber und auch, als ich dann da mit einigen Leuten gesprochen habe, die sagten dann spontan, teilweise gerade so aus der wissenschaftlichen Szene, gute Idee, sollten wir eigentlich machen. Und es gab auch schon mal eine Studie, die war ganz allgemein ausgerichtet auf das Berufsfeld Islam. Das wurde untersucht, aber sonst gibt es da wirklich nichts. Und warum das so ist, immer wieder gehört habe ich, oder sagen wir mal oft, dass eine Rolle spielt zum Beispiel das Datenschutzrecht. Aber dann ist da auch die ungeklärte Frage der Zuständigkeit oder das immer noch nicht einheitlich geregelte Berufsbild eines Imams.
0: Also es bleiben viele Fragezeichen und was man sicherlich sagen kann, es stammen immer noch fast alle muslimischen Geistlichen aus dem Ausland, weil in den Moscheegemeinden hierzulande mutmaßlich auch eine gewisse Skepsis herrscht vor in Deutschland ausgebildeten Imamen. Und das führt wiederum dazu, dass die Absolventen ihre Berufsperspektiven auch mit Blick auf eine Tätigkeit als Imam eher ja, skeptisch einstufen. Also die Berufsperspektiven, die werden enger. Und auch wenn nun keine bundesweiten Statistiken vorliegen oder Studien, das haben wir ja gehört, es gibt aber doch Erfahrungen und die zeigen, dass viele Absolventen ihre berufliche Zukunft im sozialen Bereich sehen. Manche arbeiten auch in der Wissenschaft, aber die meisten wollen in die Schule gehen. Ita, du hast ja auch mit Studierenden in Osnabrück und Münster gesprochen. Wie sehen die das denn? Die engagieren sich ja auch in den Moscheegemeinden. Aber welche Erfahrungen oder Rückmeldungen bekommen die eigentlich aus den Moscheegemeinden, was man dort eigentlich darüber weiß, was sich an den Unis eigentlich bei dem Thema islamischer Theologie so tut?
1: Also mein Eindruck ist, dass das ein Thema ist auf Verbandsebene. Wenn man mit Vertretern der Verbände spricht, ja, und auch innerhalb dieser Strukturen. Aber wenn es dann wirklich reingeht an die Basis, in die Gemeinde, da, glaube ich, wissen nur wenige wirklich Bescheid oder haben auch Interesse und Zeit, das zu verfolgen, was sich an den Unis tut. Eine der Studierenden, die ich da gefragt habe, ist Jasmin Zeytun. Sie studiert in Osnabrück islamische Theologie und Geschichte auf Lehramt und ist auch wie viele andere, du hast es ja schon gesagt, engagiert, aktiv in ihrer Moscheegemeinde.
2: Sie ist halt problematisch, wenn man zum Beispiel in den Gemeinden Leute einsetzt, die das halt nicht studiert haben oder zum Beispiel, ja, die waren in der Heimat, da haben das studiert, aber in den Gemeinden habe ich das Gefühl, kommt das Ganze noch nicht ganz an. Das heißt, ich bemerke leider einfach, dass die meisten Gemeinden das nicht ganz auf dem Schirm haben, dass es so viele Studenten gibt, die eigentlich ja einfach fachlich auch unterrichten können, die ja nicht umsonst eigentlich studiert haben.
3: Ja, also wo sind sie ausgebildet? Das ist ein ähnliches Problem wie die Akzeptanz, ob Imame eingestellt werden in Moscheen, die in Deutschland ausgebildet werden oder nicht. Ja, und viele sehen den islamischen Religionsunterricht eben nicht als einen theologischen Unterricht, sondern sie sehen ihn als Integrationskurs. Ja, also da ist noch jede Menge Arbeit zu tun. Da spielt Vertrauen einen ganz, ganz großen Faktor.
1: Also für viele Gemeindemitglieder ist das wirklich ganz weit weg. Und das bestätigen auch Vertreter der Islamverbände, wie etwa Aladin Bayersdorf El-Shallah vom Zentralrat der Muslime. Und er hat es schon angesprochen, das Angebot des bekenntnisorientierten islamischen Religionsunterrichts deckt auch bei Weitem nicht den Bedarf. Wenn wir jetzt nach Niedersachsen schauen, da halten ihn bisher nur 4-5% der muslimischen Schülerinnen und Schüler. Also wirklich nur verschwendend gering. Und es gibt auch nur wenige Stellenangebote für die künftigen Lehrer und Lehrerinnen. Jasmin Zeytun sieht aber trotzdem gute Chancen, nach ihrem Studium als Lehrerin dann zu arbeiten.
2: Ich habe da mein Bestes getan, wenn ich studiert habe, meinen Abschluss gemacht habe. Ich habe Praktika, vielleicht habe auch Arbeitserfahrung. Also mehr als das kann ich Deutschland nicht bieten. Und wenn es dann alles was scheitert, dann findet man immer irgendwelche Möglichkeiten. Aber ich würde schon sagen, dass man, wenn man islamische Theologie studieren möchte, dann man schon ein bisschen so einen Plan haben sollte und auch ja im Hinterkopf haben muss, dass es vielleicht nicht nur reicht, wenn man nur in Anführungszeichen Theologie studiert. Leider.
0: Das waren jetzt realistische, auch ernüchternde Einschätzungen, die wir gehört haben. Aber du wirst doch auch von, ja, vielleicht Erfolgsgeschichten gehört haben, die vielleicht auch Mut machen.
1: Natürlich gibt es die. Auch wenn feste Stellen außerhalb der Schulen immer noch die Ausnahme sind. Und zwar gibt es die in der Sozialarbeit, in der Islamismusprävention auch. Insgesamt muss man sagen, im Sicherheitsbereich. Und wenn wir jetzt mal nach Niedersachsen schauen, bei der Gefängnisseelsorge ist Niedersachsen tatsächlich einer der Vorreiter neben Rheinland-Pfalz. In niedersächsischen Justizvollzugsanstalten sind zurzeit eine

0: Ausbildung am Islamkolleg Deutschland geholfen hat, diese Arbeit zu bekommen.
1: Sei es Gemeindepädagogik, soziale Arbeit, wenn man ist mit Menschen beschäftigt, da muss man psychologische Gesprächsführung kennen, da muss man pädagogische Eigenschaften sich aneignen. Das Islamkolleg hat etwas halt gefehlt hat, ergänzt dadurch, ne, und dazu auch geführt, dass man auch mehr akzeptiert wurde, ne, weil das ist ja made in Germany, die Ausbildung.
2: Jetzt gibt es ein neues staatlich gefördertes Kooperationsprojekt zwischen dem Islamkolleg in Osnabrück und dem Verein FIBE. Das ist ein Verein, der dem deutsch-türkischen Moscheeverband DİTİB nahesteht. Und diese Vereinbarung sieht vor, dass aus der Türkei bis zu 75 Absolventen kommen können nach Deutschland, die in der Türkei islamische Theologie studiert haben. Und die sollen hier nun zu muslimischen Geistlichen ausgebildet werden, also praxisorientiert ausgebildet werden. Also dieses Modell, dass man in Anführungsstrichen nur Imame aus dem Ausland nach Deutschland bringt, die dann in den Gemeinden als Imame arbeiten, wird hier erweitert, indem man sagt, die Ausbildung, die findet hierzulande statt. Das ist doch schon zumindest ein Fortschritt, oder nicht?
0: Also es ist letztendlich eine Kompromisslösung. Der Bund hofft, so schneller als bisher mehr Imame zu qualifizieren. Also es ist für den Bund ein kleiner Schritt, um das große Ziel letztendlich zu erreichen, nämlich den Einfluss ausländischer Staaten wie der Türkei in deutschen Moscheen zu verringern. Und für Lamia Kador ist das nur eine weitere Übergangslösung.
3: Und ich glaube, dieses dauernde Versuchen, hier eine Übergangslösung, da eine Übergangslösung, dann schafft jedes Bundesland nochmal eine eigene Übergangslösung, der Bund schafft nochmal eine ganz andere Übergangslösung, dass das nicht zum Ziel führen wird. Am Ende muss eine Vereinheitlichung stehen. In bestimmten Fragen, also wem wir wie anerkennen, wer mit wem wie redet und wie dann diese Zusammenarbeit staatlicherseits erfolgt. Da jetzt Fakten zu schaffen und zu sagen, naja gut, wisst ihr was, wir hauen jetzt quasi die Nägel richtig ins Holz und nicht immer nur krumm und schief und irgendwie.
2: Pastor Sönke Lohrberg-Fehring, der Beauftragte der Evangelischen Nordkirche für den christlich-islamischen Dialog, der teilt diese Kritik und er macht sich dafür stark, dass eben nicht nur theoretisch ausgebildet wird, an Universitäten studiert wird und auch Abschlüsse absolviert werden, sondern dass es natürlich auch in die Praxis geht. Das heißt, dass auch Jobs geschaffen werden, dass es auch Beschäftigungsmodelle ja in der Arbeitswelt gibt für diejenigen, die islamische Theologie studiert haben.
4: Es reicht ja nicht, dass wir tolle ausgebildete Menschen im islamischen Bereich haben. Von alleine wird sich der Arbeitsmarkt an der Stelle nicht so stark ausdifferenzieren, wie er notwendigerweise sich ausdifferenzieren müsste. Und an der Stelle braucht es, glaube ich, unbedingt auch staatliche Unterstützung in diesen zivilen Sektor. Also Stichwort Hospiz, Stichwort Palliativ, Stichwort kommunale Begleitung, auch Seelsorge in vielerlei Hinsicht. Natürlich höre ich oft, dass gesagt wird, wir Kirchen schaffen das doch auch alleine, sollen die Muslime das doch auch alleine finanzieren. Dabei wird aber übersehen, dass wir eine jahrhundertelange Vorsprungsgeschichte haben in der Organisation und in dem Verständnis, auch Gemeinschaftsarbeit über Kirchensteuer zu finanzieren. Das wird auch im muslimischen Bereich irgendwann kommen, aber das braucht lange Zeit und in der Zeit, glaube ich, braucht es staatliche Unterstützung.
0: Ja, und die Zeit drängt. Die Studierendenzahlen der islamischen Theologie nehmen bereits bundesweit ab. Osnabrück versucht, dagegen zu steuern mit dem Studiengang Soziale Arbeit in der Migrationsgesellschaft, um die Berufsaussichten zu verbessern. Denn natürlich gucken viele Studierende, habe ich da auch eine Chance, später drin zu arbeiten, um mein Geld zu verdienen. Und die neue Fakultät in Münster will sich da auch jetzt auf den Weg machen mit einem ähnlichen Studiengang.
2: Und Gründungsdekan Muannad Korchid, der setzt sich auch dafür ein, dass sich die Mitglieder der muslimischen Community viel stärker auch in den öffentlichen Debatten über den Islam engagieren.
5: Wir müssen uns darum kümmern, dass der Diskurs positiver wird. Beispiel, dieser Anschlag jetzt im Sommer, wo das Thema Homosexualität so im Mittelpunkt stand. Da hätte ich mir gewünscht, ganz, ganz laute Stimmen aus der muslimischen Community, aus den Moscheegemeinden, wo sie sahen, wir wollen uns öffnen, auch gegenüber Diversität, Menschen, die homosexuell sind. Wir wollen das anerkennen.
2: Der Zentralrat der Muslime, so betont es dessen Generalsekretär Aladin Bayersdorf El-Shallah, habe nach dem islamistisch motivierten

0: Anschlag beim Berliner Christopher Street Day jegliche Gewalt verurteilt und auch betont, dass dort, wo Menschen aufgrund ihrer Identität oder ihrer Lebensweise zur Zielscheibe von Gewalt werden, die Grundwerte unseres Zusammenlebens angegriffen werden.
1: Wir haben uns da ganz klar und deutlich zu geäußert. Und das haben wir auch in der Vergangenheit getan, ohne dass es in irgendeiner Form einen Anschlag gibt. Ja? Und wir werden uns jetzt nicht hinstellen und sagen, dass Homosexualität im islamischen Verständnis als gottesgefällig, ich will es mal so ausdrücken, hingestellt wird. Das machen wir nicht. Jeder Muslim, und das können wir auch selber gar nicht so verändern, jeder lebt seinen Glauben zwischen sich und Gott. Wir können nicht ihm massiv in seinen Glauben reinfahren. Was wir aber machen können, ist, wir können sagen, wie leben wir? Und das ist ja die Grundlage unserer Gesellschaft. Wie leben wir in dieser Gesellschaft? Wie arbeiten wir zusammen? Ja, wie tolerieren wir uns? Ja, Sie haben eine Sichtweise, ich habe eine Sichtweise. Solange sie uns nicht angreift, leben wir gemeinsam.
2: Ja, gehen die Meinungen beim Thema Homosexualität in theologischer Hinsicht auseinander zwischen dem liberalen Reformtheologen Mohamed Khurshid und Aladin Beiersdorf El-Schallah vom traditionell konservativen Islamverband Zentralrat der Muslime. Aber die sind sich auch einig. Islamische Theologen sollten sich mehr in Debatten einmischen. Und auch Bülent Utscher vom Osnabrücker Institut sieht das so.
3: Wir haben es zu tun einerseits mit einem religiösen Extremismus auf muslimischer Seite, der Gewalt und Terror verbreitet im Namen des Islams. Andererseits haben wir es zu tun mit rechtsextremistischen Parteien deutschlandweit, die im Aufkommen sind und immer stärker werden. Und desto wichtiger ist, dass differenzierte, kluge Stimmen lauter werden und hier einfühlsam die Gesellschaft wieder zusammenbringen.

0: Wir wollen jetzt nochmal einen Aspekt vertiefen, den wir auch schon mal angesprochen haben, nämlich dass in den Moscheegemeinden selbst vergleichsweise wenig darüber bekannt ist, was die islamischen Theologen in Osnabrück, Münster oder Frankfurt für Schwerpunkte haben, worüber sie forschen, was ihnen inhaltlich wichtig ist. Das ist das eine. Aber auch viele Nichtmuslime wissen wenig über die islamische Theologie an den Universitäten. Das ist auch für sie wie eine Art Blackbox.
1: Und deswegen werden das auch ganz entscheidende Weichenstellungen für eine erfolgreiche Zukunft der islamischen Theologie in Deutschland sein, die eigene Arbeit sichtbarer zu machen, sich noch mehr wissenschaftlich mit Fragen auseinanderzusetzen, die wichtig sind für unser Zusammenleben und für gesellschaftliche Debatten hier in Deutschland.
0: Die neue Fakultät in Münster hat sich da auch einiges vorgenommen, aber am Ende dieser Folge, da fragen wir uns eben nochmal, wohin steuert sie denn die islamische Theologie in Deutschland?
2: Akademisch ist das natürlich alles absolut begrüßenswert und dient nur dazu, dass die islamische Theologie wissenschaftlich im wissenschaftlichen Betrieb hier fest verankert wird. Studierendenmäßig habe ich jedoch meine Zweifel, ob wir diese Einrichtungen in dieser Form allesamt noch in 20 Jahren weiterhin haben werden, weil die Zahlen das einfach nicht hergeben.
3: Ich habe gemischte Gefühle. Ich habe die große Hoffnung, dass sich islamische Theologien in Deutschland, also wissenschaftlich, akademisch gesprochen, weiter verfestigen und normaler Bestandteil sozusagen im Curricula von Universitäten, Selbstverständnis von Universitäten sind. Gleichzeitig blicke ich aber mit Skepsis darauf, weil eben der politische Rahmen immer noch nicht fest abgesteckt ist. Wir brauchen einen stärkeren politischen Willen, um das zu vereinheitlichen.
4: Jetzt hängt es von uns allen ab, was machen wir aus dieser Fakultät. Ich würde mir wünschen, dass alle Muslime in Europa sich damit identifizieren. Das ist auch unsere Fakultät, die uns alle herausfordert, weil diese Fakultät neue Fragen stellt, neue Antworten auf alte Fragen auch gibt. Und lasst uns daran uns reiben auch.
1: Einschätzungen waren das von Bülent Uçar, Lamia Kador und Muhannad Khorshid.
0: Das war die heutige Folge von Vertikal Horizontal, dem Podcast aus der NDR-Redaktion Religion und Gesellschaft.
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0: Dankeschön fürs Zuhören und mit dabei sein. Das sagen heute Florian Breitmeier
1: und Ita Niehaus.
0: Tschüss.
1: Tschüss.

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1: Um 17 Uhr mit Martin Wilhelmi. Bei den Wahlen in Mecklenburg-Vorpommern und Berlin zeichnet sich eine hohe Wahlbeteiligung ab. In der Hauptstadt lag sie um 12 Uhr bei 27,9%, in Mecklenburg-Vorpommern bei 40,7%. Aus der NDR-Nachrichtenredaktion Viktor Kupka.
2: In beiden Bundesländern ist die Beteiligung damit höher als in der jeweils vorherigen Wahl. Insgesamt sind in Mecklenburg-Vorpommern etwa 1,3 Millionen Menschen aufgerufen, ihre Stimme abzugeben. 2021, bei der letzten Wahl, lag die endgültige Wahlbeteiligung bei 70,8%. Damals fand allerdings gleichzeitig die Bundestagswahl statt, weshalb die Zahlen nur eingeschränkt vergleichbar sind. Auch bei der Wahl zum Berliner Abgeordnetenhaus scheinen mehr Menschen ihre Stimme abzugeben als noch vor 3 Jahren. Am Mittag lag die Wahlbeteiligung um 4,5 Prozentpunkte höher. Erstmals dürfen hier auch 16- und 17-Jährige über die Zusammensetzung des Landesparlaments mitentscheiden.
1: Die drei deutschen Autobauer verlieren einer Studie zufolge im Vergleich zur internationalen Konkurrenz weiter an Boden. In der ersten Jahreshälfte sanken die Umsätze von Volkswagen, Mercedes-Benz und BMW auf rund 284 Milliarden Euro. Das sind knapp 3% weniger als ein Jahr zuvor, wie eine Analyse der Beratungsgesellschaft EY zeigt. Autobauer aus Japan, China, Südkorea und den USA dagegen erzielten im ersten Halbjahr jeweils Umsatzrekorde. Im Westjordanland hat es wieder Gewalteskalationen gegeben. Kurz vor Beginn des hohen jüdischen Feiertages Yom Kippur heute Abend sind 2 Menschen erschossen worden. Aus Tel Aviv Bettina Meyer.
3: Außerhalb der jüdischen Siedlung Neve Zuf im zentralen Westjordanland hat dem israelischen Militär zufolge ein palästinensischer Angreifer das Feuer auf eine Gruppe Israelis eröffnet. Laut Polizeiangaben ist ein 30-jähriger Israeli an Schusswunden gestorben. Im Norden des Westjordanlandes erschossen israelische Soldaten einen Palästinenser, der nach Militärangaben versucht haben soll, Soldaten mit einem Auto zu rammen. Der Vorfall habe sich in der Nähe der kürzlich wieder errichteten jüdischen Siedlung Ganim, in der Nähe der palästinensischen Stadt Jenin, ereignet.
1: Hacker haben sich Zugang zu persönlichen Daten von Studierenden der Ludwig-Maximilians-Universität in München verschafft. Der oder die Angreifer haben ein IT-System der Hochschule mit Stammdaten zu Immatrikulationen geknackt, teilte die LMU mit. Die Hacker könnten die Namen der Studenten und Studentinnen sowie Post- und E-Mail-Adressen, Geburtsorte, Bankdaten sowie weitere private Angaben, beispielsweise zu früheren Bildungsabschlüssen, erbeutet haben. Genaue Angaben dazu, wie viele Menschen betroffen sein könnten, machte die Hochschule nicht. In der 2. Fußball-Bundesliga hat Hannover einen Heimsieg eingefahren. Die Niedersachsen besiegten Bochum mit 2:1. Aus der Sportredaktion Thomas Groß.
4: Mit dem 2. Saisonsieg gehen die Niedersachsen in die lange Länderspielpause. Thorason und Hartl trafen in der ersten Hälfte. Nach dem Anschlusstreffer der Bochumer nach dem Wechsel mussten die 96er noch mal kräftig zittern. Das alles noch ohne den neuen Trainer Sandro Wagner, der erst ab morgen seinen Job bei den 96ern übernimmt. Der FC St. Pauli spielte in Cottbus 1:1. Kaas erzielte den Ausgleich 10 Minuten vor dem Ende. Die Hamburger mussten dabei bereits früh eine gelb-rote Karte für Ando hinnehmen und holten einen wichtigen Auswärtspunkt.
1: Das waren die Nachrichten. Das Wetter in Norddeutschland: ein Wechsel aus Sonne, Wolken, Schauern und einzelnen Gewittern. Die Temperaturen 17 bis 20 Grad. In der Nacht bewölkt, gebietsweise Schauer, Tiefstwerte 15 bis 8 Grad. Morgen im Norden und Osten wechselhaft und windig, 16 bis 19 Grad. Am Dienstag teils heiter und meist trocken bei 16 bis 20 Grad. Und noch ein Blick auf Mittwoch: Sonne und Wolken, im Wechsel später auch Regen möglich, bei dann 17 bis 20 Grad. Und die Zeit, es ist 17.04 Uhr.
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5: Mit Markus Stäbler und dem 2. Teil unserer Sendung zu Edward Elgars The Dream of Gerontius. Auf NDR Kultur zu hören in einer Aufnahme der BBC unter Leitung von Edward Gardner.

Edward Elgar vertont in seinem Stück Ausschnitte aus dem Gedicht »The Dream of Gerontius« von Kardinal John Henry Newman. Es erzählt zu Beginn von den letzten Momenten im Leben eines alten Mannes und begleitet dessen Seele dann nach dem Tod auf ihrer Reise durchs Jenseits. Hier nehmen wir den Faden aus dem ersten Teil der Sendung wieder auf. Die Seele des verstorbenen Gerontius fühlt sich im Jenseits wie erfrischt nach einem erholsamen Schlaf. Sie findet ihren Schutz.

Der Schutzengel und die Seele des verstorbenen Gerontius, in der Aufnahme gesungen von der Mezzosopranistin Jamie Barton und dem Tenor Alan Clayton, treffen auf finstere Dämonen, die menschliche Seelen für die Hölle sammeln wollen. Edward Elgar hat diesen Chor der Dämonen effektvoll in Szene gesetzt. Mit dramatischen Akzenten von Blechbläsern und Pauke, mit schrillen Einwürfen der Piccolo-Flöte und mit unheilvoll rauschenden Figuren der Streicher. Den schaurigen Charakter der Musik belebt der Dirigent Edward Gardner virtuos und farbsatt. Mit dem London Philharmonic Orchestra and Choir und dem Halle Choir.

Beim Auftritt der Dämonen wirkt die Musik von Elgar fast schon opernhaft. Das klingt eher nach einer Begegnung mit der Unterwelt als nach dem friedlichen Jenseits. Der Schutzengel vergleicht die Dämonen mit Raubtieren, eingesperrt hinter Gittern, die sich in grässlichem Fauchen verzehren. Like

Die Dämonen verlachen die Seele des verstorbenen Gerontius und seinen Wunsch, in den Himmel zu kommen. Aber sie haben keine Macht über ihn. Das deutet Elgar mit einem Farbwechsel im Orchester an, das sich von düsteren Klängen löst und wieder in die sanfte Helligkeit des Jenseits zurückkehrt. Ich sehe die falschen Geister nicht, singt die Seele des Gerontius und fragt ihren Schutzengel, ob sie Gott sehen wird. Ja, lautet die Antwort des Engels, aber der Anblick des höchsten Schönen wird dich nicht nur erfreuen, sondern auch durchbohren.

NDR Kultur mit Musik von Edward Elgar. Das waren der Tenor Alan Clayton und die Mezzosopranistin Jamie Barton als Seele des verstorbenen Gerontius und Schutzengel im zweiten Teil von Elgars The Dream of Gerontius. Bei ihrer Reise durchs Jenseits treffen die beiden jetzt ein Choir of Angelicals, also etwa Chor der engelsgleichen Wesen. Sie seien die kleinsten und kindlichsten der Söhne Gottes, sagt der Schutzengel. Edward Elgar zeichnet dieses Bild zunächst mit den Stimmen des Frauenchores, die er auf sanfte Klänge von Streichern und Harfe bettet.

Die Seele und der Engel haben jetzt das Haus des höchsten Gerichts erreicht. Aber das macht der Seele keine Angst. Sie fühlt einen Klang wie das Rauschen des Windes. Edward Elgar schreibt dazu eine Musik von schwärmerischer Süße und führt den Dialog von Seele, Schutzengel und Chor der engelgleichen Wesen allmählich in eine hymnische Steigerung.

Ein strahlender religiöser Jubel, komponiert von Edward Elgar. Gelobt sei der Heiligste in der Höhe, und in der Tiefe sei Lobpreis in all seinen Worten wunderbar. So lautet die deutsche Übersetzung des Textes in diesem Chor der engelgleichen Wesen im Stück »The Dream of Gerontius« von Edward Elgar. Auf NDR Kultur zu hören in einer Aufnahme mit dem London Philharmonic Orchestra and Choir, dem Halley Choir, sowie dem Tenor Alan Clayton und der Mezzosopranistin Jamie Barton unter Leitung von Edward Gardner. Nach der Strahlkraft des eben gehörten Lobpreischores wandelt sich der Ton. Elgar schreibt ein kurzes Zwischenspiel des Orchesters. Anstelle der religiösen Ekstase tritt ein eher gedeckter Charakter.

Die Seele des verstorbenen Gerontius befindet sich schon in Reichweite von Gottes Thron. Jetzt ist das Gericht ganz nah, singt der Schutzengel. Wir treten vor das verhüllte Antlitz unseres Herrn. Die Seele hört noch einmal Stimmen, die sie auf der Erde zurückgelassen hat. Es sind die Stimmen der Freunde des Gerontius, die zusammen mit dem Priester an seinem Sterbebett gebetet haben.

Eine ausdrucksvolle Schmerzensgeste im Orchester. Sie kündigt den Engel der Todesangst an. Er wendet sich an Jesus, erinnert an dessen Schwäche, an dessen entsetzlichen Schauder und die Herzensnot, die ihn durchbohrte. Der Bassbariton James Platt singt das sehr eindringlich.

Jesus, verschone die Seelen, die dir so teuer sind. Kürze ab ihre Leidenszeit und lasse sie zu dir gelangen, ins Haus der Glorie, wo sie ewig dich schauen werden. So die Bitte vom Engel der Todesangst, Angel of the Agony, hier gesungen vom britischen Bassbariton James Platt. NDR Kultur mit Edward Elgars The Dream of Gerontius. Die Seele des Gerontius ist jetzt bereit, vor ihren Richter zu treten. Stimmen von der Erde bitten Gott, barmherzig zu sein und Gerontius zu retten.

Der Engel preist noch einmal den Namen des Herrn. Dann tritt die Seele von Gerontius endlich vor ihren Richter. Angekündigt durch ein majestätisches Motiv, mehrfach wiederholt in den Bläsern.

nimm mich hinweg, damit ich früher aufstehe und hinaufgehe und ihn in der Wahrheit des ewigen Tages sehe. Mit diesen Worten bittet die Seele den Engel, sie an den Ort der Läuterung zu begleiten, ins Fegefeuer. Als sie dieses Ziel erreicht, den Endpunkt ihrer Reise, wird sie von den Stimmen der Seelen im Fegefeuer empfangen. Der Engel kann die Seele in seine Arme schließen und Abschied nehmen. Gerontius tritt selbst ins Fegefeuer ein. Das Stück endet mit sanften Klängen. Die Seele hat ihren Frieden gefunden.

Amen. Das Schlusswort in Edward Elgars The Dream of Gerontius. Das war eine Aufnahme der BBC unter Leitung von Edward Gardner mit dem London Philharmonic Orchestra and Choir, dem Herley Choir, sowie den Solisten Alan Clayton, Jamie Barton und James Platt. Auf NDR Kultur hören wir jetzt noch zwei Werke von Elgar für Chor a cappella. Das Stück Owls und davor There is Sweet Music. Es beschwört eine idyllische Szenerie, in der die Schönheit der Natur so überwältigend ist und die Musik in der Luft so süß, dass wir entspannen und sanft in den Schlaf fallen. Elgar spürt dem Klima des Textes mit einer weichen Klangsprache nach, in der Männer- und Frauenstimmen jeweils in einer anderen Tonart geschrieben sind. Paul McCreesh leitet das Gabrielli-Konsort.

Das waren die Stücke Owls und davor There is Sweet Music von Edward Elgar, gesungen vom Gabrielli Consort unter Leitung von Paul McCreesh. Diese Musik und die ganze Sendung können Sie auch in der Audiothek bei ARD Sounds hören. Ich verabschiede mich, Markus Stäbler.

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1: Um 18 Uhr mit Katja Kindermann. Die Bürger in Mecklenburg-Vorpommern haben einen neuen Landtag gewählt. In diesen Minuten schließen die Wahllokale. Laut der Prognose von Infratest DIMAP kommt die SPD auf 35,5%. Ein Minus von 4,1 Punkten verglichen mit der vergangenen Wahl. AfD 37%, plus 20,3. CDU 5,5%, minus 7,8. Linke 7,5%, minus 2,4. Grüne 5,5%, minus 0,8. Und BSW 5,0%. Bislang regiert in Mecklenburg-Vorpommern eine Koalition aus SPD und Linke. Auch in Berlin ist heute mit dem Abgeordnetenhaus das Landesparlament neu gewählt worden. Nach der Prognose von Infratest DIMAP kommt dort die Linke auf 24,5 und die CDU auf 20%. Die AfD liegt bei 16, die Grünen bei 15, die SPD bei 12 und das BSW bei 5%. In Berlin regierte bislang eine schwarz-rote Koalition. In Russland geht am Abend der dritte und letzte Tag der Parlamentswahl zu Ende. Am Nachmittag lag die Wahlbeteiligung laut offiziellen Stellen bei 50%. Nach Angaben der Wahlbehörde hatte es in den vergangenen Tagen massive Cyberangriffe auf die digitale Wahlinfrastruktur gegeben. Neben der Parlamentswahl finden auch Regional- und Kommunalwahlen statt, auch in den von Russland besetzten Gebieten der Ukraine. Ein Sieg der Partei Geeintes Russland von Präsident Putin gilt als sicher. In Niedersachsen ist ein ICE mit zwei Pferden zusammengestoßen. Laut Polizei waren die Tiere bei Bienenbüttel im Landkreis Uelzen plötzlich auf die Gleise gelaufen. Sie überlebten den Unfall nicht. Menschen wurden nicht verletzt. Der Zug war von Hamburg in Richtung Hannover unterwegs. Weil er nicht mehr fahrtüchtig war, wurde die Strecke zwischen Lüneburg und Bad Bevensen mehrere Stunden in beide Richtungen gesperrt. Es kam zu Ausfällen und Verspätungen. In der Fußball-Bundesliga hat Leverkusen gegen Leipzig mit 2:0 gewonnen. In der zweiten Liga hat Hannover einen Heimsieg eingefahren. Die Niedersachsen besiegten Bochum mit 2:1. Aus der NDR-Sportredaktion Thomas Kos.
2: Mit dem zweiten Saisonsieg gehen die Niedersachsen in die lange Länderspielpause. Thorason und Hartl trafen in der ersten Hälfte. Nach dem Anschlusstreffer der Bochumer nach dem Wechsel mussten die 96er noch mal kräftig zittern. Das alles noch ohne den neuen Trainer Sandro Wagner, der erst ab morgen seinen Job bei den 96ern übernimmt. Der FC St. Pauli spielte in Cottbus 1:1. Kaas erzielte den Ausgleich 10 Minuten vor dem Ende. Die Hamburger mussten dabei bereits früh eine gelb-rote Karte für Ando hinnehmen und holten einen wichtigen Auswärtspunkt.
1: Das waren die Nachrichten. Das Wetter in Norddeutschland. Wechsel aus Sonne, Wolken, Schauern und einzelnen Gewittern. Höchstwerte 14 bis 17 Grad. In der Nacht bewölkt, gebietsweise Schauer, in Niedersachsen meist trocken. Tiefstwerte 15 bis 8 Grad. Morgen im Norden und Osten wechselhaft und windig. Höchstwerte 16 bis 19 Grad. Am Dienstag teils heiter und meist trocken, 16 bis 20 Grad. Und am Mittwoch Sonne und Wolken, später zur Nordsee hin Regen möglich. Die Temperaturen liegen dann bei 17 bis 20 Grad. Es ist jetzt 18.03 Uhr.
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3: Белеет парус одинокий. В тумане моря голубом. Что ищет он в стране далекой, что кинул он в краю родном?
4: Wo Meer und Himmel sich vereinen, erglänzt ein Segel, weiß und weit. Was trieb es aus dem Land der Seinen? Was sucht es in der Einsamkeit?
5: Включив какие-то новости.
6: Ich bin aufgewacht und habe die Nachrichten gehört. Für mich brach die Welt zusammen. Ich habe geschluchzt.
7: Ich war das erste Mal Skifahren in Österreich bei einer Freundin im Salzburger Land. Und dann bin ich am Tag davor, glaube ich, auf meine Rippe gefallen, auf dem Snowboard. Und dann bin ich eingeschlafen und habe um 6, 7 Uhr morgens aufs Handy geguckt und dann gleich irgendwie gesehen, dass da der Krieg losgeht. Und dann war ich direkt die ganze Zeit am Handy und habe so den Urlaub so ein bisschen...
8: Eine Kollegin von mir hat mir eine SMS geschickt. Sie selber stammt aus der Ukraine. Und wortwörtlich hat sie geschrieben, Sascha, wir werden gebombt.
5: Я не верила в это.
6: Ich konnte einfach nicht glauben, dass es zu einem Krieg kommen würde. Selbst nach dieser schlimmen Sicherheitsratssitzung habe ich meinen Schülerinnen gesagt, das ist eine Erpressung, das ist ein Spiel. Zu einem Krieg wird es nicht kommen.
8: Ja, so eine Art Schock, Angst, furchtbarer Zustand.
3: Играют волны, ветер свищет, и мачта гнется и скрипит. Увы, он счастья не ищет и не от счастья бежит.
4: Es pfeift der Wind, die Wellen drohen, es knarrt der Mast, das Segel schwebt. Nicht vor dem Glück ist es geflohen, es ist nicht Glück, wonach es strebt.
8: Ich bin dann tatsächlich zur Arbeit gefahren, ich hatte Russischunterricht und meine Schülerin, als wir uns da getroffen haben, hat gesagt, was machen wir hier? Wir fahren zur russischen Botschaft und da sind wir hingefahren, da waren noch ein paar andere Menschen, also da haben demonstriert, also einige haben geweint, aber das hat schon einiges bewirkt, dass wir zusammen da draußen waren, also vor der russischen Botschaft, das war ein richtiger Schritt zumindest.
3: Над ним струя светлее лазуры.
4: Strahlt auch in Gold der Himmelsbogen.
3: Над ним луч солнца золотой.
4: Und glänzt auch noch so blau das Meer.
3: А он, мятежный, просит бури.
4: Das Segel lechzt nach Sturm und Wogen.
3: Как будто в бурях есть покой.
4: Als ob in Stürmen Ruhe wäre.
5: В общем, как многие, я думаю. Восприняли это как личную катастрофу.
6: Für mich, wie für viele andere, war es eine persönliche Katastrophe.
9: Die Russen. Ein Feature in zwei Teilen von Julia Solovieva. Kapitel 1. Eine russische Seele gibt es nicht.
10: Eine gemütliche Wohnung im Hamburger Schanzenviertel. Ein großer Tisch, zwei Teetassen. Wie oft habe ich hier bei Rachel Tee, Kaffee oder Wein getrunken. Wie oft haben wir über die Politik gesprochen? Wie oft haben wir hier Pläne geschmiedet? Zusammen mit Rachel, mit ihrer Tochter Alexandra und anderen Frauen haben wir in Hamburg in den 1990er Jahren eine russische Samstagsschule gegründet.
6: In meinem früheren Leben war ich Theaterwissenschaftlerin und Redakteurin. Hier unterrichte ich hauptsächlich Russisch, unter anderem für russischsprachige Teenager.
10: Unsere deutschen Freunde haben uns damals geraten, ihr solltet einen Verein zur Pflege russischer Kultur gründen. Dann wäre es auch möglich, eine kleine staatliche Förderung zu bekommen. Eine Förderung für russische Kultur in Deutschland? Eine Überraschung und ein großzügiges Geschenk. Nur das Wort Pflege war für uns alle sehr fremd. Wie sollten wir die russische Kultur pflegen? So wie man gute Schuhe mit Schuhcreme und einem Tuch poliert? Eins aber war uns klar. Wir wollten, dass unsere Kinder und Enkelkinder neben Deutsch auch Russisch sprechen, auch wegen der Großeltern und Verwandten in Russland. Darüber hinaus gab es einen weiteren Konsens. Wir wollten in einem demokratischen Europa leben, hier beruflich Fuß fassen und erfolgreich werden. Alles hat geklappt. Bei den meisten von uns. Die russische Samstagsschule gibt es immer noch. Nur der Frieden ist dahin.
6: In unserer Schule haben die Lehrerinnen und Eltern diesen russischen Angriff sehr unterschiedlich wahrgenommen. Es war eine große Entdeckung für mich, dass nicht alle so denken wie ich, sondern ganz anders. Ich habe mich öffentlich als Vertreterin der Schule geäußert und dafür viel Kritik von den Kolleginnen geerntet.
10: Seitdem weiß Rachel, die sich gegen den russischen Angriff ausgesprochen hat, dass die Motivation, Kindern und Enkeln Russisch beizubringen, die Erwachsenen nur für eine bestimmte Zeit vereint. Die russisch sprechenden Jugendlichen geraten zwischen alle möglichen Stühle. Damals, im Frühjahr 2022, als der Krieg Russlands gegen die Ukraine begann, musste Rachel als Lehrerin für russische Literatur ihren Schülerinnen Rede und Antwort stehen.
11: Sie befanden sich in einer schwierigen Situation, da sie sich für ihre Heimat rechtfertigen mussten. Die Meinung der deutschen Mitschülerinnen und Lehrerinnen war oft ganz anders als die von zu Hause. Sie erwarteten Unterstützung von mir. Ich war emotional bei ihnen, aber konnte ihnen nicht sagen, dass ihre Heimat unschuldig ist. Ich dachte, ich stehe auf der Seite der Wahrheit und habe ihnen deshalb meine Ansicht beschrieben.
5: Я не могла, но я им высказала свою точку зрения.
10: Weiße und rote Kleeblüten, blaue Glockenblumen, Silbergras und Kornblumen schmücken die Sommerwiesen des Hamburger Stadtteils Allermöhe. Es ist eine idyllische Gegend, in der viele russischsprachige Menschen leben.
12: Guten Tag, ich mache eine Sendung über den Krieg Russlands gegen die Ukraine und wollte Sie fragen, wie ist Ihre Meinung? Was können Sie über den Krieg sagen?
13: Im Moment tatsächlich gar nichts, weil ich bin sehr in Zeitdruck.
14: Ich kann nicht was sagen, ich habe nichts zu sagen. Danke.
15: Ich kann zum Krieg nichts sagen, da ich mich nicht für Politik interessiere.
16: Die möchte ich nicht so gerne.
17: Ich denke mal, beide Seiten sind schuldig dafür.
18: Das ist alles bescheuert. Ganzer Krieg. Von beider Seite.
19: Am Wochenende grillen wir hier alle zusammen. Da sind Russen da, Ukrainer da und das ist eigentlich ja, freundschaftlich und so. Ne? Und das Thema Krieg und so, das spielt eigentlich gar keine Rolle. Ne? Und ich denke mal, wenn vielleicht jemand seine wahre Meinung preisgeben sollte oder so, dann dass vielleicht der Hass hier auch beginnt oder so. Ne? Also viele Leute trauen sich einfach nicht, denke ich mal so, ne? Ihre Meinung sagen. Ne?
10: Rachel geht offen mit der Situation um und zeigt ihre Haltung.
20: Ich kann mich nicht von mir selbst trennen. Ich kann meine Identität nicht leugnen. Aber ich habe sehr tiefe Auseinandersetzungen mit mir selbst.
10: Haben wir, die damaligen Mitbegründerin der russischen Schule, uns etwas vorzuwerfen? Allenfalls, dass wir manchmal zurückgeblickt und uns gefragt haben, war es richtig, in den 1990er Jahren nach Deutschland zu kommen? Wenn man an die Kriege in Tschetschenien und die Terroranschläge in ganz Russland dachte, war die Antwort definitiv ja. Als Russland unter Putin jedoch sicherer und reicher wurde, vor allem in Großstädten, war diese Antwort schon etwas weniger eindeutig. Russland wurde zu Beginn der 2000er Jahre zu einem Land voller Möglichkeiten. Einige aus unserer russischen Community gingen zurück. Es gab nicht nur einen wirtschaftlichen, sondern auch einen kulturellen Aufschwung. Neue Medien, neue Verlage, neue Film- und Theaterfestivals. Doch auch damals schon gab es viel zum Nachdenken und Hinterfragen. Denn langsam zeichnete sich bereits das Gesicht des heutigen imperialen und totalitären Russlands unter Putin ab.
21: Vor über 10 Jahren hatte ich einen jungen deutschen Schüler, der gut Russisch sprach. Er beschäftigte sich mit der Geschichte Osteuropas. Für mich war es ein Rätsel, warum er sich nicht mit der Geschichte Russlands beschäftigen wollte. Als ich ihn danach fragte, sagte er, er wolle sich nicht mit der Geschichte des Imperiums beschäftigen. Diese Sichtweise war für mich damals neu. Für mich war das Imperium der Staat. Die Geschichte des schönen Russlands war doch die Geschichte der russischen Literatur, die ständig gegen diesen Staat kämpft. Mit der Antwort dieses Schülers wurde mein Konzept erschüttert. Und dann habe ich begriffen, wir und das Imperium sind doch eins.
10: Hat die russische Literatur die heutige Katastrophe herbeigeführt? Hat sie diese Katastrophe zugelassen? Oder hat sie mit all dem gar nichts zu tun? Es gibt viele mögliche Antworten. Auf jeden Fall liest Rachel nun ihren Lieblingsdichter Alexander Blok anders als früher. Auch mit Fjodor Dostojewski oder Lev Tolstoi ist sie im ständigen Gespräch.
21: In diesen 4 Jahren ist keine Hoffnung entstanden. Leider ist alles zur Gewohnheit geworden. Das kannst du nicht ändern. Es ist schmerzhaft, all das zu erleben. Ich möchte den Ukrainern, denen ich hier begegne, immer wieder sagen, ich bin doch anders. Aber ich halte die Klappe. Was würde das schon ändern? Ich bin Lehrerin. Meine Aufgabe ist es, zu lehren und aufzuklären.
1: Hallo an alle. Ich heiße Alexandra. Ich gebe Deutschunterricht schon seit Jahren. Und ich habe festgestellt, dass viele von euch Schwierigkeiten haben mit deutschem Sprechen, mit dem Schreiben. Und in meinem Kanal vermittle ich euch die Wege, wie man das einfach machen kann.
10: Sprich mit heißt der Telegram-Kanal von Alexandra Estrina. Alexandra, auch Sascha genannt, ist Rachels Tochter. Sie hat Slawistik und Germanistik an der Universität Hamburg studiert. Nebenbei hat sie an unserer russischen Samstagsschule unterrichtet. 2008 gründete sie ihre eigene private Russischschule in Hamburg-Altona. Heute unterrichtet sie nur noch Deutsch und ist dafür viel in Hamburg unterwegs.
2: Ich glaube, ich muss tatsächlich also das Jahr 2014 zurückgehen. Nach der Okkupation von Krim war es für mich irgendwo auf einer bestimmten Ebene sozusagen klar, dass ich ja so langsam von Russland in Richtung Ukraine gehen möchte. Und ich glaube, irgendwo wollte ich nicht mehr diese Kultur repräsentieren. Also das muss ich jetzt so deutlich formulieren. Und das war 2020, 2021, als ich dann die Entscheidung getroffen habe. Ich bin so quasi zwischen den beiden Kulturen, Russland russisch und Deutschland deutsch. Und jetzt kann ich an das mal wechseln. Also jetzt möchte ich also Deutsch unterrichten und ich bin dann beruflich dann in diesen Bereich gegangen.
10: Ihre Russischschule hat sie einer Kollegin überlassen, die aus der Ukraine kommt. Heute wird in dieser Schule nicht nur Russisch, sondern auch Ukrainisch angeboten.
22: Hallo, herzlich willkommen. Super, dass ihr da seid, weil wir schreiben heute einen kleinen Test.
10: Aber ich treffe Alexandra in den Räumlichkeiten des ukrainischen Vereins Feine Ukraine e.V., der auch Deutschkurse für ukrainische Heranwachsende anbietet.
22: Dritte Aufgabe, vierte. Und hier ist ein Dialog. Und wenn wir, also wenn ihr fertig seid, dann gucken wir, wir schauen zusammen, kontrollieren wir diesen Test, ja? Also jeder hat 2 Seiten, die letzte
10: Seite. Der Verein Feine Ukraine arbeitet nicht nur mit ukrainisch sprechenden Fachkräften, sondern auch mit Kollegen, die ursprünglich aus Russland kommen. Keine Selbstverständlichkeit heute.
23: Woher kommst du?
24: Ich komme aus der Ukraine.
23: Aus der Stadt?
24: In der Stadt Lviv.
25: Ich komme aus der Ukraine, in der Stadt Ternopil.
26: Ich komme auch aus der Ukraine und aus Poltava.
27: Ich komme aus der Ukraine, Stadt Kropyvnytskyi.
28: Ich komme aus der Ukraine, Stadt Kremenchuk.
29: Ich komme aus der Ukraine, in der Zhytomyr.
30: Ich komme aus der Ukraine, Stadt Zhytomyr.
31: Aus der Ukraine Stadt.
2: Ich war dem Schicksal sehr dankbar, dass ich diese Möglichkeit hatte, die mit Ukrainern zu tun zu haben in dieser schwierigen Situation. Das war nicht einfach, aber ich habe relativ klar verstanden, meine Aufgabe besteht darin, die Sprache zu vermitteln. Und im Politischen habe ich nur klar und deutlich meine Position formuliert. Ich habe da eine Formel gefunden, also die sage ich mal auf Russisch. Ja, Moskal, no ja, ne Ork.
10: Ich bin Moskal, aber kein Ork, sagt Alexandra. Das ukrainische Wort Moskal kommt von Moskau. Moskauer und Russen werden auf ironische und oft abwertende Weise Moskals benannt. Der Begriff Ork stammt aus Westeuropa. In Tolkiens Büchern dienen Orks den Mächten des Bösen. In den sozialen Medien bezeichnen einige Ukrainer Putins Anhänger als böse Orks. Alexandras spielerischer Umgang mit diesen Begriffen hilft ihr, in der ersten Stunde das Eis zu brechen. Für Alexandra bedeutete ihre Ankunft in Deutschland in den 1990er Jahren einen Paradigmenwechsel und war der Ausgangspunkt für ihre Selbstfindung.
0: Und mir hat schon damals das sehr geholfen, aus diesem Moskauer Bubble rauszukommen, weil ich also plötzlich ganz anderen Blickwinkel bekommen habe auf das, was da geschah. Und dann habe ich also das schon hinterfragt.
10: In ihrer Tätigkeit als Russischlehrerin gelang Alexandra zunächst ein Spagat zwischen ihrer Liebe zur russischen Sprache und Kultur und ihrem zunehmend kritischen Blick auf die russische Politik. Doch irgendwann wollte sie Klarheit. Sie wollte nicht länger als Projektionsfläche für Russland-Liebhaber und Russland-Versteher dienen. Sie wollte die Zuschreibungen von außen nicht mehr annehmen. Und sie wollte die russische Kultur nicht mehr pflegen, wie es zu Beginn in der Satzung unseres Vereins stand.
0: Es gibt einen Mythos um die russische Kultur drumherum. Jetzt spreche ich nicht über die Sprache, aber in erster Linie Kultur. Und er heißt russische Seele. Und ich habe schon mehrmals erlebt, dass es Deutsche gefragt haben, und was ist mit dieser russischen Seele? Und ich glaube, es ist kein Geheimnis. Also viele Leute haben schon also das gelüftet. Es gibt keine russische Seele. Also wir sind genauso wie die anderen, genauso schlecht und gut wie die anderen. Und das ist sehr einfach.
10: Alexandras Söhne bezeichnen sich als Hamburger, sogar als Altonaer Hamburger. Alexandra sieht sich selbst jedoch als Russin, die schon lange in Deutschland lebt und versucht da eine Balance zu finden.
0: Ich glaube, mir ist schon wichtig, dass ich aus Russland komme. Das werde ich nie wegradieren oder löschen können, will ich auch nicht. Meine Zeit in Deutschland ist mir auch genauso wichtig. Ich habe ja auch hier jüdische Wurzeln, das ist mir auch wichtig.
3: Ich mache Kunst, meine Mutter ist auch Künstlerin und bei ihr lief es direkt ganz gut mit der Selbstständigkeit und so. Und deswegen haben wir hier von Anfang an so ein witziges Leben wie in so einer Bubble, also meine Mutter hat fast nur russische Freunde. So was ganz Eigenes, so eine kleine Insel.
4: Machoman, Gentleman.
10: Nikita ist 35 Jahre alt. Er wurde in New York geboren, verbrachte seine ersten 3 Jahre in St. Petersburg und Moskau und kam dann mit seinen Eltern nach Deutschland. Seine Mutter Kira hat auch an unserer Samstagsschule unterrichtet und ist wie Rachel und Alexandra meine Freundin.
4: Groucho Marx, Gunter Grass.
10: Wie alle unsere mit nach Deutschland geschleppten Kinder hat auch Nikita mal von einer großen Familie geträumt. Von einem langen Tisch, an dem mehrere Generationen zusammensitzen. Alle noch da, noch am Leben, noch nicht geschieden, noch nicht verfeindet.
3: So, und das war dann auch alles so idealisiert bei mir, weil so die Datscha und dann sind wir immer nach St. Petersburg, nach Moskau und haben da meine Verwandten getroffen. Die 90er, 2000er waren ja auch so positiv, alle haben ein bisschen mehr Geld bekommen.
10: In Nikitas Altonaer Wohnung gibt es keinen großen Tisch und die Porträts seiner Vorfahren hängen nicht an den Wänden. Seine Wohnung ist eine bunte und unordentliche Künstlerbude, voller Bilder und Objekte, eine Raum- und Zeitmaschine, mit der man durch Nikitas unterschiedliche Welten reisen kann. Und es riecht sehr stark und vertraut nach etwas, was ich nicht gleich erkennen kann.
3: Ich habe auch meine eigene Kunst so als Abgrenzung zu so einer deutschen Kultur vielleicht oder als so Vermischung gesehen. Und mir war das sehr wichtig, aber dann jetzt mit dem Krieg, mit den zwei Kriegen, hat das immer so, diese Idylle hat immer so Dellen bekommen und irgendwie konnte man dem nicht mehr so frönen. Und dann hat man sich eigentlich versucht, auch ein bisschen zu entkoppeln und zu emanzipieren. Weil auch St. Petersburg und Moskau hatten so immer alle so ein bisschen so einen Großstadtsnobismus. Ah, kommt ihr aus der Ukraine? Naja. Und dann hat man plötzlich gemerkt, dass so das eigene Selbstverständliche und dieses Großstadtrussische auch irgendwie imperiale Züge aufweist oder irgendwie so Merkwürdigkeiten. Und dann hat man irgendwie versucht, plötzlich das so mal zu hinterfragen und mit dieser Schuld oder so umzugehen.
10: Am 24. Februar 2022 haben wir uns und unseren Söhnen gesagt, hier ist sie, die endgültige Bestätigung, dass wir damals die richtige Entscheidung getroffen und euch diesen schrecklichen Krieg erspart haben. Unsere Söhne haben zustimmend genickt. Nikita war mein Schüler in unserer Samstagsschule. Er war immer gut gelaunt und konnte sein Gedicht auswendig vortragen. Heute spricht Nikita ein sehr gepflegtes Russisch. Er ist Absolvent der Hamburger Hochschule für Bildende Künste, freischaffend und Kurator in der Galerie MAM Art Space im Hamburger Gängeviertel. Und ausgerechnet Nikita redet heute von irgendeiner Schuld.
3: Ja, das ist keine Schuld. Also ich kann schon irgendwie befreien. Aber ich habe auch von ukrainischen Mitstudentinnen oder so in der Kunsthochschule, die sehr politisch sind, dann auch immer direkt so ein Gefühl von, nee, erstmal nicht so bekommen. Und auch verständlicherweise. Und weil ich auch ausstelle und mit russischen Künstlern, da gab es ja auch oder gibt es immer noch so Diskurse, wen darf man mit wem ausstellen oder wem darf man eine Bühne geben. Also einfach als Träger und so Propagierer von so einer Art Kultur habe ich auch schon so eine Art unheimliches Gefühl. Und genau, also der Wegbruch von Naivität oder der Wegbruch von diesem Heimatliebe-Gefühl. Also ein bisschen auch wie in Deutschland, ne? Hat auch keiner eine richtige Schuld auf sich, jetzt mittlerweile. Aber jeder hat trotzdem immer das Gefühl, so eine Unheimlichkeit etwas zu proklamieren oder so. Also es drückt was. Also ich finde es eigentlich ganz gut vergleichbar mit wir Russinnen, die so lange in der Immigration sind, mit dem Gefühl auch der deutschen Schuld, die ja nicht von den Leuten begangen jetzt wurde, sondern vom Großvätern oder so. Aber auch die Schuld, dass man von der ukrainischen Kultur zum Beispiel so wenig weiß oder das immer irgendwie auf sich, auf seine russische Kultur bezogen hat, was aber eigentlich viel von da ist.
10: Im Sommer 2025 hat Nikita zusammen mit seinem Kollegen Niklas Wessner ein Projekt mit dem Titel Sehnsucht in der MAM Art Space entwickelt. Ein Suchen, das nie ankommt, eine Annäherung an einem unerreichbaren Ort, ein Zuhause, das mehr sein will, als sein kann, ein Ort, in dem man wohnt, ohne da zu sein. Nikita hat Videomaterialien aus dem Archiv seiner Großeltern mit eigenen Bildern und Videos zusammengeschnitten und daraus einen Kunstfilm entwickelt.
3: Ja, es waren auch Überlagerungen von alten Aufnahmen, wo meine Mutter noch als kleines Kind oder meine Großeltern und dann ich an den gleichen Orten. Und diese Orte sind schon ein bisschen dann so, diese Häuser gibt es teilweise nicht. Oder ja, in meinen Filmmaterialien sind diese Häuser fast am Zusammenfallen. Aber das ist auch so eine Sehnsucht, mich mit der Zeit zu verbinden und persönliche Geschichte mit so Geschichte und Zeitebenen aufzulösen.
10: In seinem Kunstprojekt setzt sich Nikita auch mit dem Körper und der Körperlichkeit auseinander und dabei auch mit der Weitergabe von Traumata über Generationen hinweg.
3: Ich glaube, Sowjetgeschichte, russische Geschichte ist auch sehr körperlich. weil es viel auch um Vertreibung oder sehr viel um Bewegung handelt. Meine Großeltern haben sich in Vorkuta kennengelernt, im Arbeitslager, im Gulag. Ich bin jetzt hier und der Körper wird hin und her. Und ich glaube, diese Erfahrung haben sie auch körperlich und mental Spuren hinterlassen.
10: Es gibt den Satz, ein Trauma wirkt so lange weiter, bis jemand den Mut aufbringt, sich damit auseinanderzusetzen. Durch den aktuellen Krieg sind unsere Kinder gezwungen, sich mit all dem Schweren, Traumatisierenden und allem Ungelösten zu konfrontieren. Was können sie dem entgegensetzen? Was würden sie auf ihrer Reise mitnehmen? Was würden sie beiseite legen? Ich erkenne nun den Duft aus Nikitas Küche wieder. Das ist die Buchweizengrütze, die er zusammen mit seiner Freundin zum Frühstück zubereitet hat.
3: Meine Freundin ist Ukrainerin, aber auch in Hamburg aufgewachsen, also nicht jetzt und damit zugekommen. Und ich weiß, dass halt viele Freunde auch, die eigentlich ursprünglich irgendwie aus Moskau oder so sind, gerade in Hamburg sich in Ukrainerin verliebt haben. Und das ist so eine Art Versöhnungsillusion, Wunsch. Wenn es kompliziert ist, dann fängt dieses Sehnen nach irgendeiner Gemeinsamkeit

0: möglich, vor Ort eine neue Identität zu finden, sich neu zu erfinden oder mit anderen Menschen zusammenzufinden. Am langen Tisch, in einer Unterrichtsstunde bei der Zubereitung von Buchweizengrütze oder auf einer Kunstausstellung. Das Gespräch und die ernsthafte Auseinandersetzung mit sich selbst vor dem Hintergrund des Krieges aber gehen weiter.
1: Kapitel 2: Die Freiheit ist immer in Gefahr.
2: Wir wollten nie weggehen. Wir glaubten an das Gute und daran, dass wir etwas verändern können. Aber dann kam der Krieg.
3: Ich wache am Morgen in einem Hotel in Istanbul auf. Dort hatte das Memorialteam ein Brainstorming abgehalten. Uns war klar, dass etwas passieren würde. Wir hatten Plan A, Plan B und Plan C ausgearbeitet. Als ich morgens den Fernseher einschaltete, wurde uns klar, dass das Schlimmste eingetreten war.
4: An diesem Tag hatte ich einen Termin beim Arzt. Unterwegs dorthin beobachtete ich die Menschen in der U-Bahn. Es schien ein ganz normales Leben zu sein, als wäre nichts passiert. Der Arzt sagte mir, dass eine Operation nötig sei. Nach dem Termin telefonierte ich mit einer Freundin in Prag und weinte.
5: Ich öffne Facebook und sehe einen Beitrag der ukrainischen Dichterin Galina Rimbu, die in Lviv lebt. Sie hat nur zwei Worte geschrieben. Rettet uns.
6: Ich glaube, dieser Tag ist noch nicht vorbei. Er dauert bis heute an. Dieser Tag hat unser Leben in ein Vorher und ein Nachher geteilt.
0: Sie sind schon anders als wir. Sie, die Neuen. Im Vergleich zu uns wollten sie nie weg. Bis zum 24. Februar 2022 haben sie in Russland gelebt. Sie haben versucht, einen demokratischen Staat aufzubauen. Für sie bedeutete Demokratie ein ständiger Kampf. Sie waren in der Minderheit und sie haben verloren.
2: Du gehst diese endlose Reihe entlang, auf dem neuen Abad, ja?
6: Auf der Tverskaya.
2: Gegen dich ist eine Armee aufgestellt. Sie reicht bis zum Kreml. Schwarze Ausrüstung, undurchdringliche Helme. Du gehst an diesen Reihen entlang. Am Ende ist der Weg von orangefarbenen Wasserwerfern versperrt. Alles ist aufgeboten, sogar Hubschrauberkreisen, wie in einem Film von Coppola. Das ist irgendwie faszinierend. Du dachtest einst, du lebst in einer freien europäischen Gesellschaft und stellst fest, dass du in Wirklichkeit in einer Dystopie lebst. Diese Dystopie ist dein wahres Land. So sieht deine Realität jetzt aus.
0: Maria und Nikita Lasebneje sind Ärzte. Sie lebten mit ihren Kindern in Kasan, der Hauptstadt der russischen Teilrepublik Tatarstan. Im Zuge der Wahlfälschungen in ihrer Stadt schlossen sie sich 2011 der damals sehr breiten Protestbewegung an, über die auch ich aus Moskau für den NDR berichtet habe. Maria und Nikita wurden zu Aktivisten und Wahlbeobachtern und haben 2012 in Kasan ein Regionalbüro des Netzwerks von Nawalny aufgebaut. Später zogen sie nach Moskau und nahmen weiterhin an Protesten teil, die aber immer schwächer wurden. Die Inhaftierung von Alexei Nawalny im Jahr 2021 nach seiner Vergiftung Seit

0: Eine Rückkehr nach Moskau war für das Ehepaar ein Schock. Nawalnys Tod im Jahr 2024 war dann ein weiterer Schlag, den sie bis heute nicht verarbeitet haben. Seit 2024 leben Maria und Nikita Lazebny mit ihren zwei Kindern in Hamburg.
1: Wenn man in Russland bleiben wollte, musste man den Mund halten. Das können nicht alle. Ich bin dazu nicht in der Lage. Das ist sehr erniedrigend. Es ist zerstörerisch, wenn man keine eigene Meinung haben darf und man keine Meinung äußern kann.
0: Mit dem Beginn der Invasion 2022 begann die Familie über ihre Emigration nachzudenken. Im Herbst 2022 nahm Nikita eine Stelle in einem neu errichteten Hospiz in der armenischen Hauptstadt Jerewan an.
1: Schon damals wandten sich Journalisten aus Schweden oder Dänemark an mich und sagten, es ist gefährlich, man wird verhaftet. Das war 2023. Sie schlugen vor, mein Gesicht unkenntlich zu machen und meinen Namen nicht zu nennen. Als ich das hörte, wurde mir so übel. Was für ein Interview ist das denn? Kein Name, kein Gesicht? Wozu soll man da überhaupt den Mund aufmachen? Mein Sohn hat das Interview gesehen und mir geschrieben. Mama, machst du das absichtlich, damit man dich einsperrt? Gibst du absichtlich Interviews? Aber wenn man dir vorschlägt, deinen Namen zu streichen, beraubt man dich deiner politischen Handlungsfähigkeit. Ja, wir wären bestimmt im Gefängnis gelandet. Schließlich gehst du zur Arbeit und dort wird darüber diskutiert, wie man die Chochli, also die Ukrainer, am besten abmurkst. Da gerät man schon in Streit.
0: Maria und Nikita haben ihre politischen Aktivitäten in Hamburg zurückgestellt. Vorerst. Und engagieren sich stattdessen als Freiwillige bei der Tafel. Um in Deutschland als Ärzte beruflich Fuß zu fassen, bereiten sie sich auf die Sprachfachprüfung vor.
2: Das ist wahr, wenn Sie die Anfang noch verzögern. Es gibt einen Notarzteinsatz.
0: Seit ich in Hamburg lebe, liebe ich den Hamburger Hauptbahnhof. In der Nähe gibt es ein Café mit einem Workspace. Als ich Deutsch für Geflüchtete unterrichtete, habe ich mich in diesem Café immer auf die Stunde vorbereitet. Alexander bereitet sich hier auf seine B1-Prüfung vor. Er trägt ein schwarzes T-Shirt mit der weißen Aufschrift Fight Nazi, Save Lives. In St. Petersburg gehörte er zu den antifaschistischen linken Aktivisten. Er möchte nicht, dass sein echter Name genannt wird. Er befürchtet Repressalien für seine Mutter und seine Geschwister in Russland. Alle seine Freunde wurden immer wieder von der Polizei festgenommen, gefoltert und hinter Gitter gebracht. Er wanderte nach Georgien aus. Dort stellte er einen Antrag auf ein humanitäres Visum für Deutschland und erhielt eine Zusage. Zum Glück, denn alle, die nur eine Woche später ihre Anträge stellten, erhielten eine Absage. Ob ihm Hamburg gefällt? Ja, die Leute sind offen, open-minded, ja. Alle reden mit ihm auf Englisch, weil er seine B1-Prüfung noch nicht geschafft hat. Er lacht. Deutschland, besonders Norddeutschland, mag er, weiß aber schon von den Erfolgen der AfD und nimmt auch hier Typen aus der rechten Szene wahr.
3: Nicht просто там футбольные ультрас, а это ребята совершенно конкретных взглядов, раз они так одеваются.
4: Es sind keine Fußball-Ultras. Es sind Typen mit konkreten Ansichten, die sich speziell anziehen und sich auch auffällig benehmen.
0: Neulich war er mit einem Freund in Sachsen. Dort haben solche Typen ihr Russisch gehört und wollten, dass sie ihnen gleich die russische Hymne vorsingen. Dann treffen wir uns also bei der nächsten Demo, frage ich. Ja, sagt er, er möchte nicht, dass auch hier alles den Bach runtergeht. Und was möchte er arbeiten? Am liebsten würde er Boote bauen, Segelboote. Er ist Tischler und kann mit Holz umgehen.
4: Das Meer hilft mir, zu mir selbst zu kommen. Das ist meine Welt. Ich habe Holzboote repariert. Zusammen mit anderen habe ich noch in St. Petersburg ein großes Segelboot gebaut.
0: Ja, er würde gerne bei einer Segelwerft anfangen. Aber erst muss er diese B1-Prüfung schaffen.
5: War Zwangsarbeit statt. Meine Ausstellung
0: regelmäßig Führungen in Russland am Ural. Sie ist Filmemacherin und hat bis Februar 2022 bei Memorial gearbeitet. Im April 2022 kam sie nach Hamburg.
5: Ich konnte in meiner geliebten Stadt Moskau physisch nicht mehr atmen. Mir ging die Luft aus.
0: Sie begann als Ehrenamtliche in der Gedenkstätte Neuen Gamme zu arbeiten. Die Nacht bricht herein, singt die ältere Russin. Der Waggon schaukelt und wir alle sind in einen unruhigen Schlaf gefallen. Unser geliebtes Land rückt immer weiter in die Ferne. Unser Zug fährt nach Deutschland. In Moskau hat Natalia bei Memorial eigene Videoprojekte realisiert. In Hamburg konnte sie 2025 den Film Erinnerungsfoto für eine Zwangsarbeiterin drehen und zeigen. Die Arbeit an dem Film war ihre Rettung.
5: Ich habe mir eine Überlebensstrategie zurechtgelegt. Ich schaue jetzt Nachrichten auf Deutsch, wodurch eine emotionale Distanz entsteht. Alles tut immer noch weh. Und ich möchte nicht daran denken, dass es niemals aufhört.
0: Während Natalia Katajewa versucht, eine emotionale Distanz zu den schlimmen Nachrichten zu schaffen, nimmt Andrei Archangelski, der Neuberliner, alles unaufhörlich auf, reflektiert und verarbeitet es und geht mit sich selbst ins Gericht.
6: Wir haben in einem absolut praktischen und zynischen Sinne verloren. Wir haben politisch verloren. Es ist eine politische Schuld. Die Menschen hatten das Recht, auf den Platz zu gehen. Wir haben dieses Recht nicht genutzt, sondern sind nach den Kundgebungen wie üblich ins Café gegangen. Es gibt noch eine andere Art von Schuldgefühlen, die kulturelle Schuld. In Russland gibt es eine intellektuelle Schicht. Diese Menschen sagen sich, meine Heimat ist kein totalitärer Staat, meine Heimat ist die Kultur. Das Gefühl der Zugehörigkeit zu einer großen Kultur ist eine Illusion.
0: 2022 zog der freischaffende Publizist nach Berlin, in die Freiheit, in der Hoffnung, dass hier etwas Neues entsteht, dass hier die Zukunft Russlands geboren wird. Doch dann kam die Ernüchterung.
4: In den Jahren 2022
6: bis 2023 gab es einen Moment, in dem eine weitere Illusion entstand, dass sich etwas ändern würde, nur weil wir in Berlin demonstrierten und irgendetwas riefen. Ich sah es als meine Pflicht an, dorthin zu gehen. Das sind sehr mutige Menschen, einige von ihnen haben sogar eine Gefängniszeit hinter sich. In politischer Hinsicht können sie die Situation jedoch nicht ändern. Wieder drehen wir uns im Kreis und trösten uns selbst.
0: Archangelski kritisiert jedoch nicht nur russische Oppositionelle und sich selbst, sondern auch uns alle, vor allem die europäische Gelassenheit.
6: Es gibt eine allgemeine Deintellektualisierung. Der Mensch aber muss wachsam sein und diese freie Welt verteidigen. Die Freiheit ist immer in Gefahr.

0: Auf dem ersten Foto bin ich mit meiner Schwester und meinem Großvater zu sehen. Wir sitzen unter dem Süßkirschenbaum. Das zweite Foto zeigt unsere verrückte Hochzeit in Russland. Es war ein warmer Tag und alle unsere Freunde und Bekannten waren dabei. Jetzt sind diese Leute überall auf der Welt verstreut. Ich trug ein billiges Kleid und einen Blumenstrauß. Meine Frau Taya einen schönen Anzug. Das war sehr festlich. Viele trugen schöne Kleider. Für viele war das ein wunderschöner Tag.
1: Jegana Dschabarova ist Philologin und Schriftstellerin. In Russland erschienen ihre Gedichtbände und essayistische Prosetexte. Jeganas Ehe mit ihrer Frau Taya wurde in Russland nicht akzeptiert. Jegana Dschabarova wurde doppelt stigmatisiert, einerseits als queere Person, andererseits als russischsprachige Aserbaidschanerin, die sich nicht nur in ihren Werken mit russischer kolonialer Vergangenheit und ihrer eigenen Identität auseinandersetzt, sondern das Thema in zahlreichen literarischen Seminaren bearbeitet.
0: Es gab eine Zeit, in der es mir peinlich war, kein russisches Mädchen zu sein und einen komplizierten Namen zu haben, den alle falsch aussprachen. Das ist ein riesiges Trauma. Ich bin in einem Umfeld aufgewachsen, in dem man Angst hatte, auf dem Weg nach Hause zusammengeschlagen zu werden. Ich sehe mich noch, wie ich in den Bus steige, die Tür sich schließt und ich an einer Haltestelle durch die Scheibe Skinhead sehe. Sie bemerken mich und fangen an, gegen das Fenster, an dem ich sitze, zu hämmern. Ich habe den Fahrer gebeten, die Tür nicht zu öffnen.
1: In Hamburg lebt Jegana Dschabarova seit 2023 offen mit ihrer Frau Taya zusammen. Sie lernt Deutsch und schreibt weiter. Ihr erster autobiografischer Prosetext, die Hände der Frauen in meiner Familie wurden nicht zum Schreiben bestimmt, wurde ins Deutsche übertragen und erhielt 2025 den Hamburger Literaturpreis.
0: Ich teile die radikale Haltung nicht, überhaupt keinen Kontakt zu Menschen in Russland zu haben. Wichtig ist es, anstelle von Hass zu verstehen, wie man sich gegenseitig helfen und unterstützen kann, um diese schwierigen Zeiten gemeinsam durchzustehen.
2: Wir möchten Sie warnen, falls Sie in Russland leben oder nach Russland reisen, es ist höchst gefährlich, an die Organisation zu spenden oder Überweisungen auf Konten von Personen zu tätigen, die mit Memorial in Verbindung stehen. Wir möchten Sie warnen, unsere Beiträge zu teilen, zu kommentieren oder zu liken. Wenn Sie etwas davon bisher getan haben, versuchen Sie bitte, alles zu löschen. Andernfalls droht Ihnen eine Gefängnisstrafe.
1: Der Biologe und Aktivist Oleg Orlov war Mitbegründer der Menschenrechtsorganisation Memorial in der Sowjetunion. Memorial beschäftigte sich mit den Verbrechen des Stalinismus und sammelte umfassende Dokumentationen aus Archiven, Interviews mit Zeitzeugen, Erinnerungen sowie Bilder und Videodokumentationen. Im Jahr 2021 wurden Memorial International sowie das Memorialzentrum für Menschenrechte in Russland aufgelöst. 2026 wurde Memorial International von den russischen Behörden als extremistische Organisation eingestuft.
3: Jetzt werden unsere Bücher aus den Bibliotheken entfernt. Was mit ihnen geschieht, weiß ich nicht. Vielleicht werden sie verbrannt. Es würde mich nicht wundern. Denkmäler und Gedenktafeln werden abgerissen. Alles, was wir geschaffen haben, wird ausgelöscht. Wir haben unser Land verloren. Unser Land ist dort. Und wir sind hier. Das ist ein bedrückendes Gefühl.

0: Trotz der bitteren Umstände arbeiten die Aktivisten von Memorial weiter. Alek Arlov leitet in Berlin das Memorialzentrum für den Schutz der Menschenrechte. Noch im Juli 2024 saß der damals 71-jährige Menschenrechtsaktivist, der als ausländischer Agent eingestuft worden war, in einer Strafkolonie. Am 1. August 2024 wurde er im Rahmen eines Gefangenenaustausches zwischen Russland und westlichen Staaten zusammen mit 15 weiteren politischen Häftlingen gegen russische Agenten ausgetauscht. Auf der neu gegründeten russischen Plattform der Parlamentarischen Versammlung des Europarats, PACE, setzt sich Alek Arlov weiter für die Freilassung aller politischen Gefangenen ein. Arlov und seine Kolleginnen bei PACE beschäftigen sich auch mit humanitären Visa für gefährdete russische Oppositionelle und Künstlerinnen. Im Gegensatz zu Frankreich oder Litauen vergibt Deutschland diese Visa nicht mehr. Insgesamt haben seit Beginn des Krieges weniger als 3000 Menschen aus Russland und Belarus ein humanitäres Visum für Deutschland erhalten. Genau wie Andrei Archangelski schaut Alek Arlov mit dem kritischen Blick auf das inkonsequente Vorgehen der russischen Opposition und zählt die verpassten Chancen auf. Hätten sie damals auf dem Platz, auf der Straße in Russland bleiben sollen? Hätte ihr Bleiben das Schlimmste verhindert?
1: Ich war der Meinung, man sollte sich nicht an das Paradigma des friedlichen Protests halten. Was soll's? Sie haben doch die Armee gegen mich aufgeboten und sind mit Knüppeln und Wasserwerfern gegen mich vorgegangen. Warum sollte ich das friedlich hinnehmen? Ich war immer in der Minderheit. Ich war der Meinung, dass ein Mensch das Recht auf bewaffneten Widerstand hat, wenn es Gründe dafür gibt. Meine Familie war dagegen. Was denkt ihr jetzt darüber?
2: Im Nachhinein sind wir alle schlauer. Wir waren damals nicht bereit. Es gab nur wenige echte Rebellen. Naja, weil die Ukraine nicht Russland ist. Dort gibt es eine eigene politische Kultur und eigene Besonderheiten.
1: Schau dir die Ukraine in Kiew an. Millionen sind auf die Straße gegangen. Sie haben einfach Pflastersteine herausgerissen. Und deshalb weiß die Regierung dort, dass ein friedlicher Protest sich im Handumdrehen in einen unfriedlichen verwandeln kann. Und dann werden sie an den Füßen aufgehängt. Deshalb wechselt dort alle 4 Jahre die Regierung. Denn die Regierung weiß, bald werden sie eingeholt und dann wird es wehtun. So muss es auch sein.
0: Wir, die Alten, und sie, die Neuen. Wir werden noch viel miteinander diskutieren. Wir werden voneinander lernen, uns gegenseitig verstehen und auch nicht verstehen. Vielleicht wird uns hier wieder jemand die Frage stellen, gibt es eine russische Seele? Welche Antwort könnte da kommen? Ein kurzes Nein? Ein Kopfschütteln? Ein neurotisches Lachen? Oder eine höfliche Erklärung? Auf jeden Fall wird diese Frage uns unangenehm berühren. Wir, die Alten, und sie, die Neuen, sind schon unterschiedlich. Aber diese riesige Wunde in unseren Herzen wird uns verbinden. Sie wird noch sehr lange brauchen, um zu heilen.
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1: Um 19 Uhr mit Katja Kindermann. In Mecklenburg-Vorpommern und Berlin sind heute neue Landesparlamente gewählt worden. Für die Landtagswahl in Mecklenburg-Vorpommern liegt eine zweite Hochrechnung von Infratest DIMAP vor. Demnach liegt die AfD mit deutlichen Gewinnen bei 37,3%. Die SPD verliert und kommt auf 35,5%. Die Linke liegt bei 7,5, die Grünen bei 5,5 und die CDU bei 5,3%. Das BSW muss mit 5% um den Einzug in den Schweriner Landtag bangen. Ministerpräsidentin Schwesig von der SPD könnte demnach ihr Regierungsbündnis mit der Linken nicht fortsetzen. Auch für die Abgeordnetenhauswahl in Berlin gibt es bereits eine zweite Hochrechnung. Dort wird demnach die Linke mit 24,9% und klaren Gewinnen stärkste Kraft. Die CDU verliert deutlich und erreicht 20,0%. Die AfD liegt aktuell bei 15,7, die Grünen bei 15,0 und die SPD bei 11,9%. Auch in Berlin kommt das BSW auf genau 5%. Für die künftige Landesregierung kommen damit nur Dreierbündnisse in Frage. Kanzler Merz hat das Ergebnis der Landtagswahl in Mecklenburg-Vorpommern als Desaster bezeichnet. Niemand könne das schönreden, sagte er in der CDU-Zentrale in Berlin. Den zweiten Platz für die CDU in Berlin nannte der Kanzler ein ordentliches Ergebnis. Die Bundesregierung werde ihren Reformkurs fortsetzen, so Merz. Es gebe viele Herausforderungen. Die Antwort darauf könne aber kein Zurück in die gute alte Zeit sein.
2: Wir erleben einen Staat, der zu kompliziert geworden ist. Unsere Wirtschaft steht mitten in einem tiefen Umbruch. Und der Ton im Miteinander in unserer Gesellschaft ist rauer und unversöhnlicher geworden. Schließlich, das Vertrauen in die Institutionen unseres Landes sinkt und wird von radikalen Parteien links und rechts aktiv untergraben. In Deutschland und in Europa müssen wir daher wieder sehr grundsätzlich über Freiheit, über Sicherheit im Alltag, über Frieden und über unsere eigenen Stärken und auch über unsere Schwächen reden.
1: Kanzler Merz. In der Fußball-Bundesliga hat Leverkusen gegen Leipzig mit 2:0 gewonnen. In der zweiten Liga besiegte Hannover Bochum mit 2:1. Der FC St. Pauli spielte 1:1 gegen Energie Cottbus. Bielefeld und Heidenheim trennten sich 2:2. Das waren die Nachrichten. Das Wetter in Deutschland. In der Nacht gebietsweise Schauer und vereinzelt Gewitter, 15 bis 3 Grad. Morgen im Norden und Osten Schauer und Gewitter, im Südwesten meist freundlich, 13 bis 24 Grad. Am Dienstag stellenweise Regen, im Südwesten und im Nordosten freundlicher, 13 bis 24 Grad. Und am Mittwoch im Norden bewölkt, später zur Nordsee hin Regen, 15 bis 25 Grad. Es ist jetzt 19.03 Uhr.
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5: Ich weiß nicht, waren wir nicht schon mal? Kommt mir irgendwie bekannt vor.
6: Ich weiß nicht, keine Ahnung. Aber ich weiß jetzt auch nicht mehr jede Wiese, auf der wir mal irgendwann was zu tun haben.
5: Ja, ist ja gut. Lenz, meinst du?
7: Kann sein. Ist hier irgendwo die Kläranlage?
8: Nee, die ist oben am Kanal.
7: Ah, und was ist mit dem Atomkraftwerk?
8: Ach Lenz, das ist doch in Üntrop.
7: Ja, also dann bin ich raus.
5: Das sieht aber auch eh alles gleich aus hier.
6: Ja, das sieht überall gleich aus, wenn man aus der Stadt raus ist.
5: Oh, der Totzke, der kennt sich aus hier. Ja? Ja?
9: Totzke, Sie hatten angerufen?
5: Ja, hatte ich.
9: Worum geht's?
5: Laut Anrufen Mord, ja.
9: Ja, vielleicht dann.
5: Hör mal, ich brauche das große Besteck. Spusi und ein paar blaue zum Absichern. Ich melde mich, wenn ich mehr weiß.
9: Sollen wir uns an das LKA wenden?
5: Nein.
10: Ich brauche keine Verstärkung aus Dortmund und auch kein LKA. Ich brauche auch niemanden aus Gelsenkirchen, Recklinghausen oder sonst wo. Okay?
9: Alles klar.
10: Wir haben noch nicht mal angefangen. Und schon wird nach Verstärkung gefragt.
7: Wo gehst du hin?
8: Ich muss mal kurz ums Eck. Außerdem brauche ich das Gebölke nicht.
11: Oh,
10: empfindlich die Dame.
12: Hier! Wurde auch Zeit!
7: Ich glaube, den habe ich schon mal gesehen. Kennst du den, Georg?
6: Kann schon sein.
10: Guten Abend. Stolz.
13: Nee, ne? Herr Totschke.
6: Daldrup.
13: Ist lange her.
6: Ja, er weiß, wofür das gut ist, ne?
7: Klingt, als würdet ihr euch kennen.
13: Keine Ahnung, ob der mich noch kennt. Der musste so schnell auf andere Leute rücken, Karriere machen, der kennt wahrscheinlich keinen mehr.
6: Aha. Nee, den kenne ich noch. Aber der erkennt man ja auch an der blauen Uniform. Wobei, er trägt schon so ein bisschen auf, ne? Paar Kilo zugelegt.
13: Weil sein Onkel im Stadtrat sitzt.
6: Was willst du da, Rob?
13: Was ich will, hä? Was soll ich schon wollen, hä? Die Fresse polieren will ich, schon seit Jahren. Aber ich riskiere doch keine Beschwerde wegen dir, Mann.
6: Ah ja, das willst du, ja?
13: Ja, aber sowas von. Ja,
6: weißt du, was kannst du haben? Komm, komm, wir klären das jetzt gleich hier, komm.
13: Rein gehen.
12: Ja, wir eine Teile haben, ja? Also,
13: komm, jetzt hören wir auf,
12: ja.
13: Gut,
12: okay.
13: Verdammt
12: nochmal, was soll denn das jetzt?
10: Meine Herren.
6: Ja, der hat doch nur mal
10: Schluss, hab ich gesagt. So ein Scheiß, Ende.
8: Ey, da vorne liegen zwei Patronenhülsen.
10: Wo?
8: Da vorne in dem Busch. Ich wollte pinkeln, hab sie gesehen und bin wieder umgedreht. Jetzt muss ich immer noch. Sorry, Cornelia Ditters.
13: Kilian Daldrup.
6: Kilian Daldrup, wenn schon einer Kilian heißt.
10: Ich gelasse es einfach.
8: Ich gehe mal davon aus, dass die Schüsse aus dem Busch da drüben abgefeuert wurden.
13: Könnt ihr hinkommen?
6: Ja, was heißt denn bitte schön könnte? Kommt hin oder nicht?
8: Alles klar bei dir, Latotzke?
6: Ja, alles super.
10: So, wenn es mal alles geklärt ist, würde ich gerne mal die Leiche sehen.
13: Na klar, da vorne.
10: Gut.
13: Ja. Ah, hier. Hier ist er.
7: Hä? Moment mal. Das ist ja...
6: Scheiße.
7: Was?
6: Das ist Benno.
10: Hä?

0: Einer von uns. Von Dirk Schmidt.
1: Ah, müsste die Verstärkung sein.
2: Dann sag ich mal Bescheid, dass die wieder umdrehen können.
3: Ja, wieso das denn?
2: Ja, weil es hier keine Spuren zu sichern gibt und nichts abzusperren und nichts zu ermitteln. Ich frage mich überhaupt, wofür ich überhaupt hierher gelatscht bin durch den Matsch.
1: Ja, aber Moment mal.
2: Moment mal. Das war's, Ende Gelände.
3: Und was ist mit Benno?
2: Was soll mit dem sein?
3: Sag mal, der ist erschossen worden.
2: Das ist nicht mein Problem.
3: Das ist nicht dein Problem, das ist Benno.
2: Das ist ein Hund. Ich stehe hier im Nieselregen im Nirgendwo für einen Hund. Das ist so typisch Hamm.
3: Das ist nicht irgendein Hund, das ist der beste Spürhund, den Hamm je hatte.
2: Es ist ein Hund. Und ein Hund ist eine Sache. Das ist kein Mord, das ist Sachbeschädigung. Und dafür bin ich nicht zuständig.
4: Ja, juristisch gesehen hat er recht.
2: Sag ich doch.
4: Moralisch gesehen verhält er sich mal wieder wie ein Arschloch.
2: moralisch, was ist denn hier moralisch? Hier werden Steuergelder verschwendet.
5: Wieso Steuergelder?
3: Jetzt pass mal auf, der Benno hat
1: es
3: immer,
1: reicht. Ja, hallo, immer. Leute, es reicht. Alle mal leise jetzt hier. So wie ich das sehe, hat Lenz einen Punkt. Benno war ein Hund. Aber Benno war nicht irgendein Hund.
2: Ja, klar, er war ein Spürhund. Und?
1: Ja.
3: Benno war ein ausgebildeter Schutzhund mit einer Zusatzausbildung zum Drogen- und Stickschnüffler.
1: Hä? Ah. Bitte was?
3: Stickschnüffler, Datenträger, Festplatten, Speicherkarten und immer so weiter.
1: Was?
2: Datenträger? Der konnte einen USB-Stick schnüffeln?
3: Ja, genau, da staunst du was.
2: Ist ja super. Aber ich bleib dabei. Sachbeschädigung.
4: Ach, meine Fresse, Lenz.
2: Ja.
1: Ach ja, Lenz, also nochmal. Benno war ein Hund, aber nicht irgendeiner. Sagen Sie es ihm, Dieters.
4: Ja, was Scholz sagen will. Benno war ein Kollege.
1: Genau das will Scholz sagen. Hund hin oder her. Benno war einer von uns. Ja? Also wisst ihr, was zu tun ist. Ich will alle Ergebnisse so schnell wie möglich auf meinem Tisch haben. Und dann schauen wir von da aus, wie es weitergeht.
2: Ja, da bin ich aber mal gespannt. Du.
1: Lenz, wenn Sie nur halb so eine gute Spürnase haben wie Benno, ist der Fall sicher bald geklärt. Ja? Lenz, Dieters, ihr schaut euch mit der Spurensicherung mal in den Busch an.
2: Ja.
4: Alles klar.
1: Was euch beide angeht, hört man mit eurem Streit jetzt auf. Okay?
3: Ja, Moment mal. Also
1: kapiert?
2: Ja.
3: Ja.
1: Sagen Sie mal, was ist das eigentlich ganz genau für eine Sorte Hund?
5: Ja, Sorte, das ist die Sorte mit vier Beinen.
1: Ja, das ist lustig. Was? Also jetzt sag schon, was...
3: Er meint die Rasse.
1: Ja.
5: Das sieht man doch. Das ist ein reinrassiger deutscher Schäferhund. Zuchtname Benno von Schloss Strünke. Natürlich aus der Arbeitslinie, keine Prima Ballerina, sondern ein echter Malocher war das.
1: Aha, okay. Gut. Sie halten sich bereit, ja? Es werden bestimmt noch mehr Fragen auf Sie zukommen.
4: Okay, zwei Schüsse. Der erste verfehlt, der zweite tödlich. Direkt in den Kragen.
1: Kragen?
6: Beim Menschen würde man vom Hals sprechen, aber wir haben es ja mit einem Hund zu tun. Aber ich habe gesagt, was ich denke. Und weiter geht's. Mhm. Ja, und wie geht es jetzt weiter?
4: Sie brüten doch was aus, Scholz. Den Blick kenne ich doch, das ist der Zockerblick.
1: Warum bin ich eigentlich der Einzige, dem die Sache faul vorkommt? Also nehmen wir mal an. Ich habe mir vorgenommen, Benno, dem Spürhund, an den Kragen zu gehen. Warum auch immer. Ich finde raus, wo Benno sich gerne herumtreibt und erschieße ihn aus der Distanz. Die Tatsache, dass er ein bewaffnetes Herrchen dabei hat, stört mich nicht weiter. Und Daltrup schießt auch nicht zurück oder verfolgt mich. Bumm und tschüss. Das ist doch komisch.
6: Ja, und Sie meinen, die Schüsse galten Daltrup?
1: Ich meine, dass wir das nicht ausschließen sollten. Ne? Das ist ein komischer Vogel. Sein bester Freund wird umgebracht, ja, der Hund, und er hat erstmal nichts Besseres zu tun, als Beef mit Latozka anzufangen. Was soll das?
6: Das hat mich auch gewundert, ja.
1: Also, erste Arbeitshypothese, die beiden gehen Gassi. Jemand schießt auf Daltrup und verfehlt ihn. Ne? Daltrup lässt Benno von der Leine, um sich zu wehren. Und der Rest, ja, der Rest ist klar.
4: Könnte hinkommen.
1: Ja, na gut, da prima, dann haben wir doch einen richtigen Fall. Versuchter Mord an einem Polizisten. Lenz, zufrieden?
6: Ja, gut, das klingt schon besser.
1: Gut, dann nehmen wir uns als nächstes Mal Daltrup vor. Na, Totzke, den können wir fürs erste Jahr mal rauslassen. Also nicht, dass da Blut fließt, ne? Wo sind der überhaupt?
4: Ja, wo soll der schon sein?
7: Hör mal, ich bin der Einzige, der sich in Hamm auskennt.
4: Geh mal davon aus, dass der einen kennt. Der kennt einen, der was gehört hat, was einer gesagt hat.
8: Ja. Georg. Was? Wilhelms Hundeschule Welpenfreund. Hör mal, du hast sie richtig gemacht.
9: Ja, ist ja schon wieder eine Weile her, wa?
8: Ja gut, du warst eingeladen, bist aber nicht gekommen.
9: So viel um die Ohren. Was führt dich zu meiner kleinen Oase? Brauchst du einen Hund?
8: Sag mal, beißt der oder will er nur spielen?
9: Wenn der mit dir fertig ist, dann spielst du. Auf einer Harfe, im Himmel. Lass.
8: Ja gut, also hören tut er.
9: Den habe ich selber gezüchtet und ausgebildet und scharf gemacht. Hier, gib ihm mal das Leckerchen. Einfach über den Kopf halten und dann fallen lassen.
8: Hier. Ja, so richtig reaktionsschnell ist er ja nun nicht, ne?
9: Weil der nichts von Fremden nimmt.
8: So.
9: Warte, ich zeig dir, wie das geht. Schnapp! Den kann man nicht vergiften und dem kann man auch nicht abhauen. Dem kann man gar nichts. Ab!
8: Ja, sag mal, ich interessiere mich für einen Schäferhund. Vielleicht hast du schon mal von dem gehört. Benno von Schloss Strünke.
9: Benno? Na klar. So groß ist die Stadt ja auch wieder nicht. Der Benno vom Daldrup, das ist ein guter. Wieso fragst du?
8: Der Benno, der ist nicht mehr. Der hat sich eine Kugel gefangen.
9: Scheiße. Wer macht denn sowas?
8: Ja, das frage ich mich auch.
9: Ja, und Daldrup?
8: Dem geht's gut. Gott sei Dank.
9: Was ist das mit dir und Daldrup?
8: Eine lange Geschichte, geht weit zurück.
9: Kindergarten?
8: Ganz so weit auch nicht. Polizeischule.
9: Ich habe gehört, dass Benno in letzter Zeit ein paar Probleme mit der Psyche hatte. Vielleicht das Alter oder schlicht und einfach überfordert. In Therapie sollte der Benno, habe ich gehört.
8: Therapie?
9: Ah, es gab Beschwerden. Hat wohl den falschen Arsch gebissen.
8: Ja gut, kommt vor, ne?
9: Nee, kommt nicht vor. Nee, sowas kommt nur vor, wenn der Hundeführer das Tier nicht im Griff hat. Benno, der stand wie eine Eins. Von Daldrup kann man das offensichtlich nicht behaupten.
8: Hast du gehört?
9: Na, Gerüchte, Hörensagen. Am Hund liegt es so gut wie nie.
8: Und was ist mit der Töle von gerade hier? Wie heißt der?
9: Der Süße hier? Der heißt Moloch.
8: Moloch?
9: Moloch von der Wühlweide.
8: Wühlweide,
9: ey. Hör zu, der Totzke. Solche wie Benno und Moloch, das sind keine Schoßhunde. Das sind Waffen. Die muss man genauso gut bedienen können wie eine Wumme.
10: Entschuldigung, bin ich hier richtig?
6: Kommt drauf an, wo Sie hinwollen.
10: Ich suche... Boah, Alter, ihr solltet hier mal lüften.
4: Was? Meine Rede.
10: Ich suche den Kollegen Scholz.
11: Den haben Sie gefunden und... Moment mal. Und Sie sind?
10: Ja, sorry, Phyllis Gülce, Kollegin von Kilian Daldrup.
11: Kollegin?
10: Wir arbeiten viel zusammen. Also fast wie ein Team.
6: Okay. Dann kannten Sie auch Benno?
10: Ja, klar kannte ich den. Also wenn man einen Hund kennen kann, ne? Benno war oft mit uns auf Streife.
11: Also Sie drei. Sie, Daltrup und Benno.
10: Ja, genau.
11: Aha. Aber gestern waren Sie nicht mit den beiden unterwegs,
10: Nee, ich war anderweitig beschäftigt.
6: Anderweitig?
12: Sag mal, könnt ihr die Frau mal erzählen lassen, warum sie hier ist? Damit das mal weitergeht?
10: Danke.
12: Bitte. Und jetzt aber.
10: Ja, also ich mache mir Sorgen um Kilian.
6: Und warum?
10: Der ist nicht zum Dienst erschienen. Er geht nicht ans Telefon und an seiner Wohnung macht auch niemand auf. Ich habe Sturm geklingelt.
11: Scheiße, das heißt doch zugleich.
10: Ja, aber das habe ich doch.
12: Kann nicht hinhören. Einfach vorbeiziehen lassen.
11: Los, Gefahr in Verzug. Und sie kommt mit.
10: Okay.
6: Hallo? Daltrup? Ist hier jemand?
10: Kilian.
6: Hallo?
12: Daltrup?
10: Nee.
11: Hallo? Ist niemand.
6: Nee. Der ist abgehauen.
1: Oder entführt worden?
4: Nee, die Tür war abgeschlossen. Und er hat einen Koffer gepackt, der Abdruck auf dem Bett.
10: Hm. Hey, der hat sogar sein Handy hier gelassen.
4: Da will aber jemand nicht gefunden werden.
1: Scheiße, der hat einen halben Tag Vorsprung. Wenn wir Pech haben, ist er über alle Berge.
4: Gebt eine Fahndung raus.
6: Wann waren Sie heute Morgen hier?
10: Gegen 7:30. Also der hat nicht auf meine Anrufe geantwortet, da habe ich mir Sorgen gemacht.
1: Warum?
10: Warum? Wegen gestern natürlich.
1: Was war denn gestern?
10: Sagen Sie mal, was soll denn das jetzt? Wegen Benno und den Schüssen und Sie glauben doch nicht, dass ich was damit zu tun hatte, oder?
1: Nee, das glaube ich nicht. Nee, aber Sie hatten laut eigener Aussage viel mit Daltrup zu tun.
10: Laut eigener Aussage?
1: Ja.
10: Was wird denn das jetzt hier?
6: Das wird wir fragen, du antwortest.
4: Na, guck mich nicht an. Ich bin jetzt auf seiner Seite. Bad Cop, Bad Cop.
10: Ich habe mir Sorgen um meinen Kollegen gemacht, okay?
1: Und warum kommen Sie denn nicht sofort zu uns?
10: Weiß ich nicht. Mir gingen viele Gedanken durch den Kopf und außerdem, es hätte ja auch ein falscher Alarm sein können.
1: Ja, war's aber nicht. Seit heute Morgen machen Sie sich Sorgen, ne? Warten aber noch ein paar Stunden, bevor Sie Alarm schlagen. Also für mich klingt das sehr, sehr sonderbar.
4: Sag mal, brauchen wir hier die Spurensicherung?
1: Nee, der hat sich verpisst. Aber vielleicht erzählt uns ja Kollegin Gülze, warum er sich verpisst hat.
10: Ich kann nur sagen, dass ich angerufen habe.
1: Nee, nicht hier, das machen wir schön offiziell, ne? Also.
13: Will offiziell haben. Nicht schlecht.
1: Ja. Machst du den Dosenöffner, ne? Dann hatte sie noch die Rückfahrt zum Schmoren. Und ab ging die Post, oder?
4: Ja, war ganz gut gemacht.
1: Ganz gut. Ich bin verschenkt hier. Naja,
4: eine junge Frau, die Angst hat, in irgendwelche Scheiße mit reingezogen zu werden, ja. Das ist jetzt keine Zauberei, sie zu einer Aussage zu überreden, ne? Außerdem ist es laut Gülce ein offenes Geheimnis, dass Daltrup kokst.
13: Ja, also so offen ist das ja wohl nicht. Sonst wüsste ich das ja wohl. War in seiner Wohnung Koks zu finden?
4: Gute Frage. Aber unser Drogenhund ist leider verstorben und in Dortmund darf man nicht anrufen.
1: Na, auf jeden Fall hat Daltrup in letzter Zeit ziemlich im Abgrund gelebt. Ne? Das kann man wohl sagen.
13: Sie glauben fest, dass Bennos Tod quasi ein Unfall war. Und der Täter ist eigentlich auf Daltrup abgesehen.
1: Davon bringt mich auch so schnell nichts ab.
4: Ja, und jetzt?
1: Also, naja, wir suchen einen Hundemörder und einen verschwundenen Polizisten. Aber keine Sorge, wir können das bewältigen, ohne Verstärkung zu holen.
4: Puh, klar, Chef. Wie Sie wollen, Chef. Wird gemacht, Chef.
13: Also, Daltrup kann ich übernehmen.
1: Latoske! Super, so wollte ich Sie hören. Energische Initiative gepaart mit professioneller Hingabe, jawohl. Vielleicht nehmen sich die Kollegen und Kolleginnen da mal ein Beispiel dran.
13: Ja, danke, Chef. Wo ist Lenz eigentlich?
4: Der kümmert sich immer noch um Gülce.
6: Fassen wir noch mal zusammen. Du hast dir Sorgen um Daltrup gemacht, hast uns in seine Wohnung geführt, er ist verschwunden und jetzt wissen wir alles über seine schlechten Angewohnheiten. Dank dir.
10: Ja, und?
6: Läuft ein bisschen zu glatt, das Ganze, wenn du mich fragst. Wie lange bist du eigentlich schon in Hamm?
10: Noch nicht so lange.
6: Und wo bist du ursprünglich her?
10: Aus Anatolien. Als ich gehört habe, dass in Hamm Polizisten gebraucht werden, habe ich mich auf meinen Esel gesetzt und bin gleich los.
6: Hey, jetzt mal nicht so empfindlich, ja? Das Ding hier kann ziemlich schlecht für dich ausgehen.
10: Klar, wenn du willst, kannst du mich mit reinreißen, hä? Mitwisserin, nichts gesagt, vielleicht kriegst du noch Beteiligung hin.
6: Niemand will dich reinreißen. Aber wenn du mehr weißt, als du sagst und mehr drin warst, als du zugibst, dann krieg ich das raus. Und komm mir nicht mit der Türkennummer. Die zieht bei mir nicht.
10: Oh, das hat sich bereits rumgesprochen.
6: Was soll das heißen?
10: Man sagt, dass du nicht gerade der Freund der Menschen mit Migrationshintergrund bist.
6: So, sagt man das. Von mir aus.
10: Und warum bist du in Hamm? Warst du nicht mal beim LKA?
6: War ich. Und jetzt bin ich hier. Aber ob LKA oder Hamm oder sonst wo, meine private Meinung und meinen Job halte ich auseinander. Und solange du keine Scheiße gebaut hast, bist du Kollege. Sogar mehr als Benno der Stickschnüffler. Okay?
10: Okay. Fair. Danke.
14: Ja, hallo?
8: Mike! Ja, Onkel Georg hier.
14: Ach, Georg.
8: Sag mal, ist der Papa da?
14: Ist doch noch ein bisschen früh.
8: Was heißt denn noch früh? Es ist fast Mittag.
14: Nee, der Papa liegt noch in der Kiste.
8: Ja, gut. Wie lange ist der jetzt schon arbeitslos?
14: Joa, so seit zwei, drei Jahren.
8: Ja, auf jeden Fall soll er mich mal anrufen. Gerne pronto. Tschüss.
14: Ich sag... was ist los?
8: Achtung, Achtung! Hier spricht die Polizei.
14: Nee.
8: Wir haben gehört, Sie waren vor drei Tagen in Santa Monica und haben den DJ nicht gegrüßt.
14: Hey, Alter,
8: du hast
14: mich gesehen.
8: Ja, ja klar, habe ich dich gesehen. Und deine Frau war auch mit.
14: Was soll ich sagen?
8: Mensch, hat die sich verändert. Die Haare, anders, sah viel jünger aus und halben Kopf größer ist sie auch noch geworden.
14: Mensch, sag
8: das nee,
14: weiter,
8: nee, bleib mal locker. Hör mal, ich rufe irgendwas anderem an.
14: Ist klar.
8: Sag mal, du kennst doch den Daldrup, oder?
14: Ja, kenne ich den. Was ist denn mit dem?
8: Ihr habt doch mal zusammen Fußball gespielt.
14: Fußball kannst du
8: so,
14: das nicht nennen.
8: Ja, und da wollte ich fragen,
14: ja,
8: ob du in letzter Zeit mal öfters mit dem...
14: Wo kommst du denn jetzt darauf?
8: Ja, ja, oder ob du einen kennst, der den...
10: Also, da vorne, wo Lenz gerade ein paar Bekannte begrüßt, das sind ja die Alkis, ja? Mhm. Und da drüben in der Nähe vom Park aus wird ein bisschen gedealt, aber die ganz, ganz harte Szene, die ist da am alten Chattanooga-Platz.
15: Aha. Also eins verstehe ich nicht. Wenn das alles so offensichtlich ist, ja, wieso braucht man dann einen Hund?
10: Ja, das kann ganz schön aggressiv werden hier. Und wenn Benno mit dabei war, dann wird es halt nur halb so aggressiv.
15: Also wart ihr beide ein Team? Man erfährt man doch eine Menge über den anderen.
10: Ja, das habe ich doch schon gesagt. Daldrup hat ab und zu mal eine Nase genommen.
15: Also, wenn es um Benno geht, ja, niemand macht einen so riskanten Aufriss, um einen Hund umzubringen. Und wenn Daldrup das Ziel war, niemand zieht einen Mordanschlag durch wegen ein paar Gramm Koks. Das waren nämlich Profis.
10: Profis? Und warum lebt der Daldrup dann noch?
15: Naja, wahrscheinlich wird auch mal ein Profi nervös, ne? Wenn so ein Benno auf ihn zurast. Außerdem war es auch noch dunkel schon.
10: Okay, wenn es also stimmt, dass Kilian Angst gekriegt hat und sich aus dem Staub gemacht hat, weil wir es immer mit einer ganz großen Nummer zu tun haben, ja? Warum gucken wir dann hier die ganze Zeit auf irgendwelche Kleindealer? Nene, kann es sein, dass der Lenz die ganzen Alkis mit Namen kennt?
15: Also ich weiß nicht. Irgendwie sind sie nicht ganz echt.
10: Wie kommen Sie denn jetzt da drauf?
15: Das war mein Bauchgefühl. Ja, Bauchgefühl. Bauchgefühl ist das vertrauenswürdigste Gefühl, was es überhaupt gibt.
10: Wissen Sie was? Ich gehe jetzt mal wieder auf Streife, ja?
15: Ja, tun Sie das mal. Streife. Wir sehen uns.
8: Ja, gut, also...
14: Hör auf damit. Immer wenn ich hier so richtig lospuller, dauert das Stunden, bis was kommt.
8: Ich sag mal, mit sowas kenne ich mich nicht aus. Aber wenn da was ist, dann merkst du das schon, ne?
14: Oder? Meine Augen ganz schön. Wie wenn sie dich nicht so recht gemacht
8: haben. Nee. Ich glaube, da musst du mal zum Urologen.
14: Echt jetzt?
8: Ja, so, pass auf.
14: Der dir in den Arsch geht? Nee, mach ich nicht.
8: Ja, lass uns deine Prostata mal beiseite schieben. Du sagst also, Daldrup spielt Tennis mit Zerlinski, genau, Landsbach und dem Bruder von Clemens Osthaus. Aber da fällt dir der Name nicht mehr von ein. Nee, das hilft schon. Dann hast du die Nummer von Clemens? Die bin ich gerade nicht zur Hand.
14: Clemens? Ja, schick ich dir.
8: Ja, super. Danke.
14: Mach gut.
12: Störe ich? Privat?
8: Nee, passt schon.
14: Osthaus?
8: Clemens, ich bin's.
14: Ach du, Georg?
8: Ja, klar. Lange her.
12: Ich kann auch nochmal wiederkommen.
8: Warte doch mal. Mhm. Sag mal, ich rufe an, weil ich eine Frage hab. Es geht um den Tennisbruder von deinem Bruder. Nee, nicht der Zerwinski. Ich meine Kilian Daldrup.
12: Oder ich gehe einfach kurz Pommes essen und schau dann wieder rein.
8: Boah, Titas, was willst du?
12: Du hab ich doch gesagt, Pommes essen. Ich kann natürlich auch noch ein bisschen bleiben.
8: Weißt du was, Clemens? Ich ruf dich noch mal an. Ja, jo, bis die Tage. Tschüss.
14: Ja, ja.
8: So, Schätzchen, wenn das jetzt nicht wichtig ist, ne?
12: Guck mal hier, ich habe eine Liste gemacht.
8: Liste?
12: Ja. Machst du dir keine Listen? Du telefonierst die ganze Zeit rum und dann muss man doch auch
8: ja,
12: mal...
8: Ja, und ich habe einen Kopf. So, und was ist mit deiner Liste?
12: Pass auf. alle Einsätze von Daltrup in den letzten Tagen.
16: Ja.
12: Geordnet nach Routinezeug, Routinezeug mit Gülsche, interessantes Zeug mit Gülsche und...
16: Und?
12: Rühnern. Vorgestern, ohne Gülsche und ziemlich interessant. Lass loslegen.
16: Ich dachte, du willst Pommes essen.
12: Erst Rühnern, dann Pommes.

0: Hm? Guten Abend, sind Sie Herr Berger? Jonas Berger?
1: Ja, da bin ich.
0: Ditters Kripoham. Das ist mein Kollege Latotzke.
2: Na, Bent.
1: Was kann ich für Sie tun?
0: Es geht um einen Einsatz kürzlich hier in Ihrem Haus. Ein Kollege von uns wurde gerufen.
1: Ah, got it. Sie meinen das Feuer. Mhm. Ja, da kann ich mich noch natürlich gut dran erinnern. War ja fast dramatisch. Kommen Sie doch rein.
2: Ja, danke. Also bei Ihnen hat es jetzt gebrannt, ja?
1: Ja, also wir haben hinten im Garten so ein Gartenhaus. Das Teil ist riesig. Na gut, ich meine, Sie sehen es ja gerade, das ist eher eine Laube. Mhm. Und das Ding stand plötzlich lichterloh in Flammen. Hier, bitte setzen Sie
0: sich. Warum haben Sie nicht die Feuerwehr gerufen statt die Polizei?
1: Hab ich doch, aber das war später.
0: Später als was?
1: Naja, zuerst kam ja Ihr Kollege.
2: Moment, das kapiere ich nicht. Der kam, bevor es brannte?
1: Mhm. Also, wir sitzen beim Abendbrot und plötzlich schellt es. Ihr Kollege fuhr Streif und hatte zufällig die Flammen gesehen.
2: Aha. Hatte er einen Hund dabei?
1: Ja. Klar, dieses riesige Teil, fast wie ein Bär. Als alles vorbei war, durften die Kinder ihn aber streicheln.
0: Okay, jetzt noch mal zu der Zeit dazwischen. Der Kollege schellt, es brennt und...
1: Und wir sind erst in den Garten, haben gemerkt, dass da nichts mehr zu retten war und dann bin ich mit meiner Frau und den Kindern raus auf die Straße. Die Feuerwehr haben wir natürlich auch gerufen. Ich hatte echt ein bisschen Schiss, dass das Feuer überspringt. Wobei, der Garten ist ja ziemlich groß. Aber man weiß ja nie.
2: Hm. Und der Kollege und der Benno, also der Hund, waren die bei Ihnen auf der Straße?
1: Nee, die sind im Haus geblieben.
0: Warum sind die im Haus geblieben?
1: Ja, weil... Das ist eine echt gute Frage. Da habe ich noch gar nicht drüber nachgedacht. Ach, es ging alles so schnell. Er sagte, wir sollen uns in Sicherheit bringen und wir sind raus und... Ja, sorry, aber so war's.
0: Okay, und dann kam irgendwann die Feuerwehr.
1: Genau. Die haben das gelöscht und die Kollege ist danach noch kurz geblieben. Wissen Sie, das war richtig mutig, dass der Maus geblieben ist. Im Garten ist ja auch der Gastank. Safe, ich weiß, der hat bestimmt den Tank gesichert.
0: Wissen Sie?
1: Nee, natürlich nicht. Aber warum sind Sie eigentlich hier? Ist das mit dem Kollegen?
2: Nee, ist alles bestens.
1: Wo er zum zweiten Mal die Polizei vorbeikommt, fragt man sich natürlich schon, ob mit ihm alles in Ordnung ist.
0: Zum zweiten Mal?
1: Also gestern war schon eine junge Dame hier und hat nach ihm gefragt.
0: Wann denn gestern?
1: Das war wohl so gegen Mittag. Ich komme immer aus der Firma zum Mittagessen rüber. Ist nicht so weit.
0: Eine junge Dame?
1: Dame. Sie wissen schon, eine junge Frau. Höchstens Anfang 30. Ja, Mensch, wie hieß sie denn nochmal?
0: Gülsche?
1: Ja, so hieß sie, genau.
0: Ja. Okay, sorry, dass wir Sie jetzt schon zum zweiten Mal belästigen.
2: Ja, da ist jetzt wahrscheinlich was verrutscht, ne? Aha. Kann passieren, ne?
0: Ja, ein drittes Mal kommen wir auf keinen Fall.
2: Nee.
1: Ist schon in Ordnung. Und grüßen Sie Ihren Kollegen von mir.
0: Jo. Mach ich. Der Kollege hat seinen Namen gar nicht gesagt, oder?
1: Nee, das hat er nicht.
0: Okay. Mhm.
1: Gut, hier rum bitte. Ja, bitte nicht verlaufen.
3: Sagen Sie einfach mal, warum Sie da waren.
4: Ich hab nur gecheckt, was Dahlrup in letzter Zeit so getrieben hat. Das ist Routinearbeit.
3: Ja, das ist aber unsere Routinearbeit. Ihre sind Verkehrsdelikte und nächtliche Ruhestörung.
4: Ach, außerdem muss ich hier meinen Ruf reinwaschen.
5: Wovon denn? Wenn du nichts gewusst hast, ist doch alles in Ordnung.
0: Außerdem ist das ebenfalls unser Job. Gestatten Ditters, Rufreinwäscherin.
4: Und woher weiß ich, dass ich euch vertrauen kann, hä? Drei weiße Männer und eine...
0: Ja,

0: Noch anders. Ich leite ein Verfahren ein. Anfangsverdacht besteht. Das geht an die Dienstaufsicht und ab in die Akte. Hm? Was ist? Kostet mich nur ein Anruf.
1: Okay.
0: Was okay? Polizisten umnieten. Also ich weiß nicht. Also selbst wenn es ein paar Kilo sind.
2: Vielleicht war das nur ein Warnschuss. Und Benno ist aus Versehen erwischt worden. Man wollte Daldrup eine Lektion erteilen und das ist gründlich schiefgegangen.
0: Nee, ich weiß nicht. Irgendwie... Wie das?
1: Nee.
0: Nee, ne? Okay, alles klar. Also wir haben nichts. Alles auf Anfang und Sie, Kollegin Gülse, hören auf, uns dazwischen zu funken. Okay? Das ist ernsthafte Polizeiarbeit hier und keine Feierabendbeschäftigung für überehrgeizige Polizeistreifenbeamte.
1: Verstanden. Kommt nicht wieder vor.
0: Na, gut. Alles klar. So, Feierabend für heute. Morgen geht's mit voller Kraft weiter.
2: Kommst du?
1: Nee, ich brauche noch einen Moment.
0: Ja, tschüss.
1: Tschüss.

0: Herr Berger, Ditters hier. Entschuldigen Sie die späte Störung, aber ich habe noch eine Frage.
1: Kein Problem. Fragen Sie.
0: Was machen Sie eigentlich beruflich?
1: Beruflich?
0: Aha.
1: Ja, also das soll jetzt auf keinen Fall überheblich klingen, to be honest. Aber das ist nicht so easy zu erklären. Ich würde sagen, im weitesten Sinne IT.
0: IT, mhm. Und in einem etwas engeren Sinne?
1: Ja, also meine Firma bietet hochspezielle Sicherheitslösungen für alle möglichen Firmen und Behörden an. Beispielsweise, das haben wir einen Logistiker.
0: Okay, verstehe. Wissen Sie noch, dass ich gesagt habe, wir kommen auf keinen Fall ein drittes Mal vorbei?
1: Ja, klar.
0: Das war gelogen, bin gleich da.
2: Ja, nee, ich mache jetzt gleich auf Feierabend.
3: Ja, Feierabend, mhm.
2: Aber vorher wollte ich wissen...
3: Ja,
2: also, pass auf, der Clemens hat mir erzählt, dass du und der Kilian Daldrup die Maike kennt.
3: Du meinst die Maike von Bottrop?
2: Ja, die Maike Osthoff, meinte ich. Gut.
3: Ja.
2: Und die Maike, die macht ja einen Garten, soweit ich weiß.
3: Ja, richtig.
2: Ja, genau, Landschaftsbau und so weiter, ne?
3: Nicht
2: aber
3: so Pflanzen, ne? Nicht zu vergessen.
2: Bepflanzung und alles.
3: Ne? Und aber Grabpflege und
2: Grabpflege und auch noch Blumengroßhandel, was weiß ich nicht mehr. Hör mal, ne? So genau wollte ich das doch gar nicht wissen. Ich wollte jetzt keine Heckenschere kaufen.
3: Also.
2: Was ich wissen will, die Maike mit ihrer Firma, die hat doch viel. Was willst du denn schon wieder? Ich bin hier am Ermitteln.
0: Leg auf, wir müssen los.
2: Sag nicht raus nach Rühnern.
0: Ich sag raus nach Rühnern.
2: Hör mal, Andi, ich ruf dich wieder an, ne? Ja.
3: Ja.
2: Jo. Jo, Grüße zurück. Meine Fresse, ist der einsam, ey.
4: Ich habe das Verfahren gemeinsam mit meinem Geschäftspartner entwickelt. Wenn man eine solche Menge kritischer Daten sichern muss, braucht man ein redundantes Sicherungskonzept. Mehrstufig.
5: Für Daten?
4: Genau. Adressen, Bankverbindungen, Kundenkontakte, Verträge, Mails, Accounts, Zahlungssysteme und so weiter. Das klingt für viele Menschen seltsam, aber da stehen Millionenwerte hinter.
0: Millionenwerte?
4: Mhm. Und in den falschen Händen können die eine Menge Schaden anrichten.
5: Mhm. Hätten Sie da mal ein Beispiel?
4: Leider nein. Das ist schon ein Teil der ersten Sicherheitsstufe. Selbst ich habe trotz autorisierter Accounts nur im absoluten Notfall logischen Zugriff auf die Server. Wir arbeiten mit Single Sign-On und zentralem Identity Management.
0: Ach du Scheiße.
4: Crazy, oder? Aber das ist noch nicht alles.
0: Ja, das ist wirklich crazy. Ich verstehe nur Bahnhof.
4: Ach so. Okay, dann jetzt mal einfacher. Wir setzen auf eine Zero-Trust-Architektur mit rollenbasierter Zugriffskontrolle. Least-Privilege-Prinzip und Just-in-Time-Access. Selbst ich habe Zugriff nur in einem klar definierten Zeitfenster.
5: Ja, ist normal.
4: Mhm. Mhm. Und die Server sind strikt isoliert. Administrative Zugriffe erfolgen nur über Jump- und Bastion-Hosts. Und alle Systeme werden konsequent und regelmäßig gepatcht.
5: Ja, klar. Muss ja.
0: Ja, ja, ja. Und der absolute Notfall, von dem Sie gerade sprachen?
4: Der ist bislang noch nicht eingetreten.
0: Und jetzt sagen wir mal, der tritt ein.
5: Nun mal mal angenommen.
4: Also, für den extrem unwahrscheinlichen Notfall, ja, gibt es eine Break-Glass-Procedure. Ich kann mir einen auf 48 Stunden begrenzten, zufällig

0: kalibrierten Zugriffscode erzeugen. Der liegt dann auf einem Stick. Zusätzlich gibt es einen zweiten Stick mit einem nur für diesen Tag gültigen Passwort. Und selbst dann fehlt noch ein serverseitiges Fragment. Ein versteckter Schlüsselanteil, der nur intern existiert.
1: Mhm. Unsichtbares Schlüsselloch, verstanden. Aber erstmal braucht man nur zwei Sticks.
0: Das sind jetzt aber keine normalen USB-Sticks.
2: Ja, aber vielleicht riechen die so.
0: Was?
2: Ja.
0: Woher soll ich wissen, wie die riechen?
1: Ich weiß, es ist jetzt spät, ne? Und Sie wundern sich bestimmt, warum wir so hartnäckig sind. Aber könnten Sie uns die Sticks vielleicht mal zeigen?
0: Sie sind hier im Haus. Aber noch nicht mal meine Frau weiß, wo genau. Also, psch.
1: Wir werden Ihnen sehr dankbar.
0: Alles klar.
2: Ich weiß ja nicht, glaubst du echt, dass die...
1: Gülsche sagt, an einem guten Tag braucht Benno keine 10 Sekunden, um etwas zu finden.
0: So, das hier sind die Schätzchen. Normalerweise, ja, kommen die gar nicht so nah zusammen. Wie gesagt, der absolute Notfall ist bislang auch noch gar nicht eingetreten.
2: Ja, gut. Für normale Menschen sieht das jetzt aus wie USB-C, ne?
1: Ja, gut. Danke, ne? Hätte ja sein können. Gut, wir finden alleine raus.
0: Ja. Moment mal. Hm? Da stimmt was nicht.
1: Was?
0: Die Seriennummer.
2: Was ist damit?
0: Das klingt jetzt vielleicht komisch, aber ich hatte mir die letzten 2 Ziffern gemerkt.
1: Und?
0: Sie stimmen nicht überein. Das kann doch nicht sein, das gibt's doch gar nicht.
1: Sind Sie sicher?
0: Ja, die letzten beiden Ziffern waren eine 6 und eine 9.
1: 69.
0: Also irgendwie habe ich mir das gemerkt.
1: Und jetzt steht da?
0: 58. Das kann doch nicht sein, das ist unmöglich. Niemand weiß, wo die Sticks versteckt sind.
2: Sagen Sie mal, der Kollege kürzlich, wie lange war der alleine hier im Haus?
0: Ach, keine Ahnung, 5 Minuten, höchstens 10. Okay, beruhig dich, Jonas, noch müssen wir uns keine Sorgen machen. Ohne einen autorisierten Rechner innerhalb der Firma geht gar nichts.
1: Okay, okay, Sie bleiben hier und bleiben ruhig. Wo ist Ihre Firma?
0: Die Straße runter. Gewerbegebiet Rhünern Süd. Aber da ist jetzt keiner mehr.
2: Ja, ja, hoffentlich.
3: Ja, da bin ich immer mal gespannt. Da bin ich aber mal sehr gespannt.
1: Pass auf, Dahldrup hat die Laube angesteckt, die Leute aus dem Haus geschafft und zugeschlagen. Ja. Jetzt oder nie. Das Passwort ist nur 48 Stunden gültig und davon sind nur noch ein paar übrig.
3: Millionen wert, sagen Sie?
2: Ihr sagt Berger und der wird das ja wohl wissen.
4: Also nochmal von vorne, da sind 2 Sticks und die korrespondieren mit einem Fraktal in der Sicherheitsarchitektur, das als unsichtbares schwarzes Loch fungiert.
1: Nicht ganz, aber ist auch egal. Die ganze Sache ist groß genug, um einen Mordanschlag auf Dahldrup zu verüben. Ja. Und Dahldrup kann uns nicht die Wahrheit sagen und flieht.
2: Ja, und Benno ist ganz schön am Arsch und der konnte überhaupt nichts dafür.
3: Ach, Benno. Aber ich meine, wenn das wirklich so ist, wie Sie sagen, dann haben wir es ja wohl mit ziemlich ungemütlichen Zeitgenossen zu tun, ja?
1: Ja klar, was sonst?
3: Also mit ungemütlich meine ich gefährlich, also so lebensgefährlich.
1: Ach so, ja, daran habe ich gedacht.
3: Haben Sie?
1: Pass auf. So. Hier. Bitte. Eine astreine Schutzweste, SK1 mit 2 separaten Aufnahmetaschen für Munition und Innenfutter zur optimalen Belüftung. Apropos Munition, ich habe 48 Schuss für jeden besorgt. Ja, damit müssten wir auskommen.
2: Ja, das würde reichen.
3: Ja, Wahnsinn. Ja, und jetzt stelle ich mich da in den Busch da hinten und riskiere mein Leben, oder wie?
1: Genau. Jeden Tag höre ich mir das Gemaule an. Nie kriegen wir eine Chance. Immer schnappt uns das LKA die echten Fälle weg.
3: Na und?
1: Heute ist unsere Nacht, Scholz. Heute sind wir dran.
3: Das muss doch nicht heißen, dass ich hier einen Helden spiele.
1: Wissen Sie was, machen Sie, was Sie wollen. Aber wenn Sie jetzt kneifen, dann müssen Sie für sehr, sehr lange Zeit ziemlich mucksmäuschenstill sein, was das LKA betrifft.
2: Boah, ey, Dieter, sag mal, da hat sie ja richtig was angestaut.
1: Kann schon sein. Was ist? Schutzweste SK1 oder verpissen?
3: Oh, verpissen. Na, schauen wir mal. Oh ja. Boah, die sitzt ja wirklich gut. Ne? Alles klar. Bereit, wenn Sie sind.
1: Okay.
4: Mal was ganz anderes. Das Gelände ist ja nicht gerade klein. Wie sollen wir die gesamte Fläche sichern? ohne Verstärkung.
2: Ja, keine Sorge, Latozka hat schön an alles gedacht. Herr Wilhelms, bitte einmal Zentrale.
5: Wer ist er denn?
2: Ja, das ist Wilhelms, Hundeschule Welpenfreund, Kollege von mir.
6: Namen zusammen. Alles vorbereitet.
4: Hundeschule Welpenfreund. Was ist denn vorbereitet?
6: Alles. Wir machen den Zaun.
4: Ja. Hier?
6: Ja. Pack mal ans Gitter. Na, jetzt mach schon.
4: Scheiße! Was ist das denn?
2: Das ist der Moloch.
6: Geh nicht zu nah ran. Der beißt erst zu, danach stellt er die Fragen.
4: Ach komm, das wird doch los.
6: Was?
7: Na dann, beste Moloch, 48 Schuss.
6: Ja. Kann eigentlich nicht schief gehen, ne?
1: Ich hab sogar Tee gemacht. Nimm mal eine Tasse.
4: Scheiße! Da!
7: Was?
4: Da war ein Licht. Hab ich deutlich gesehen.
7: Licht?
4: Ja, da drüben ein Licht.
7: Na sicher. Sicher, dass es nicht das Flackern der Promille hinter der Pupille ist?
1: Ich sehe nichts.
2: Ja, warte mal doch. Immer da hinten. Der Lenz hat recht.
4: Scheiße.
5: Alle auf Position.
2: Was denn für eine Position? Wir haben überhaupt keine Position ausgemacht.
1: Bleib dich einfach und sei leise.
2: Sag mal, Lenz, was hast du denn da?
4: Nachtsichtgerät.
1: Das Nachtsichtgerät? Warum das denn?
4: Für dies und das.
5: Und?
4: Und was?
5: Ja, sehen Sie was?
4: Nicht viel.
2: Wilhelms, mach immer, mach doch mal den Moloch leise.
6: Ja, lass, Moloch, los. Lass.
4: Jetzt sehe ich was. Person nähert sich auf 13 Uhr.
2: Noch was?
4: Trägt dunkle Kleidung, Stiefel, Jacke und Mütze. Oh, Scheiße. Bewaffnet.
5: Hey, hey, okay, okay. Ruhig bleiben und Zugriff erst, wenn ich es sage. Und niemand schießt. Wenn es nicht unbedingt sein muss, okay?
4: Person kommt näher.
1: Zur Schnauze.
5: Zugriff.
1: Polizei! Stehen bleiben und Hände hoch!
8: Höher! So hoch, dass ich sie sehen kann!
1: Schnapp dir die Waffe!
7: So, ganz ruhig. Und schön die Finger von der Waffe weg. Ja, ruhig bleiben. So. Sag mal, sind Sie das?
1: Scholz? Was machen Sie denn hier?
7: Gülse.
1: Scheiße. M6 an K, komm. Kein Zugriff, wiederhole. Kein Zugriff. Ja, leck mich doch am Arsch. Was macht ihr denn hier?
9: Verstanden. Einheit zurück auf Position.
1: Fuck. Wenn wir Pech haben, dann ist die ganze Aktion versaut.
7: Was für eine Aktion?
1: Mann, die LKA-Aktion. Welche sonst? Ich hab ein SEK angefordert.
10: Eigentlich arbeite ich für die interne Kontrolle. Aber irgendwann wurde mir klar, dass die Sache tiefer geht. Ein bisschen Koks mitgehen lassen ist eine Sache, aber Daldrup hat seine und Bennos Dienste offensichtlich sogar im Darknet angeboten. Und als es Benno erwischt hat, habe ich natürlich erstmal an euch gedacht.
2: Uns?
10: Ihr hängt hier in Hamm fest, ohne Aussicht auf Erlösung. Aber je mehr ich euch kennengelernt habe, desto mehr wusste ich, dass ihr straight und geradeaus seid.
7: Na, schön, da bin ich aber erleichtert.
10: Auf jeden Fall stank die Sache mit Bergers Sicherheitsfirma bis zum Himmel. Feuer im Gartenschuppen am Arsch. Daldrup hat die Sticks ausgetauscht und weitergegeben. Dazu braucht man Insiderwissen, wisst ihr? Jemand hat ihm glasklar gesagt, wonach er suchen muss.
2: Benno.
10: Wonach Benno suchen muss. Wie seid ihr eigentlich darauf gekommen, dass die Sticks ausgetauscht wurden?
11: Die Seriennummern.
10: Ah, nicht schlecht.
11: Und ihr?
10: Frag mich was anderes. Das Ding, das die PIN generiert, setzt wohl ein Signal ab. Die Kollegen vom LKA haben es ausgelesen, nachdem ich ihnen den Tipp gegeben habe. Fazit? Für so eine Nummer mit der Krypto-Expertise kommen nur die sehr gut organisierte Kriminalität oder ein Geheimdienst in Frage.
4: Ja, und deshalb auch das SEK?
10: Ja, 35 Leute.
7: 35?
10: Mhm.
7: Und Sie leiten das?
10: Quatsch. Ich bin nur ein Rädchen im Getriebe. Ich soll den Zaun hier...
2: Moloch!
10: Ach du Scheiße!
9: M6 kommen!
10: Oh, das bin ich. M6 hört...
9: Hört. Verdächtige Fahrzeuge nähern sich auf der B63 von Süden. Schwarzer Lieferwagen, schwarze Limousine. Alle Einheiten auf Position.
10: M6 verstanden. Ihr müsst jetzt los. Das ist nichts für euch.
3: Moment, was soll das heißen? Das ist nichts für euch.
1: Moment, wir haben ja wohl die Datensticks hier.
10: Hört mal, das ist echt ein krasser Fall, aber es ist nicht eure Schuhgröße. Ja, tut mir leid, also. Abgang, sorry.
3: Wie bitte? Ach, scheiße.
1: Das kannst du laut sagen, nicht?
3: Nee, aber nicht zu laut. Sonst gefährden wir vielleicht eine wichtige LKA-Aktion.
10: Mhm. Ach, wartet mal. Vielleicht wäre es ja ganz gut, wenn wenigstens einer von euch dabei ist. So als Verbindung, als Beobachter.
1: Ja, gerne. Super Idee.
3: Ja, das wollte ich auch vorschlagen. Immerhin operieren Sie ja in meinem, also in unserem Einsatzgebiet, ja?
10: Lenz?
4: Ja?
9: Fahrzeuge haben angehalten. Mehrere Personen auf dem Gelände. Vom Dach des Lieferwagens gesprungen.
10: Wenn du willst.
4: Na klar.
1: Moment, sag mal, warum jetzt Lenz?
3: Ja.
10: Lenz ist... Der ist einfach fair.
4: Tja.
10: Der ist ein stabiler Kollege, oder?
2: Ja, ist richtig stabil.
3: Ja, sehr stabil, ja.
2: Sag mal, Gulch, eine Sache noch.
10: Ja, was denn?
2: Was ist denn mit Darup? Hast du da auch noch was?
10: Nee, nix. Vom Erdboden verschluckt, bundesweite Fahndung, Europol, aber nix.
2: Mhm. Na, schau mal einer an.
4: Das war so geil, das war so wild. Das war der Hammer.
11: Sag an.
4: Counter-Strike, sag ich nur. Die gehen rein, sichern ab und dann wächst kein Gras mehr.
1: Also von da, wo ich war, hörte sich das ziemlich chaotisch an.
4: Ach, nichts da. Alles voll unter Kontrolle. 6 Leute, alle festgesetzt. Du, ein Verletzter. So geht das.
1: Und? Weiß man schon, was das für Typen waren?
4: Ach, das hat mir keiner gesagt.
1: Hat dir keiner gesagt?
4: Nein, Gülce wollte sich melden, sobald man was weiß.
1: Gülce? Die junge, schlaue, verdeckte Ermittlerin des LKA, die uns nach Strich und Faden verarscht hat.
4: Lass doch mal, unsere Zeit wird schon noch kommen. Das war so geil, sag ich dir. Oh, Wahnsinn. Sag mal, wo sind denn die anderen?
1: Latozka hat mir heute Morgen um 5 geschrieben, da sind sie los.
4: Aha, und wohin?
1: Hat er nicht gesagt. Aber sie haben Latozkes BMW genommen, also können sie nicht weit sein.
7: Wer hat die ganze Zeit bitte gewusst, dass die nicht echt ist? Wer? Ich. So, Bauchgefühl, Latozke. Ja, Bauchgefühl braucht man. Und eine Spürnase. Hm? Und das kann man nicht lernen. Nee, das muss man haben. Das ist ein besonderes Talent.
2: Hm. Ja. Ja, klar.
7: Ja, wo ist das Haus jetzt?
2: Ja, eigentlich müsste das die Straße sein. Hm. Aber irgendwie spinnt mein Handy hier, ey.
7: Meine Fresse. Ich frag mich, wann mal bei uns irgendwas klappt, wie es soll.
2: Ja, nur mal Geduld. Ich frag einfach mal nach. Moment.
7: Ja, frag mal nach. Mein.
2: Meister, bitte das Fenster. Mach mal das Fenster runter. Hier, Fenster runter, ja, die Viermannstraße.
12: Nach links.
2: Viermannstraße.
12: Nach links.
2: Jo, bedanke. Typ da, ey. Ja, wir müssen wohl nach links.
7: Naja, das habe ich gehört, war laut genug. Also, los, komm.

0: Hier, wa?
1: Ja, so. Hallo? Hallo?
2: Waltrop?
3: Wer ist da?
1: Ja, komm, mach auf, Kollege.
3: Latotzke?
1: Ja.
3: Bist du das?
1: Ja.
3: Ach, komm her, Latotzke.
1: Ja, ist ja gut.
3: Oh, Mann. Ja. Oh, ich dachte schon.
0: So, Herr Daltrup, passen Sie mal auf. Sie haben genau zwei Möglichkeiten jetzt. Entweder Sie kommen freiwillig mit uns zurück nach Deutschland oder...
3: Ja, hast du mich gefunden, Latotzke?
1: Kennst du Maike Osthoff?
3: Nee.
1: Ja, die macht doch einen Garten- und Landschaftsbau, Grabpflege, was weiß ich nicht alles. So. Ja. Und auf jeden Fall kennt sie den Wim Leenders aus Alkmaar, hier wegen Blumengroßhandel und so.
3: Ja, ja, ist gut, da war der Weg nicht mehr weit.
0: Moment, hallo. Oder wir setzen uns mit der niederländischen Polizei in Verbindung, dann landen sie in Auslieferungshaft. Das kann ein bisschen dauern. Aber das Ergebnis ist eigentlich dasselbe, ne?
3: Oh, Latotzke, ich hab echt gedacht, das war's, Mann. Als sie die Benno erwischt haben, da bin ich total panisch geworden. Ja. Und dann war ich irgendwie nicht mehr ich selbst.
0: Na, also, hallo, verstanden? Das ist Ihre Entscheidung. Ganz allein Ihre Entscheidung.
3: Warte mal, ich pack noch ein paar Sachen, ja? Oh Gott, Mann, ey. Oh, ich bin echt im Arsch, oder?
1: Ja, also gut sieht das schon mal nicht aus, ne? Aber nee. Wir haben die Vögel unschädlich gemacht. Und wenn du jetzt schön auspackst und Reue zeigst, dann geht da vielleicht noch was. Geh, hör mal, du bist doch einer von uns.
0: So, jetzt auf geht's, Beeilung, komm.
3: Mann, danke, Latotzke.
0: Ja, los,
3: mach. Vergiss ich dir nie.
1: Ja, mach. Ich will zurück in die Heimat.
3: Ja, ja. Warte.
0: Oh, meine Herren, ey. Wir haben alle sowas von einer Tasse in Hamm.

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1: Um 20 Uhr mit Katja Kindermann. Bei der Landtagswahl in Mecklenburg-Vorpommern ist die AfD stärkste Kraft geworden. Nach der jüngsten Hochrechnung von Infratest DIMAP legt die Partei um 21 Punkte zu und erreicht 37,9%. Die SPD verliert und kommt auf 35,7%. Die Linke liegt bei 6,7, die Grünen bei 5,4 und die CDU bei 5,0%. Das BSW muss mit 4,9% um den Einzug in den Schweriner Landtag bangen. Ministerpräsidentin Schwesig von der SPD könnte demnach ihr Regierungsbündnis mit der Linken nicht fortsetzen. Sieger der Abgeordnetenhauswahl in Berlin ist nach der jüngsten Hochrechnung die Linke. Sie hat demnach ihr Ergebnis verdoppelt und kommt auf 25,3%. Die CDU verliert deutlich und erreicht 19,1%. Die AfD liegt aktuell bei 16,2, die Grünen bei 14,5 und die SPD bei 12,1%. In Berlin kommt das BSW auf genau 5%. Für die künftige Landesregierung kommen damit nur Dreierbündnisse in Frage. Als am wahrscheinlichsten gilt dabei eine Koalition der Linken mit den Grünen und der SPD. Kanzler Merz hat das vorläufige Ergebnis für seine Partei in Mecklenburg-Vorpommern ein Desaster genannt. In Berlin sei unter schwierigen Voraussetzungen ein ordentliches Ergebnis erzielt worden. Aus Berlin Nicole Markwald.
2: Am Reformkurs seiner Regierung will Merz festhalten. Die Antwort in diesen herausfordernden Zeiten könne kein Zurück in die gute alte Zeit sein. Deutschland brauche Veränderungen und Veränderungen kosten Kraft. Ihm sei bewusst, dass diese mit Belastungen und Unsicherheiten einhergehen. Doch, betonte Merz, die Reformen müssen kommen, um aus Deutschland wieder ein Land des Aufbruchs zu machen. Jetzt seien Rückgrat, Standhaftigkeit und Geduld gefragt. Er werde das als Parteivorsitzender der CDU und als Bundeskanzler aufbringen.
1: In der Fußball-Bundesliga haben Schalke und Elversberg unentschieden gespielt. Die beiden Aufsteiger trennten sich torlos 0:0. Und am Nachmittag hatte Leverkusen mit 2:0 gegen Leipzig gewonnen. Im Tennis steht das deutsche Davis-Cup-Team im Finalturnier im November in Bologna. Das Team mit US Open-Champion Alexander Zverev setzte sich in der Qualifikation in Halle-Westfalen gegen Kroatien mit 3:1 durch. Das waren die Nachrichten. Das Wetter in Deutschland. In der Nacht meist trocken, gebietsweise Schauer und vereinzelt Gewitter. Tiefstwerte 15 bis 3 Grad. Morgen im Norden und Osten stark bewölkt, mit Schauern und Gewittern, im Südwesten dagegen meist freundlich. Höchstwerte 13 bis 24 Grad. Am Dienstag teils wolkig und trüb, stellenweise Regen. Im Südwesten und im Nordosten freundlicher. Maximal 13 bis 24 Grad. Und am Mittwoch im Norden bewölkt, später zur Nordsee hin Regen möglich, sonst oft freundlich. 15 bis 25 Grad. Es ist jetzt 20.03 Uhr.
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3: Heute mit dem jüngsten Herrenhäuser Gespräch. Ulrich Kühn unterhielt sich am 20. August im Schloss Herrenhausen in Hannover mit seinen Gästen über die Frage, wohin fliehen die geopolitischen Auswirkungen des Klimawandels?
4: Schönen guten Abend. Schön, dass Sie alle da sind. Toll, dass sich so viele für dieses wichtige Thema interessieren. Und zur Begrüßung gibt es heute Zahlen, weil sie beeindruckend und bedrückend sind. Die Zahlen sind so groß, dass sie sich abstrakt anfühlen und doch sind sie für die einzelnen Menschen, die sich addiert zu solchen monströs abstrakten Zahlen zusammengefasst finden, existenziell und konkret. Laut Angaben der UNO-Flüchtlingshilfe sind 117 Millionen Menschen weltweit auf der Flucht. 41,7 Millionen Menschen sind Flüchtlinge, also Personen, die nach internationalem Recht als schutzbedürftig anerkannt sind. Von vielen auch Geflüchtete genannt, weil das Wort Flüchtling als dauerhaft stigmatisierend empfunden wird. Und gleich noch weitere Zahlen. Die Zahl der Hitzetage, also der Tage mit 30 Grad und mehr, war zum Beispiel in Baden-Württemberg schon Anfang August viel höher als im ganzen sogenannten Jahrhundertsommer 2003. Das waren bis dahin 28, früher selten mehr als 10. Die Ausreißer nach oben mehren sich. Die Nordsee, 2025 warm wie nie seit Messungsbeginn. Für die Ostsee war das das zweitwärmste Jahr. Die Zahlen sind das eine, dann sind da ja auch die Bilder. Und die haben wir alle vor Augen. Apokalyptisch anmutende Waldbrände, Menschen, die evakuiert werden, die ihre Häuser verlassen müssen, dürre Böden, trockenfallende Flussbetten, schwindende Gletscher. Die Menschheit erlebt vermehrt extreme Wetterereignisse, misst steigende Meeresspiegel, beobachtet Verluste an Lebensräumen. Und dann sind da diese Zahlen, die mögliche Zusammenhänge andeuten. Schätzungen zufolge mussten zum Beispiel 2023 etwa 26,4 Millionen Menschen wegen klimabedingter Ereignisse fliehen. Das sind noch mehr geworden. In diesem Sommer mit laut Robert-Koch-Institut 12.000 Hitzetoten in Deutschland wirkt die Frage, wohin fliehen, jedenfalls plötzlich sehr nah und sehr drängend. Welche Auswirkungen haben aber millionenfache Migrationsbewegungen auf Flüchtende und ihre Herkunftsländer, denn viele bleiben in ihrem Land, und auf die Länder, in denen sie möglicherweise Alternativschutz suchen? Wie beeinflusst die klimabedingte Migration das Zusammenleben im geopolitischen Maßstab? Stehen vielleicht riesige Fluchtbewegungen bevor? Welche Verantwortung tragen die Industrieländer, also zum Beispiel Deutschland? Und was folgt daraus? Und weil sich hier nichts von selbst versteht, was wissen wir überhaupt gesichert über den Zusammenhang von Klima und Migration? Denn Bilder wirken suggestiv, sie können aber auch täuschen. Ein extrem fachkundiges Podium ist hier beisammen. Ganz außen Dr. Benjamin Schraben. Er ist, Achtung, bitte gut merken, Senior Research Fellow des German Institute of Development and Sustainability. Das ist ein Forschungsinstitut, ein Think Tank, der empirisch theoriegeleitet, anwendungsorientiert Forschung betreibt und an der Schnittstelle von Entwicklung und Nachhaltigkeit auch Politikberatung anbietet. Benjamin Schraben hat Politikwissenschaft studiert und in Bonn später den Promotionsstudiengang Entwicklungsforschung absolviert. Am Deutschen Institut für Entwicklungspolitik ist er seit 2011. Und er hat ein Buch geschrieben, das präzise unser Thema behandelt, Klimamigration, wie die globale Erwärmung Flucht und Migration verursacht. Guten Abend, Herr Schraben.
5: Guten Abend.
4: Um diese Frage, die ich kurz angerissen habe und die möglicherweise viele Menschen bewegt, gleich zu Beginn zu thematisieren, steht eine riesige Fluchtbewegung bevor infolge der klimabedingten Veränderungen?
5: Ja und nein. Ich fange an mit dem Nein. Also diese Erwartung, dass die Auswirkungen des Klimawandels schon bald in wenigen Jahren eine gigantische Welle von Geflüchteten in Richtung Europa in Anführungszeichen spülen wird, das ist unrealistisch. Aus verschiedenen Gründen, über die wir sicherlich dann im Verlauf des Abends noch reden werden. Aber wir sehen natürlich schon heute, dass die Auswirkungen des Klimawandels, einmal natürlich diese schnell einsetzenden Ereignisse wie Wirbelstürme, wie Flutereignisse, aber auch eher diese schleichenden Veränderungen, wie sich verwandelnde Niederschlagscharakteristika, sich auswirken auf Flucht und Migration weltweit. Aber das sind dann vor allem Flucht- und Migrationsbewegungen, die sich innerhalb der betroffenen Länder abspielen, beziehungsweise innerhalb der betroffenen Regionen. Also ja, der Klimawandel hat sicherlich einen zunehmenden Einfluss auf diese Migrations- und Fluchtbewegungen, aber diese gigantische Welle, die dann schon bald auf Europa zurollen wird oder ähnliche Horrorszenarien, das wird in dieser Form höchstwahrscheinlich nicht eintreten.
4: Ihr Buch, das ich eben genannt habe, ist vor 3 Jahren erschienen. Seit diesem Sommer könnte man das Gefühl haben, aber es ist eben nur ein Gefühl zunächst mal, das stark an eigenes Erleben gebunden bleibt, dass noch mal eine andere Phase des Klimawandels zumindest begonnen hat. Ändert dieser Sommer 2026 irgendwas an Ihren Einsichten, die Sie 2023 publiziert haben? Oder kann man sagen, das sind schon stabile Erkenntnisse, die sich möglicherweise nach und nach immer stärker bestätigen?
5: Also die Erkenntnisse im Hinblick, wie wirkt sich Dürre, wie wirken sich Flutereignisse, Wirbelstürme und so weiter auf Flucht und Migration aus? Nein, daran hat sich jetzt nichts fundamental geändert. Meine Erwartung in 2023 war aber die, naja, wenn wir bald wieder, und zu diesem Zeitpunkt 2023 hatten wir ja auch schon in Deutschland, in Mitteleuropa ja mehrere Dürresommer erlebt. Meine Erwartung war eigentlich, wenn das nochmal so kommt und noch heftiger kommt, wie jetzt in 2026, wird sich etwas ändern, vielleicht an der Wahrnehmung des ganzen Themas Klimawandel. Aber ich habe eben gelesen, dass mehrere Studien auch zum Ergebnis kommen, dass die Leute insgesamt mit einem steigenden Prozent, mit einem steigenden Prozentwert zunehmend auch genervter sind von dem Thema. Also es hat sich für mich vieles bestätigt oder beziehungsweise seitdem hat sich für mich nichts geändert, aber was Wahrnehmung angeht, bin ich durchaus ein Stück pessimistischer geworden.
4: Möglicherweise ja auch eine große Verdrängungsleistung, die da in Gang gesetzt worden ist, aber das würde jetzt bedeuten zu psychologisieren und das führt wahrscheinlich an der Stelle nicht weiter. Dr. Cornelia Schuh, direkt hier neben mir, ist seit 2014 Geschäftsführerin des Sachverständigenrats für Integration und Migration und von Haus aus übrigens promovierte Germanistin. Da ging es um Wolfram von Eschenbachs Parsifal, Literatur aus dem Mittelalter also. Ihre migrationspolitische Expertise verdankt sie ganz besonders ihrer Arbeit als Leiterin des Themenschwerpunkts Integration bei der Stiftung Mercator. Davor hat sie schon in verschiedenen Funktionen in der Geschäftsstelle des Wissenschaftsrats gearbeitet gehabt. Schön, dass Sie da sind. Guten Abend, Frau Schuh.
6: Herzlichen Dank.
4: Ist denn irgendwas aus diesem germanistischen Studium nützlich geblieben für die heutige Arbeit? Vielleicht ein Gedanke, der Sie begleitet? Könnte ja sein.
6: Ja, also in der Tat, ich würde sagen, das hat einen Vorteil mit sich gebracht. Ich habe ja in der Mediävistik gearbeitet und promoviert, also mittelalterliche Literaturwissenschaft. Und viele von Ihnen werden vielleicht ein bisschen aus der Schule oder auch selber aus eigener Lektüre die entsprechenden Verse erinnern. Und wenn man mittelhochdeutsche Literatur liest, dann hat man so eine Art doppeltes Gefühl. Man erkennt etwas wieder und gleichzeitig hat man ein Fremdheitsgefühl, weil man ja nicht unmittelbar das lesen kann, außer vielleicht sehr sprachbegabte Menschen. Und diese Verbindung von Vertrautheit und Fremdheit, das ist ein Thema, was im Themenfeld Integration und Migration ja durchaus auch zur Alltagserfahrung gehört, mit der wir alle konfrontiert sind und mit der wir auch arbeiten können. Also ja.
4: Hat mich wirklich interessiert gehabt. Danke für diese aufschlussreiche Antwort. Was genau ist denn der Sachverständigenrat für Integration und Migration? Wer bestellt dessen Mitglieder und wie steht er mit unserem Thema in Verbindung?
6: Ja, der Sachverständigenrat für Integration und Migration ist ein Gremium der wissenschaftsbasierten Politikberatung. Davon gibt es einige in Deutschland. Die meisten werden den Sachverständigenrat für die gesamtwirtschaftliche Entwicklung kennen. Das sind die sogenannten Wirtschaftsweisen. Und der Sachverständigenrat für Integration und Migration, das wären analog dann die Migrationsweisen. Er ist vom Bund gebeten, diese Aufgabe wahrzunehmen, nachdem er vorher schon 2008 als Sachverständigenrat deutscher Stiftungen ins Leben gerufen worden ist. Also es gab eine Stiftungsinitiative damals ausgehend von dem Befund, dass die Themen Integration und Migration gekommen sind, um zu bleiben, häufig emotional diskutiert werden und es einfach ein Handlungsbedarf gibt, politisch das zu gestalten. Und aus der Überzeugung, dass das am besten auch oder idealerweise auch auf Evidenz basieren sollte, also wissenschaftlich fundiert, haben große deutsche Stiftungen, zu denen die Volkswagen-Stiftung gehört, damals eben den Sachverständigenrat ins Leben gerufen. Und tatsächlich war dann die Politik im Bund 2020 zu der Auffassung gelangt, diesen Sachverständigenrat, den wollen wir nicht missen. Und insofern ist dann der Sachverständigenrat vom Bund finanziert worden seitdem. Was macht der SVR, kurz gesagt, im Alltag? Vor allen Dingen wird jedes Jahr ein sogenanntes Jahresgutachten vorgelegt, wo sich die Sachverständigen bestimmten Themenschwerpunkten widmen. Und da ist dann das Ziel, wirklich zu schauen, wenn man ein Thema definiert hat, was ist eigentlich so der Wissensstand in dem Themenfeld? Also da geht es nicht darum, neue eigene Forschung aufzusetzen, sondern wirklich zu schauen, was kann man eigentlich als gesichertes Wissen bezeichnen? Wo gibt es offene Fragen, wo gibt es Kontroversen und was lässt das für Schlüsse zu über politische Handlungsnotwendigkeiten? Wie werden die Themen geregelt und was sollte vielleicht anders oder besser sein?
4: Ganz kurz noch, weil jetzt von Weisheit und Politikberatung die Rede war. Vielleicht gibt es ja sowas wie Klimawandel-Weisheit auch. Hätten Sie sich gewünscht, dass der Bundeskanzler, dem sein Urlaub natürlich gegönnt sei, sich mal zu Wort gemeldet hätte im Laufe dieser inzwischen knapp 3,5 Wochen angesichts der Extremwetterereignisse? Oder ist das schon in Ordnung? Was sagt die Politikberaterin in Ordnung, dass er geschwiegen hat öffentlich?
6: Also ich glaube, ehrlich gesagt, das ist nicht so ganz meine Kompetenz, jetzt so eine tagesaktuelle Frage zu beurteilen. Ich glaube, theoretisch ist es natürlich so, dass in so einer Bundesregierung es auch eine Arbeitsteilung gibt. Und wenn die zuständige Person im Kabinett was dazu sagt, kann man das auch akzeptieren.
4: Okay, Sie halten sich da dezent im diplomatischen Mittelfeld auf. Professorin Dr. Svea Breunert, da drüben in Schwarz, lehrt und forscht an der Uni Bonn. Sie vertritt dort die Professur für digitale Medienkultur. Zudem wirkt sie an einem unter anderem von der Volkswagen Stiftung geförderten Forschungsprojekt an der Fachhochschule Potsdam, co-leitend mit, es heißt Grenzwerte, operative Verhältnisse von Klima und Migration. Zuvor war sie viele Jahre lang als Wissenschaftlerin und Künstlerin in den USA tätig und hat von dort, habe ich nachgelesen, viel Prägendes für ihre Lehre und Forschung mitgebracht. Hallo, guten Abend, Frau Breunert.
7: Guten Abend.
4: Der Umgang der gegenwärtigen US-Regierung mit dem Thema Migration, vor allem mit betroffenen Menschen, ist ja doch recht robust und oft rabiat. Der Umgang mit dem Thema Klima auf andere Weise nicht weniger. Welche Einsichten aus Ihrer Zeit über dem großen Teich helfen Ihnen denn jetzt trotzdem weiter oder vielleicht gerade jetzt, wenn das so prägend war für Ihr Leben?
7: Ich habe mir gedacht, dass Sie mich das fragen würden. Das ist
4: im
7: interessant, ja.
4: Ich dachte, ich hätte mir was Originelles einfallen lassen.
7: Ja, also natürlich ist es einfach, wenn man sich Amerika anguckt, zu sagen, wir in Europa machen alles viel besser. Wir sind irgendwie das bessere System, sowohl was irgendwie unsere Migrationspolitik angeht, als auch was die Klimapolitik angeht. Und es ist auch leicht zu resignieren, wenn man ansieht, also sich ansieht, dass Trump erneut aus dem Klimaabkommen ausgestiegen ist und man sich denkt, okay, wenn Amerika jetzt nicht mitmacht, also wie soll es dann irgendwie überhaupt noch Sinn machen, ein Land, was so viel sozusagen an Emissionen produziert und auch sonst sozusagen geopolitisch dermaßen wichtig ist. Aber ich glaube, dass es also wichtig ist, sich Amerika anzugucken in so einer geopolitischen Verpflichtung oder eben auch auf dieser Alltagsebene, um ein paar Sachen mitzunehmen. Also einmal tatsächlich wirklich zu gucken, was ist in Europa und was machen wir in Europa und wofür sind wir auch verantwortlich. Deswegen haben wir uns eben mit diesem Forschungsprojekt, was wir an der Fachhochschule Potsdam gemeinsam mit meinen Kollegen Winfried Gerling und Paul Heinecker unternehmen, eben auch ganz dezidiert auf europäische Grenzpolitik konzentriert und eben nicht sozusagen die Verantwortung nach außen delegiert und die amerikanische Politik kritisiert. Und das andere ist tatsächlich, dass man in Amerika schon auch sehr gut sehen kann, wie diese Krisen doch alle auch miteinander in Verbindung stehen. Und dazu vielleicht ein Beispiel. Also ich habe unterrichtet in den USA und habe unter anderem auch ein Seminar gemacht für Studierende, die so um die 17, 18 Jahre alt waren, zum Thema Klimakrise. Und dann haben wir irgendwie über diese europäischen Demonstrationen von SchülerInnen gesprochen im Rahmen von Fridays for Future. Und sie haben gesagt, nee, also da haben wir nichts zu sagen und da demonstrieren wir auch nicht gegen, weil wir haben viel mehr Angst, hier in der Highschool erschossen zu werden. Und das ist eigentlich sozusagen die Bedrohung, die wir so als konkrete Bedrohung irgendwie vor Augen haben. Und am Ende geht es aber nie darum, diese Themen sozusagen isoliert zu betrachten, sondern auch immer zu sehen, wie die irgendwie alle auch in einem Zusammenhang miteinander stehen. In dem Fall könnte man jetzt sagen, es gibt eben auch Zusammenhänge von Gewalt, die direkt eben in dem Fall durch Waffen ausgeübt wird oder die durch Kriege ausgeübt wird und aber eben auch Klimafaktoren, wo die Gewalt oftmals indirekter ist.
4: Ich habe die Beschreibung des Forschungsprojekts so verstanden. Wenn es um Zusammenhänge von Klima und Migration geht, dann sind Daten eine sehr wichtige Quelle oder spielen eine wichtige Rolle, kombiniert mit Möglichkeiten künstlicher Intelligenz und maschinellen Lernens, also sozusagen der neueste Stand dessen, was man auf diesem Gebiet machen kann. Können Sie uns kurz einen Einblick geben, was genau da wie zusammenhängt und plastisch wird durch den Blick in die Daten?
7: Ja, genau. Also unser Anliegen war es, gar nicht selber sozusagen so ein Forschungsprojekt durchzuführen, sondern wir machen eine Forschung über Forschung. Also wir gucken uns an, was im Rahmen von europäischer Forschungsförderung so als förderungswürdig betrachtet wird. Einige von diesen Projekten kennen Sie vielleicht aus den Medien. Das ist dann sowas wie RoBorder oder iBorder Control, wo es eben sehr stark darum geht, mittels automatisierter Verfahren Entscheidungen darüber zu treffen, wer jetzt einreisen darf und wer nicht. Wir haben uns ein Projekt angeguckt, was relativ unbekannt ist. Ich denke, die meisten von Ihnen haben davon nichts gehört. Das heißt Callisto. Und in diesem Projekt geht es aber darum, Satellitendaten für unterschiedliche Anwendungsfälle aufzubereiten. Und was uns daran besonders interessiert hat, ist, dass es zwei Teilprojekte gibt. Das eine konzentriert sich auf Grenzschutz, also wie kann die europäische Außengrenze geschützt werden. Und das andere, da geht es darum, bauen die Bauern in Europa auch an, was sie versprochen haben, dass sie anbauen, und können sie deshalb EU-Fördermittel bekommen. Das klingt erstmal relativ weit auseinanderliegend. Es geht aber um die gleichen Satellitendaten. Es geht um relativ ähnliche operative Prozesse auf der Ebene der Algorithmen. Und was wir festgestellt haben, ist, dass wir sehr oft keinen Zugang zu den Daten bekommen haben, bei denen es um den Grenzschutz ging. Aber Tomaten haben die Menschen nicht so sehr interessiert. Und dann haben wir eben sehr viel Informationen darüber bekommen, wie jetzt irgendwie zum Beispiel Objekterkennung in der Landwirtschaft funktioniert. Und man kann das wiederum übertragen darauf, wie eben Risikoanalyse auch im Grenzschutz irgendwie vorgenommen wird. Und das waren so Prozesse, die uns daran interessiert haben.
4: Ich bin gespannt, wann und wo im Laufe des Abends nochmal diese Art Forschung zum Tragen kommen wird beim Erklären der Zusammenhänge. Jana Birner hat jetzt lange warten müssen, pardon. Sie ist als Associate Climate Officer dem UNHCR verbunden, also dem Flüchtlingshilfswerk der Vereinten Nationen. Und sie ist Podcasterin für den Podcast Beweggründe. Das ist ein Podcast der UNO-Flüchtlingshilfe. Also geübt darin, Zusammenhänge verständlich zu erklären und aufzuklären. Das könnte nützlich sein für uns heute Abend. Herzlich willkommen, Jana Birner.
8: Ich freue mich sehr, hier zu sein. Dankeschön.
4: Wenn man auf die Internetseite des UNHCR geht, dann empfangen einen Balkendiagramme mit gewaltigen Zahlen. 41,6 Millionen Menschen weltweit sind demnach Flüchtlinge in dem vorhin beschriebenen Sinn. Es gibt 68,7 Millionen binnenvertriebene Menschen. Ich habe mal nach einer Entsprechung einer Einwohnerzahl in Europa gesucht. Das entspricht ziemlich genau der Einwohnerzahl Frankreichs. Also wirklich sehr, sehr viele auf der Flucht. Wir haben es schon gehört, insgesamt weltweit über 117 Millionen. Das ist ja zuerst mal eine ungeheure Menge, auf die man da schaut, und etwas, das, was nur schwer greifbar wird. Wie gehen Sie es an, um verständlich zu machen, was den Menschen, die klimabedingt migrieren müssen, auf der Flucht sind, binnenvertrieben sind, was diesen Menschen zustößt und was sie ertragen müssen und wie sie da möglicherweise wieder rauskommen? Wie gehen Sie das an?
8: Für mich in meiner Arbeit spielen Zahlen eine große Rolle, deswegen danke, dass Sie davon schon so viele mitgebracht haben. Aber meiner Erfahrung nach hilft es immer, diese sehr komplexen Zusammenhänge runterzubrechen auf einzelne Schicksale, auf einzelne Beispiele. Ich war selber schon in verschiedensten Ländern, unter anderem zum Beispiel in Kenia oder in Mosambik, und habe dort direkt gesprochen mit Flüchtlingen, die von Klimafolgen betroffen sind. Und über diese einzelnen Schicksale habe ich eine sehr persönliche Verbindung zu dem Thema aufgebaut. Ich denke, es ist immer eine Balance zwischen sich einerseits die großen Zahlen anzugucken und zu verstehen, mit was für einer Herausforderung wir hier kämpfen, aber auf der anderen Seite auch nicht den Menschen hinter der Statistik zu vergessen und auch daran zu denken, dass eben jede einzelne Person hinter dieser Zahl ein eigenes Schicksal hat.
4: Sind denn die Menschen, denen Sie begegnen, sehr ansprechbar darauf, wenn sie mit Ihnen ins Gespräch kommen, möglicherweise dann auch erfahren, ich möchte ein bisschen was über deine Geschichte wissen, damit ich den Leuten in Europa oder in Deutschland zu Hause, für die das weit weg zu sein scheint, besser begreiflich machen kann, wie es euch geht, worum es geht und dass das möglicherweise so weit weg gar nicht ist, wenn man es genauer betrachtet?
8: Absolut. Also wenn wir vor Ort unterwegs sind in verschiedensten Flüchtlingscamps, möchten die Menschen eigentlich immer ihre Schicksale teilen, weil sie die Hoffnung haben, dass sich Dinge dadurch verbessern. Als kleines Beispiel, ich war vor 2 Jahren in Dadaab. Dadaab ist eines der größten Flüchtlingscamps in Afrika. Da leben ungefähr 400.000 Menschen, also Flüchtlinge und AsylbewerberInnen. Und als wir dann vor Ort waren und die Menschen gefragt haben, warum sind sie hier, was ist ihre Geschichte, kommen natürlich nicht die Schlagworte wie Klimawandel, sondern es ist sehr viel konkreter. Es geht um die letzte Dürre, die aufgrund dessen das Vieh gestorben ist, aufgrund dessen Menschen ihre Lebensgrundlage verloren haben. Es kommen Geschichten von Spannungen zwischen verschiedenen Gruppen innerhalb einer Gesellschaft aufgrund von knapper werdenden Ressourcen. Und es kommen Geschichten von Gewalt und Vertreibung, die eben wahrscheinlicher werden durch diese existierenden Ressourcenknappheiten, durch existierende Dürre und so weiter. Dazu kommen dann natürlich die Geschichten, die mit viel Leid zu tun haben. Ich habe mit einer 80-jährigen Frau gesprochen, die 20 Tage gelaufen ist, um in diesem Camp anzukommen und dann dort wieder Klimafolgen ausgesetzt zu werden, extremer Hitze ausgesetzt zu sein, Dürre, Überflutungen. Und das sind natürlich die Punkte, die mich persönlich dann auch stark berühren.
4: Ich würde gern mit Ihnen allen eingangs den Zusammenhang, den wir im Titel ja dieses Abends sehr klar behaupten, wohin fliehen die geopolitischen Auswirkungen des Klimawandels, also den Zusammenhang von Klimawandel und Migration, ein bisschen abklopfen darauf hin, was können wir überhaupt gesichert darüber sagen. Ich habe bei Ihnen, wenn ich in Ihre Unterlagen geschaut habe, die Texte, die Sie geschrieben haben, zu verstehen geglaubt, das ist ein sehr komplexes Thema. Das ist erstmal eine sehr allgemein gehaltene Aussage und man muss ein bisschen abschichten, wie man heute so schön immer sagt, was man gesichert sagen kann und wo man eher in einem, wie soll ich sagen, spekulativen Bereich oder im Bereich unterwegs ist, in dem die Dinge sich als mittelbar verbunden darstellen. Herr Schraben, was können wir gesichert sagen über diesen Zusammenhang?
5: Also wir können gesichert sagen, dass der Klimawandel definitiv einen Einfluss hat auf Flucht und Migration. Wir können aber nicht allgemeingültige Definitionen daraus ableiten. Es gibt ja viele Begrifflichkeiten wie Klimaflucht, wie Klimamigration. Und ich weiß, das benutze ich selber unter anderem auch für Buchtitel, aber immer natürlich auch mit den Anführungszeichen. Weil es ist ja gerade schon angeklungen, es ist komplex und Migrationsentscheidungen entstehen selten aus einem Faktor heraus alleine. Also es ist selten der Klimawandel allein, sondern Migrationsentscheidungen entstehen auch aufgrund dann von politischen Faktoren, natürlich vor allem auch aufgrund von wirtschaftlichen Faktoren, kulturellen, demografischen Faktoren, die da mit reinspielen. Das heißt, wir können mit Sicherheit sagen, dass die Auswirkungen von Dürren, von Flutereignissen zunehmen werden, immer stärker werden, weltweit, das heißt auch in Europa. Aber wir tun uns sicherlich noch sehr schwer damit, das Ganze richtig zu quantifizieren. Also das heißt auch Zahlen, die da rumschwirren, Vorhersagen bis zum Jahr 2050 und so weiter, so und so viele Millionen Menschen, die dann auf der Flucht sein werden, aufgrund der Auswirkungen des Klimawandels. Da sage ich ganz vorsichtig, die sollten wir sehr, sehr mit den Samthandschuhen anfassen.
4: Cornelia Schuh hatte sich zum Thema gemeldet und Jana Birner dann auch. Frau Schuh, das Jahresgutachten des Sachverständigenrats just in diesem Jahr 2023 hatte ja auch dieses Thema sich vorgenommen. Und auch da sind, glaube ich, interessante Erkenntnisse zu entnehmen bezüglich dessen, was wir gerade diskutieren.
6: Ja, in der Tat. Er hat mich genau die Frage gestellt, was wir über den Zusammenhang von Klimawandel und Migration wissen und welche Handlungsoptionen es gibt. Das ist der Titel. Und was diesen Zusammenhang betrifft, Sie werden sich jetzt vielleicht fragen, warum ist das so, dass es so schwierig ist, was diese Datenlage betrifft. Und das hängt eben damit zusammen, wie Herr Schraben schon sagte, dass Klimawandel eben als isolierter Faktor ganz selten ausgemacht werden kann, sondern meistens andere Faktoren, die man kennt, verstärkt und verschärft.
4: Welche sind denn das zum Beispiel?
6: Also zum Beispiel eine schlechte Wirtschaftslage, Hunger, keine Arbeitsmöglichkeiten und so weiter. Und das kann sein, dass die Betroffenen, von denen Frau Bürger eben gesprochen hat, selber gar nicht selbst gefragt danach, warum sind sie denn migriert oder geflohen, selber gar nicht sagen würden, das ist der Klimawandel schuld, sondern die müssen halt ihren Ort verlassen, weil sie keine Arbeitsmöglichkeiten mehr finden, weil es eben Hunger gibt, Dürre und so weiter. Also infolge von Dürre, da können wir jetzt sagen, na gut, die Dürre ist eine Folge des Klimawandels. Aber Sie verstehen, glaube ich, was ich meine. Es ist verstärkt andere Faktoren, die wir sowieso kennen aus der Migrationsforschung und ist, also so nennt der SVR das, ein Metafaktor und kann sehr schlecht isoliert werden. Wir haben es eben in aller Regel mit indirekten Zusammenhängen zu tun. Und die unmittelbaren Zusammenhänge, die sind vergleichsweise seltener, wo man einfach ganz klar sagen kann, wenn eine bestimmte Insel nicht mehr bewohnbar ist, weil der Meeresspiegel steigt, dann ist es ziemlich offensichtlich, dass das auf diesen Klimawandel zurückgeht. Wenn man sich fragt, was kann man sich denn jetzt mal so merken bei dieser Migration, die klimawandelbedingt ist, ist eben wirklich der wichtige Punkt, die Binnenmigration, also im eigenen Land aufgrund von klimawandelbedingten Umweltveränderungen, die ist ganz, ganz überwiegend. Die allermeisten Menschen bewegen sich in dem Kontext. Erst danach gehen die in die Nachbarländer und interkontinentale Wanderung wegen Umweltveränderung, das ist wirklich die Ausnahme. Vielleicht so, um das nochmal so ein ganz bisschen abzuschichten, denn das ist ein kompliziertes Thema, das ist, macht das auch nicht einfacher, aber das ist ja heute hier ein Format, wo wir das erfreulich differenziert diskutieren können.
4: Das ist ja das Schöne. Dafür sind Sie hier. Jana Birner, Sie hatten das ja vorhin aus Ihrer Begegnung mit den Menschen auch schon berichtet. Die erleben die Dürre und fragen nicht so sehr, ob die Dürre durch den Klimawandel getriggert war oder durch andere Faktoren. Sie wollten aber zum Thema des Zusammenhangs auch noch mal ergänzen.
8: Ja, ich denke, was in dieser Diskussion ganz wichtig ist, ist darüber zu diskutieren, was steht denn hinter so einer Fluchtbewegung. Wichtig ist, bei diesen großen Zahlen auch mitzudenken, dass auch Evakuierungen da reingezählt werden. Das heißt, wenn wir diese großen Zahlen hören, bedeutet das auch Evakuierungen, die in Europa stattfinden, vor einem Waldbrand zum Beispiel oder einer Flutkatastrophe. Und das ist natürlich eine ganz andere Form von Bewegung als im Südsudan, wo Menschen jährlich Überflutungen ausgesetzt wurden und im letzten Jahr 500.000 Menschen fliehen musste aufgrund dieser Fluten oder im Kontext dieser Fluten. Und viele von denen eben vorher auch schon mal fliehen mussten aufgrund von Konflikten. Das Leid, was dahinter steckt, aber auch die Form der Mobilität ist einfach nicht vergleichbar. Um auch noch mal auf den Zusammenhang einzugehen, ich finde, die institutionellen Faktoren spielen da eine riesige Rolle. Die gleiche Flut wird in Deutschland ganz andere Folgen haben als im Beispiel Südsudan. Das heißt, es geht gar nicht so sehr nur um den Klimawandel und was sind die Klimafaktoren, sondern vielmehr, was kommt danach. Was haben wir für Anpassungsmöglichkeiten? Ich meine, die Niederlande ist zum Beispiel ein gutes Beispiel. Ein Großteil der niederländischen Fläche ist unter dem Meeresspiegel. Das funktioniert dort. Das wird aber, wie Sie schon angesprochen haben, in Tuvalu oder in anderen Inselstaaten weniger gut funktionieren. Und deswegen ist immer wichtig, bei diesen Zahlen mitzudenken, dass es immer nur um die Kontexte geht und dass diese politischen und institutionellen Dimensionen da eine riesige Rolle spielen und wir deswegen eben auch ganz viel Handlungspotenzial haben.
4: Frau Breunert, mich interessiert, ob es, wenn Sie sich mit den Daten beschäftigen und möglicherweise zur Not dann auch über Tomaten gehen, weil Ihnen andere Quellen vorenthalten bleiben, ob Sie auf mehr oder weniger verborgene, übersehene Faktoren auch stoßen bei dieser Arbeit, die an dem Fluchtgeschehen möglicherweise einen Anteil haben und die übersehen bleiben, solange man nicht in die Tiefe guckt, weil vielleicht vorgefasste Meinungen viel stärker in der Diskussion eine Rolle spielen.
7: Also ob wir direkt was Verborgenes gefunden haben, das weiß ich nicht. Ich denke, was unser Vorgehen gezeigt hat, ist, dass es oftmals notwendig ist, Umwege zu gehen und sozusagen auch Zusammenhänge herzustellen, die erstmal nicht so naheliegend sind. Und also ein Konzept, was ich sehr sinnvoll finde, ist tatsächlich das der Polykrise, was schon länger diskutiert wird, aber dann 2023 mit dem Bericht des World Economic Forum nochmal eine größere Aufmerksamkeit bekommen hat. Und worum es da eigentlich geht, ist zu sagen, wir sind momentan in einer Situation, in der Krise eben kein einzelnes Ereignis ist, sondern Krise ist etwas, das hat eine Dauer und diese Krise existiert immer sozusagen im Plural mit mehreren Krisen, die sich wechselseitig verstärken. Und genau so muss man im Endeffekt auch diesen Zusammenhang von Klimakrise und Migration dann tatsächlich denken. Und das kann man in ganz unterschiedliche Richtungen machen und das hat natürlich auch immer ein bisschen was damit zu tun, was einen interessiert und was man

0: Der Abend dient der Vermittlung wissenschaftlich möglichst valide, abgesicherter Erkenntnisse und die sind in dynamischer Bewegung. Das schließt dann auch ein, manchmal zu sagen, wir wissen es nicht so genau oder wir wissen es noch nicht so genau. Wir können es vielleicht gar nicht genauer wissen. Das ist dann für knackige Schlagzeilen eher unergiebig. Und mich würde als so eine Art Intermezzo interessieren, bevor wir dann noch einen Schritt weiter in die Tiefe gehen und uns die unterschiedlichen Erscheinungsformen genauer anschauen und ihre Auswirkungen und auch auf Lösungsmöglichkeiten gucken und Anpassungsmöglichkeiten gucken. Mich würde interessieren, wie Sie vier die mediale Debatte wahrnehmen. Bilder, die vermittelt werden, Schreckbilder möglicherweise auch oder Zerrbilder, die gezeichnet werden. Ist der Umgang mit diesem Thema Klima und Migration angemessen oder gibt es da Verbesserungsbedarf? Frau Birner, Sie lächeln schon so ein bisschen. Ich ahne Ihre Antwort voraus, aber ich bin trotzdem gespannt.
1: Ich würde jetzt gerne in der diplomatischen Mitte bleiben, aber ich muss sagen, ich finde den Umgang nicht angemessen. Es werden sehr oft sehr, sehr große Zahlen in den Raum gestellt, die so einfach nicht evidenzbasiert gehalten werden können. Der ganze Fokus der Debatte ist oft auch sehr auf dieses Thema von bei uns, also wie viele Menschen kommen hierher, wie viele Menschen schaffen es nach Europa. Und ich bin der Meinung, dass das gar nicht der richtige Fokus ist. Wir sollten eine Debatte viel mehr darauf fokussieren, wie können wir Menschen so unterstützen, dass sie viel mehr Wahlmöglichkeiten haben. Und in dem Zusammenhang kann zum Beispiel Migration auch eine Anpassungsstrategie an den Klimawandel sein, aber Flucht nicht. Was ich mir persönlich wünschen würde, ist eine sehr viel evidenzbasiertere Diskussion. Ich würde mir sehr viel mehr Fokus auch darauf wünschen, was bedeutet Klima für bereits geflüchtete Menschen, also zum Beispiel Menschen in Flüchtlingscamps in Afrika, aber eben auch zum Beispiel in Cox's Bazar in Bangladesch. Und auch, was bedeutet Klimawandel für das Finden von Lösungen für Flucht? Weil was wir da sehen, und um nochmal auf die Evidenzbasiertheit zurückzukommen, ist, dass Klimaauswirkungen mittlerweile auch das Finden von Lösungen erschwert. Sowohl die lokale Integration als auch die mögliche Rückkehr. Wenn wir zum Beispiel Syrien jetzt als Beispiel nehmen, als großer Rückkehrkontext, sehen wir, dass Menschen jetzt zurückkehren in Regionen, die extrem vom Klimawandel betroffen sind und wo es sehr viel schwieriger ist, Lebensgrundlagen wieder aufzubauen. Und da ist es wichtig, dorthin zu gucken und sich zu überlegen, wie kann man so eine Rückkehr dann nachhaltig gestalten und die Menschen nachhaltig zu unterstützen.
0: Cornelia Schuh, das medial geprägte, vermittelte Bild, die öffentliche Debatte über das Thema, ungefähr dem angemessen, was, wenn Sie ein bisschen ein Auge zudrücken und sagen, etwas Zuspitzung muss sein, etwas Entkomplexisierung muss sein, dieses Wort habe ich jetzt gerade erfunden, das ist nicht schön, ich vergesse es auch gleich wieder. Wenn Sie das alles mal zugestehen, läuft das im Großen und Ganzen passabel oder ist es doch eher desaströs?
2: Ja, da würde ich, glaube ich, klar auch, wie Frau Börger, auch auf dem letzteren Pol sein. Wenn wir uns vergegenwärtigen, welche Bilder teilweise dann ja auch tatsächlich als Bilder gebraucht werden, welche Begriffe gebraucht werden, dann welche Zahlen in den Raum gestellt werden, wenn es verkürzt und zugespitzt wird, dann würde ich sagen, das sind Bilder, die Ohnmachtsgefühle auslösen, Dimensionen, wo man denkt, das ist ja so fürchterlich, da ist nichts zu machen. Man möchte sich am liebsten abwenden und sagen, das, von dem Thema möchte ich verschont bleiben. Solche Bilder sind einfach dysfunktional, weil man dann denkt, Handeln ist jetzt nicht mehr möglich. Und Handeln ist aber möglich und Handeln ist auch nötig. Also sei es, dass man eben betroffene Regionen unterstützt, ne? Also Katastrophenhilfe, Anpassungsmaßnahmen vor Ort, wie wir das jetzt ja auch sehen, wenn wir hier in Europa, in Deutschland solche Krisen haben. Da geht es ja erstmal darum, dass man wirklich das unmittelbar Nötige tut und dass man dann im nächsten Schritt schaut, können wir daraus lernen, was für Anpassungsmöglichkeiten sollten wir entwickeln, wo sind vielleicht auch Frühwarnsysteme nötig. Das sind alles Dinge, die man machen kann und auch machen sollte. Und deswegen aus meiner Sicht als wissenschaftsbasierte Politikberaterin sind eben Bilder, die Ohnmacht erzeugen, sind einfach nicht angemessen und auch nicht sinnvoll.
0: Und zugleich, Svea Breunert, Sie haben eine Professur für digitale Medienkultur. Leben wir in einer Umgebung, in der sehr stark verknappte Botschaften, speziell auch über digitale Medien, über Social Media beispielsweise, sehr weite Verbreitung finden? Ist da eine realistische Hoffnung, dass man dennoch die nötige wie soll ich mal sagen, den Minimalgrad, den nötigen Minimalgrad an Komplexität vermittelt bekommt auf diese Art.

0: und Weise in der Breite, in der das erforderlich wäre?
1: Also ich würde auf jeden Fall auch ein Plädoyer für die Bilder und die sozialen Medien halten. Ich würde aber auch ein Plädoyer für die Kunst halten. Also das ist ja der Bereich, in dem ich ganz stark arbeite. Und tatsächlich sind es künstlerische Arbeiten, die ganz früh schon, also immer wieder auch auf diesen Zusammenhang von Klima und Migration hingewiesen haben. Und das auf eine Art und Weise, die durchaus Komplexität auch vermitteln kann. Also ein Beispiel ist eine Videoarbeit von Susan Schubley, die heißt Cold Rights. Und die schafft es sozusagen über Videoformate sowohl indigene Vorstellungen als auch die Schwierigkeiten von der indigenen Bevölkerung in Kanada, als auch Hitze, Kälte und die amerikanische Grenzpolitik, all das zu vermitteln und das auf eine Art und Weise, die, glaube ich, relativ verständlich ist. Zugleich muss ich sagen, auch aus meiner Erfahrung in den Gesprächen mit den Studierenden ist ganz klar das Feedback, aber das guckt sich doch niemand an. Und wer geht schon ins Museum? Und Kunst ist doch was, was wirklich nur eine kleine elitäre Gruppe von Menschen interessiert und damit wird sich nichts ändern. Und da sind tatsächlich irgendwie Social-Media-Formate ganz wichtig. Und es ist ja viel zu einfach zu sagen, die sind alle unterkomplex. Ja? Also die sind wahnsinnig referenzreich. Und ich verstehe meistens auch nur die Hälfte der Referenzen. Ja? Weil die ja sozusagen
0: aber auch nicht so günstig.
1: Dass ich nicht alles verstehe. Na, ich bin halt so alt wie ich.
0: Wenn alle nicht alles verstehen, verstehen auch alle nicht alles.
1: Ich weiß nicht, ob man immer alles verstehen muss sozusagen. Und das ist natürlich auch ganz differenziert, an wen sich diese Inhalte jeweils richten. Und die arbeiten natürlich ganz stark über Affekte. Ne? Also sind irgendwie entgegen dem, was Sie gerade beide gesagt haben, nämlich dieses Evidenzbasierte, was, glaube ich, auch wichtig ist. Aber ich glaube, wir werden nicht weit kommen, wenn wir nur auf Evidenz setzen und keinerlei Affekt oder Emotionen dabei haben. Und auf der Ebene glaube ich schon, dass Social Media auch ein ganz wichtiges Tool sein kann für die Kommunikation, für die Vernetzung, irgendwie für tatsächlich irgendwie auch politische Communities über geografische Positionen und Situierung hinweg.
0: Bleiben wir doch noch einen kleinen Moment bei dem Thema, was wirklich interessant zu sein verspricht. Benjamin Schraben, wir erleben heute Abend hier eine Art und Weise, über das Thema zu sprechen, die ruhig ist, sehr sachlich ist, die sich auch ein bisschen Raum und Zeit nehmen darf. Und das erleben 330 Menschen hier in dem Saal und ich weiß nicht, wie viele im Livestream mit und später dann im Radio. Das ist aber eine ideale Situation, die man so nicht immer wird herstellen können, schon gar nicht, wenn es um die mediale Vermittlung geht. Sie haben vorhin ein bisschen durchblicken lassen, dass Sie eine Skepsis haben gegenüber einem Begriff, mit dem Sie selber, wenn auch in Anführungszeichen, arbeiten, dem Begriff der Klimamigration. Auch der Begriff des Klimaflüchtlings dürfte so eine Verkürzung sein. Sind das Hilfsmittel, die in Wahrheit den Zugang zum Thema eher verstellen und versperren, diese griffigen Begriffe, oder braucht es die nicht einfach, damit man überhaupt gemeinsam reden kann unter einer größeren Menge von Menschen?
2: Jetzt rein im wissenschaftlichen Diskurs reden wir dann gerne von so etwas wie der menschlichen Mobilität im Kontext des Klimawandels. Das ist jetzt nicht gerade ein medialer Gassenhauer, um es mal so zu sagen.
0: Ja, da könnte man noch dran feilen.
2: Ja, natürlich sorgt eine Begrifflichkeit wie Klimaflucht, Klimaflüchtlinge, Klimamigration, diese Begrifflichkeiten sorgen sicherlich ein Stück weit dafür, dass dann stereotype Vorstellungen sich dann auch irgendwo in manchen Köpfen festbeißen. Aber ich muss jetzt auch mal doch auch eine Lanze brechen für die Medien, weil ich ja auch schon länger zu dem Thema arbeite und habe immer wieder natürlich dann auch mit Vertreterinnen und Vertretern von Medien dann gesprochen. Und es ist doch im Laufe der letzten 10, 15 Jahre doch besser geworden. Also ich sehe schon, dass die mediale Auseinandersetzung mit dem Thema in den letzten Jahren ja auch immer mehr Nuancen zulässt und im Prinzip dann auch Features dann erstellt werden, die dann eben auch solche Dinge, wie wir sie jetzt hier heute Abend diskutieren, dann auch zulassen. Also jenseits von die nächste große Flüchtlingswelle aufgrund des Klimawandels rollt in Richtung Europa oder sowas. Da hat sich in den letzten Jahren durchaus auch viel getan. Ich glaube, es gibt mittlerweile auch durchaus Studien, die das dann auch belegen, also dass dann durchaus differenzierter in den Medien mit dem Thema umgegangen wird.
0: Frau Schuh, um es aber nochmal in eine viel konkretere Thematik einzuspannen, das, was wir jetzt besprochen haben, mediale Aufbereitung, mediale Vermittlung, das sind Themen, die extrem intensiv politisch bewirtschaftet werden, über die wir heute Abend hier diskutieren. Der Klimawandel, die Migration, das sind Kampffelder der politischen Auseinandersetzung. Wie lässt sich in so einer Gemengelage öffentlich konstruktiv über unser Thema reden, auch über einen solchen interessierten Saal hinaus möglicherweise? Haben Sie da eine Idee?
3: Wichtig ist, dass wir offen über diese Themen sprechen und nicht sofort dicht machen, wenn von einer anderen Seite etwas geäußert wird, wo man vielleicht dran Anstoß nimmt oder sagt, wenn jemand zum Beispiel sagt, also ich glaube ja gar nicht, dass es den Klimawandel gibt oder so. Wenn ich dann sofort das Gespräch beende, dann habe ich nicht viel gewonnen und dann verhärten sich die Fronten. Also insofern, ich persönlich glaube, es ist wichtig, dass wir im Gespräch darüber bleiben und die Argumente und Auffassungen, Perspektiven auf solche Themen auch miteinander diskutieren. Und das ist ja, es ist ja vielleicht auch gar nicht so sehr eine Frage, ob jemand vollständig daran glaubt, dass es Klimawandel gibt. Wir sehen aber, es gibt irgendwie einen Handlungsbedarf und dass man da mehr oder weniger tun kann. Also wenn man das so ein bisschen von der Ja-Nein-Frage in eine Wie-Frage verwandelt, dann kann man vielleicht auch schon miteinander über Themen diskutieren. Aber natürlich ist es so, dass diese Themen, wie Sie ja eingangs sagten, politisch bewirtschaftet werden. Und an den Stellen gibt es ja auch ein Interesse daran, dass dieser Dialog und Diskurs eben nicht miteinander geführt wird, sondern gegeneinander. Und aus meiner Sicht ist da wichtig, dass man dagegen hält und einfach auf dieser Dialogbereitschaft auch, also vielleicht darauf bestehen ist schwierig, aber zumindest für sich selbst an der Dialogbereitschaft festhält.
0: Nicht das Gespräch abbrechen, auch wenn es vielleicht schwer fällt. Wird das geteilt auf dem Podium oder gibt es unter Ihnen Menschen, die zu anderen Einsichten inzwischen gekommen sind, aus dem Gefühl heraus, es hat einfach keinen Sinn? Sie schütteln den Kopf, Herr Schraven, Sie teilen das. Gespräch ist nötig, bleibt wichtig in jedem Fall.
2: Ja, also ich habe ja auch öfters mit eher konservativeren Medien auch schon gesprochen und die waren teilweise auch begeistert, wenn dann solche Botschaften kommen wie, naja, wir dürfen nicht davon ausgehen, dass jetzt bald die riesige Klimaflüchtlingswelle jetzt da auf uns zukommt. Oder mal auch mal ausführt, was sind eigentlich so weltweite Trends bei Flucht und Migration? Was ist eigentlich mit dem Thema Armut als vermeintlicher Treiber von Migration? Das kommt schon an. Da mag jetzt der eine oder andere sagen, naja, sicherlich auch aus den falschen Gründen. Aber ich denke, das öffnet durchaus dann auch schon mal Räume, dass man auch weiter diskutieren kann. Und ich finde es auf jeden Fall auch richtig. Also Sprachlosigkeit und Abbruch des Diskurses ist, glaube ich, das Allerletzte, was wir eigentlich brauchen derzeit.
0: Dann bleiben wir auf diesem Podium sowieso alle mal im Gespräch und schauen jetzt noch ein bisschen tiefer rein in das Thema. Einige Aspekte sind schon angeklungen in einigen Ihrer Statements und Antworten. Mich würde dieses Thema Binnenvertriebene, Binnenmigration ganz besonders nochmal interessieren, weil das zum Beispiel für mich, ganz offen und ehrlich eingeräumt, einer der Aha-Effekte bei der Vorbereitung dieses Abends war, in welchem Umfang das die Thematik in Wahrheit zu dominieren scheint, dass man im eigenen Land sich von dort wegbewegt, wo man in dieser Zeit, in diesem Moment nicht bleiben kann und dann, wenn es gut geht, vielleicht auch wieder zurückkehrt. Aber das verursacht ja auch Probleme und Herausforderungen in diesen Ländern. Gibt es da Punkte, Frau Schuh, die im Vordergrund stehen dabei? Kann man sagen, das sind die hauptsächlichen Herausforderungen, die durch Binnenmigration zu bewältigen sind? Oder muss man eher sagen, das ist, je nachdem, wo man sich auf der Erde gerade befindet, doch ein sehr, sehr unterschiedlich zu behandelndes Thema?
3: Ja, auf jeden Fall ist es so, dass es natürlich einen Riesenunterschied macht, ob Menschen innerhalb eines Landes sich wohin bewegen, wo es in dem Land insgesamt wirklich keine große Ressourcenlage gibt, also wo die finanziellen Möglichkeiten mal ganz schlicht gesagt jetzt irgendwie für eine größere Zahl temporär, um zu evakuierender Menschen irgendwie zu sorgen, wo die finanziellen Möglichkeiten einfach nicht so da sind. Da sind die Probleme natürlich ganz anders, als wenn wir das in einem vergleichsweise wohlhabenden Land wie Deutschland logistisch und finanziell administrieren müssen. Also das macht einen riesen Unterschied. Und deswegen ist ja auch eine Empfehlung, die zum Beispiel der SVR gibt, aber auch andere, gerade Länder, das im globalen Süden, wo das eben sehr häufig der Fall ist, dass die finanzielle und administrative und logistische Auslandslage nicht gut ist, dass man da dann idealerweise schon auch die unterstützt dabei, wenn sie im eigenen Land Binnenvertriebene, also aufgrund von Umweltveränderungen vertriebene Menschen, wenn sie die da versorgen müssen, also die da zu unterstützen und auch dabei zu unterstützen, dass die Leute in ihre Heimatorte zurückkehren können. Denn wir reden viel über Migration heute und das ist ja Thema des Tages. Aber was ja auch wichtig ist und was ich vielleicht in der Diskussion jetzt gerne mal einführen würde, ist das Stichwort Recht zu bleiben. Das wird in dieser ganzen Debatte häufig diskutiert und gehört auch dahin, weil die allermeisten Menschen wollen nicht migrieren, weder generell noch eben aus Umweltveränderungsgründen. Und da ist es natürlich schon der Idealfall, dass man es schafft, die Situation vor Ort so zu stabilisieren, dass die wieder zurück in ihren Heimatort können, dass es Anpassungsmaßnahmen vor Ort gibt, dass es da irgendwie auch einen Technologietransfer gibt. Also das ist, glaube ich, auch im Umgang mit diesem Thema Binnenvertreibung wichtig, gerade den Ländern zu helfen, die da vor besonders großen Herausforderungen stehen.
0: Jana Birner, Sie haben ja vorhin schon gesagt, ein und dieselbe Flut, nicht ein und dieselbe, aber eine Flut vergleichbaren Ausmaßes hat in Deutschland ganz andere Folgen als beispielsweise im Sudan. Wenn Sie den Menschen in solchen Ländern begegnen, die binnenvertrieben sind aufgrund eines Extremwetterereignisses und sich vielleicht wünschen würden, nach Hause zurückkehren zu können, aber vor der Situation stehen, einsehen zu müssen, das ist ziemlich unwahrscheinlich, dass das gelingt, weil diese Situation eben nicht hergestellt werden kann, dass sie gut wieder zurückkehren können. Was sind denn dann die Wünsche und Regungen? Setzt dann vielleicht doch so ein Impuls ein, naja, dann muss ich mein Glück woanders versuchen?
4: Ja und nein. Ich glaube, das kann man nicht pauschal beantworten, weil es eben sehr darum geht, in was für einer Situation sind diese Menschen. Und da würde ich gar nicht nur differenzieren zwischen Binnenflüchtlingen, aber auch Flüchtlinge generell. Was wir viel hören ist, warum bleiben sie? Weil es dort zum Beispiel Bildungsmöglichkeiten gibt, die sie vielleicht an ihrem Heimatort so nicht hatten. Ich denke generell, wünschen sich die meisten Menschen, deswegen sehen wir so viel Binnenflucht auch, möglichst nah an ihrer Heimat zu bleiben, an ihrer kulturellen Identität zu bleiben, aber auch an ihren sozialen Netzwerken zu bleiben. Auch da muss man unterscheiden dann zwischen Binnenflüchtlingen oder Flüchtlingen, die über eine internationale Grenze gehen, weil Binnenflüchtlinge oft auch bei Familienangehörigen unterkommen, die in anderen Teilen des Landes leben, sehen wir zum Beispiel auch in der Ukraine, und eine ganz andere Form von sozialem Netzwerk haben und sich damit auch viel besser an Klimafolgen zum Beispiel immer noch anpassen können als Flüchtlinge, die diese Möglichkeiten nicht mehr haben und auch anders ausgeschlossen sind von Maßnahmen. Generell denke ich, ist es einfach wichtig, die Personen mehr in den Fokus zu setzen. Wir diskutieren auch gerade die ganze Zeit über Medien. Ich denke, was eben auch fehlt, ist, Menschen auch als Teil der Lösung zu sehen. Flüchtlinge und Binnenflüchtlinge gleich sind schon ganz oft in Klimafolgenanpassungen involviert. Um ein Beispiel zu nennen, zum Beispiel in Bangladesch, in Cox's Bazar, da leben sehr viele Rohingya-Flüchtlinge, die kommen aus Myanmar. Und dort sehen wir, dass die sich selbst organisiert haben und eine Frühwarngruppe aufgebaut haben, damit, wenn die nächste Flut kommt, sie von Tür zu Tür gehen können und sich gegenseitig warnen, um Evakuierungen zu ermöglichen, die sonst flächendeckend gar nicht da wären. Deswegen denke ich, ist es immer eine Balance zwischen mit dem Leben, was vor Ort möglich ist, und an der Abwägung, ist das Leben wirklich besser, wenn ich zurückgehe? Und da spielt der Klimawandel eben eine riesige Rolle. Aber auch zum Beispiel, habe ich überhaupt noch Recht auf mein Haus? Zu was kehre ich zurück? Zu welchen Lebensgrundlagen kehre ich zurück?
0: Benjamin Schraven, immer in Rechnung gestellt, dass es sich um Schätzungen handelt. Sie haben das vorhin sehr differenziert erklärt. Kann man in etwa sagen, in welchem Umfang Menschen klimabedingt dann doch in andere Länder migrieren, möglicherweise in Nachbarländer, weil sie eben keine andere Möglichkeit haben oder sehen?
2: Genau quantifizieren kann man das nicht, aber ich denke mal, wenn man alle empirische Evidenz, alle Studien und so weiter nebeneinander legt, kann man sagen, das findet statt, aber das ist dann vorwiegend eine Migration in die Nachbarländer innerhalb der Region, der betroffenen Weltregion, was auch und in erster Linie damit zu tun hat, dass die Betroffenen halt dann in allermeisten Fällen auch sehr arm sind und größere Migrationsbewegungen bzw. Migrationsbewegungen über größere Distanzen hinweg, die erfordern nun mal Ressourcen, vor allem finanzielle Ressourcen. Das heißt, es ist schon halt sehr auch auf die Binnenmigration bzw. auf so eine intraregionale Migration beschränkt. Was wir immer wieder sehen, wenn wir eben mal auch so Daten, Studien und so weiter nebeneinander legen, da gibt es einen Trend, der ist halt dann auch nochmal sehr besorgniserregend. Also viele Menschen, die migrieren oder auch fliehen müssen, gehen gar nicht so sehr dann auch oder sind eher zu geringeren Teilen dann auch in Flüchtlingslagern zum Beispiel umgebracht, sondern sehr viele Menschen gehen halt dann eben auch in die Städte. und gehen dann da, wie es Frau Birner schon angesprochen hat, dann zu Verwandten. Und in allermeisten Fällen sind es dann aber auch sogenannte informelle Siedlungen, wo sie dann unterkommen. Also informelle Siedlungen, mit anderen Worten, größtenteils sind es dann Slums, also mit sehr schlechter Infrastruktur. Und das sind dann meistens dann auch die Stadtgegenden, die immer wieder dann von Überschwemmungen, also sprich dann auch von Klimafolgen in zunehmendem Maße betroffen werden. Das heißt, viele Menschen, gerade in Subsahara-Afrika, erleben eine Situation, die man beschreiben könnte, vom Regen in die Traufe. Also sie migrieren teilweise oder sogar auch überwiegend aufgrund von Klimafolgen und enden dann aber auch in Situationen, wo sie der Klimawandel sozusagen direkt auch wieder einholt. Also das ist auch ein Trend, der ist durchaus auch besorgniserregend.
0: Wie steht es eigentlich um den Rechtsrahmen, in dem sich jemand bewegen kann und vielleicht um Schutzrechte, die jemand in Anspruch nehmen kann, der oder die aufgrund von klimabedingten Ereignissen auf der Flucht ist und eben nicht anerkannter Flüchtling ist? Gibt es überhaupt eine rechtliche Regelung, die vorsieht, dass das ein anerkannter Fluchtgrund sein könnte, Cornelia Schuh?
3: Das ist genau eine Problematik, die Sie da ansprechen. Die Genfer Flüchtlingskonvention kennt im Grunde umweltveränderungsbedingte Migration nicht als Grund, als Fluchtgrund, weil da geht es immer um Vertreibung und Umwelt ist ja sozusagen irgendwie nicht quasi intentional bösartig. Also das ist einfach kein Rechtsrahmen. Und deswegen gibt es manche Menschen, die fordern, wir müssen die Genfer Flüchtlingskonvention sozusagen aufmachen, neu verhandeln und diesen Punkt als neuen Schutzgrund mit reinnehmen. Das ist sozusagen, wenn man nur auf die Theorie schaut, vielleicht eine gute Idee. Politisch halten wir das, also der SVR hält das politisch für keine gute Idee, weil wir haben im Moment ja eher eine Debatte, dass eben die Genfer Flüchtlingskonvention zu umfassend ist. Also dass da eher, wenn wir das Thema auf dieser Ebene neu aufmachen würden, damit zu rechnen wäre, dass es eben nicht nochmal einen neuen Schutzgrund gibt, der aufgenommen wird, sondern dass die Genfer Flüchtlingskonvention dann abgeschmolzen wird. Also insofern, die Genfer Flüchtlingskonvention können wir eigentlich schon mal so ein bisschen zur Seite legen. Die ist kein passender Rahmen. Dann gibt es bei den menschenrechtlichen Aspekten gibt es eben sowas wie Nicht-Zurückweisungsgebot. Das ist aber auch nur, also jetzt für die Experten, das ist etwas für Einzelfälle, aber kein guter Rechtsrahmen. Also flüchtlingspolitisch würde ich sagen, gibt es eben keine sagenhaft guten Instrumente auf dieser internationalen Ebene, wo man irgendwie ansetzen könnte. Es gibt aber schon eben Aspekte, also im gesamten migrationspolitischen Instrumentarium, die durchaus greifen können. Also was wir noch gar nicht besprochen haben, ist, dass zum Beispiel Personenfreizügigkeitsabkommen ein guter Rahmen sein können. Also sagen wir mal jetzt auf Europa bezogen, da haben wir ja Personenfreizügigkeit. Wenn es jetzt so wäre, dass, ich sage jetzt mal aus Bordeaux, also aus Frankreich, Menschen wegen dieser fürchterlichen Waldbrände beschließen würden, ja, also im Moment kann ich da nicht zurück und im unmittelbaren Umfeld ist es auch nicht besser, dann könnten sie ja tatsächlich von der Freizügigkeit Gebrauch machen und schauen, dass sie in einem anderen europäischen Mitgliedstaat Arbeit finden und sich dann zumindest eine Zeit lang da aufhalten können. Und diese Personenfreizügigkeitsabkommen, das ist keine Sache, die sich auf die EU beschränkt. Das gibt es auch andernorts, also zum Beispiel in afrikanischen Ländern. Und da ist zum Beispiel teilweise ja auch der Klimawandel durchaus als Grund auch in solchen Abkommen mit drin. Also es gibt Möglichkeiten, auch rechtliche Möglichkeiten. Aber letztendlich muss man auch sagen, muss eigentlich schon ein bisschen nachsteuern, damit die Menschen da vernünftige Optionen haben. Und das sind eben auch legale Möglichkeiten der Arbeitsmigration, die da eine Rolle spielen können. Und die haben wir ja zum Beispiel in Deutschland. Und dann kommen wir nämlich in den Bereich, wo es auch wirklich interessant wird, wo Migration auch eine Anpassungsstrategie sein kann. Also wenn ich jetzt aus einem Land stamme, wo nicht jetzt so ganz katastrophale Umweltveränderungen gerade der Fall sind, sondern wo es schlechter geworden ist, dann kann es eine Strategie sein, dass einzelne Mitglieder einer Familie in ein anderes Land gehen, dort arbeiten, Geld zurückschicken. Und das ertüchtigt die Familie dann, wirklich Anpassungen vor Ort in ihrem Rahmen zu machen. Also insofern, Migration kann auch eine Anpassungsstrategie sein.
0: Kurze Nachfrage an Jana Birner. Als Frau Schuh eben sagte, die Genfer Flüchtlingskonvention, die können wir schon mal eher zur Seite legen. Die politische Großwetterlage ist nicht danach, dass das Aussicht auf Erfolg hätte, hatte ich den Eindruck, dass Sie möglicherweise ein bisschen skeptisch sind seitens des UNHCR, ob sich da nicht doch was machen ließe.
4: Nein, da würde ich vollkommen zustimmen. Wir sollten diese Abkommen nicht öffnen. Ich glaube nicht, dass wir da bei einem besseren Ergebnis rauskommen als das, was wir 1951 verhandelt hatten. Ich glaube, der Punkt, wo wir als UNHCR vielleicht mehr Potenzial sehen, ist in der Anwendung von existierenden Flüchtlingsschutzmechanismen, wie zum Beispiel der Genfer Flüchtlingskonvention. Das ist ein Bereich, in dem wir auch viel forschen. Ich persönlich bin keine rechtliche Expertin. Aber was wir sehen, ist dadurch, dass Klimawandel ja nie im Vakuum funktioniert, wie wir bereits besprochen haben. Es ist ja nie der Klimawandel alleine, der zu der Flucht führt. Kann es eben sein, dass Fluchtursachen trotzdem anerkannt werden? Also als Beispiel zum Beispiel, wenn Klimawandelfolgen zu Ressourcenverknappung führen und Menschen aufgrund dieser Ressourcenverknappung dann erhöhte Spannungen ausgesetzt sind, diese Spannungen zu Konflikten führen, dann kann das als Fluchtursache anerkannt werden. Genauso, wenn Menschen verfolgt werden und von Verfolgung betroffen werden, sind, weil sie sich für Klimaschutz einsetzen. Auch das findet leider in manchen Ländern statt. Dann haben wir auch noch die Möglichkeit, mit regionalen Abkommen zu arbeiten. Es gibt in Afrika ein Abkommen, das heißt OEU Convention. Wir haben auch eins in den Americas, das heißt Katharina Deklaration. Und in diesen Abkommen steht sowas drin, das heißt Events Seriously Disturbing Public Order. Was so viel bedeutet wie Großereignisse, die die Gesellschaft massiv stören. Und da forschen wir aktuell gerade ganz stark dran, mit PartnerInnen gemeinsam zu verstehen, inwieweit kann man das auch anwenden und inwieweit kann das auch Klimafolgen und extreme Wetterereignisse einschließen. Von daher, ich stimme im Großen und Ganzen zu. Wir versuchen uns natürlich sehr stark auf diese Nuancen zu konzentrieren, um einfach möglichst vielen Menschen Schutz gewähren zu können, die Schutz brauchen.
0: Haben wir ein bisschen über den Rechtsrahmen gesprochen, lassen Sie uns einen Schritt weitergehen. Ich würde ein Stichwort gerne aufnehmen, das auch mehrmals schon gefallen ist, Anpassung. Vielleicht auch im Zusammenhang mit dem viel zitierten Wort der Resilienz, also Möglichkeiten, Widerständigkeit zu schaffen gegen solche Klimaereignisse. Selbst Migration kann eine Form der Anpassung an den Klimawandel sein, haben wir gehört, möglicherweise auch für Binnenflüchtende. Welche Optionen gibt es noch? Und lassen Sie uns das Thema doch mal ganz nah ranholen. Als 2022 die Flut im Ahrtal war, da war ganz viel die Rede davon, dass jetzt aber doch endlich mal ganz dringend die nötigen Anpassungsmaßnahmen finanziert und dann auch baulich durchgeführt werden müssten. Und jetzt in diesem Sommer hörte man gelegentlich, sehr viel passiert ist in Wahrheit nicht. Warum scheint das so schwierig zu sein? Haben Sie ein klares Bild davon, warum es offenbar so schwierig ist, sich diesem Thema so zu nähern, dass die nötigen Schritte dann auch wirklich gegangen werden. Kostet natürlich Geld, ist unangenehm, vieles dergleichen mehr, aber doch wohl eher unabweisbar, Frau Schuh.
3: Ja, also ich denke, das hängt damit zusammen, dass es manchmal schwierig ist, politisch Geld und Ressourcen zu mobilisieren für Zwecke, die noch nicht so ganz dringlich zu sein scheinen. Und Anpassungsmaßnahmen sind ja idealerweise welche, die irgendwie bestimmte extreme Ereignisse verhindern und nicht erst im Nachgang, sondern eben, ne, wo man vorausschauend arbeitet. Aber das ist einfach schwieriger, da eben eine politische Akzeptanz in Zeiten knapper Haushalte für zu organisieren. Und das wirkt sich dann im Nachhinein als nicht so gute Idee aus. Also insofern sind wir da vielleicht auch alle als Bürgerinnen und Bürger und Wählerinnen und Wähler gefragt, ein bisschen Signale zu geben, dass wir das unterstützen, wenn entsprechende Priorisierungen erfolgen, wenn man denn meint, dass das eine gute Idee wäre. Aber ja, also ich glaube, im Grunde geht jetzt kein Weg dran vorbei. Und vielleicht ist ja manchmal der Vorteil von Erfahrungen wie jetzt, dass es eben dann plötzlich möglich wird, dass man wirklich sagt, das müssen wir jetzt machen. Das ist kein Luxus mehr, der, ne, so beim nächsten Bundes- oder Landesrechnungshof moniert wird, sondern das ist jetzt notwendig, weil die Zeit ist jetzt soweit.
0: Welches wären denn die dringlichsten Anpassungsmaßnahmen, für die Zeit nun wirklich reif ist? Was müsste denn jetzt sofort geschehen? Möglichst gestern oder spätestens morgen? Herr Schraben.
2: Alles Mögliche.
0: Scheuen Sie sich nicht, eine lange Liste herzuzählen. Wir haben ja noch ein bisschen Zeit.
2: Nein, ich meine, wir sehen ja weiten Teilen alles, was mit Wasser zu tun hat, mit Trockenheit. Da haben wir sicherlich noch einen riesigen Nachholbedarf. Gerade in gefährdeten Flusstälern, beim Thema Bauen, resilientes Bauen. Also die Liste, da können wir jetzt endlos weiter. Ist natürlich auch sehr ortsspezifisch. Aber ich denke mal, gerade in Deutschland sehen wir ja das Thema Wasser, Trockenheit. Da müssen wir halt noch mehr drüber nachdenken, was wir da machen können. Und wir haben ja eingangs schon drüber gesprochen, was einen da vielleicht auch pessimistisch stimmt und wie Leute dann auch zunehmend negativ über Klimaschutz denken. Aber ich denke, vielleicht ist ja der Sommer 2026 doch mal ein Ausgangspunkt dafür, gerade auch über Anpassung zu sprechen. Selbst wenn wir sagen, ja, Klimaschutz, naja, ist eh zu spät und die Chinesen und so weiter. Aber das Thema Anpassung, vielleicht ist ja tatsächlich da mal so ein Window of Opportunity zu sagen, selbst wenn du oder du nicht an den menschgemachten Klimawandel glaubst, ist im Prinzip ja wurscht, weil ich meine, wir sehen ja die Ereignisse der letzten Jahre, wir sehen ja eine klare Tendenz, ob es jetzt der liebe Gott oder der Mensch ist oder die Sonne oder was weiß ich was. Also ich meine, wir sehen ja was und ich meine, Anpassung bräuchten wir ja so und so. Also vielleicht ist ja das, was bleibt im Positiven von diesem Sommer 2026.
0: Und vielleicht auch der Wink mit dem Zaunpfahl der Migration dahingehend, Jana Birner, dass man sonst möglicherweise auch in diesem Land über kurz oder lang zu denen gehört, die aufgrund von Extremwetterereignissen nicht mehr dort leben können, wo sie so gerne gelebt haben. Im Ahrtal war das ja der Fall. Etliche sind dann zurückgekehrt. Man erlebt das an vielen anderen Orten auch. Also dieses Gefühl, dass das Thema näher rückt, das könnte ja, wie Herr Schraben sagt, in der Tat eine Motivation hergeben, diese Anpassungsmaßnahmen nun auch vorzunehmen. Stattdessen könnte man sagen, aber vielleicht ist es ja nur eine Soforthilfemaßnahme, wird das Sonntagsfahrverbot für Lkw gelockert, damit das, was nicht mehr per Schiff transportiert werden kann, dann eben wieder über die Straße gerollt wird. Das ist sicherlich nicht so eine Anpassungsmaßnahme mit nachhaltiger Wirkung, wie sie Ihnen vorschwebt. Oder gehe ich in dieser Annahme nicht richtig?
4: Doch, da stimme ich Ihnen selbstverständlich zu. Natürlich Klimawandel betrifft uns alle. Klimawandel betrifft uns in Deutschland, Klimawandel betrifft alle Menschen auf der Welt. Die Frage ist natürlich nur, wie sehr? Und da spielt eine Rolle, wer man ist und wo man lebt. Es ist nicht nur, wo ich lebe, sondern es sind auch Faktoren, wie alt bin ich? Es gibt geschlechterspezifische Faktoren, die eine Rolle spielen. Disability, also Menschen, die von Behinderung betroffen werden. Und all diese Faktoren zusammen machen auch Klimafolgenanpassung dann oft komplex, weil es sehr kontextspezifisch ist und auch sehr spezifisch ist, Anpassung für wen, sage ich jetzt mal. Und das betrifft uns in Deutschland natürlich genauso. Ich stimme Ihnen da aber natürlich total zu. Eine politische Priorisierung muss mehr stattfinden, auch in Deutschland. Ich denke trotzdem, dass wir den Fokus auch nicht verlieren sollten, wenn es um Klimawandelthemen geht, dahin zu gucken, wer hat Emissionen verursacht und wer trägt jetzt die Folgen. Was wir weltweit sehen, ist, dass die Menschen, die am wenigsten zum Klimawandel beigetragen haben, die schwersten Folgen tragen. Und damit geht auch eine Frage von Finanzierung und Solidarität einher, die wir, finde ich, bei diesen Diskussionen auch nicht aus den Augen verlieren sollten.
0: Svea Breunert, die internationale Ebene ins Spiel bringt und möglicherweise doch auch zugleich im Land bleiben. Dieser Austausch von Daten, von Wissen, von Erkenntnissen. Was kann der dazu beitragen, dass Anpassungen ortsgerecht vorgenommen werden?
1: Na, der ist ganz zentral, weil natürlich wird Politik immer noch sehr stark auf nationaler oder supranationaler Ebene gemacht wie der EU, aber Klima und Wetter kümmert sich relativ wenig um Landesgrenzen. Und auf der Ebene muss es eben diese Form des internationalen Austauschs geben. Und sozusagen auf der Ebene würde ich auch sagen, je mehr Daten und je mehr Wissen man hat, ja, desto mehr hat man erstmal, womit man auch arbeiten kann. Und das ist das eine. Und das andere ist aber, glaube ich, dass eine Verbindung Ebene zwischen nationaler und internationaler Ebene tatsächlich auf dieser Ebene der Gerechtigkeit besteht, also was Sie gerade angesprochen haben, dass nämlich tatsächlich, glaube ich, nur dann irgendwie eine breite Akzeptanz für Resilienzforschung und für Anpassungen an notwendige Maßnahmen im Zuge der Klimakrise da sein werden, gesellschaftlich sowohl in Deutschland als auch international, wenn das Ganze sozial gerecht irgendwie gestaltet werden kann. Und das muss einfach viel, viel stärker noch in den Fokus geraten, dass es eben nichts ist, was man sich leisten können muss, sondern was wir uns alle leisten können müssen sozusagen. Und das ist, glaube ich, ganz zentral dabei.
0: Aber ist denn die Bereitschaft dazu, Cornelia Schuh, im Moment nicht doch eher rückläufig, was die politische Entwicklung betrifft? Benjamin Schraven habe ich eingangs schon so verstanden, dass er gesagt hat, naja, es ist zwar näher denn je, aber viele sind von dem Thema auch schon genervt. Sie haben sinngemäß gesagt, mit der Genfer Flüchtlingskonvention werden wir jetzt bestimmt nicht weiterkommen. Die politische Großwetterlage ist nicht danach. Über die USA haben wir auch schon gesprochen. Auf der einen Seite scheint es sehr drängend zu sein, dieses Thema, und unmittelbar, sinnlich erfahrbar drängend zu sein. Auf der anderen Seite scheint die Abwehr wieder stark zugenommen zu haben. Wie kommt man aus diesem Zwiespalt-Dilemma, aus dieser Situation raus?
3: Ja, das ist eine gute Frage. Wenn ich darauf jetzt eine ganz knackige Antwort hätte, dann wäre ich, glaube ich,
0: als Bundeskanzlerin zur Wahl stellen.
3: Würde ich auf jeden Fall einen Brief an Herrn Merz schreiben. Aber also was natürlich einfach ein Problem ist, ist, dass wir jetzt in einer Phase sind, wo wir neben, sage ich mal, politischen Veränderungen, auch geopolitischen Veränderungen und Veränderungen in den USA, in Russland, China und so weiter, haben wir ja auch eine Situation, dass wir auch in den Ländern, die vorher die ja manchmal gerne sogenannte Koalition der Willigen in bestimmten Bereichen gebildet haben. Auch in den Ländern haben wir ja irgendwie Finanzprobleme, sage ich mal. Ja, die Haushaltslage ist einfach nicht mehr sagenhaft gut. Das trifft ja auch in Deutschland zu. Wir haben wirklich eine Problematik da, die entsprechenden Ausgaben, die vielleicht alle Menschen mehr oder weniger sinnvoll fänden, irgendwie auch wirklich zu stemmen. Das heißt, es muss irgendwie rein aus haushalterischen Gründen müssen wir diese Priorisierungsdebatte auf politischer Ebene führen. Und im Verbund mit eben auch der parteipolitischen Diskussion in Deutschland führt das im Moment eben eher dazu, dass wir irgendwie sehen, dass die ja so eine Art Besinnung auf das eigene jetzt ein bisschen stärker geworden ist, um es mal vorsichtig zu formulieren, und die Akzeptanz zurückgegangen ist, Geld, höhere Beträge für zum Beispiel Entwicklungszusammenarbeit, humanitäre Hilfe und so weiter auszugeben. Und das betrifft aber nicht nur Deutschland, das sehen wir ja auch in ganz vielen anderen Ländern, die Budgets für die entsprechenden Maßnahmen, also auch für den UNHCR und so, die sind ja drastisch reduziert worden. Und da haben wir einfach ein Interessenkonflikt, ein Dilemma. Das muss man klar sagen. Aber was auf jeden Fall natürlich, das glaube ich, kann man wissenschaftsbasiert klar sagen, was ein Fehler wäre, wenn wir jetzt eindeutig sagen, wir investieren nur noch in Anpassungsmaßnahmen in Deutschland. Weil eben Klimawandel ist ein globales Thema. Und wenn es eben dazu führt, dass die Migration, das wissen wir, dass Migration zunehmen wird, wenn man nichts dafür tut, dass die entsprechenden Länder, wo das am drängendsten ist, wenn man nichts dafür tut, dass die unterstützt werden, dann wird es auch dazu führen, dass früher oder später eben auch die Migrationsbewegungen nach Europa zunehmen. Und das ist dann auch wieder eine neue Herausforderung. Also man muss da eindeutig einen Ausgleich finden. Und aus Sicht des SVR spricht viel dafür, dass man auch weiterhin eben in diese internationalen Organisationen, dass man die unterstützt und dass man auch bei der Entwicklungszusammenarbeit und humanitären Hilfe nicht jetzt den Rotstift zu stark spitzt.
0: SVR, um die Abkürzung nochmal aufzulösen, das ist der Sachverständigenrat für Integration und Migration, weil Sie es ja häufiger in dieser abgekürzten Form verwendet haben. Ich sage es nochmal auch für die, die das jetzt vielleicht nicht mehr so in Erinnerung haben von den Anfängen der Diskussion. Herr Benjamin Schramm, Sie haben vorhin gesagt, wenn die Situation so dringlich ist, dass einfach auf der Hand liegt, dass jetzt etwas geschehen muss, ist es zuletzt vielleicht auch egal, ob der Klimawandel die Ursache ist oder ob es in Anführungszeichen nur das Wetter ist, dann liegen die Handlungsnotwendigkeiten auf der Hand. Wenn Sie hergehen und sagen, evidenzbasiert können wir gar nicht so ganz genau auf die Zahl fixiert festlegen, wie viele Menschen klimabedingt vertrieben werden, auf der Flucht sind, Flüchtlinge sind, ist das dann nicht ein redliches, aber auch wieder kontraproduktives Argument, wenn man mit jemandem spricht und ihm vermitteln möchte, so wie Frau Schuh das sinngemäß gerade getan hat, es wäre übrigens auch in deinem nationalen Interesse, dass diese Anpassungsmaßnahmen stattfinden. Denn sonst, über kurz oder lang, wirst du Migrationsbewegungen erleben aus anderen Ländern, die du dir nicht wünscht. Das wäre ja so sinngemäß die Argumentationsfigur, die Sie eben beschrieben haben. Wenn jetzt aber die klimabedingte Migration eher im Land selbst stattfindet oder in die Nachbarländer, dann wäre vielleicht ein Achselzucken die Folge und die Antwort, aber der Herr Schraven, und der muss es wissen, der hat mir gesagt, das wird uns gar nicht so treffen. Das bleibt nämlich in den Ländern selbst. Wie gehen Sie argumentativ an diese Thematik ran? Wie machen Sie die Dringlichkeit klar?
2: Ja, ich meine, das ist mir natürlich durchaus auch schon ein paar Mal passiert, dass dann die Schlussfolgerung war bei meinem Gegenüber, ach, dann ist es ja nicht so schlimm. In dieser Gleichsetzung, naja.
0: Und was entgegnen Sie dann darauf?
2: Na, ich entgegne erstmal, ja, schon schlimm, aber halt anders, als wir so denken. Sie haben es im Prinzip in Ihrer Frage ja auch schon erwähnt. Jegliches Nichthandeln und gerade jetzt auch in Anbetracht dieser dramatischen Mittelkürzung beim UN-Flüchtlingshilfswerk, aber bei anderen wie dem WFP, also dem Ernährungsprogramm der Vereinten Nationen und anderen, das führt ja dazu, dass die Grundversorgung vieler Geflüchteter einfach schlechter wird und schlechter werden muss. Und das hat natürlich dann immer auch das Gefahrenpotenzial, dass Länder, Regionen auch ein Stück weit destabilisiert werden. Also nicht, dass sie jetzt automatisch in neue Konflikte reinrutschen, aber es führt sich nicht dazu, dass es den Menschen besser geht. Es erhöht die Gefahr von Ressourcenkonflikten, von anderen Konflikten. Und das kann natürlich dann weiter um sich greifen und im Endeffekt natürlich dann auch immer auch auf den sogenannten globalen Norden, auch auf Europa zurückfallen, in welcher Form auch immer. Und sei es auch in der Form dann eben von neuen Fluchtbewegungen, die dann nicht direkt was mit dem Klimawandel zu tun haben, sondern mit anderen Dingen. Und das ist vielleicht dann auch schon so eine Art, wie man dann wieder den Einstieg findet, den argumentativen Einstieg findet und zu sagen, naja, es ist vielleicht nicht, wie du jetzt denkst, nicht so schlimm im Sinne von, da kommen jetzt nicht die Millionen von Klimaflüchtlingen nach Europa unmittelbar. Aber es ist auch, selbst wenn wir humanitäre Argumente jetzt einfach mal außen vor lassen, auch aus einer wirklich egoistischen, europäischen, eurozentrischen Sicht heraus, nicht besonders klug, da Dinge einfach laufen zu lassen und da die Finanzierung zu stoppen. Weil das kann sicherlich dann in gewisser Weise auch auf Europa, auf Nordamerika dann negativ zurückfallen, um es mal ganz vorsichtig zu formulieren.
0: Vorschlag, lassen Sie uns die letzten ungefähr 10 Minuten, die wir noch haben, bis dann 1,5 Stunden Diskussion auf diesem Podium stattgefunden haben werden, nutzen, dieses kleine Wagnis einzugehen, spekulativ in die Zukunft zu gucken. Es liegt ja im Grunde sowieso immer wieder auf der Hand und auch auf der Zunge, dass wir darüber sprechen, was zu erwarten sein wird, wenn oder wenn nicht. Was können wir gesichert darüber sagen heute oder einigermaßen gesichert darüber sagen, was in 10, 20 Jahren sein wird, wenn wir über die geopolitischen Auswirkungen des Klimawandels sprechen? Wer wagt da eine Prognose von Ihnen Vieren? Jana Birner.
4: Was wir gesichert wissen, ist, dass Klimafolgen steigen werden und damit auch die Auswirkungen auf Menschen steigen werden. Um ein ganz konkretes Beispiel zu nennen, in Flüchtlingskontexten wissen wir, dass in Flüchtlingscamps weltweit bis 2050 die Tage mit extremer Hitze sich verdoppeln werden. Wenn ich extreme Hitze meine, rede ich über Tage mit einem Heat Index, das ist eine Mischung zwischen Temperatur und Luftfeuchtigkeit, von über 40 Grad. Ich glaube, wir können uns alle vorstellen, was das für Menschen bedeutet. Eine Verdopplung dieser Tage in manchen von diesen Camps mit bis zu 200 Tagen pro Jahr. Das heißt, Hitze ist das neue Normal. Die Klimafolgen sind nicht mehr die Ausnahme. Was wir weniger wissen, ist, was sind dann die genauen Folgen? Also über wie viele Zahlen sprechen wir jetzt hier? Wie viele Menschen werden fliehen müssen? Wie viele Menschen werden migrieren? Egal, ob aus Not oder aus Anpassungsstrategie heraus. Weil diese Zusammenhänge eben so komplex sind, wie wir bereits diskutiert haben. Was wir aber auch wissen, ist, dass Vorsorge immer billiger ist als Nachsorge. Wir wissen, dass wenn wir jetzt investieren und $1, der in Vorsorge investiert wird, erzeugt quasi ein Einsparen von $7, die man hinterher in eine humanitäre Katastrophe investieren muss, das wird auch so bleiben. Und da wir zwar nicht wissen, was für politische Entscheidungen getroffen werden in den nächsten Jahren, denke ich, ist es trotzdem wichtig, trotz der Unsicherheit eben jetzt zu handeln, weil wir die Klimaprojektionen haben und die Auswirkungen werden desaströs sein.
0: Svea Breunert, welche Handhabe geben die Daten, die Sie erheben, möglicherweise auf mittlere Sicht, um ein bisschen genauer in die Zukunft schauen zu können und verschiedene Szenarien ein bisschen genauer beschreiben zu können, jenseits dessen, was unmittelbar Klimaforschung und Klimafolgenforschung ist, über die Zusammenhänge, mit denen Sie sich beschäftigen und die uns heute Abend hier beschäftigt haben, also die Zusammenhänge zwischen Klimawandel und Migration?
1: Na, also was wir beobachten können, ist, dass wir natürlich immer mehr sozusagen die Daten, die erhoben werden, die werden ausgelesen als Risikoanalyse für wahrscheinliche Zukünfte. Und diese wahrscheinlichen Zukünfte bestimmen immer mehr die Gegenwart. Und das sehen wir eben auch schon auf der Ebene zum Beispiel des Kriegs in der Ukraine, wo ganz klar ist, dass das, was sozusagen als wahrscheinlich in der Zukunft angenommen wird, dann aber tatsächlich irgendwie zu einem konkreten Anschlag oder so führt. Und von daher haben wir es da irgendwo auch mit einer Situation zu tun, in der die Zeitabfolgen nicht mehr in der gleichen Art und Weise funktionieren, wie wir das lange gewohnt waren und Zukunft tatsächlich unsere Gegenwart bestimmt. Und das können wir als bedrohlich empfinden, das denke ich, können wir aber auch als ganz große Chance empfinden, weil auch wenn es momentan nicht gut aussieht, glaube ich, dass wir irgendwie auch an den Anfang unserer Diskussion zurückkehren können. Es bringt auch nicht zu verzweifeln und das Gefühl zu haben, man ist überwältigt und es gibt keine Modelle und es gibt keine Alternativen, sondern ich finde es ganz wichtig, sozusagen über Resilienzmodelle nachzudenken und die dann eben auch zu entwickeln hin auf etwas, was vielleicht auch eine datenbasierte Zukunft ist, aber eine, die eher spekulativ funktioniert und die eben auch versucht, eben tatsächlich so ein bisschen Abseitiges zu denken. Und das kann dann eben zum Beispiel auch, wenn man sich Baustoffe anguckt, in Pflanzenmodellen liegen. Wenn man sich die letzte Architekturbiennale angeguckt hat, da gab es relativ viele Verbindungen von organischen und anorganischen Materialien, um eben tatsächlich Bauen ganz anders auf Nachhaltigkeit hinzudenken. Und ich glaube, das sind so Modelle, an denen ich gerne festhalten möchte, dass sie einerseits sehr konkret sind, weil sie eben am Ende in einem Gebäude landen. Aber um sie zu entwickeln, hat es irgendwie ein paar Umwege im Denken gebraucht und vielleicht auch mal einen Blick dahin, wo man sonst nicht hinguckt.
0: Cornelia Schuh, Sie melden sich ohnehin und der Sachverständigenrat hat ja auch jede Menge Handlungsempfehlungen formuliert, die notgedrungen zukunftsgerichtet sind. Was sind Ihre Punkte?
3: Ja, vielleicht unmittelbar anschließend nochmal das Thema Szenarien, was ja hier auch eben aufgebracht wurde und Daten. Das eine sind die Daten, was ist jetzt der Fall, und das andere sind die Prognosen und Szenarien. Und da muss man klar sagen, hat sich aus wissenschaftlicher Sicht bewährt, nicht mehr einfach eine Prognose in den Raum zu stellen, zu sagen, wenn 2050 sind so und so viele Menschen klimawandelbedingt unterwegs, sage ich mal, sondern zu sagen, was wäre unter bestimmten Voraussetzungen zu erwarten. Und in diese Voraussetzungen, da hat sich sowas etabliert, dass man verschiedene Modelle quasi rechnet, wo verschiedene Faktoren einfließen. Also zum Beispiel die Frage, gelingt es uns, den CO2-Ausstoß vielleicht doch noch irgendwie zu begrenzen oder gelingt es nicht oder gelingt es Mittelgut oder wie auch immer. Also solche Fragen werden da eingepreist, aber eben dann auch andere Aspekte, also ökonomische Entwicklung, soziale Aspekte und so weiter. Und aus diesen verschiedenen Bausteinen werden dann diese Szenarien gerechnet. Und wenn man dann sich verschiedene Szenarien im Vergleich anschaut, dann kann man deutlich den Unterschied sehen, was die Ergebnisse betrifft, was diese Entwicklung von Zahlen anbelangt. Und da würde ich jetzt persönlich auch daraus ableiten, das kann auch Mut machen. Ja, wenn man verschiedene Szenarien vergleicht und ein optimistisches Szenario sich anschaut, wo man sieht, da, wir tun was gegen den CO2-Ausstoß, wir sind in der Anpassung gut, wir machen irgendwie verschiedene andere Dinge richtig, dann sind die Zahlen eben deutlich niedriger in den Szenarien, als wenn man all das nicht tut. Also das kann auch Mut machen, wirklich diesen Handlungsimpuls jetzt irgendwie in die Realität umzusetzen. Das vielleicht noch zum Thema Zahlen. Und was ist zu tun? Eindeutig ist es eine gute Idee, wenn jetzt auf den verschiedenen politischen Ebenen eben das Nötige passiert. Und das heißt, im Rahmen der internationalen Verständigung eben über entsprechende Dinge muss mehr Koordination, mehr Gespräch stattfinden. Das ist, kann man teilweise sagen, auf einem guten Weg, aber da kann man auch noch mehr tun, damit eben diese Verständigung über die entsprechenden Aktivitäten besser wird und dann vielleicht auch ein abgestimmtes Handeln möglich wird. Regionale Ebene, also das, was jetzt die EU zum Beispiel ist oder eben in der Afrikanischen Union entsprechende gebildet. Das bleibt eine zentrale und wichtige Ebene und auch da hat der SVR immer Deutschland auch ermuntert, voranzuschreiten und auch jetzt auf der EU-Ebene darauf hinzuwirken, dass das Thema klimabedingte Migration irgendwie stärker auf die Agenda gesetzt wird. Bisher ist das noch nicht so stark der Fall, aber die Hoffnung sollte man ja nicht aufgeben. Und wir können natürlich last but not least auch im nationalen Rahmen da eben vorangehen und weiter Dinge tun. Das sind migrationspolitische Fragen, die man da aufgreifen kann, aber eben auch diese ganzen anderen Dinge, also Stichwort nochmal recht zu bleiben, Unterstützung der Menschen vor Ort, Anpassungsmaßnahmen, humanitäre Hilfe. Also da gibt es viele Möglichkeiten auf den verschiedenen politischen Ebenen und das Ganze sollte dann idealerweise eingebettet werden in eine klimapolitische Strategie.
0: Ich frage jetzt nicht nach der Wahrscheinlichkeit des Eintritts dieses Wunschszenarios. In der momentanen politischen Lage insgesamt in Europa, weltweit, vielleicht nicht ganz so groß wie zwischenzeitlich auch schon mal, das haben wir mehrmals gestreift. Es wäre unfair, Herr Schraben, Sie auch noch nach der Zukunft zu fragen. Es gibt ein tolles Buch von dem Historiker Joachim Radkau, Geschichte der Zukunft. Und da wird Kapitel für Kapitel, und das ist teilweise sehr unterhaltsam und auch sehr desillusionierend wahr, nachgewiesen, nicht nur wahrheitsgemäß beweisgeführt, sondern nachgewiesen, dass etliche Prognosen, die teilweise waghalsig waren, in gar keiner Weise eingetreten sind, wie die Menschen 20, 30, 40, 50 Jahre später leben würden. Ginge es nach den Prognosen in den 50er Jahren, dann hätten wir in den 60er Jahren, also soweit schon auf der Welt, alle ein kleines Atomkraftwerk im Garten gehabt, um autark zu sein als Energieversorger. Solche Dinge werden da auseinandergenommen. Das müssen wir nicht machen. Aber ich würde Sie trotzdem einladen, ganz zum Schluss für einen kleinen utopischen Moment zu sorgen. Sie alle vier haben jetzt die Möglichkeit, Geld spielt keine Rolle, politische Mehrheitsverhältnisse spielen keine Rolle, alle Hindernisse spielen überhaupt keine Rolle, eine Maßnahme zu benennen, die Ihnen wichtig ist und die auf jeden Fall ab morgen sofort in Angriff genommen wird und die auch umgesetzt werden wird. Das heißt, das, was Sie jetzt gerade gleich sagen, das wird Wirklichkeit werden. Herr Schraben, was ist das? Was wünschen Sie sich?
2: Wir haben es eben schon angesprochen. Also wenn ich als einfach mal in Deutschland denke und an Anpassungsmaßnahmen, die gemacht werden müssten, Hitzeschutz, mehr Effizienz bei der Ressource Wasser, Küstenschutz und alles Mögliche, da bin ich ja glatt bescheiden und würde einfach mal sagen, da auch mal ein bisschen mehr, nicht nur Diskussionsbedarf und ein Verbales reinstecken, sondern vielleicht auch ein paar Euro.
0: Gut, also Sie wünschen sich und bekommen das nötige Geld. Svea Breunert, was möchten Sie gerne umgesetzt wissen?
1: Was ich mir wünschen würde, ist tatsächlich einen absolut bedingungslosen Zwang zur internationalen Zusammenarbeit mit dann den entsprechenden Sanktionsmaßnahmen und eben nicht der Option, sozusagen aus solchen Abkommen auszutreten. Aber ich weiß nicht, was die Sanktionsmaßnahmen sein müssten. Deswegen ist es so ein bisschen
0: inkonsequent. Können Sie ja noch ein bisschen dran feilen. Ab Mitternacht tritt das in Kraft. Bis dahin haben Sie es wahrscheinlich ausgearbeitet. Jana Birner, Ihr Masterplan für morgen.
4: Ja, jetzt wo wir schon Finanzierung haben und internationale Zusammenarbeit, würde ich sagen, mehr Teilhabe. Also auch bei Panels wie hier mehr Menschen einbinden, die direkt von Klimafolgen oder von daraus bedingter Migration und Flucht betroffen sind, denen mehr eine Stimme zu geben, aber auch die mehr einzubinden in Lösungen und in Klimaanpassungsmaßnahmen, die schon stattfinden. Also einfach mehr Integration, Partizipation.
0: Und Cornelia Schuh, Sie hatten jetzt am meisten Zeit zu überlegen, es sind aber auch schon 3 Maßnahmen weg.
3: Ja, genau. Ich glaube, es ist jetzt kein Vorteil, als Letzt dran zu sein. Aber ich würde mal sagen, ich würde mir wünschen, dass, wenn es gelingt, dass wir irgendwie das mit der Solidarität hinbekommen.
0: Danke Ihnen sehr herzlich. Cornelia Schuh, Jana Birner, Svea Breunert, Benjamin Schraben. Das war unser Herrenhäuser-Gespräch zum Thema Wohin fliehen. Herzlichen Dank an die Volkswagen-Stiftung, an Katja Ebeling wie immer für die tolle Zusammenarbeit und Vorbereitung. Lieben Dank an Julia Bayer, meine Kollegin, für die Unterstützung. Ihnen allen ganz herzlichen Dank dafür, dass Sie gekommen sind, dass Sie da waren, dass Sie mitgedacht haben. Kommen Sie am 6. Oktober gern wieder. Das ist unser nächstes gemeinsames Herrenhäusergespräch. Und es geht dann darum, wie wir in dieser Gesellschaft mit Außenseitern umgehen. Ich glaube, das ist ein Thema, das auch sehr anschaulich drängend geworden ist in den letzten Monaten und Jahren. Versuchen wir trotz allem heißes Herz, aber kühlen Kopf zu bewahren, und ich wünsche Ihnen einen schönen Abend. Tschüss.
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1: 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Hallo und willkommen. Heute regnet es Preise. Die Festspiele Mecklenburg-Vorpommern sind zwar gerade zu Ende gegangen, doch wir haben im Sommer viele Konzerte aufgezeichnet, darunter die Gala der PreisträgerInnen, und diese Aufnahme hören wir hier bei NDR Kultur. Seit Jahren vergeben die Festspiele Mecklenburg-Vorpommern hochdotierte Auszeichnungen an vielversprechende Ensembles, Solistinnen und Solisten sowie einen Publikumspreis. Die Gala der PreisträgerInnen hat wie jedes Jahr in der Heiligen Geistkirche in Wismar stattgefunden. Die niederländische Blockflötistin Lucie Horsch erhielt den WMAG-Sonderpreis. Die Harfenistin Tjascha Gaffner wurde mit dem WMAG-Solistenpreis geehrt. Und über den Ensemblepreis freute sich das Trio Orelon. Der Publikumspreis ging an den Geiger Tassilo Probst. Und ihn hören wir auch gleich hier zu Beginn mit Kammermusik von Edward Grieg.

0: Musik aus Skandinavien. Mit dem ersten Satz aus Edvard Griegs Sonate Nummer 2 für Violine und Klavier hat das Galakonzert begonnen. Am Klavier war Marco Sanna, den wir später noch als Teil des Trio Orillon hören werden. Das Votum für den Publikumspreis 2025, über den KonzertbesucherInnen per Karte abstimmen konnten, war ganz klar bei ihm. Und wie üblich fand die Preisübergabe jeweils im folgenden Festivalsommer statt, in diesem Fall am 18. Juli 2026. Der Publikumspreis ist mit 5.000 Euro dotiert und es wundert wenig, dass der 24-jährige Münchner diesen Preis bekommen hat. Denn Tassilo Probst ist extrem virtuos, sehr eloquent auf der Bühne, genauso wie im Interview.
1: Ja, ohne Publikum gibt es unseren Beruf nicht wirklich. Also dafür gehen wir ja in die Konzertsäle, dass wir dem Publikum das bieten können, was wir hier als Arbeit bezeichnen können. Gerade in Corona mit diesen ganzen Online-Konzerten, wo man dann eben auch den Vergleich hatte, wie es ist, auf der Bühne zu stehen ohne Publikum. Und da ist es schon ein merklicher Unterschied, weil einfach die ganze Atmosphäre fehlt. Und deswegen ist es so wunderschön, wieder vor Publikum spielen zu dürfen und macht einfach einen riesigen Unterschied und eine große Ehre, dass auch so viele Leute ins Konzert gehen, um einen zu hören. Ich meine, das ist ja auch nicht selbstverständlich.
0: Nein, das ist es sicher nicht. Die Heiligengeistkirche in Wismar jedenfalls war bis auf den letzten Platz besetzt. Mehrere hundert Menschen waren gekommen, um Tassilo Probst und die anderen PreisträgerInnen zu erleben. Mit einem Programm, das Musik aus 5 Jahrhunderten umfasste. Frühere prominente Preisträger etwa sind der Cellist Daniel Müller-Schott, die Pianistin Alice Sarah Ott oder der Trompeter Gábor Boldocki. Sie sind dadurch Teil der Festspielfamilie geworden und das bedeutet, dass sie auch danach immer wieder eingeladen werden. Das Programm des Galakonzerts und die Preisübergabe haben die KünstlerInnen in Zusammenarbeit mit den Festspielen entwickelt. Schließlich sollen sich alle PreisträgerInnen von ihrer besten Seite zeigen dürfen, aber auch gemeinsam mit den anderen spielen. Premiere für Tassilo Probst und Marco Sanna, die im Vorfeld die Köpfe zusammengesteckt und ein schönes erstes gemeinsames Programm ausgesucht hatten.
1: Eine gute Klavierbegleitung macht aus, dass es keine Begleitung ist. Das muss schon auf jeden Fall gleichwertig sein, auf jeden Fall. Bei Grieg ganz besonders, weil es ist ja Duosonate, bei Weinberg natürlich steht die Geige ein bisschen mehr im Vordergrund, aber ohne das Klavier ist auch nur ein halber Schuh, also das ist schon unfassbar wichtig und da muss jeder gegenseitig aufeinander eingehen. Kammermusik ist Kammermusik.
0: Der Pianist Marco Sanna ist ein sehr, sehr guter Kammermusiker. Seit 2019 ist er Teil des Trio Orillon. Nach dem Edvard Grieg stand Musik des russisch-jüdischen Komponisten Mieczysław Weinberg auf dem Programm, dessen umfassendes Werk erst vor gut 10 Jahren anlässlich seines 100. Geburtstags wiederentdeckt worden war. Weinbergs Lebensgeschichte ist geprägt von der Freundschaft zu Schostakowitsch und den Grauen der Nazizeit.
1: Aber natürlich muss man das Thema ansprechen, einfach auch um den musikalischen Kontext zu verstehen. Ich meine, auch Weinbergs Familie ist in Polen im KZ ermordet worden von den Nazis. Und sein Schwiegervater wurde 1948 dann auf Stalins Befehl hin ermordet, politisch motiviert. Und dieses Rebellische, was dann in Weinberg sich aufgebaut haben muss, was er dann in diesen vermeintlichen moldawischen, aber eigentlich jüdischen Themen dann verarbeitet hat, ist immer wichtig zu wissen, auch für uns Musiker und natürlich auch immer interessant fürs Publikum. Deswegen sage ich das schon gerne.
0: Der erst 24-jährige Geiger Tassilo Probst hat diese biografischen Details auch auf der Bühne erläutert. Mieczysław Weinberg wurde 1919 in Warschau geboren und starb 1996 in Moskau. Ein sowjetischer Komponist polnischer Herkunft. Wir hören Tassilo Probst und Marco Sanna mit der moldawischen Rhapsodie für Violine und Klavier.

Die moldawische Rhapsodie für Violine und Klavier von Mieczysław Weinberg, komponiert 1949. Brillant gespielt hier von Marco Sanna am Klavier und dem Geiger Tassilo Probst, der in diesem Jahr den Publikumspreis mit nach Hause nehmen durfte. Der gebürtige Münchner spielt Geige seit seinem 4. Lebensjahr. Vor 2 Jahren hat er gemeinsam mit Maxim Lando für das Album Into Madness die Auszeichnung als beste Kammermusikeinspielung bei den International Classic Music Awards erhalten. Tassilo Probst ist einer der jüngsten Preisträger der Festspiele Mecklenburg-Vorpommern überhaupt. Tjascha Gaffner darf umgekehrt stolz darauf sein, mit einem eher seltenen Instrument ausgezeichnet zu werden. Die Schweizer Harfenistin bekam den mit 5.000 Euro dotierten Solistenpreis. Die Harfe ist zuvor noch niemals bei den Festspielen ausgezeichnet worden. Vor ihrem Soloauftritt hat die Preisträgerin ein kleines Duo mit Tassilo Probst gespielt. Musik aus Frankreich, dem klassischen Harfenland von Camille Saint-Saëns.

0: Erstmals in der Geschichte der Festspiele Mecklenburg-Vorpommern erhält eine Harfenistin den Solistenpreis. Der vom Energieversorger WEMAG gestiftete Preis ist mit 5.000 Euro dotiert. Die Schweizerin Tjascha Gaffner stammt aus dem Wallis, dem französisch sprechenden Teil der Schweiz. Als Fünfjährige hat sie mit dem Geigenspiel begonnen, aber nach 2 Jahren sich dermaßen über den Lehrer geärgert, dass sie hingeschmissen und sich als 7-Jährige ein neues Instrument gesucht hat.
1: Ich wollte ein Instrument finden, das ich im Sitzen spielen kann. Ich war die Violine so leid, die ich beim Üben immer stehen spielen musste. Also startete ich meine Suche. Das Klavier kam nicht in Frage, weil meine Mutter Pianistin ist. Und ich wollte nicht dasselbe spielen. Doch eine Freundin meiner Mutter war Harfenistin und nahm mich mit in eine Probe von Schwanensee. Ich sah die Harfe und dachte, Wahnsinn. Sie ist so groß und der Klang ist hinreißend. Und man kann sie im Sitzen spielen. So hat das im Grunde bei mir angefangen, mit der Harfe. Und ich habe einfach damit weitergemacht. Aufhören war einfach keine Option.
0: Das hat sich gelohnt. Tjascha Gaffner gewann bislang unter anderem Wettbewerbe in Belgien, Italien, Frankreich sowie 2023 sowohl den Haupt- als auch den Publikumspreis beim internationalen Musikwettbewerb der ARD in München. Für die Gala in Wismar hat sie ein weltberühmtes Orchesterstück mitgebracht und gezeigt, das steht auch einer Harfe gut. Hier bei NDR Kultur jetzt die Moldau von Friedrich Smetana für Harfe Solo.

So klingt es, wenn ein komplettes Orchester in eine einzige Harfe passt. Smetanas Moldau, gespielt von Tjascha Gafner, die in Wismar mit dem Solistenpreis geehrt wurde und somit ab jetzt ebenfalls zur Festspielfamilie gehört. Tjascha Gafner wurde 1999 in Lausanne geboren und sie hat den Ehrgeiz, ihr Instrument von einigen Klischees zu befreien. Zu ihrem Repertoire gehört auch Musik der US-Amerikanerin Pearl Chertok, die selbst eine berühmte und sehr aktive Harfenistin war. Sie starb 1981 in New York, wo sie übrigens auch viele Jahre lang unterrichtet hat. Tjascha Gafner hören wir jetzt mit Auszügen aus Round the Clock für Harfe Solo von Pearl Chertok.

0: Soweit Auszüge aus Around the Clock für Harfe Solo von Pearl Chertok. Es spielte Tascha Gaffner, die mit dem Solistenpreis der Festspiele Mecklenburg-Vorpommern ausgezeichnet wurde. Sie spielt virtuos und hat eine unglaubliche Bühnenpräsenz, mit der sie das Publikum auch zum Lachen bringen kann. Vor allem, wenn sie über Vorurteile in Bezug auf ihr Instrument spricht. Tascha Gaffner möchte das Image der Harfe ändern.
1: Das ist mir sehr wichtig. Es gibt bestimmte Klischees in Bezug auf die Harfe. Zum Beispiel fast immer französisches Repertoire, viele Glissandi. Und mir ist klar, dass ich selbst wie eine typische Harfenistin aussehe, mit langen, blonden Haaren. Und genau das sieht man gewöhnlich auch auf Bildern. Blonde Harfenistinnen. Es ist ein frauentypisches Instrument und wird nur in bestimmten sozialen Klassen gespielt. Wie gesagt, es gibt da viele Stereotypen. Aber ich finde, das müssen wir ändern. Ich will diesen Teil der Harfe gar nicht leugnen, das Französische und all das. Aber wir müssen neue Musik entdecken und erkunden. Manchmal über das Instrument hinaus, aber im Bewusstsein seiner Grenzen.
2: I agree, go beyond the limits, but also being aware of the harp's limits.
0: Mit solchen Imageproblemen in Bezug auf ihr Instrument hat auch ihre Kollegin Lucie Horsch zu kämpfen. Die aus Amsterdam stammende Blockflötistin gehört zu den Besten ihrer Generation. Nicht nur, weil sie so virtuos, sondern auch unfassbar feinfühlig in Bezug auf ihr Instrument ist.
1: Genau. Du musst wissen, was zu deinem Instrument passt. Für die Harfe ist zu viel Chromatik nicht gut. Man kann es versuchen, langsam, aber im Grunde funktioniert es nicht. Aber dennoch muss man weiter forschen, Erfahrungen sammeln. Manchmal kann das funktionieren.
0: Tascha Gaffner und Lucie Horsch sind sich einig. Man muss erst die Möglichkeiten und Grenzen seines Instrumentes sehr gut kennen, bevor man neue Ufer ansteuern kann. Die beiden haben ihre für die Gala initiierte Zusammenarbeit genossen.
3: That is sort of the boundaries we need to respect before we can enter into the territory of making a new arrangement of a style that is maybe not natural to the instrument, but it can work sometimes very well.
2: Yeah, that's why it's so exciting to do those arrangements together.
1: Das macht es so aufregend, die Arrangements gemeinsam zu schreiben. Ich habe nicht erwartet, mal mit einer Blockflötistin zu spielen, aber es passt sehr gut, denn die Harfe wurde in Frankreich entwickelt, chromatisch mit Pedal. Aber sie ist auch ein Folkinstrument, wie die Blockflöte. Und das ist so cool, öffnete so viele Türen für mich. Ich habe viel französische und zeitgenössische Musik gemacht und liebe es. Aber die Folkmusik gibt mir so viel Freude. So habe ich die Kammermusik für mich entdeckt. Als Zehnjährige habe ich in einem Folkensemble gespielt, Geigen, Trommeln und einfach alles auswendig gespielt. Wir haben getanzt und so, das war toll. Deshalb hat auch die Arbeit mit dir so viel Spaß gemacht.
2: Drums on stage, doing everything by memory, just folk music, running around, dancing around, singing around. And that's so good memories. So doing that with you was amazing.
0: Die Harfenistin Tascha Gaffner und Lucie Horsch Blockflöten. Für das Galakonzert haben die beiden einen irischen Folkklassiker vorbereitet, Greensleeves.

0: Greensleeves mit Tjascha Gaffner, Harfe und Lucy Horsch, Blockflöten. Sowohl die Harfe als auch die Blockflöte sind Instrumente, die Teil der keltischen Folktradition sind. Und so hat das hier ganz wunderbar gepasst. Gute Nachricht an dieser Stelle für alle HarfenspielerInnen. Immer mehr auch junge KomponistInnen schreiben für dieses Instrument, sagt Tjascha Gaffner. Unter anderem hat sie im vergangenen Sommer das Stück eines Schweizer Komponisten uraufgeführt, der extra für sie ein Stück für Harfe Solo geschrieben hat. Auf Reisen ist Tjascha Gaffner übrigens nicht mit ihrem eigenen Instrument unterwegs. Wie eine Pianistin muss sie sich auf das verlassen, was sie vorfindet. Da hat es die Blockflötistin Lucy Horsch natürlich deutlich besser. Zum Galakonzert in Weimar hat sie gleich mehrere ihrer Flöten mitgebracht. Das ist auch nötig, denn ihr Spiel lebt von den vielen Farben. Und weil sie so eine Ausnahmemusikerin ist, erhielt sie den WMAG-Sonderpreis 2025, der einmalig ausgelobt wurde. Lucy Horsch zählt zu den wirklich herausragenden Blockflötistinnen ihrer Generation. Sie wurde 1999 in Amsterdam geboren. Ihre Eltern sind Berufsmusiker. Sie hat in ihrer Heimatstadt auch studiert am Konservatorium und konzertiert seitdem mit internationalen Orchestern wie dem Hong Kong Philharmonic Orchestra, der Academy of Ancient Music, und sie ist regelmäßig bei großen Festivals zu Gast, wie etwa dem Rheingau Musikfestival oder den Innsbrucker Festwochen der alten Musik. In Wismar hatte Lucy Horsch 6 verschiedene Flöten dabei, die sie je nach Komposition unterschiedlich einsetzt. Zu Hause hat sie noch deutlich mehr.
1: Ungefähr 50, also wirklich noch viel mehr wie jetzt sind es 6 meiner vielleicht Lieblingsflöten. Aber weil all diese habe ich auch in Barockstimmung und sogar ja, also 3 verschiedene Stimmungen oft. Und man braucht alle Zwischenmaßen. Also jeder weiß Sopran, Alt, Tenor, aber das sind wirklich die Standardgrößen. Aber zwischen Alt und Tenor zum Beispiel gibt es diese Voice Flute. Die ist kein Tenor, auch kein Alt. Ist dazwischen in Register. Dies ist Pflaumen. Also das ist ziemlich weiches Holz, aber das ist ein bisschen selten, glaube ich, wird das benutzt für Flöten, um Flöten zu bauen. Die anderen, diese 2 sind Buchs. Aber das ist schwierig, die Holznamen auf Deutsch für mich. Und dies ist Ebenholz und Elfenbein. Dies ist hergestellt in den 70er Jahren, als es noch erlaubt war, um das zu benutzen. Zum Glück habe ich diese Flöte, weil es ist, jetzt werden die nicht mehr hergestellt.
0: Solche Flöten sind wie seltene Gemälde. Es gibt sie kein zweites Mal. Was im Falle des Elfenbeins natürlich gut ist, kein Elefant muss dafür oder für Klaviertasten mehr sein Leben lassen. Lucy Horsch erzählt mit den sprichwörtlich leuchtenden Augen, wenn sie ihre Flöten vorstellt. Ihre Alben sind mehrfach ausgezeichnet und glücklicherweise ist sie nicht nur in der Barockmusik zu Hause. Sie hat das Repertoire ihres Instruments kontinuierlich erweitert. Seit 2024 gehört sie für 3 Spielzeiten zur Reihe Junge Wilde des Konzerthauses Dortmund. Für das Galaprogramm in Wismar hat sie für ihren Soloauftritt 3 ganz unterschiedliche Kompositionen hintereinander gestellt. Aus dem 16. Jahrhundert Jakob van Eyck, aus dem frühen 20. Jahrhundert Benjamin Britten und zu Beginn das Stück ein Sappho-Fragment aus der Sammlung Zeichenspiele und Botschaften für Soloinstrumente von György Kurtak. Das Sappho-Fragment schrieb Kurtak 1999. Der berühmte Ungar hat im Februar 2026 seinen 100. Geburtstag gefeiert.

Begeisterung im Publikum für diese wunderbare Solo-Performance der Blockflötistin Lucie Horsch, die ihre Flöten während des Spiels teilweise mehrfach wechselte. Ihre Klangfarben, die Virtuosität, aber auch die hohe Emotionalität, die sie ihren delikaten Instrumenten entlocken kann, hat das Publikum in Wismar begeistert. Sie hat den WMAG-Sonderpreis bekommen. Für den nächsten Programmpunkt sind die beiden Solistinnen Lucie Horsch und Jascha Gaffner wieder im Duo erschienen. Béla Bartoks rumänische Volkstänze, ursprünglich komponiert für Klavier solo, hier in der Bearbeitung für Blockflöte und Harfe.

0: Die rumänischen Volkstänze von Béla Bartók haben in der Fassung für Blockflöte und Harfe einen ganz neuen, folkbetonten Anstrich bekommen. Eine Kombination, die man wirklich nicht alle Tage hört. Die beiden Preisträgerinnen Lucie Horsch, Blockflöte, und Jascha Gaffner, Harfe, haben hier noch einmal gezeigt, wie gut ihre beiden Instrumente auch zusammen klingen. Am 18. Juli sind die beiden in der Heiligen Geistkirche in Wismar bei der Gala der PreisträgerInnen ausgezeichnet worden. Und ihr Konzertprogramm, das sie mitgebracht hatten, zeigte, was für kluge und erfinderische MusikerInnen sie sind. Der letzte Preis, der an jenem Julitag vergeben wurde, war der mit 10.000 Euro dotierte Thiemann-Ensemble-Preis, finanziert von der gleichnamigen Stiftung. Er ging an das Trio Orelon mit Judith Stapf, Violine, Markus Sanna, Klavier, und Arnau Rovira y Basconte, Cello. Die drei haben sich während des Studiums an der Kölner Musikhochschule kennengelernt. Die Entscheidung, gemeinsam Kammermusik zu machen und ein Trio zu werden, das, sagt Judith Stapf, war ein längerer Prozess.
1: Ich würde sagen, es war so ein ziemlich fließender Übergang, weil wir haben in einer Phase angefangen, gemeinsam zu spielen, in der wir alle auch viele andere Projekte hatten. Und ja, dann hat Corona den anderen Projekten so ein bisschen einen Strich durch die Rechnung gemacht. Und wir hatten ja sozusagen das Glück, dass wir diese Zeit, wo eigentlich nichts stattfinden konnte, sehr gut für uns als Trio nutzen konnten. Das heißt, wir hatten Probenräume zur Verfügung. Wir haben uns dann auf Wettbewerbe vorbereitet. Und ich glaube, das hat uns alle sehr motiviert gehalten. Und da in dieser Phase hat sich dann abgezeichnet, dass wir das wirklich ernsthaft machen wollen und dass wir auch gerne als Trio zusammenbleiben wollen.
0: In diesem Fall war etwas Gutes aus der Pandemie entstanden. Und dafür musste nun noch ein Name gefunden werden. Das ist nie einfach. Im besten Falle sollte der Name ja ein Leben lang halten. Die zündende Idee hatte schließlich Judith Stapfs Mutter. Sie fand, der Name sollte etwas mit Hören und Zuhören zu tun haben. Und in der Weltsprache Esperanto ist sie fündig geworden. Orelon bedeutet ins Ohr. Und das ist passend für ein Trio, wo die gemeinsame Balance so fragil ist.
2: Ich glaube, das Klaviertrio ist ein bisschen die Königsklasse der Kammermusik für uns Pianisten. Im Sinne davon, dass es die beste Mischung, die beste Kombination zwischen Solospiel und Kammermusik. Also man muss ständig Rolle wechseln, man muss sich klanglich anpassen. Und man muss die Fähigkeit haben, auch sehr stark in den Vordergrund zu kommen, aber dann sich auch total unterordnen im besten Sinne des Wortes. Also unsere Partner umarmen mit Klang und denen die beste Stimmung, die beste Voraussetzungen anbieten, damit sie ihre schönen Melodien oder was auch immer mit Freiheit und mit einem Boden spielen können. Also oft ist unsere Rolle als Pianistin auch diesen Boden vorzubereiten. Die ganze Szene sozusagen, die Szenografie, würde ich sagen. Wäre es eine Oper, sind wir manchmal sozusagen die Szenografie. Die Handlung ohne diese Szenografie macht keinen Sinn und die Szenografie ohne Handlung auch nicht, natürlich. Aber wirklich diese Mischung zwischen solistischen und kammermusikalischen, also Interaktion, aber auch Persönlichkeit, das finde ich sehr, sehr, sehr reizend und technisch ist für uns, muss ich sagen, auch eine Herausforderung. Man muss wirklich sehr fit sein.
0: Marco Sanna kam 1989 auf Sardinien zur Welt. Längst ist er als Solist und als Kammermusiker in den großen Konzertsälen Europas und den USA tätig. Außerdem ist er ein kreativer Programmgestalter und denkt sich gern ungewöhnliche Projekte aus. Wie zum Beispiel das Programm Beethovens Töchter, das er gemeinsam mit der Geigerin Judith Stapf beim Beethovenfest Bonn mit großem Erfolg aufführte. Mittlerweile ist dieses Programm auch Teil des Trio-Repertoires. Apropos, der dritte im Bunde kommt aus Katalonien, Nordspanien, der Cellist Arnau Rovira y Basconte. Er komplettiert die klassische Klaviertrio-Besetzung, hat dabei aber keine einfache Rolle.
3: Ich finde es immer eine gute Frage für mich, weil ich meine, tatsächlich, als wir angefangen haben, hatte ich fast nie in eine Trio-Besetzung gespielt, nur sehr selten. Aber dann sehr oft in Quartettbesetzung, also mit Streichern. Und meine Klangvorstellung musste sich ändern, um ins Trio-Bild reinzupassen. Auch als Cellist ist immer, finde ich, auch von der Lage, es ist oft nicht dankbar, würde ich sagen. Also man muss schon sich anstrengen, so durchzukommen manchmal. Obwohl, mit Marco ist das ein Glück. Aber ja, ich glaube, ich musste wirklich eine andere Art finden, zu spielen, mit Klang umzugehen. Und es war für mich sehr bereichernd.
0: Arnau Rovira y Bascomte, der Cellist aus dem Trio Orelon. In Wismar sind die drei im Juli mit dem Thiemann-Ensemblepreis ausgezeichnet worden und sind damit jetzt auch Teil der großen Festspielfamilie.
1: Ist natürlich eine wahnsinnig schöne Gegend hier erstmal. Also wir sind immer sehr, sehr gerne hier. Ich finde, das Festival ist sehr besonders, weil es irgendwie wie so eine Festivalfamilie ist. Also die Atmosphäre ist immer sehr familiär, sehr freundlich. Wir hatten eine wahnsinnig gute Zeit jetzt hier in den letzten Tagen bei den Proben. Die Programme sind sehr vielseitig. Das Festival ist sehr offen für spannende, neue, ungewöhnliche Programme, was für uns als Künstler und Künstlerinnen immer toll ist, weil man das Gefühl hat, man kann sich auch zeigen und ausprobieren und muss nicht bei denselben Dingen bleiben, die halt immer so gefragt werden. Dadurch haben wir das Gefühl, dass besonders dieses Festival uns eine tolle Plattform geben kann für die Projekte, die uns am Herzen liegen.
0: Sagt Geigerin Judith Stapf vom Trio Orelon. Wir dürfen also gespannt sein, welche neuen Projekte sich das Trio für die kommenden Jahre ausdenken wird. Für die PreisträgerInnen-Gala in Wismar haben sie unter anderem Musik von Dmitri Schostakowitsch mitgebracht. Sein Klaviertrio Nummer 1, C-Moll Opus 8, hat er als 17-Jähriger komponiert. Zwei Jahre später, 1925, wurde es am Leningrader Konservatorium als Teil seiner Abschlussarbeit uraufgeführt. Heute gehört es zum Standardrepertoire von Klaviertrios.

Kammermusik von Dmitri Schostakowitsch hier bei NDR Kultur. Das Klaviertrio Nummer 1, Opus 8 mit dem Trio Orelon. In konstanter, regelmäßiger Arbeit hat sich das Trio in den vergangenen Jahren durch die Klassiker der Klaviertrio-Literatur gespielt, aber verlässt auch gern die gewohnten Pfade. Komponistinnen wie Amy Beach gehören zum Repertoire des noch relativ jungen Trios, genauso wie die Musik von Astor Piazzolla, jetzt hier bei NDR Kultur.

0: Astor Piazzollas La Muerte del Ángel hier für Klaviertrio mit einem begeisterten Publikum in Wismar. Die Gala der PreisträgerInnen der Festspiele Mecklenburg-Vorpommern ist immer ein beliebter Programmpunkt während der Festspiele. Vielleicht auch, weil das Konzert bereits nachmittags um 16 Uhr beginnt und gegen 19 Uhr im Garten der zentral gelegenen Heiligengeistkirche endet. Das Publikum ist überwiegend älter bis alt, während die KünstlerInnen sehr jung sind. Wie ist deren Sicht auf das Publikum? Die Geigerin Judith Stapp vom Trio Orelon ist sich sicher, dass klassische Musik nach wie vor gut ankommt, obwohl es offenbar immer noch bestimmte Vorurteile gibt. Die haben mit der Musik selbst aber weniger zu tun.
1: Ich muss sagen, die Leute, die ich kenne, die jung sind und nicht in klassische Konzerte gehen, die sind immer ein bisschen abgeschreckt von der Etikette. Also zumindest dem Vorurteil, was sie darüber haben, dass man super still sein muss, dass man was Bestimmtes anhaben muss und so weiter und so fort. Und wenn sie dann ins Konzert gehen, machen sie eigentlich oft eine andere Erfahrung, nämlich dass es total Spaß macht und dass man so kommen darf, wie man ist und dass es eigentlich ganz locker ist. Auf jeden Fall fällt uns oft auf, dass das Publikum recht alt ist. Und wir wünschen uns natürlich, dass es da Nachwuchs gibt und dass wir auch immer weiter Publikum haben werden. Aber ich glaube, dass das realisierbar ist. Also ich glaube, wir haben da sehr viel Hoffnung, auch weil wir die Erfahrung machen, dass klassische Musik auch immer noch nach wie vor sehr, sehr gut ankommt, auch bei jungen Leuten.
0: Am Ende der Gala ist es üblich, dass alle PreisträgerInnen ein oder zwei Stücke gemeinsam spielen. Das waren in diesem Jahr Kompositionen von Maurice Ravel und Manuel de Falla. Das Prälude aus Le Tombeau de Couperin von Ravel mit Tassilo Probst, Tjascha Gafner, Lucie Horsch und dem Trio Orelon.

alle PreisträgerInnen gemeinsam auf der Bühne, gemeinsam mit Musik von Maurice Ravel, das Prälude aus Le Tombeau de Couperin. Die Heilig-Geist-Kirche in Wismar liegt mitten in der Stadt und war einst eine Spitalkirche, in der Kranke und Bedürftige versorgt und gepflegt wurden, gegründet im 13. Jahrhundert. Am 18. Juli 2026 war in dieser beeindruckenden Kulisse die junge klassische Elite zu erleben, die für ihr außergewöhnliches Können mit insgesamt 4 Preisen ausgezeichnet worden war.

Manuel de Falla's berühmter Feuertanz hier, gespielt von den Preisträgerinnen und Preisträgern der Festspiele Mecklenburg-Vorpommern 2025. Bitte nicht von der Zahl irritiert sein. Die jungen MusikerInnen müssen während eines Festivals ja erst ausgewählt werden und erhalten ihre Preise dann in der Regel beim nachfolgenden Festival in einer wunderbaren langen Gala, die Sie heute hier wieder bei NDR Kultur gehört haben. Das Programm entwickeln die PreisträgerInnen gemeinsam mit dem Festival, aber natürlich gab es noch eine Zugabe.

Mit einem begeisterten Publikum und glücklichen MusikerInnen endete die Gala der PreisträgerInnen der Festspiele Mecklenburg-Vorpommern, die wir am 18. Juli 2026 in der Heiligen Geistkirche in Wismar aufgezeichnet haben. Der Publikumspreis ging an den Geiger Tassilo Probst. Die Blockflötistin Lucie Horsch bekam den WMAG-Sonderpreis. Der Solistinnenpreis wurde der Harfenistin Tjascha Gaffner verliehen. Den Ensemblepreis nahm das Trio Orelon mit nach Hause. Sie hören das Konzert bei NDR Kultur und wie schon erwähnt gehört auch der Cellist Daniel Müller-Schott zu den Preisträgern der Festspiele Mecklenburg-Vorpommern und damit zur Festspielfamilie. Vor 13 Jahren, am 20. Juli 2013, hat er bei der Gala in der Heiligen Geistkirche in Wismar gespielt. Unter anderem Ludwig van Beethoven im Duo mit dem französischen Pianisten Jonathan Gillat. Kammermusik. Ludwig van Beethovens Sonate für Cello und Klavier Nummer 3, Opus 69.

Die Sonate Nummer 3 in A-Dur Opus 69 für Cello und Klavier von Ludwig van Beethoven. Hier mit Jonathan Gilat Klavier und Daniel Müller-Schott Cello, aufgenommen am 20. Juli 2013 in Wismar in der Heiligen Geistkirche bei den Festspielen Mecklenburg-Vorpommern. Zum Schluss noch David Orlowski Klarinette und William Jun Klavier mit Robert Schumann.

0: Fantasiestücke für Klarinette und Klavier von Robert Schumann mit David Orlowski und William Yoon. Aufgenommen 2013 in Wismar in der Heiligen Geistkirche bei den Festspielen Mecklenburg-Vorpommern. 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Mein Name ist Petra Ries. Herzlichen Dank fürs Zuhören.
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2: Um 0 Uhr mit Ronald Lessig. Bei der Landtagswahl in Mecklenburg-Vorpommern ist die AfD stärkste Kraft geworden. Die CDU würde laut jüngsten Hochrechnungen erstmals in der bundesdeutschen Geschichte aus einem Landtag fliegen. Nach den aktuellen Zahlen legt die AfD fast 22 Punkte zu und erreicht 38,3%. Die SPD verliert und kommt auf 35,4%. Die Linke liegt bei 6,5 und die Grünen bei 5,7%. Die CDU erreicht aktuell nur 4,9 und das BSW 4,8%. Ministerpräsidentin Schwesig von der SPD könnte demnach ihr Regierungsbündnis mit der Linken nicht fortsetzen. Möglich wäre aber eine rot-rot-grüne Koalition. Sieger der Abgeordnetenhauswahl in Berlin ist nach der jüngsten Hochrechnung die Linke. Sie hat demnach ihr Ergebnis verdoppelt und kommt auf 25,6%. Die CDU verliert deutlich und erreicht 18,9%. Drittstärkste Kraft in der Hauptstadt ist laut Hochrechnung die AfD. Sie liegt mit 16,1% vor den Grünen mit 14,3% und der SPD mit 12,1%. Das BSW scheitert nach jetzigem Stand mit 4,7% auch in Berlin an der 5%-Hürde. Für die künftige Landesregierung kommen damit nur Dreierbündnisse in Frage. Als am wahrscheinlichsten gilt dabei eine Koalition der Linken mit den Grünen und der SPD. Die Ergebnisse der Wahlen in Mecklenburg-Vorpommern und Berlin heizen auch die Debatte über die geplanten Sozialreformen der Bundesregierung weiter an. Aus Berlin Benjamin Großkopf.
3: SPD-Generalsekretär Tim Klüssendorf bezeichnete die Landtagswahlen als eine ganz klare Botschaft, dass man nicht mit dem Kopf durch die Wand und einfach so weitermachen könne wie bisher. Parteichef Lars Klingbeil sprach von einer Unsicherheit im Land, die man nun in der Bundesregierung analysieren müsse. Die Union hingegen plädiert für die konsequente Fortsetzung des eingeschlagenen Kurses an der Spitze Kanzler und CDU-Chef Friedrich Merz. Er sagte kurz nach Schließung der Wahllokale, die Reformen müssten kommen. Dafür übernehme er die Verantwortung.
2: In der Fußball-Bundesliga hat Paderborn gegen Hoffenheim gewonnen. Der Aufsteiger siegte mit 3:1. Zuvor hatten sich Schalke und Elversberg 0:0 getrennt. Leverkusen besiegte Leipzig mit 2:0. Das waren die Nachrichten. Das Wetter in Deutschland. Gebietsweise Schauer oder Gewitter, sonst teilweise bewölkt und meist trocken bei 15 bis 3 Grad. Tagsüber im Norden und Osten Schauer oder Gewitter, im Südwesten freundlich bei 13 bis 24 Grad. Am Dienstag stellenweise Regen, im Südwesten und Nordosten freundlicher bei 13 bis 24 Grad. Und am Mittwoch im Norden bedeckt, an der Nordsee Regen, sonst freundlich bis 25 Grad. Es ist 0:03 Uhr.
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5: Mit Sven Knappe am Mikrofon. Guten Abend und herzlich willkommen. Wir starten wie gewohnt mit Aufnahmen aus den Archiven des Mitteldeutschen Rundfunks in die neue Woche. Bis zu den 2 Uhr Nachrichten begleiten uns die Staatskapelle Dresden, das Hallensia-Quartett, die Pianistin Simone Dinnerstein und das MDR-Sinfonieorchester. Die Dresdner Staatskapelle schickt uns zu Beginn auf eine Reise in den Nordwesten Europas und spielt die schottische Sinfonie von Felix Mendelssohn-Bartholdy. Die Leitung hat Sir Colin Davis.

Die Staatskapelle Dresden spielte unter der Leitung von Sir Colin Davis die Sinfonie Nummer 3, die Schottische von Felix Mendelssohn Bartholdy. Mit geistlicher Kammermusik geht's im ARD-Nachtkonzert weiter. Wir hören das Offertorium für Violine und Klavier von Franz Liszt, zelebriert von Friedemann Eichhorn und Rolf-Dieter Ahrens.

Der Geiger Friedemann Eichhorn und der Pianist Rolf-Dieter Ahrens boten das Offertorium für Violine und Klavier von Franz Liszt. Und lateinisch machen wir auch weiter mit dem Werk Fratres, Brüder von Arvo Pärt aus Estland. Es handelt sich um dreistimmige Musik, geschrieben 1977 ohne feste Besetzung und wurde als, Zitat, hypnotisierende Variationen über ein sechstaktiges Thema beschrieben, die hektische Aktivität und erhabene Stille kombinieren und Pärts Beobachtung, dass der Augenblick und die Ewigkeit in uns kämpfen, auf den Punkt bringen. Zitat Ende. Christian Järvi dirigiert das MDR-Sinfonieorchester.

Fratres, Brüder, eine Komposition von Arvo Pärt, vorgestellt vom MDR-Sinfonieorchester unter Christian Järvi. Hier ist das ARD-Nachtkonzert, präsentiert von BR Klassik mit Kammermusik von Karl Löwe, der als pommerscher Balladenkönig gilt und 46 Jahre in Stettin lebte. Löwes Streichquartett in F-Dur aus dem Opus 24 intoniert das Hallensia-Quartett.

Das Hallensia-Quartett interpretierte das Streichquartett Opus 24 Nummer 2 von Karl Löwe im ARD-Nachtkonzert. Nach dem Bach-Choral »Ihr Gestirn, ihr hohen Lüfte« komponierte der US-Amerikaner Philip Lesser im Jahr 2013 sein Klavierkonzert »The Circle and the Child«. Hier eine Aufnahme mit der Pianistin Simone Dinnerstein und dem MDR-Sinfonieorchester unter Christian Järwin.

The Circle and the Child, ein Klavierkonzert von Philipp Lesser, gespielt von der Pianistin Simone Dinnerstein und dem MDR-Sinfonieorchester. Die Leitung hatte Christian Järvi. In den vergangenen beiden Stunden brachten wir Aufnahmen aus den Archiven des Mitteldeutschen Rundfunks. Nach den 2 Uhr Nachrichten geht's weiter mit Musik von Wolfgang Amadeus Mozart, Ludwig van Beethoven und Johann Nepomuk Hummel.

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1: Um 2 Uhr mit Ronald Lessig. Die AfD hat die Landtagswahl in Mecklenburg-Vorpommern gewonnen. Laut vorläufigem Ergebnis kommt sie auf 38,2% der Stimmen und liegt damit vor der SPD, die 35,5% erreicht. Dahinter folgen die Linke mit 6,5% und die Grünen mit 5,7%. Die CDU erlebt in Mecklenburg-Vorpommern ein Debakel. Mit 4,9% verpasst sie knapp den Einzug in den Landtag. Auch das BSW zieht mit 4,8% nicht in das Landesparlament ein. Die bisher im Landtag vertretene FDP erreicht nur 1% und verpasst damit deutlich den Wiedereinzug. In Berlin hat die Linke die Wahl zum Abgeordnetenhaus klar gewonnen. Die Partei kommt laut jüngster Hochrechnung auf 25,6% der Stimmen. Aus Berlin Ute Schumacher.
2: Die Spitzenkandidatin der Linken, Elif Ehreib, leitet einen klaren Regierungsauftrag ab aus dem besten Ergebnis, das ihre Partei jemals bei einer Abgeordnetenhauswahl eingefahren hat. Als Koalitionspartner bieten sich Grüne und SPD an. Die drei Parteien zusammen hätten eine stabile Mehrheit. Sollten sie sich nicht einigen können, wäre auch eine Koalition zwischen CDU, Grünen und SPD möglich. Die AfD hat mit gut 16% der Stimmen ihr bislang bestes Ergebnis bei einer Abgeordnetenhauswahl erzielt. Das BSW hat den Einzug ins Berliner Landesparlament